0: Aber im Nachhinein fühlt sich das so cool an, weil man es halt geschafft hat. Ne?
1: Noch einmal würde der 26-Jährige so eine Tour aber nicht machen. Das war WDR aktuell. Das Wetter in Nordrhein-Westfalen. Bis zum Morgen ist es wechselnd bewölkt und meistens trocken. Schauer gibt's nur ganz selten. Es kühlt ab auf 17 bis 11 Grad. Tagsüber erwartet uns überwiegend trockenes Wetter mit viel Sonne und ein paar Wolken. Für Ende September wird es nochmal sehr warm. In Meinerzhagen 26 Grad, in Dortmund 27 und in Soest werden bis zu 28 Grad erreicht. Der Mittwoch fängt freundlich an. Im Tagesverlauf ziehen dann aber Wolken auf. Es bleibt aber meist noch trocken und weiterhin sommerlich warm. Am Donnerstag gibt's dann Regen. Die Zeit, es ist 2.03 Uhr.
2: So, wir gucken auf die Straßen. Ich hole tief Luft, weil es immer noch ganz viele Sperrungen gibt. Geht los auf der A1 Lübeck Richtung Hamburg. Da ist die Norderelbbrücke in beiden Richtungen wegen eines Schwertransports bis ca. 5 Uhr früh mehrfach kurzfristig gesperrt. Die A7 Kassel Richtung Hannover ist zwischen Kreuz Kassel Mitte und Kassel Nord nach einem Unfall gesperrt. Die A29 Oldenburg Richtung Wilhelmshaven ist zwischen Oldenburg-Ohmstede und Kreuz Oldenburg Nord wegen einer Nachtbaustelle bis Freitag in der Zeit zwischen 19 und 5 Uhr gesperrt. Die A40 Duisburg Richtung Essen ist zwischen Kreuz Duisburg und Kreuz Kaiserberg wegen Bauarbeiten in beiden Richtungen bis zum 5. Oktober gesperrt. Die A42 Dortmund Richtung Kamp-Lintfort ist zwischen Herne-Baukau und Herne-Krange wegen Bauarbeiten in beiden Richtungen bis Dienstagmorgen gesperrt. Die A52 Mönchengladbach Richtung Düsseldorf ist zwischen Kreuz Nersen und Kreuz Karst bis Donnerstagmorgen wegen Bauarbeiten gesperrt. Die A81 Singen Richtung Stuttgart ist zwischen Rottweil und Oberndorf wegen einer Baustelle bis 4 Uhr morgens gesperrt. Der Verkehr wird in Rottweil abgeleitet. Dann nochmal die A81 Singen Richtung Schaffhausen. Die ist zwischen Hilzingen und Gottmadingen in beiden Richtungen wegen Wartungsarbeiten im Halsbergtunnel bis 6 gesperrt. Umleitungen sind auch da eingerichtet. Und zum Schluss die A565 Meckenheim Richtung Bonn. Die ist zwischen Bonn-Poppelsdorf und Bonn-Endenich wegen Bauarbeiten in beiden Richtungen bis 6 gesperrt. Kommt gut durch.
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2: Laura Dahm ist hier und wir müssen über ein Kleid sprechen. Ja, ein Kleid von Olivia Rodrigo, das viral gegangen ist. Wieso, weshalb, warum?

0: So, die darf ja auch singen, die Sienna Spyro, bevor wir über ein Kleid sprechen müssen, das am Wochenende viral gegangen ist. Obwohl das noch nicht mal einen Nieselregen aushält. Es geht nämlich um das Kleid von Olivia Rodrigo. Im Herbst dementsprechend komplett nutzlos. Auf der Bühne aber ein richtiger Hingucker. Aber von vorne, Claudi Franzen aus Mühlenacht-Team, hol uns mal ab, was war da los?
1: Olivia Rodrigo hatte beim Tourauftakt in Connecticut nämlich dieses kurze weiße Kleid an. Für den Song The Cure ist sie nämlich auf eine B-Stage gewechselt, mitten ins Publikum. Da hat es dann richtig heftig angefangen zu regnen und das Kleid hat sich komplett aufgelöst.
0: Ey, das habe ich gesehen bei Insta. Stimmt, jetzt checke ich das. Okay, aber ey, die Show, die war doch Indoor, ne? Da heißt, dieser Platzregen, da war jetzt nicht zufällig. Deswegen kann man sagen, Olivia war natürlich vorbereitet und nicht auf einmal nackig, ne?
1: Sie hatte ein knallrotes Kleid drunter. Also es war auf jeden Fall einer der Momente der Show. Und die Designerin, die hat später auch ein Video davon geteilt und geschrieben, wie stolz sie ist. Sie hatte nämlich 2016 bei einer Fashion-Show wohl schon mal so eine ähnliche Szene kreiert mit Models, die mit Regenmäntel unter riesigen Duschen stehen und deren Klamotten dann weggewaschen werden und darunter haben sie dann halt erst die Designs an, die sie bei der Show präsentieren.
0: Aha, also kann man sagen, sie ist Expertin für Kleider, die sich auflösen.
1: So, steht das da wahrscheinlich auf ihrer Karte.
0: Geil.
1: Also Olivia Rodrigo hat sie auf jeden Fall extra für die Tour beauftragt. Sie hat sich für das ganze Setup richtig krass viel Mühe gegeben. Die Bühne, der Steg nach vorne ins Publikum, alles war komplett voll mit so weißen und rosa Blüten, also ein riesen Blumenmeer. Da haben Vögel gesungen, da haben Grillen gezirpt vor der Show.
0: Alter.
1: Echt Wahnsinn. Also ja. Olivia Rodrigo ist jetzt erstmal bis Ende Februar in den USA auf Tour und dann kommt sie zu uns nach Europa. Am 1. und am 2. April ist sie in München.
0: Ach, guck an. Könnte sich also vielleicht lohnen, sich da ein Kärtchen zu kaufen. Aber dann, Leute, denkt dran, zieht euch was an, was sich nicht auflöst, wenn es nass wird. Oder wenn doch, dann habt auf jeden Fall was drunter.

0: Ihr seid auf jeden Fall auch eine große Hilfe. Hier gibt es nämlich heute Nacht so viele Verkehrsmeldungen, dass ich teilweise kaum noch Puste habe, um weiter zu moderieren. Deswegen habe ich gesagt, meldet euch unbedingt rein. Und Hörer Max hat er natürlich sofort gemacht.
1: Ein Wunderschön in die Runde. Oder ist es überhaupt wunderschön, wenn so viele Meldungen sind, wenn so viel gesperrt ist? Ich weiß es nicht. Auf jeden Fall liebe Grüße an alle da draußen. Ich fahre gerade von der Arbeit nach Hause. Ich kann auch nicht mehr und bin gleich einfach nur noch froh, im Bett zu liegen. In diesem Sinne, eine gute Nacht. Ciao.
0: Ja, Max, dann wünsche ich dir auch schon mal eine gute Nacht. Und wie gesagt, ich freue mich, wenn ihr euch weiter reinmeldet und wir uns die Redezeit hier so ein bisschen teilen, damit ich zwischendurch mal durchatmen kann. Und ihr könnt euch auch wirklich noch zu dem Thema reinmelden, was ihr so aufschiebt. Da quatscht man nämlich heute Nacht drüber, über Aufschieberitis, wenn man das so nennen kann. Was schiebt ihr auf, wo ihr gar keinen Bock drauf habt? Meldet euch rein, 022156789 mal die 1.

0: halb drei ist es. Wir gucken auf die Straßen. Geht los auf der A1 Lübeck Richtung Hamburg. Da ist die Norderelbbrücke in beiden Richtungen wegen eines Schwertransports bis ca. 5 Uhr morgens mehrfach kurzfristig gesperrt. Die A29 Oldenburg Richtung Wilhelmshaven ist zwischen Oldenburg, Umstede und Kreuz Oldenburg Nord wegen einer Nachtbaustelle bis Freitag in der Zeit zwischen 19 und 5 Uhr gesperrt. Die A40 Duisburg Richtung Essen ist zwischen Kreuz Duisburg und Kreuz Kaiserberg wegen Bauarbeiten in beiden Richtungen bis zum 5. Oktober gesperrt. Die A42 Dortmund Richtung Kamp-Lintfort ist zwischen Herne-Baukau und Herne-Krange wegen Bauarbeiten in beiden Richtungen bis Dienstagmorgen gesperrt. Die A52 Mönchengladbach Richtung Düsseldorf ist zwischen Kreuz-Nersen und Kreuz-Karst bis Donnerstagmorgen wegen Bauarbeiten gesperrt. Die A81 Singen Richtung Stuttgart ist zwischen Rottweil und Oberndorf wegen einer Baustelle bis 4 Uhr morgens gesperrt. Da wird der Verkehr in Rottweil abgeleitet. Dann nochmal die A81 Singen Richtung Schaffhausen ist zwischen Hilzingen und Gottmadingen in beiden Richtungen wegen Wartungsarbeiten im Halsberg-Tunnel bis 6 gesperrt. Da sind Umleitungen eingerichtet. Und zum Schluss die A565 Meckenheim Richtung Bonn. Die ist zwischen Bonn-Poppelsdorf und Bonn-Endenich wegen Bauarbeiten in beiden Richtungen bis 6 gesperrt. Kommt gut durch.
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0: Boah, Kathleen, ich glaube, das fühlen sehr, sehr viele Hörer hier. Kathleen hat sich nämlich reingemeldet und schreibt, ich schiebe schon die ganze Zeit auf, den Keller aufzuräumen und Sperrmüll zu bestellen. Boah, ja, ey, Kellerräume, ich weiß nicht, wie es euch geht, aber ich schaffe das nie, die ordentlich zu halten. Meiner ist wirklich eine Katastrophe und der von Kathleen offensichtlich auch. Und das aufzuschieben, ey, vollkommen okay. So, jetzt ihr, was schiebt ihr auf? Meldet euch rein unter der 0221 567 893 mal die 1. Ich bin Laura Dahm und das hier sind Linkin Park.

Nico Santos. In der jungen Nacht. Ey, und den Song hier. Oh, wie ich den feier, Leute. Wie geil, dass der hier bei uns in der jungen Nacht läuft. You Somebody von den Kings of Leon. Und das ist ja so ein Song, ich weiß nicht, ob er Hitzer zockt, aber ich liebe dieses Spiel. Und da kommt er ja immer mal wieder. Und ich wüsste jetzt auf Anhieb aber schon wieder nicht, wann er rausgekommen ist. Ihr? Falls nicht, gut, dass ihr mich habt. Habe ich gerade nochmal gecheckt. 2008, genauer gesagt Dezember.

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0: 3:15 in der jungen Nacht, falls ihr gerade zu Hause abhängt, nicht pennen könnt. Ist es auf jeden Fall schon mal eine gute Sache, mir hier im Radio zuzuhören. Und falls ihr nebenbei noch Bock habt, zum Beispiel was zu zocken, dann habe ich jetzt was für euch. Beziehungsweise unser Spielemann Tobi Wienke aus dem jungen Nachtteam, der hat nämlich ein Spiel mitgebracht. Und Tobi, die Mucke, die klingt schon mal strange und erinnert dich auch an Stranger Things, ne, sagst du?
1: Es geht um Control Resonant. Und ja, das sieht dann auch so ein bisschen aus wie diese Schattenwelt-Sachen bei Stranger Things. Wir sind halt in New York und die Gegner, die sind rot und schwarz, ne, und glühen halt so ein bisschen und tauchen urplötzlich aus Rissen auf. Straßen gehen teilweise senkrecht in den Himmel, es gibt riesige Abgründe, also es hat schon so ein bisschen was Mystisches, sag ich mal.
0: Ja, klingt auf jeden Fall wirklich strange. Was müssen wir denn da genau machen?
1: Ja, das ist ziemlich simpel.
2: Dein Job besteht darin, das FBC und die Bürger New Yorks zu unterstützen und mir zu gehorchen. Wenn du helfen kannst, tu es.
1: Klare Befehlskette, ne? Mhm. New York unterstützen und von dieser Anomalie halt befreien, die das alles durcheinander bringt. Ja, und wenn diese Anomalie Menschen befällt, dann werden die zu sogenannten Resonanten.
0: Okay, deswegen auch der Titel, ne?
1: Und dieses FBC, was angesprochen wurde, ist das Federal Bureau of Control. Also so eine geheime Behörde, die eben so übersinnliche Phänomene untersucht. Und Dylan, unser Held, der lag jahrelang im Koma in diesem FBC und hat auch übersinnliche Kräfte. Was die kann, das kannst du dir aussuchen und deinem Spielstil anpassen.
0: Mhm, cool. Aber was sagst du, insgesamt eine Empfehlung?
1: Ja, absolut. Man muss sagen, die Story, die ist so ein bisschen wirr, vor allen Dingen, wenn du den ersten Teil nicht kennst. Und wer den ersten Teil kennt, was wir im ersten Teil in einem Gebäude an Chaos mit der Schwester hatten, haben wir jetzt in ganz Manhattan mit dem Bruder. Ist ein wirklich sehr gelungenes Actionspektakel.
0: Ja, ich merke schon, du klingst auf jeden Fall mega hyped. Das war hier, junge Nacht, Kollege Tobi Wienke über Control Resonant ist jetzt ganz neu draußen für PlayStation, Xbox und den PC.

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1: Die Nachrichten mit Frank Wörner. Guten Morgen.
2: Also ich freue mich natürlich sehr darüber. Er kennt Nordrhein-Westfalen gut. Er weiß, dass dort 1 Million Menschen mit türkischen Wurzeln leben. Er ist sehr am Wohlergehen dieser Menschen interessiert.
1: NRW-Ministerpräsident Wüst hat bei seiner Türkei-Reise überraschend Präsident Erdogan getroffen. Er ist der erste amtierende Ministerpräsident überhaupt, der eine solche Einladung erhalten hat. In dem Gespräch der beiden ging es vor allem um die Wirtschaft.
2: 11 Milliarden Euro Handelsvolumen ist gut. Das drittgrößte Handelsvolumen außerhalb der EU nach den USA und China. Aber da kann man natürlich noch mehr rausmachen und das wollen wir auch.
1: Erdogan hatte offenbar auch großes innenpolitisches Interesse an Deutschland und stellte Wüst mehrere Fragen zu den Ergebnissen der letzten Landtagswahlen. Der Handelsstreit zwischen Kanada und den USA geht in eine neue Runde. Nach den gescheiterten Gesprächen über ein Handelsabkommen dürfen ab heute bestimmte Waren nicht mehr aus Kanada in die USA eingeführt werden. Giselle Uka berichtet.
3: Vom neuen Importverbot betroffen sind einige alkoholische Getränke, Milchprodukte und Motorräder aus Kanada, die nun nicht mehr in die USA eingeführt werden dürfen. Zuvor hatte die Trump-Regierung bereits eine Reihe von kanadischen Waren mit Zöllen in Höhe von 50% belegt. Darauf hatte Kanada mit Gegenzöllen reagiert.
1: Und auch das ist noch wichtig. Papst Leo will auch Deutschland besuchen. Zum Abschluss seiner Frankreich-Reise sagte er, es gebe dafür aber noch keinen Zeitplan oder Termin. Wegen des niedrigen Pegelstands im Rhein hat sich in Bonn ein Ausflugsschiff festgefahren. Die 150 Menschen an Bord mussten mehrere Stunden ausharren, bis es wieder freikam. Der frühere Unionsfraktionschef Spahn verzichtet auf seinen Sitz im Haushaltsausschuss des Bundestags. Spahn war in die Kritik geraten, weil er vergangene Woche bei wichtigen Haushaltssitzungen gefehlt hatte und wohl im Urlaub war. In Troisdorf im Rhein-Sieg-Kreis kann am Heinrich-Böll-Gymnasium nach 10 Jahren eine Jungentoilette wieder benutzt werden. Sie war wegen Vandalismus so lange geschlossen. Für einige Schüler ein unhaltbarer Zustand, deshalb haben sie extra eine AG gegründet.
4: Wir hoffen, dass die Toiletten nicht mehr so verwüstet werden und dass es vielleicht auch so schön bleibt wie jetzt.
1: Unter anderem kümmert sich jetzt eine zweite Reinigungskraft um die Toilette und Vogelgezwitscher im Hintergrund soll für Entspannung sorgen. Das war WDR aktuell. Das Wetter in Nordrhein-Westfalen. Bis zum Morgen ist es wechselnd bewölkt und meist trocken. Schauer sind selten. Es kühlt ab auf 17 bis 11 Grad. Tagsüber erwartet uns überwiegend trockenes Wetter mit viel Sonne und ein paar Wolken. Für Ende September wird es nochmal sehr warm. In Bad Münstereifel 26, in Warendorf 27 und in Pulheim 28 Grad. Der Mittwoch fängt freundlich an. Im Tagesverlauf ziehen Wolken auf. Es bleibt dann aber noch meistens trocken und weiterhin sommerlich warm. Die Zeit, es ist 3.03 Uhr.
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6: Und da gucken wir auf die Straßen, geht los mit der A1. Warum singe ich das? Wir gucken auf die Straßen, geht los mit der A1 Lübeck Richtung Hamburg. Da ist die Norderelbbrücke in beiden Richtungen wegen eines Schwertransports bis circa 5 mehrfach kurzfristig gesperrt. Also 5 Uhr morgens. Dann die A29 Oldenburg Richtung Wilhelmshaven. Die ist zwischen Oldenburg, Ohmstede und Kreuz Oldenburg Nord wegen einer Nachtbaustelle bis Freitag zwischen 19 und 5 Uhr gesperrt. Die A40 Duisburg Richtung Essen ist zwischen Kreuz Duisburg und Kreuz Kaiserberg wegen Bauarbeiten in beiden Richtungen bis zum 5. Oktober gesperrt. Die A42 Dortmund Richtung Kamp-Lintfort ist zwischen Herne-Baukau und Herne-Krange wegen Bauarbeiten in beiden Richtungen bis Dienstagmorgen gesperrt. Die A45 Hagen Richtung Gießen ist zwischen Dillenburg und Herborn-West nach einem Unfall gesperrt. Die A52 Mönchengladbach Richtung Düsseldorf ist zwischen Kreuz Nersen und Kreuz Karst bis Donnerstagmorgen wegen Bauarbeiten gesperrt. Dann die A81 Singen Richtung Stuttgart ist zwischen Rottweil und Oberndorf wegen einer Baustelle bis 4 gesperrt. Der Verkehr wird in Rottweil abgeleitet. Dann die A81 nochmal Singen Richtung Schaffhausen. Die ist zwischen Hilzingen und Gottmadingen in beiden Richtungen wegen Wartungsarbeiten im Halsberg-Tunnel bis 6 gesperrt. Auch da gibt's Umleitungen. Und zum Schluss noch eine Sperrung von der A565 Meckenheim Richtung Bonn. Die ist zwischen Bonn-Poppelsdorf und Bonn-Endenich wegen Bauarbeiten in beiden Richtungen bis 6 gesperrt. Da aber nichts gesperrt ist. Gute Fahrt.
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6: Hörerin Marion hat sich reingemeldet und schreibt, hey Laura, ich schiebe ständig auf, meinen Kleiderschrank auszumisten und mich von Kleidungsstücken zu trennen. Ja, Marion, das fühle ich sehr. Und Marion schreibt das, weil wir heute hier über Aufschieberitis quatschen. Und da könnt ihr euch reinmelden unter der 0221 567 89 3x die 1. Und Marion fragt so, was mache ich denn jetzt? Ich habe auch echt irgendwie Schuhe, die ich nie trage und die sind einfach viel zu schade zum Wegwerfen. Und ich sag euch jetzt mal was. Wisst ihr, was ich hier gerade gemacht habe, während die Songs liefen und Nachrichten liefen, habe ich Sachen online reingestellt, die ich verkaufe. Ich habe das nämlich auch ständig immer aufgeschoben, aber jetzt habe ich damit mal angefangen. Ey, und das ist voll geil, Leute. Ich mache voll viel Kohle hier die ganze Zeit, indem ich meine Klamotten online verkaufe. Und dann kann ich mir ohne schlechtes Gewissen neue verkaufen. Also kleiner Tipp von mir.

0: aus Back to Black um 3.16 Uhr. Und jetzt Achtung, Leute, wir entfalten jetzt unser
1: Potenzial!
0: Ja, sind wir wahrscheinlich alle wach. So klingt es auf jeden Fall gerade bei Instagram und Co., weil da geht mal wieder ein neuer Trend rum, der Winter-Arc. Ja, und Fitness-Freak Maxim aus dem Jünger-Nacht-Team ist da natürlich auch voll am Start. Aber Maxim, was ist denn dieser Trend überhaupt?
2: Okay, also, wichtig ist jetzt erstmal nur, wir gehen jetzt 3 Monate in Tunnel. Wir setzen unsere Scheuklappen auf. Es gibt nur noch Fokus, Fokus, Fokus für uns. Wir werden jetzt krass. Andere Menschen fangen am 1.1. mit ihren Neujahrsvorsätzen an. Dann sind wir schon fertig, weil wir Oktober bis Dezember jetzt richtig durchdrehen, an uns arbeiten.
0: Okay, ich merke schon, du bist ultra hyped und der Start ist 1. Oktober, also in 2 Tagen. Aber ey, Maxim, ne, du hast ja eine Sache jetzt schon mal gemacht, die du dir vorgenommen hast. Und zwar ganz entspannt in eine Eistonne steigen.
3: Wie hinsetzen?
4: Du musst runter mit dem ganzen Schulter unter Wasser. Du atmest jetzt einmal tief ein und dann langsam aus und dabei gehst du tief.
3: Du hast gesagt, du hast kein Eis mehr.
0: Ey, ohne Scheiß, ich kriege hier direkt mit Gänsehaut. Ich bin froh, dass ich im warmen Studio sitze. Und falls ihr euch jetzt fragt, warum macht Maxim so einen Scheiß? Warum dieser Trend? Was soll das? Sprechen wir gleich drüber um ungefähr 3:45 hier in der Jungen Nacht.

0: alle ein Problem mit euren Kleiderschränken. Hörerin Marion hat sich vorhin schon reingemeldet, dass sie es ständig aufschiebt, ihren Kleiderschrank auszumisten und alte Sachen loszuwerden. Und Hörer Matthias, der hat ein ähnliches Problem.
1: Seit Monaten muss ich meinen Schrank ausräumen, weil durch Training ein bisschen breiter geworden. Klamotten wollte ich im Onlinehandel verkaufen. Hab's dann rausgeräumt aus dem Schrank und in die Babywiege gelegt. Die Babywiege unserer Tochter wird 6. Jetzt, ja, wisst ihr, warum wir so stark an Ausschieberitis leiden.
0: Finde ich einen guten Plot-Twist, Matthias. Ich denke erst, es geht um den Kleiderschrank und dann ist es die Babywiege, die seit 6 Jahren da steht. Alter, wie lange willst du es noch aufschieben? Aber okay, ich will da gar nicht judgen. Ich kenne das selber, Sachen aufzuschieben. Man hat einfach keinen Bock und denkt so, nee, mache ich morgen. Und morgen denkst du, nee, mache ich morgen. Und dann macht man es am Ende nie. Was schiebt ihr auf? Meldet euch rein. 0221 567 893 mal die 1. Und das Reinmelden nicht aufschieben, weil ich bin nur noch 1,5 Stunden da, ne?

0: halb vier. Wir gucken auf die Straßen. Starten mit der A1 Lübeck Richtung Hamburg. Da ist die Norderelbbrücke in beiden Richtungen wegen eines Schwertransports bis circa fünf noch mehrfach kurzfristig gesperrt. Die A29 Oldenburg Richtung Wilhelmshaven ist zwischen Oldenburg-Ohmstede und Kreuz Oldenburg-Nord wegen einer Nachtbaustelle bis Freitag zwischen 19 und 5 Uhr gesperrt. Die A40 Duisburg Richtung Essen ist zwischen Kreuz Duisburg und Kreuz Kaiserberg wegen Bauarbeiten in beiden Richtungen bis zum 5. Oktober gesperrt. Die A42 Dortmund Richtung Kamp-Lintfort ist zwischen Herne-Baukau und Herne-Krange wegen Bauarbeiten in beiden Richtungen bis Dienstagmorgen gesperrt. Die A45 Hagen Richtung Gießen ist zwischen Dillenburg und Herborn-West nach einem Unfall gesperrt. Die A52 Mönchengladbach Richtung Düsseldorf ist zwischen Kreuz-Nersen und Kreuz-Karst bis Donnerstagmorgen wegen Bauarbeiten gesperrt. Die A81 Singen Richtung Stuttgart ist zwischen Rottweil und Oberndorf wegen der Baustelle bis 4 gesperrt, also 4 Uhr morgens. Da wird der Verkehr in Rottweil abgeleitet. Nochmal die A81 Singen Richtung Schaffhausen ist zwischen Hilzingen und Gottmadingen in beiden Richtungen wegen Wartungsarbeiten im Heilsberg-Tunnel bis 6 gesperrt. Die Umleitungen sind da eingerichtet. Dann die A94 München Richtung Passau ist zwischen Malching und B12 nach Auslösung der Höhenkontrolle im Tunnel bis 4 gesperrt. Und zum Schluss die A565 Meckenheim Richtung Bonn. Die ist zwischen Bonn-Poppelsdorf und Bonn-Endenich wegen Bauarbeiten in beiden Richtungen bis 6 gesperrt. Junge, Junge, gute Fahrt euch.
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0: Jo, Laura Dahm ist hier und jetzt wollte ich hier gerade eine Nachricht vorlesen, aber ich weiß den Namen nicht. Steht nur Hallo als Absender. Okay, Hallo, hat sich reingemeldet und sagt, ey, ich nehme dich beim Wort. Ich habe vorhin gesagt, ey, wenn ihr euch hier reinmeldet ins Studio, schiebt das nicht auf, ne? Weil das ist ja heute unser Thema, Sachen aufzuschieben, weil ich bin ja nur noch bis 5 Uhr da. Und Hallo hat jetzt geschrieben, Hallo, ich sende dir eine Nachricht und ganz liebe Grüße vom Frankfurter Flughafen zu dir ins Studio. Und ich schiebe das nicht auf mit der Nachricht. Ja, finde ich geil. Nehmt mich mal hier beim Wort. Ich bin Laura Dahm.

den Song, den ich total nice finde. Abschied nehmen von Mixu Trettmann und UFO 361. Kleines Problem nur bei dem Song, kriege ich immer so ungefähr ab Sekunde 8 einen kleinen Schock. Ungefähr jetzt. Achtung. Da denke ich immer, der bricht ab, aber soll so. Also.

0: Oh no, das haben sich wahrscheinlich auch viele gedacht, die diesen Trend hier mitmachen, der jetzt gerade auf Social Media rumgeht. Winterarg ist ein neuer Fitnesstrend und da haben wir vorhin schon mit Kollege Maxim drüber gesprochen. Da werden Neujahrsvorsätze vor Silvester erledigt. Ja, es gibt ja bei Social Media wirklich alles Bekloppte und das startet jetzt tatsächlich am 1. Oktober und geht dann bis zum 31. Dezember. Einfach um allen anderen was voraus zu haben und dann wirklich entspannt ins neue Jahr zu starten. Also ich würde mal sagen, ist was für Streber. Und mein Kollege Maxim hat jetzt vorgeschlagen, mich in eine Eistonne zu setzen, aber weil ich nicht so eine Streberin bin und ja auch hier im Studio für euch sitzen muss, hat Kollege Julian das für mich übernommen. Ja, ich bin froh, dass er das gemacht hat. Aber jetzt irgendwie noch mal kurz hier, Maxim. Du bist Fitness-Experte ja auch. Wer außer Julian und dir macht so einen Kack mit wie Winterarg?
1: Das machen tatsächlich einige. Es gibt viele Verrückte. Ich habe mich mal umgehört.
2: Mein Winterarg möchte ich auf jeden Fall durchziehen. Clean-Muskeln aufbauen. Ich möchte auf jeden Fall meine Schultern verbessern. Und kontrollierter Essen.
1: So, das sagt Yannick aus Hürth und bei Larissa geht's auch los.
3: Mehr Sport machen, ich werde meinen Schlaf tracken, werde wieder mehr lüften, einfach frische Luft, weil auch endlich wieder die Luft kalt ist. Mehr meditieren, mehr Zeit mit meiner Familie verbringen, mich auf mich konzentrieren.
4: Kann ich da kurz einhaken? Keiner hat da was von Eisbahn gesagt. Also mit der Familie und Schlafen, das will ich ja auch machen.
0: Hey Julian, wenn man merkt, wie du leidest, aber ich finde es gut, dass du das für mich übernommen hast. Und hey, sich so Ziele zu setzen, das kann ja auch richtig gut sein, ne?
1: Deshalb eben der Appell, setzt euch Ziele, dann begrenzt auf 3 Monate für den Kopf, total cool, aber eben Ziele, wo ihr sagt, das sind individuelle Ziele, das sind Ziele nur für mich, das kann für den einen jeden Tag frische Luft der Spaziergang sein, Julian hat sich halt das Eisbad ausgesucht.
4: Genau, ich habe mir das ausgesucht,
1: ja. Genau.
0: Aber Julian, willst du es ja nochmal machen?
4: Nee, muss ich ganz ehrlich sagen, es ist arschkalt hier drin, ich habe so eine Gänsehaut an meinem ganzen Körper, ja, da bin ich jetzt definitiv raus aus der Komfortzone.
0: Ja, danke, dass du es gemacht hast.

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1: Die Nachrichten mit Frank Wörner. Guten Morgen. Wegen des niedrigen Rheinpegels haben sich gleich zwei Schiffe im Rhein festgefahren. In Düsseldorf und Bonn. Mehr von Anna Jonecek.
2: In Bonn war es ein Ausflugsschiff, das festhing. 150 Leute waren da an Bord und wollten eigentlich von Andernach nach Düsseldorf. Für sie endete die Reise dann ungeplant auf Höhe der Kennedy-Brücke in Bonn. Mehrere Stunden hat es gedauert, das Schiff wieder frei zu bekommen. In Düsseldorf ist die Lage etwas anders. Da hat sich ein Frachtschiff beladen mit Transportern im Hafenbecken festgefahren. Das Schiff stört also niemanden. Die Wasserschutzpolizei hilft dem Kapitän, dass er sich irgendwie selbst befreien kann. Am Ende hoffen aber alle auf einen etwas steigenden Pegel. Da würden schon ein paar Zentimeter reichen.
1: In Spanien darf eine 87-jährige Rentnerin nach der Zwangsräumung zurück in ihre Wohnung. Sie war vergangene Woche auf einer Trage aus ihrer Wohnung geholt worden, in der sie 70 Jahre lang gelebt hatte. Der Fall hatte landesweit Proteste ausgelöst. Nun gibt es offenbar eine Einigung, berichtet Hans-Günther Kellner, WDR Madrid.
3: Dies ist das Ergebnis von mehrstündigen Verhandlungen mit den Eigentümern, die sich bis in die Nacht hingezogen hätten, teilte die Rechtsanwältin der 87-jährigen Rentnerin zu später Stunde mit. Über Detailfragen wie die Höhe der künftigen Miete oder warum eine solche Einigung nicht vor der Zwangsräumung möglich war, machte die Anwältin keine Angaben.
1: Und das ist auch noch wichtig. NRW-Ministerpräsident Wüst hat in Ankara den türkischen Präsidenten Erdogan getroffen. In dem Gespräch ging es unter anderem um die wirtschaftlichen Beziehungen zwischen NRW und der Türkei. Der Handelsstreit zwischen Kanada und den USA geht in eine neue Runde. Nach den gescheiterten Gesprächen über ein Handelsabkommen dürfen ab heute bestimmte Waren nicht mehr aus Kanada in die USA eingeführt werden. In Brandenburg steht jetzt das höchste Windrad der Welt. Es ist 365 Meter hoch und damit das zweithöchste Gebäude in Deutschland nach dem Berliner Fernsehturm. Im Autobahnkreuz Herne wird am Morgen die letzte von insgesamt 4 neuen Brücken freigegeben. Dank eines neuen Verfahrens konnten sie in Rekordzeit gebaut werden, berichtet WDR-Reporterin Andrea Groß.
4: Nur anderthalb Jahre hat es gedauert, bis die 4 Brücken fertig waren. Möglich ist das durch modulare Bauweise. Einzelne Brückenteile wurden dabei schon vorgefertigt angeliefert und mussten vor Ort nur noch zusammengesetzt werden. Nach Angaben der Autobahn GmbH hätte der Bau mit konventionellen Methoden mehr als 4 Jahre gedauert.
1: Die Brücken im Kreuz Herne gehören zu den ersten Projekten, die so gebaut wurden. Das war WDR aktuell. Das Wetter in Nordrhein-Westfalen. Heute früh ist es wechselnd bewölkt und meistens trocken bei 17 bis 11 Grad. Tagsüber erwartet uns überwiegend trockenes Wetter mit viel Sonne und ein paar Wolken. Für Ende September nochmal sehr warm. In Gummersbach 26, in Dorsten 27 und in Eschweiler 28 Grad. Morgen erst freundlich. Im Tagesverlauf ziehen Wolken auf, aber es bleibt noch trocken und weiterhin sommerlich warm. Die Zeit 4.03 Uhr.
5: Und da gucken wir auf die Straßen. Geht los auf der A1 Lübeck Richtung Hamburg. Da ist die Norderelbbrücke in beiden Richtungen wegen eines Schwertransports bis ca. 5 Uhr morgens mehrfach kurzfristig gesperrt. Die A29 Oldenburg Richtung Wilhelmshaven ist zwischen Oldenburg-Ohmstede und Kreuz Oldenburg-Nord wegen einer Nachtbaustelle bis Freitag zwischen 19 und 5 Uhr gesperrt. Dann die A40 Duisburg Richtung Essen. Die ist zwischen Kreuz Duisburg und Kreuz Kaiserberg wegen Bauarbeiten in beiden Richtungen bis zum 5. Oktober gesperrt. Die A42 Dortmund Richtung Kamp-Lintfort ist zwischen Herne-Baukau und Herne-Krange wegen Bauarbeiten in beiden Richtungen bis Dienstagmorgen gesperrt. Die A45 Hagen Richtung Gießen ist zwischen Dillenburg und Herborn-West nach einem Unfall gesperrt. Die A52 Mönchengladbach Richtung Düsseldorf, die ist zwischen Kreuz-Nersen und Kreuz-Karst bis Donnerstagmorgen wegen Bauarbeiten gesperrt. Dann noch die A81 Singen Richtung Schaffhausen zwischen Hilzingen und Gottmadingen in beiden Richtungen wegen Wartungsarbeiten im Heilsberg-Tunnel bis 6 gesperrt. Da sind Umleitungen eingerichtet. Und zum Schluss die A565 Meckenheim Richtung Bonn. Die ist zwischen Bonn-Poppelsdorf und Bonn-Endenich wegen Bauarbeiten in beiden Richtungen bis 6 gesperrt. Gute Fahrt!
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5: Yes, yes, yo, Laura Damm ist hier für euch am Start und wir müssen über Taylor Swift sprechen. Leute, die schreibt mal wieder Geschichte. Und zwar hat sie das gestern Nacht gemacht bei den MTV Video Music Awards. Was sie da alles abgeräumt und vor allem, was sie rausgehauen hat, sprechen wir gleich drüber. Nach 3 Songs und den Anfang macht, richtig, Taylor Swift, I Knew It, I

0: Ey, und wie lässig kann man bitte eine der größten Awardshows moderieren?
1: Welcome to the 2026 MTV VMAs and I'm your host with the most, the D-O-Double-G, Big Snoop Dogg!
0: Love it, ich hätte den echt hier gerne mal als Co-Moderator sitzen, Snoop Dogg. Aber der ist busy, der hat gestern Nacht erstmal die MTV Video Music Awards moderiert. Die wurden nämlich in Los Angeles verliehen. War eine fette Party, ne, mit den besten Musikvideos, mit einem Haufen Stars. Und eine Weltpremiere gab's auch, sagt Claudi Franzen aus dem Junge Nacht-Team, ne?
2: Oh ja, also seit Freitag sind ja alle Swifties schon komplett hyped, weil eben angekündigt wurde, dass Taylor Swift bei den VMAs das Musikvideo zu ihrer neuen Single Patient Zero vorstellt. Das ist der Song. Und das Musikvideo wird dich umhauen.
0: Okay, warum? Ich habe nur gesehen, das ist mit Dakota Johnson, ne?
2: Es ist sehr lang, es ist aber auch sehr dark. Es gibt einen, ich würde sagen, fast schon so True Crime Vibes. Also Taylor Swifts Bestie, Dakota Johnson, spielt die Hauptrolle. Eine junge Frau, die mit so einem toxischen Typen, gespielt von Colin Farrell, in einer Beziehung ist und massiv manipuliert wird. Es wirkt einfach alles nicht okay.
0: Okay, und oder nicht okay? Aber wen spielt Taylor Swift? Sich selbst?
2: Ja, die spielt die verstorbene Ex-Freundin, die genau dieselben Situationen mit diesem Typen durchgemacht hat. Und Taylor Swift hat ja auch einen krassen Ehrenpreis bekommen für ihre Arbeit an diversen Musikvideos. In ihrer Karriere hat sie schon so an 60 Musikvideos mitgearbeitet, darunter auch The Fate of Ophelia. Und damit hat sie heute Morgen auch einen der wichtigsten Preise abgeräumt, nämlich für das Video of the Year.
0: Ey, es ist so crazy. Taylor Swift, einfach die Queen der MTV Video Music Awards, gestern Nacht in Los Angeles. Damit hat sie mal wieder Geschichte geschrieben. Die hat nämlich jetzt insgesamt 33 von diesen Awards zu Hause stehen, so viel wie niemand sonst.
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0: Leute, was ist das jetzt eigentlich da draußen? Ist das noch Herbst oder ist das schon Hochsommer oder wieder Hochsommer? Man weiß es nicht, aber auf jeden Fall gestern gehört, es ist wohl die späteste Hitzewelle ever. Ja, wie auch immer wir dieses Wetter da draußen jetzt bezeichnen, es ist auf jeden Fall Zeit für die weltberühmte Übergangsjacke. Geiles Wort auch, ne? Übergangsjacke. Und meine Kollegin Lisa Adams, die hat diese gute alte Übergangsjacke nicht nur angezogen, sie hat sich als diese verkleidet.
1: Ich bin eine Übergangsjacke. Hi.
2: Hi, was geht?
3: Hallo.
1: Hi, freut mich, dich heute zu sehen.
3: Wie findest du mich?
4: Ich habe da nicht so viel Meinung zu eigentlich, glaube ich. Ich denke da so an Jack Wolfskin und Nordseeurlaub.
2: Sehr praktisch eigentlich.
1: Finde ich gut. Es macht Spaß. Oft ist es dann entweder zu warm oder zu kalt, darum gerade jetzt perfekt.
5: Ich mag dich.
3: Wieso?
5: Weil du mir hilfst. Du hilfst mir auf jeden Fall in Alltagssituationen besser klarzukommen.
3: Wo lagerst du mich das ganze Jahr über, wenn du mich nicht brauchst?
6: Am Anfang so vorne im Schrank, ne, und dann rutsche immer so weiter nach hinten.
3: Hörst du mein Weinen eigentlich da hinten im Schrank?
6: Ja, leise, aber ich kann trotzdem schlafen.
5: Ne. In der Garderobe. Also ich kann schon immer direkt reingreifen. Das ist nicht im Keller oder so.
3: Wie sehe ich so aus?
6: Ganz verschieden. Also Leder oder nicht Leder, Stoff, kurzlang.
1: Lederjacke, Secondhand gekauft, kann man immer tragen.
3: Bin ich schön?
2: Geht, kann man machen halt, ne?
3: Er hat mich gerade hässlich genannt.
2: Ja.
3: Was ist unser nächstes Date?
4: Wenn ich wieder denke, welche Jacke ziehe ich an und mich wahrscheinlich wieder für meine Lederjacke entscheide.
3: Freue ich mich drauf.
4: Ja, ich mich auch.
3: Tschüss.
4: Tschüss.
1: Jo. Ciao.
2: Tschüss.
5: Tschüss. Ciao.

0: Es ist 16:30. Wir gucken auf die Straßen. Geht los auf der A1 Lübeck Richtung Hamburg. Da ist die Norderelbbrücke in beiden Richtungen wegen eines Schwertransports bis ca. 5 noch gesperrt. Kurzfristig und mehrfach. Die A29, na? So, A29, Oldenburg Richtung Wilhelmshaven, ist zwischen Oldenburg-Ohmstede und Kreuz Oldenburg-Nord wegen der Nachtbaustelle bis Freitag in der Zeit zwischen 19 und 5 Uhr gesperrt. Die A40, Duisburg Richtung Essen, ist zwischen Kreuz Duisburg und Kreuz Kaiserberg wegen Bauarbeiten in beiden Richtungen bis zum 5. Oktober gesperrt. Sorry, ich muss gerade lachen, mein Magen knurrt voll laut. Habt aber, glaube ich, nicht gehört, ne? Okay, ich habe nichts gesagt. Die A42, Dortmund Richtung Kamp-Lindfort, ist zwischen Herne-Baukau und Herne-Krange wegen Bauarbeiten in beiden Richtungen bis Dienstagmorgen gesperrt. Die A45 Hagen Richtung Gießen ist zwischen Dillenburg und Herborn-West nach einem Unfall gesperrt. Die A52 München-Gladbach Richtung Düsseldorf ist zwischen Kreuz-Nersen und Kreuz-Karst bis Donnerstagmorgen wegen Bauarbeiten gesperrt. Dann noch die A81 Singen Richtung Schaffhausen ist zwischen Hilzingen und Gottmadingen in beiden Richtungen wegen Wartungsarbeiten im Halsberg-Tunnel bis 6 gesperrt. Da sind Umleitungen eingerichtet. Und zum Schluss die A565 Meckenheim Richtung Bonn. Die ist zwischen Bonn-Poppelsdorf und Bonn-Endenich wegen Bauarbeiten in beiden Richtungen bis 6 gesperrt. Gute Fahrt!
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0: Ach ja, ich glaube, das, was Hörerin Luise immer wieder so aufschiebt, das kennen wahrscheinlich ganz, ganz viele von euch.
2: Halt immer mal wieder solche kleinen Aufgaben wie so, dass man zur Bank gehen muss und dass man ein bisschen Finanzen anschaut, wo man jetzt sein Geld vielleicht weniger ausgeben sollte, wo mehr. Man schiebt das halt immer einfach ein bisschen auf.
0: Voll, vor allem ganz schlimm, Steuererklärung. Selbst wenn man die nicht selber macht, aber den ganzen Bums zusammenzusuchen, Horror schiebe ich auch jedes Mal auf. Sprechen wir drüber heute Nacht, über Aufschieberitis. Und deswegen, ey, halbe Stunde könnt ihr euch noch reinmelden. 0221 56789, dreimal die 1. Was schiebt ihr so auf? Nur das Reinmelden, nicht aufschieben. Geht nur noch bis 5, ne?

Bieber und Nicki Minaj, Beauty and a Beat um 4:38 Uhr in der jungen Nacht. So, und von den beiden kommen wir zu Baby Rocky. Baby Rocky mit rosa Locken, Wicklern auf dem Kopf. Baby Rocky, wie es chillig eine Schlange streichelt. Baby Rocky, wie es heult, weil ihm die Louis Vuitton-Tasche weggenommen wird. Tja, und wenn ihr euch jetzt fragt, wer zur Hölle ist Baby Rocky? Ich spreche von der Tochter von Rihanna. Die ist nämlich eins geworden und zur Feier des Tages hat Rihanna einfach mal private Schnappschüsse von der Kleinen geteilt. Mit eben genau den Situationen, die ich gerade beschrieben habe. Ob Rocky auch die Mucke hört von ihrer Mama? Keine Ahnung, aber ganz klar ist, ihr hört sie jetzt. Rihanna, Pond Replay für euch.

0: stolz auf euch. Ihr habt euch wirklich motiviert und es nicht aufgeschoben, euch heute Nacht reinzumelden. Ihr habt es wirklich gemacht und das, obwohl ihr wirklich viele Sachen aufschiebt. Da haben wir nämlich heute Nacht drüber gesprochen, über Aufschieberitis. Und Kevin hat sich reingemeldet unter der 0221-567-893-1 und er hat geschrieben, ey, ich schiebe das immer auf zu putzen und einzukaufen. Fühlen, glaube ich, wirklich sehr viele. Wobei ich mich bei Einkaufen ja frage, was isst du dann? Also, okay, kannst ja aber vielleicht dich nochmal reinmelden bis 5. Kathleen hat geschrieben, ich schieb's schon die ganze Zeit auf, den Keller aufzuräumen und Späne zu bestellen. Auch das, ey, I feel you completely. Und Silke schreibt, ich schiebe seit August auf, mein Auto zu waschen und zu putzen, von innen und von außen. Auch das kennen wahrscheinlich ganz viele, wobei ich sagen muss, seit August, ja gut, das geht ja noch, ne? Also ich glaube, ich weiß nicht, ich schieb das auf jeden Fall schon seit vielen Monaten auf. Marion schreibt, ich schieb's auf, meinen Kleiderschrank auszumisten und mich von Kleidungsstücken zu trennen. Und das haben wirklich so die meisten geschrieben. Und damit hat sich auch Hörer Matthias reingemeldet, wobei der hat auf jeden Fall noch so einen spannenden Plot-Twist in seiner Story.
1: Seit Monaten muss ich meinen Schrank ausräumen, weil durch Training ist er breiter geworden. Klamotten wollte ich im Onlinehandel verkaufen. Hab's dann rausgeräumt aus dem Schrank und in die Babywiege gelegt. Die Babywiege unserer Tochter wird 6. Jetzt, ja, wisst ihr, warum wir so stark an Aufschieberitis leiden.
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0: Uhr mit Raphael Krämer. Das Oktoberfest in München hat einen Upskirting-Skandal. Seit Tagen machen zehntausende Videos auf Social Media die Runde, in denen Frauen auf einem Karussell unter den Rock gefilmt wird. Nach Informationen des Bayerischen Rundfunks stecken Profis dahinter. Mehr dazu von Sophie Männer.
1: Eine Frau aus Oberbayern filmte offenbar stundenlang am Teufelsrad. Auf einer Website bot sie Videos im Paket für mehrere hundert Euro zum Verkauf an. Mitglieder einer YouTube-Community aus der Ukraine reisten in der Vergangenheit extra zum Oktoberfest an, um zu filmen. Den Recherchen zufolge verwenden sie Videos, um systematisch die Reichweite von Accounts zu vergrößern.
0: Der Betreiber des Teufelsrads auf dem Oktoberfest sagt, schon seit Jahren Vorkehrungen gegen Spanner-Videos zu haben. In Spanien haben die Massenproteste gegen hohe Mieten offenbar etwas bewirkt. Es gibt eine Einigung in dem Fall, der die Proteste ausgelöst hat. Eine 87-Jährige darf zurück in ihre Wohnung. Sie war aus ihrer Wohnung zwangsgeräumt worden, nachdem ihr die Miete vorher fast vervierfacht wurde. Das Kreuz Herne soll ein Beispiel dafür werden, dass Bauen auf Autobahnen auch schnell gehen kann. Da ist eine Brücke in anderthalb Jahren gebaut worden. Normalerweise hätte so ein Projekt wohl 4 Jahre gedauert. Geklappt hat das, weil Teile der Brücke fertig aus der Fabrik kommen.
2: Das ist quasi wie ein Baukastensystem. Die senkrechten Bauteile, die arbeitsaufwendig sind, die fertigen wir in einem Fertigbauwerk vor, liefern sie an und dann werden sie nach Möglichkeit just in time aufgenommen im Autokran aufgestellt.
0: Die neue Brücke soll heute wieder eröffnet werden. Haribo streicht sein neues Süßigkeitenwerk für Neuss. Der Hersteller hatte da eine Fabrik für 300 Millionen Euro angekündigt. Stattdessen soll in Neuss jetzt die alte Haribo-Fabrik erweitert werden. Mit dem Neubauprojekt fällt allerdings auch das Versprechen weg, mehrere hundert neue Jobs zu schaffen.
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0: Es wird heute trocken und sonnig mit ein paar Wolken dazu. Für Ende September ist es weiter sehr warm, bis 27 Grad in Dortmund und Solingen, bis 28 in Soest, Pulheim und Unna.
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0: Die A40 Duisburg-Essen ist zwischen Kreuz Duisburg und Kreuz Kaiserberg in beiden Richtungen bis nächsten Montag gesperrt. Da werden 2 Brücken abgerissen. Die A52 Mönchengladbach Richtung Düsseldorf ist zwischen Kreuz Nersen und Kreuz Karst gesperrt wegen Bauarbeiten. Und die A565 Meckenheim-Bonn ist zwischen Bonn-Poppelsdorf und Ende nicht in beiden Richtungen noch bis 6 Uhr wegen Bauarbeiten gesperrt.
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4: Guten Morgen. Ja, heute ist wieder der Tag der Tage. Ich habe lange Hose an und Flipflops. Nicht nur, weil es unfassbar stylisch ist, wie ich finde, sondern auch, weil heute einfach wieder 28 Grad werden und es jetzt aber gerade voll kalt ist irgendwie.
5: Ja, morgens ist es ja zum Glück aber noch ein bisschen frisch. Ich würde sterben, wenn es jetzt tagsüber 28 Grad wäre und wir immer noch tropische Nächte hätten. Also 20 Grad und drüber. Wenigstens kühlt es sich nachts noch ein bisschen ab, aber es wird heute mal wieder heiß.
4: Und morgen auch noch.
5: Und leider danach. Ja. Hoffentlich nicht mehr.
4: Nein.
5: Es reicht.

0: Boah, ich war gestern in so einer bodenlosen Situation.
1: Scheiße.
0: Es ist ja so heiß gerade wieder. Und ja. Wenn ich eine Sache über mich weiß, dann ich bin schwitzig.
1: Ich auch.
0: Ich schwitze schnell, ja. Ich schwitze viel.
1: Im Gesicht auch schnell.
0: Im Gesicht bei mir tatsächlich weniger, aber bei mir sind es eher so Achseln und Rücken.
1: Ah, auch räudig.
0: Ja, und dann war ich gestern noch unterwegs. Ich war verabredet mit jemandem und ich hatte so ein pinkes Oberteil an. Das war jetzt nicht so weit geschnitten.
1: Ja.
0: Und aber auch nicht super eng. So normal, würde ich einfach sagen.
1: Ich hab's gesehen, Schatz.
0: Ja, gut. Aber die anderen ja nicht. Ich beschreib's für die anderen. So, und dann saß ich mit dem Kumpel, mit dem ich verabredet war, in einem Café. Und wir saßen halt so in der Sonne.
1: Schweißflecken.
0: Und dann merkte ich so langsam, weil ich auch was Warmes gegessen habe, wie dann so mir der erste Tropfen Schweiß so runterlief.
1: Oh mein Gott.
0: Und ich hatte ja was Pink, also was hell Pink ist eher an. Das heißt, da sieht man das dann ja
1: alles.
0: Auch so. So, dann bin ich also auf Klo gegangen, hab mich entschuldigt, weil ich müssen wir auf Klo. Hab dann schön mich abgetrocknet mit Klopapier. Ja, und dann bin ich danach, und dann ging's. Dann hab ich so versucht, einfach zu atmen. Und dann bin ich später noch in die Stadt gegangen. Und dann war ich auch so in ein, zwei Lädchen noch, um was zu besorgen. Und da war dann zum Teil auch keine Klima an, sodass man dann da auch anfängt zu schwitzen. Und dann war ich so in der Stadt und mir lief wirklich der Schweiß so den Rücken runter. Und ich dachte so, oh mein Gott, jeder hinter mir sieht, dass ich jetzt schwitze. Und dann bin ich in einen anderen Laden gegangen, habe ich so ein Oberteil gekauft, extra. Weil ich dachte, dann kann ich Oberteil wechseln. Aber dann habe ich mich nicht getraut, in eine Umkleide zu gehen und mit einem anderen Oberteil quasi wieder rauszukommen.
1: Oh mein Gott.
0: Ich dachte, dann denken die, ich klaue.
1: Oh mein Gott.
0: Dann habe ich mir das so übergelegt wie so ein Pulli hinten.

0: anfängst zu schwitzen. Und dann schwitzt du auch noch mehr, weil dich dann stresst, dass du schwitzt. Und dann schwitzt du deshalb.
1: Sehr viel Story für sehr wenig Inhalt. Es ging um Schweiß. Und ja, es ist warm. Am besten gehst nackt. Ab morgen nackt. Nackt, ja,
0: und wenn ihr
1: CD
0: jemanden auf der Straße seht mit so einem Schweißabdruck hinten auf dem Rücken,
1: klatscht den mal nett drauf. Sag mal, ist nicht schlimm.
0: Nix sagen, nix fühlen. Bitte einfach ignorieren.
1: Oh nein.

0: Ariana Grande war das.
1: Ich habe gestern eine Mail bekommen von meinem Zahnarzt, also von meiner Zahnärztin.
2: Warum schreibt die dir eine Mail?
1: Einfach als Erinnerung, dass ich mal wieder vorbeikommen soll. Diese 6 Monate, man soll ja da hin und so zur Kontrolle. Mhm. Ich möchte da nicht mehr hin.
0: Warum?
1: Ich mag die nicht, ich finde die schlecht. Die haben mir einen Zahnstein geklebt, der hat einen Tag gehalten. Dann habe ich da wieder hin, habe gesagt, der ist abgefallen, dann haben die mir nochmal geklebt, haben gesagt, okay, jetzt machen wir es mal so, und dann ist der wieder abgefallen. Und dann hatte ich da so Klebereste und dann war ich so angepisst und ich finde die generell kacke, muss ich sagen.
2: Lässt man sich einen Zahnstein beim Zahnarzt richtig kleben?
1: Im besten Fall sollte man das da tun, ja.
2: Ich habe mich damit noch nie auseinandergesetzt.
1: Schatz, kannst du auch bei Temu und Shein bestellen, aber würde ich an deiner Stelle nicht machen.
2: Ich dachte, das wäre so halt wie so ein Ohrring oder so,
1: nein,
2: Ohrloch oder so, dass du dir das auch stechen lassen kannst, so
1: da
2: beim Juwelier.
1: Bitte zum Zahnarzt. Und alle da draußen bitte.
2: Ehrlich?
1: Auch. Ja, ja. Aber hat nicht gehalten, fand ich kacke. Und der Zahnarzt, bei dem ich vorher war, der ist in Rente gegangen. Den vermisse ich ganz, ganz doll.
2: Ja, auch Shoutout an meinen Zahnarzt, ja. Der ist nämlich auch in Rente gegangen.
1: Schatz.
2: Und der war, den hatte ich wirklich auch seitdem ich quasi Kind war.
1: Ja.
2: Und dann habe ich gedacht, das ist so crazy, dass der mich auch einfach mein ganzes Leben kennt.
1: Ja, same. Genau, bei mir auch so. Und jetzt kann es ja jeder nur noch scheiße machen, wenn du da so einen tollen Zahnarzt hattest. Und jetzt gehe ich nie wieder zum Zahnarzt, glaube ich.
2: Das Ding ist, du hast sehr schöne Zähne.
1: Dankeschön.
2: So richtige Hauer.
1: Eine richtige Hauer.
2: Da bin ich mir sicher, du musst auch nie wieder zum Zahnarzt.

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11: Um 5.30 Uhr mit Raphael Krämer. Das Kreuz Herne bekommt heute eine weitere neue Brücke. Eine Brücke, die in Rekordzeit gebaut wurde.
12: Wir sind hier in der Lage, die Bauzeit um 80% zu reduzieren. Das heißt, früher haben wir 24 Monate für 2 Brücken gebraucht. Heute brauchen wir 4,5 Monate.
11: Geklappt hat das, weil mit Fertigteilen aus der Fabrik gearbeitet wurde. Im Kreuz Herne wurden insgesamt 4 Brücken neu gebaut. Heute wird die letzte davon freigegeben. Es gibt sie auf Social Media zu Tausenden. Videos vom Teufelsrad auf dem Oktoberfest in München, in denen Spanner Frauen unter den Rock filmen. Eine Recherche des Bayerischen Rundfunks hat ergeben, dahinter stecken Profis. Männer wie diese YouTuber aus der Ukraine, die nur fürs Upskirting zu dem Karussell kommen.
13: Wir haben quasi den ganzen Tag gefilmt. Man musste sich durch alle hindurchschlängeln und so tun, als wäre man ein ganz normaler Tourist und nicht jemand, der filmt.
11: Laut BR werden die Spanner-Videos genutzt, um Reichweiten bei Social Media zu erhöhen. Es gibt gerade Ende September Temperaturen wie im Sommer und im Rhein ist noch weniger Wasser als in den letzten Monaten. Gestern hat sich in Bonn ein Passagierschiff festgefahren. In Düsseldorf kommt ein Frachter bis heute nicht weiter. Dieser Schiffer sagt, was das Problem ist.
14: Bei dem Wasserstand jetzt hier ist die Fahrrinne schon verdammt eng. Ne? Also das ist wirklich ein Streifen und der wechselt vom linken zum rechten Ufer hin und her und man muss halt wirklich wissen, wo ist das.
11: Bisher ist noch kein Ende des Niedrigwassers im Rhein in Sicht. In Köln könnte heute wegen einer Bombenentschärfung eine Autobahn gesperrt werden. Betroffen ist die A4 im Kölner Süden. Da wird heute im Stadtteil Rodenkirchen eine Bombe entschärft. Ab 9 Uhr müssen deshalb auch etwa 3000 Menschen ihre Häuser und Wohnungen verlassen.
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11: Es gibt heute viel Sonne, dazu auch mal Wolken, aber keinen Regen. Es wird ziemlich warm in Lüdenscheid und Gummersbach bis 26 Grad, in Heinsberg und Frechen bis 27 und in Dienstlaken bis 28 Grad. Die A40 Duisburg-Essen ist zwischen Kreuz Duisburg und Kreuz Kaiserberg in beiden Richtungen bis nächsten Montag gesperrt. Da werden 2 Brücken abgerissen. Die A52 Mönchengladbach Richtung Düsseldorf ist zwischen Kreuz Nersen und Kreuz Karst gesperrt wegen Bauarbeiten noch bis Donnerstag. Und die A565 Meckenheim-Bonn ist zwischen Bonn-Poppelsdorf und Endenich in beiden Richtungen gesperrt wegen einer Baustelle noch etwa eine halbe Stunde.
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15: Boah, ich habe jetzt so Hunger.
16: Ich auch.
15: Ihr checkt nicht, wir haben gerade, als die Mikros aus waren, über Brot geredet.
16: Und Kartoffeln.
15: Oh, so geiles Brot vom Bäcker, so ganz frisch. Ich habe mir gestern so Kürbiskernbrot gekauft. Und dann habe ich das getoastet.
16: Oh.
15: Und dann habe ich da Butter drauf gemacht, die dann so verschmolzen ist. Und dann habe ich Gruyère aus der Schweiz darauf gemacht.
16: Oh mein Gott, du bist so abgehoben, Alter.
15: Ich
16: hab Gruyère aus der Schweiz darauf gepackt.
15: Nein, ich schwöre, alles aus dem Discounter.
16: Ich hab Kürbiskern. Entschuldigung, dass du reich bist, Jule Blase. Entschuldigung.
15: Tut mir leid.

0: Magnetic war das hier um 5.40 Uhr.
1: Hast dich erschrocken, ne? Als ich dir letztens ein Bild von meinen Tränen geschickt habe.
0: Du hast ja kurz gedacht. Das Ding ist, ich dachte, Selinas Hunde sind tot.
1: Boah, ich wusste, dass du das denkst. Warum denkst du das immer? Die sind doch voll knackig jung. Ich verstehe nicht, warum du immer daran denkst.
0: Ja, die müssen ja nicht sterben, weil die alt sind. Es kann ja auch ein Unfall passieren
1: oder
0: so. Und wenn du so aus, ihr müsst euch vorstellen, wirklich so aus dem Nichts. Ich bin am Chillen, ich bin im Urlaub. Wirklich, ich sehe, Selina schickt mir ein Einmalfoto. Ich denke mir nichts bei. Ist wirklich so eine Aufnahme von ihr, wie dir so eine Träne runterkullert. Digga. Und dann erstmal aber auch kein Kontext im ersten Moment.
1: Es war Outer Banks, Leute. Ich habe wegen Julis Empfehlung habe ich Outer Banks angefangen und bin jetzt bei Ende Staffel 4. Und das ist was ganz, ganz Schlimmes passiert. Es ist jemand gestorben und es hat mich fertig gemacht. Es hat mir, und weißt du, ich habe mich an unser Gespräch hier erinnert, wo du mir gesagt hast, ich so, oh mein Gott, der fuckt mich so ab, dieser Hauptdarsteller, bla, einer von denen. Und dann ich so, boah, und am Ende hast du zu mir gesagt, pass auf, was du dir wünschst. Und dann wurde mir alles klar in dem Moment, wo der gestorben ist. Und ich fand es dann am Ende doch voll traurig. Und dann musste ich weinen. Habe ich gesagt, schicke ich dir mal ein Foto.
0: Aber an dieser Stelle Shoutout an Serien, die sich trauen, ihre Hauptcharaktere zu töten. Also sterben zu lassen.
1: Zu töten.
0: Naja. Zu töten klingt zu hart, aber sich zumindest trauen.
1: Ja.
0: Weil das machen ganz wenige und dann ist es zu vorhersehbar und auch ein bisschen langweilig. Deswegen, ich finde das schon einen mutigen Move.
1: Das stimmt.
0: Hast du den jetzt weitergeguckt?
1: Nee, noch nicht.
0: Aber muss ich noch erholen.
1: Ja, ich muss mich noch ein bisschen erholen, wenn es okay ist.
0: Oh, das ist okay.
1: Okay,
0: wir gehen rein in die Gefühle jetzt hier. Girlbanger ist das.
1: Girlbanger.
0: Christina Aguilera. Ja klar, den kann man laut mitsingen, wissen wir hier nicht mehr,
1: okay,
0: Leute.
1: Okay, das will ich auch jetzt hören, Fräulein.
0: This is beautiful. Warte.
1: Mach. Im Radio singen, ne? Wurde uns sehr früh beigebracht.
0: Das sagt die Richtige.
1: Soll man nicht.

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1: Heute ist ein ganz besonderer Tag, auf den ich mich sehr freue, denn es kommt ein neues Buch raus. Ich weiß, Selina ist da direkt
2: raus.
1: Die Ohren sind zugeklappt jetzt an dieser Stelle. Aber es gibt ein neues Fantasy-Buch und zwar von der Autorin Rebecca Yarros. Die ist sehr bekannt im Fantasy-Genre für ihre Reihe Fourth Wing. Mhm. Heißt sie, da gibt es drei Bücher von, da geht es ein bisschen so um Drachen, so grob zusammengefasst. Und heute kommt ein Band raus, der ist quasi so ein Side-Story-Band. Das ist nicht die Reihe, die weitergeht, sondern so Side-Stories. Auf jeden Fall, viele Leute freuen sich. Ich bin sehr aufgeregt. Und das
2: merkt man gar nicht.
1: Das Schöne an Fantasy ist ja, da sind ja auch viele Namen dann drin, gerade bei so Drachen und Magiesachen. Mhm. Die sind ja so ein bisschen ausgedacht.
2: Ja.
1: Und die sind dann immer ganz wild geschrieben. Deswegen dachte ich, vielleicht hast du mal Lust, diesen Drachennamen hier auszusprechen. Wenn du mal auf den Bildschirm guckst, siehst du das? Das schreibt man A-N-D-A-R-N-A-U-Doppel-R-A-M.
2: Andanauram.
1: Würdest du sagen, so spricht man
2: Andanauram.
1: Aus? Andanauram. Wir haben euch auch mal gefragt, was meint ihr?
3: Andanauram.
4: Andanauram.
3: Andanauram.
5: Andanuaram.
2: Ist auch so geil, ist so typisch deutsch. Alle machen erstmal so, wie man schreibt, spricht man es auch. Weil ja. So, keiner geht da irgendwie mal mutig rein und sagt Andanauram.
1: Andanauram.
2: Ja, Andanauram.
1: Ja, wir wollen es natürlich einmal auflösen, wie man es wirklich ausspricht.
6: Andanauram.
2: Ja, okay, alles klar. Wir sind irgendwo bei Vikings.
1: Genau, wir sind in den schottischen Highlands.
2: 100%.
1: Andanauram oder irgendwie so.
2: Klingt aber geil ein bisschen.
1: Ja.

0: Um 6 Uhr mit Raphael Krämer.
1: Und mit Sarah Pradl. In München läuft gerade das Oktoberfest und schon seit dem Start gibt es Diskussionen über das Teufelsrad. In sozialen Medien findet man nämlich hunderte Videos, in denen man Frauen auf dem Karussell unters Dirndl gucken kann.
0: Recherchen des Bayerischen Rundfunks zeigen jetzt, hinter diesem Upskirting steckt offenbar System mit dem klaren Ziel, Frauen sexualisiert zur Schau zu stellen. Leute aus Bayern sollen vor allem mit ukrainischen YouTubern dafür zusammenarbeiten.
1: Die Videos, bei denen Frauen auf der Drehscheibe unter den Rock gefilmt wird, landen auf YouTube, TikTok und Instagram. Zum Teil haben sie mehrere Millionen Aufrufe. Eine Frau, die solche Videos veröffentlicht hat, bietet im Netz sogar noch mehr Videos an, die man exklusiv bei ihr kaufen könne.
0: Inzwischen gehen viele Betroffene gegen die Teufelsrad-Videos vom Oktoberfest vor. Rechtlich kann das aber oft schwierig sein, da es eine öffentliche Veranstaltung ist und auf den Videos meistens viele Menschen zu sehen sind.
1: In Spanien haben Massenproteste gegen hohe Mieten offenbar etwas bewirkt. Es gibt eine Einigung, zumindest in dem Fall, der diese Proteste ausgelöst hat.
0: Eine 87-Jährige darf zurück in ihre Wohnung. Sie war aus ihrer Wohnung zwangsgeräumt worden, nachdem ihr die Miete vorher fast vervierfacht wurde.
1: Die USA ziehen ihre bisher größte Handelsattacke gegen Kanada durch. Da lässt es US-Präsident Trump nicht mehr nur bei den Zöllen. Manche Importe da werden jetzt komplett verboten.
0: Das gilt zum Beispiel jetzt für einige alkoholische Getränke, Milch und Motorräder. Kanada sucht wegen des Handelskriegs der USA gerade mehr Anschluss nach Europa.
1: Das Autobahnkreuz Herne bekommt heute eine neue Brücke, mit der es besonders schnell ging. Die wurde in einigen Monaten gebaut und nicht mehr in mehreren Jahren.
2: Da haben wir eine neue Schnellbauweise verwendet, bei der die Teile für diese Brücke schon an anderer Stelle vorgefertigt werden, sodass vor Ort der Einbau sich sehr viel kürzer gestaltet.
1: Die neue Brücke soll heute um 8.40 Uhr freigegeben werden, als letzte von insgesamt 4 neuen Brücken.
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0: Es gibt heute viel Sonne, erstmal kann es aber noch neblig sein. In Bad Berleburg heute 25 Grad, in Kleve und Troisdorf gibt es 28 und in Hagen und Aachen 29 Grad.

0: Moment, wenn man jemandem schreiben will, weil man was braucht, eine Info von dieser Person, und dann geht man auf den Chat und dann sieht man, dass man seit Monaten nicht geantwortet hat.
1: Oh mein Gott.
0: Auf Fragen, die diese Person hatte.
1: Ist es meine Schwester schon wieder? Hast du meiner Schwester nicht zurückgeschrieben?
0: Nee, es ist mein Steuerberater.
1: Oh, das ist richtig dangerous.
0: Ja, und vor allem habe ich jetzt auch gerade gedacht, statt die Frage zu stellen, die ich stellen wollte,
1: Schatz,
0: die ist ja auch wichtig, weil sonst würde ich beim Steuerberater ja nicht schreiben, habe ich jetzt gerade auch das Handy einfach wieder weggelegt, weil ich so dachte.
1: Aufschieben?
0: Nee, jetzt muss ich ja erstmal auf die andere Sache antworten. Das will ich irgendwie auch nicht. Und jetzt denke ich aber gerade, was wird ja nicht besser?
1: Leute, habt ihr gehört? Heute ist ein guter Tag, eurem Steuerberater zu schreiben.
0: Oder zumindest mal zu antworten. Es tut mir leid, Alex. Ich schreibe dir gleich.
1: Du kommst in den Knast, Bruder. Tschüss.
0: Nein.
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0: So, es ist doch schön, Freunde. Ihr habt unseren Rücken. Das wissen wir zu schätzen. Ich habe vorhin erzählt, dass ich gestern sehr doll geschwitzt habe, weil es so heiß war. Naja, und dass man dann vielleicht den einen oder anderen Schweißfleck auch gesehen hat an meinem Rücken und dass mir das sehr unangenehm war.
1: Ja.
0: Aber Daniel aus Dortmund ist wirklich ein Ehrenmann.
2: Gebt einen Fakt drauf, wirklich. Scheiß drauf, was andere denken, oder macht ihr da bitte keinen Kopf drüber. Das ist sowas von pumpsegal, das ist dein Körper. Vor allem dein Körper muss sich regulieren, der muss schwitzen. Gebt da wirklich einen Pumps drauf, egal.
1: Boah, egal, Daniel,
0: sagt er.
1: Ehrenmann auch einfach, wieder dich direkt. Schatz, ich sag dir direkt, das hat niemand Jule gesagt, dass sie sich dafür schämen muss, sondern Jules Kopf ist das selber, der sagt, ich schwitze und ich muss mich dafür schämen.
0: Aber wenn ich groß bin, dann will ich sein wie Daniel aus Dortmund.
1: Na gut, okay.

0: Fuck. Sind die besten Einschaltquoten, by the way, seit 10 Jahren.
1: In Deutschland wurde die Show ja gerade eben erst ausgestrahlt. Jetzt wissen wir auch, dass so ein paar Clips, die viral gehen, tatsächlich gar nicht echt sind.
0: Toll.
1: Und das ist mir gestern auch schon aufgefallen. Ich habe so viel reingespielt gekriegt und so und war dann immer so, hä, aber die war doch gar nicht da. Claudi Franzen aus dem 1Live-Pop-Team. Um was für Clips geht's?
2: Ja, zum Beispiel um den Death Stare von Charlie XCX. Habt ihr bestimmt auch schon in eurem Feed gehabt.
1: Ja.
2: Charlie XCX guckt mega genervt, während Taylor Swift sich on stage für ihren Ehrenpreis bedankt.
3: Why I love writing and directing music videos so much is because you, the fans, make it so much fun.
2: In dem Moment starrt Charlie XCX Richtung Bühne so I don't give a fuck und klatscht mit ihrer Hand so ganz lame auf ihr Knie. Das hat so nicht stattgefunden, sondern das ist edited. Das haben jetzt auch mehrere Quellen bestätigt.
4: Also sie hat irgendwann in der Show mal so da gesessen, das ist Fakt, aber halt einfach gar nicht bei Taylors Dankesrede.
2: Genau, bei der Dankesrede von Nirvana war das.
1: Wow.
2: Und einen ganz ähnlichen Clip gibt es von Pink Pantheress. Der ist aber echt tatsächlich. Pink Pantheress war in einigen Kategorien zusammen mit Madonna nominiert. Madonna hat fast überall gewonnen. Gut, kann man schon mal enttäuscht gucken, beim 100. Mal Madonna auf der Bühne. Vor allem, wenn Madonna es dann nicht mal gelevelt kriegt, sich für die richtige Kategorie zu bedanken.
5: I'm kind of unclear what this award is for. I guess it's for the short film.
2: Ja, die hatte leicht den Überblick verloren. Aber gut, ey, bei 7 Awards, die sie gestern abgeräumt hat.
1: Ja, und wisst ihr, was übrigens auch fake ist? Das Bild von Michael B. Jordan und Ray, die sich küssen auf dem roten Teppich.
0: Schatz, das hat aber auch keiner außer dir geglaubt, wenn ich ehrlich bin.
1: Doch, die waren zusammen im Freizeitpark. Da gibt's Gerüchte, dass die sich daten.
0: Naja, wenn's ein Freizeitpark war, dann...
1: Mann,
6: ist so hart, ist schlecht.

0: Ich habe da mal eine Frage, Freunde, an euch. Was ist eigentlich Endometriose?
1: Ich glaube, irgendeine Rechnung, Mathe, ich weiß nicht.
2: Geometrie, was mit Geometrie sagen, keine Ahnung. Irgendeine Matheformel, keine Ahnung.
0: Ja, das Ding ist, ich checke ein bisschen, weil der Name, der kann zur Verwirrung führen. Der ist schon sehr ausgefallen, aber wie wenig manche darüber wissen, das ist wirklich crazy, finde ich.
3: Ja, es ist halt bei vielen einfach nicht in der Lebensrealität drin. Robin aus Düsseldorf ist zumindest schon mal aufs richtige Fachgebiet gekommen.
4: Das ist eine Krankheit. Eine Hautkrankheit, deine Haut wird schnell gereizt und dann hast du so eine Art roter Ausschlag.
3: Nee, also er ist dann leider doch falsch abgebogen.
0: Am Anfang dachte ich mir stark, weil schon mal mehr als viele, glaube ich. Endometriose ist eine chronische Krankheit, Leute, bei der außerhalb der Gebärmutterhöhle Gewebe wächst, das so ähnlich ist wie die Gebärmutterschleimhaut. Das baut sich im Zyklus auf und ab, kann aber nicht abfließen. Und die Folge, die Frauen dann haben, sind einfach super krasse Schmerzen, muss man sagen.
3: Ja. Klingt kompliziert, aber ist die Realität von über 2 Millionen Frauen in Deutschland. Also das sind ehrlich gar nicht mal so wenige.
0: Nee, überhaupt nicht.
3: Und damit ihr bald nicht mehr rumraten müsst, was das ist und was das eigentlich alles bedeutet, sprechen wir heute in 1Live drüber.

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2: Um 6.30 Uhr mit Raphael Krämer.
3: Und mit Sarah Pradl. In Madrid haben viele Leute Probleme, eine bezahlbare Wohnung zu finden. Und eine 87-jährige Frau ist jetzt zu einer Art Symbolfigur für dieses Problem geworden, mit Happy End.
2: Zur Geschichte. Die Frau wohnte seit 70 Jahren in einer Wohnung. 1956 ist sie da eingezogen und hat zuletzt eine vergleichsweise niedrige Miete gezahlt. Das Haus wurde aber an ein Immobilienunternehmen verkauft. Die Frau musste raus. Am Ende wurde sie letzte Woche auf einer Trage aus der Wohnung gebracht.
3: In ganz Spanien hat es Proteste gegen diese Zwangsräumung gegeben und gegen die Wohnungsnot überall im Land. Und auch wenn es für das gesamte Problem, wie auch in deutschen Großstädten, so schnell keine Lösung geben wird, für die 87-Jährige gibt es sie.
2: Jetzt ist klar, die Frau darf in ihrer Wohnung in Madrid zurück und sie muss auch nur ungefähr so viel Miete zahlen wie bisher, um die 500 Euro. Ob durch diese Entscheidung jetzt auch die Massenproteste aufhören, ist noch nicht klar.
3: Das Oktoberfest in München hat einen Upskirting-Skandal. Da machen zehntausende Videos auf Social Media die Runde, in denen Frauen unter den Rock gefilmt wird. Laut Bayerischem Rundfunk stecken Profis dahinter.
2: Eine Frau soll zum Beispiel über Stunden am Teufelsrad gefilmt haben. Auf der Drehscheibe verrutschen sehr oft die Klamotten. Sie bot das Material dann YouTubern zum Kauf an.
3: So gut wie jede Supermarktkette hat ihre eigene App und heute soll ein Urteil dazu fallen, ob die möglicherweise nicht fair sind.
2: Die Verbraucherzentralen kritisieren, dass zum Beispiel ganz junge oder ältere Menschen nicht die Sonderangebote kriegen, weil sie die App noch nicht haben dürfen oder nicht damit klarkommen. Es geht konkret um die App von Lidl.
3: Es gibt gerade Ende September Temperaturen wie im Sommer und im Rhein ist immer noch wenig Wasser und zwar weniger als in den letzten Monaten. Gestern hat sich in Bonn ein Passagierschiff festgefahren und in Düsseldorf kommt ein Frachter bis heute nicht weiter.
2: Dieser Schiffer sagt, was das Problem ist.
4: Bei dem Wasserstand jetzt hier ist die Fahrrinne schon verdammt eng. Ne? Also das ist wirklich ein Streifen und der wechselt vom linken zum rechten Ufer hin und her und man muss halt wirklich wissen, wo ist das.
2: Bisher ist noch kein Ende des Niedrigwassers im Rhein in Sicht.
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3: Auch heute kommt kein Regen runter. Es gibt viel Sonne, nur ein paar Wolken. Außerdem ist es weiter sehr warm. In Mainz sagen 26, in Höxter und Frechen 27 und in Oberhausen und Münster bis 28 Grad.
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2: A4 Aachen Richtung Köln zwischen Kreuz Köln-West und Köln-Eiffeltor. Da dauert es 10 Minuten länger, 5 Kilometer stockend. A40 Dortmund Richtung Essen zwischen Dreieck Bochum-West und Essen-Krai. 10 Minuten mehr, da gibt es 4 Kilometer Stau.
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5: Gummo. Alter, was kommt denn jetzt als nächstes hier für ein Bang? Ja, ist einer meiner Lieblingssongs von Pitbull of all time, muss ich sagen.
6: Ja, und später gibt's auch noch einen Song von 50 Cent.
5: Oh mein Gott.
6: Da muss ich auch sagen, des Geistes.
5: Oh, ich freue mich. Aber es wird das wieder für ein toller Tag heute. Und es ist jetzt Dienstag. Wow.
6: Ich dachte schon, man sagt, es ist erst 6.30 Uhr.
5: Auch das.

0: Jetzt singt sie auch noch mit.
1: Ja, war I, so wird zu sagen, die Nummer.
0: Ist aber I. Naja, anderes Thema. Okay. Selina war ja letztens für uns bei der Kanu-Polo-WM in Duisburg.
1: Stimmt, ja.
0: Ein Glück haben sie nicht gescoutet. Sie ist immer noch hier, sie ist immer noch bei uns hier im Radio.
1: Ja, ich habe abgesagt.
0: Hast du ein bisschen mitgespielt? Aha. Ihr könnt euch das Video gerne reinziehen auf unserem Instagram-Account.
1: Das ist richtig.
0: Weil ich sag dir ehrlich, du hast dich gut geschlagen. Muss man jetzt auch mal an dieser Stelle Ehre, wem Ehre gebührt.
1: Okay, neben ganz viel I gibt's auch mal ein Kompliment von dir. Vielen Dank. Weil ich finde auch, ich habe mich gut geschlagen. Dafür, dass man werfen, oder schießen heißt es, glaube ich, und Kanu fahren muss, fand ich mich auch recht gut. Ne? Multitasking muss man fähig sein. Zwei Sachen gleichzeitig ist ja auch immer so eine Sache für Hörerin Caro. Aber gar kein Ding, muss man sagen. Sie surfskatet nämlich. Quasi surfen nur mit dem Skateboard auf Asphalt.
2: Man macht einen Trick, den macht man tausendmal und davon schafft man es irgendwie zweimal. Und das ist total normal. 99% der Zeit fällt man und irgendwann kriegt man es hin und alle jubeln und freuen sich für einen, weil man endlich den Trick gestanden hat. Angefangen hat das Ganze in meinem ersten Surfurlaub. Und dann ein Jahr später bin ich nach Köln gezogen, habe da nochmal einen Kurs mitgemacht und mich instant ins Surfskaten verliebt. Die Achse ist flexibler als beim Skateboard. Das ist ein bisschen flowiger. Und da muss ich echt sagen, habe ich auch das Gefühl, dass mir das fürs Surfen echt was gebracht hat. Zusammen mit den Leuten unterwegs zu sein, diese tolle Stimmung, die die Community verbreitet und das mit Sonne draußen sein und Spaß zu verbinden, das ist eine Kombi, die irgendwie unschlagbar ist.

0: PAMP.
1: So, wie war das nochmal?
2: PAMP.
1: Ach so, ich dachte, du meinst mich, Schatz, kannst du nochmal machen?
0: Du musst jetzt hier mehr reinreden hier.
1: Entschuldigung.
2: Andarn Öram.
1: Nee, also da finde ich PAMP auf jeden Fall schon mal besser.
0: Wäre auch ein geiler Name für einen Drache. Das ist der größte, beste Drache von allen, ist der PAMP. So kennt man ihn. Ja, wir reden heute Morgen ein bisschen über Drachen unter anderem, denn es gibt ein neues Buch, Thrashing Day heißt das, gehört zu der Fourth Wing-Reihe, ist so eine Fantasy-Buchreihe. Mhm. Und naja, da wählen die Drachen sozusagen ihre Reiter aus, denn jeder Drache kann nur von einer Person geritten werden.
1: Na klar.
0: Und die haben dann eine ganz besondere Verbindung zueinander und darum geht es eben in diesem Buch. Und die Drachen, die haben absolut wilde Namen, keltische Sprache, schottische Highlands. Mhm. Wir haben es gerade schon einmal gehört. Naja, jetzt ist da noch einer. Selina, er steht ja da. Hast
1: ja.
0: du es geöffnet? Hast
1: der
0: du,
1: mit T?
0: Der mit T. Magst, du, mit einmal, T. magst du einmal versuchen auszusprechen?
1: Tairneach. Warte, ich mach's cooler.
0: Es ist ja schottisch.
1: Tairneach. Tairneach.
0: Das war sehr stark irgendwie.
1: Naja,
0: im Sektor haben sie es auch versucht.
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4: Tainianach.
3: Tainianach.
4: Tainianach.
3: Tainianach.
0: Das klingt ein bisschen wie so eine Nuss.
1: Gar keinen Sinn.
0: Irgendwie bei den Leuten.
1: Eine Nuss.
0: Wir gucken mal, wie es echt, in echt wirklich klingt.
2: Tainianach.
1: Oh, ich war nah dran.
0: Tainianach. Naja, das Buch Thrashing Day ist heute Nacht rausgekommen. Einer hat direkt angefangen mit Lesen. Ich bin neidisch, denn ich habe Bock. Das ist unsere 1Live-Bücherfrau Simone Sohn. Und die erzählt uns gleich mal, wie dieses Buch ist. Ich bin so aufgeregt. Genauso wie Tainianach.

0: In 15 Minuten sprechen wir über Endometriose und das machen wir heute den ganzen Tag, Leute. Ich habe meinen Verlobten gestern mal aus Testgründen gefragt, ob er weiß, was Endometriose ist. Er wusste zumindest, dass es eine Krankheit ist, die Frauen haben. Mehr wusste er aber nicht, aber immerhin. Gut.
1: Immerhin, aber man muss ja auch ganz klar sagen, es gibt bestimmt auch viele Männerkrankheiten, die wir nicht kennen.
0: Klar.
1: Deswegen no Männershaming.
0: No way.
1: Wir lieben euch, ihr seid toll.
0: Das war

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0: Genau.
1: Und mit Sarah Pradl. Autobahnbaustellen, die können nervig sein. Und vor allem, wenn man eine Strecke oft fährt, dann kommt es einem schon mal so vor, als ob da ewig gebaut wird. Gute Nachrichten gibt es da heute für alle, die durch das Kreuz Herne müssen.
0: Da sind nämlich insgesamt 4 Brücken neu gebaut worden und das in Rekordzeit. Die Autobahn GmbH hat dafür 18 Monate gebraucht und das ohne Vollsperrung in der Zeit.
1: Der Trick, es wurden Module für die Brücken genutzt, die vorher schon woanders gebaut wurden. Im Kreuz Herne wurden sie dann quasi nur noch zusammengesetzt. Wenn man es so gemacht hätte wie sonst, hätten die Bauarbeiten wohl mehr als 4 Jahre gedauert.
0: Schnelle Brückenbaumethoden wurden auch schon an anderen Stellen getestet. An der Rahmedetalbrücke im Sauerland, an der A516 in Oberhausen, der B51 in Münster und an der A3 in Emmerich.
1: Bundestagspräsidentin Klöckner will gegen Störer im Parlament durchgreifen und hat in einem Podcast dazu angekündigt, im Zweifel alle Abgeordneten einer Partei für den Rest einer Sitzung rauszuschmeißen, etwa wenn bei Reden dauernd jemand dazwischen ruft.
0: Sie nennt konkret die AfD, die mit Abstand die Störerstatistik anführt, aber auch die Linken, die laut Klöckner aufgeholt haben.
1: In Spanien haben die Massenproteste gegen hohe Mieten offenbar etwas bewirkt. Es gibt zumindest eine Einigung in dem Fall, der die Proteste gerade ausgelöst hat.
0: Eine 87-Jährige darf zurück in ihre Wohnung. Sie war aus ihrer Wohnung zwangsgeräumt worden, nachdem ihr die Miete vorher fast vervierfacht wurde.
1: 2 Spitzenpolitiker haben zusammen eine Wette eingelöst. Bayerns Ministerpräsident Söder und Münchens Oberbürgermeister Krause sind zusammen Achterbahn gefahren. Und zwar eine mit 5 Loopings auf dem Oktoberfest.
0: Das war ihr Wetteinsatz, falls München als Olympiabewerber ausgesucht wird. Das wurde am Wochenende so entschieden gegen Köln und das Ruhrgebiet.
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1: Das bringt heute viel Sonne, dazu auch ein paar Wolken, aber kein Regen. Und dazu wird es nochmal ziemlich warm. In Wermelskirchen und Lemgo bis 26, in Warendorf 27 und in Recklinghausen und Heinsberg bis 28 Grad.
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0: A1 Euskirchen Richtung Köln zwischen Frechen und Köln-Bocklomünd. 20 Minuten plus, 5 Kilometer Stau. Und A2 Oberhausen Richtung Dortmund zwischen Recklinghausen Ost und Kreuz Dortmund Nordwest. 45 Minuten länger, 5 Kilometer Stau nach einem Unfall.
3: Guten Morgen. Ich glaube, ich wurde gestern gejudged von meinem Freund bzw. Verlobten. Ich habe mir Slippers bestellt, die gefüttert sind und hinten offen sind. Also quasi, er sagt Hausschlappen.
4: Check ich.
3: Und er hat ein Problem, glaube ich, damit. Er wollte es mir nicht sagen, weil er meine Euphorie nicht, weil ich fand sie todesschön. Und ich glaube, er wollte es mir nicht sagen, aber ich glaube, er hat gejudged nach innen.
4: Wann ziehst du die an?
3: Morgen. Ah nee, morgen ist noch mal warm. Übermorgen würde ich anziehen und im Winter.
4: Ich finde so Schuhe, die so dieses Fake-Fell haben, die sehen ganz schnell ganz dreckig und giddelig aus.
3: Ja, genau. Trägt. Besser echtes Fell kaufen, ne, Jule Blase?
4: Nee, gar nichts mit Fell kaufen. Auch nicht mit Fake-Fell.
3: Okay.

0: So, Statement jetzt an dieser Stelle von 1Live-Reporter Maxim Steinbeck. Immer wenn du bei uns hier im Studio bist, riecht es danach sehr doll nach dir oder nach deinem Parfüm oder nach deinem Duft.
1: Ist das jetzt gut oder ist das jetzt schlecht, frage
2: ich. Ja, das wissen wir nicht, weil wir finden, du riechst gut, aber das Ding ist, der bleibt hier drin einfach stehen, der Duft. Du gehst und der bleibt aber hier und man hat immer das Gefühl, hier ist ein Mann.
1: Aber ist das jetzt gut oder schlecht, frage ich mich.
2: Ja, das muss Jule sagen, Jule hat angefangen.
0: Also ich frage mich vor allem, wie viel und wo du überall dein Parfüm dann drauf spritzt, dafür, dass es so intensiv riecht. Machst du so einmal so komplett Shower da
1: ich
0: drin?
1: Ich habe rechts am Handgelenk ein, links am Handgelenk. Rechts am Hals, links am Hals, hinten am Kreis, am Hals. Ja. Und dann mache ich nochmal im Kreis um mich rum.
2: Schatz, mach doch einfach mal nur Handgelenk morgen. Und vielleicht auch einmal nochmal hinten am Kreis, was auch immer der Kreis ist, den du gerade meintest. Weil wahrscheinlich dein Hinterrücken...
1: Ja, ich mache einfach alles, überall, wo Platz ist.
2: So, oder lass den Duft hier drin, Mann, lass ihn stehen.
0: Okay. Komm. Freuen uns.
2: Was soll es denn?
0: Nein, wir lieben, wie du riechst.
2: Ja.

0: 1-Live-Reporter Maxim Steinberg war im Sektor unterwegs und hat den Männers im Land mal eine Frage gestellt.
1: Was ist Endometriose?
2: Ich weiß nicht. Irgendwas mit Mathe.
0: Ah ja, verstehe ein bisschen bionomische Formeln oder wie das heißt. Keine Ahnung, könnte ja sein.
1: Ja, das lief irgendwie alles nicht so. Also Mathe und Geometrie war tatsächlich die häufigste Antwort, die ich bekommen habe. Weil wir Männer, und da nehme ich mich ja auch nicht raus, wir sind übelst lost, was das Thema angeht.
3: Bruder, keine Ahnung. Wie? Wie nochmal?
1: Endometriose.
3: Endometriose. Irgendeine Chemie.
1: Du eine Idee?
3: Ich glaube, irgendwas mit Embryo.
4: Vielleicht so eine Art Antibiotikum oder sowas für Pilze, Hautpilze oder sowas.
0: Wow.
5: Das ist auch so weirdly specific, so für einen Hautpilz ein Medikament. Aber hast du einen gefunden, der es wusste? Einen?
1: Ich bin wirklich sehr lange durch den Sektor gelatscht und ich wollte schon aufgeben, aber dann kam Robin.
6: Eine Gebärmutterkrankheit, dass man dadurch auch schwieriger Kinder bekommt. Und generell läuft, glaube ich, der Menstruationszyklus anders ab, als normalerweise sein sollte.
0: Robin! Was ein geiler Typ! Richtig gut! Meine Güte!
1: So, dass ich jetzt hier aber durch den Sektor gelatscht bin und euch erzähle, dass ich ganz viele dumme Antworten bekommen habe auf Endometriose, soll natürlich nicht heißen, alle Männer sind scheiße, Männerbashing, wir sind alle dumm, aber es zeigt, wie wichtig es ist, dass wir mal drüber sprechen, wie scheiße Endometriose eigentlich für Frauen ist und für die, die davon betroffen sind.
5: Ja, und deshalb bist du, Maxim, ja auch auf uns zugekommen mit dem Thema.
1: Ja, weil ich selber halt auch turbolost gewesen bin und keinen Plan hatte, aber ich habe halt meine paar Mädels auch im Umfeld gehabt, die es hatten, und ich finde einfach, wir sollten das ändern. Vor allem auch, dass wir Männer so lost sind. Deswegen, Jungs, mach mal Augen auf, weil das ist wichtig.
0: Ja, und heute vor allem auch Ohren auf, weil heute ist Tag der Endometriose. Wir sprechen heute den ganzen Tag drüber, was ist Endo eigentlich? Dazu haben wir gleich noch mehr. Kannst du ein bisschen leiser machen, wenn ich noch rede, weil der klatscht schon ganz schön rein hier.
5: Nee, so. Wir waren ja fertig.
0: Boah, Schatz, Alter, den kannst du wirklich, also sehr laut für meine Öhrchen.

0: Hose.
1: Richtig. So,
0: das heißt für uns Frauen?
2: Extreme Blutungen, extreme Schmerzen, pochen immer und ziehen. Was sich auch in den Rücken hochzieht, in die Beine runterzieht, bis hin zu, ich kann nicht mehr stehen, ich muss mich hinlegen, ich muss mich auch ausstrecken. Und das war auf jeden Fall da, wo es dann richtig Horror wurde mit ohnmächtig werden, Schwindel, schwarz vor Augen.
1: Ja, sagt Mina aus Essen, 1Live-Reporter Maxim Steinbeck. Du hast dich mit ihr getroffen und du weißt jetzt voll krass Bescheid über alles.
3: Alter, ja, und ich als Mann, ne, ich bin ja wie viele, ich hatte vorher auch wirklich gar keine Ahnung.
1: Fair.
3: Eine von 10 Frauen in Deutschland leidet an Endometriose. Die Diagnose bekommen viele aber gar nicht erst gestellt. Oder es dauert Ewigkeiten. Genau so war es bei Mine.
2: Da wurde auf Leistenbruch getippt, da wurde auf alles Mögliche getippt. Ich war bei ganz vielen Ärzten und es wurde immer nur die Pille verschrieben. Ich war einmal auch in der Notaufnahme. Da haben die auch meine Entzündungswerte gecheckt und meinten so, krass, dass du stehst mäßig. Haben dann gesagt, ich habe eine Dickdarmentzündung.
0: Meine Güte, Spoiler. Es war keine Dickdarmentzündung.
3: Natürlich nicht. Und bis Mine die Diagnose Endometriose hatte, hat es 14 Jahre gedauert.
1: Oh, 14 Jahre ist mein halbes Leben. Ja. Mensch, das ist ja unfassbar lang. Gib uns noch mal gern alle, also für Männer und Frauen, weil es gibt so viele Menschen, die keine Ahnung von Endo haben. Was ist das so runtergebrochen?
3: Also wirklich runtergebrochen ist es echt mies üble Scheiße.
1: Ja.
3: Es ist Gewebe, das sich wie Gebärmutterschleimhaut verhält, aber nicht in der Gebärmutter wächst, sondern zum Beispiel an Eierstöcken, im Bauchraum, in seltenen Fällen sogar bis zur Lunge kann. Gehen. Die Folge: Zysten, starke Entzündung und halt krasseste Schmerzen.
0: Ja, das ist wirklich so das Ekelhafteste, was geht, so diese Schmerzen. Und dann hast du damit Alltag und so, das also ist unvorstellbar,
3: ja,
0: finde ich.
3: Ich habe mich auch mal durch die Kommentarspalten bei Insta und Co. durchgescrollt und du findest so unfassbar viele Geschichten von Frauen, die halt leiden ohne Ende, die aber dann von vielen nicht ernst genommen werden.
1: Ja, ich kann euch jetzt sagen, was ich mir alles wünsche für diese Entwicklung, was ich aber die Betroffenen wünschen, ist viel wichtiger, dazu mehr gleich.
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1: Um 7.30 Uhr mit Raphael Kräber.
2: Und mit Sarah Prade.
1: In München läuft gerade das Oktoberfest und schon seit dem Start gibt es Diskussionen um das Teufelsrad. In sozialen Medien findet man viele Videos, in denen man Frauen auf dem Karussell und das Dirndl gucken kann.
2: Recherchen des Bayerischen Rundfunks zeigen jetzt, hinter diesem Upskirting steckt offenbar System. Mit dem klaren Ziel, Frauen sexualisiert zur Schau zu stellen. Leute aus Bayern sollen vor allem mit ukrainischen YouTubern dafür zusammenarbeiten.
1: Die Videos, bei denen Frauen auf der Drehscheibe unter den Rock gefilmt wird, landen auf YouTube, TikTok und Instagram. Zum Teil haben sie mehrere Millionen Aufrufe. Eine Frau, die solche Videos veröffentlicht, bietet im Netz sogar noch mehr Videos an, die man exklusiv bei ihr kaufen kann.
2: Inzwischen gehen viele Betroffene gegen diese Teufelsrad-Videos vom Oktoberfest vor. Rechtlich kann das aber oft schwierig sein, da es eine öffentliche Veranstaltung ist und auf den Videos meist auch viele Menschen zu sehen sind.
1: Das Kreuz Herne soll ein Beispiel dafür werden, dass Bauen auf Autobahnen auch schnell gehen kann. Da sind in 1,5 Jahren 4 Brücken gebaut worden. Die letzte wird heute eröffnet.
2: Geklappt hat das, weil Teile der Brücke fertig aus der Fabrik gekommen sind.
3: Das ist quasi wie ein Baukastensystem. Die senkrechten Bauteile, die arbeitsaufwendig sind, die fertigen wir in einem Fertigteilwerk vor, liefern sie an und dann werden sie nach Möglichkeit just in time aufgenommen im Autokran aufgestellt.
2: Die neue Brücke soll gleich um 8.40 Uhr freigegeben werden.
1: In Myanmar hat das Militär wohl einen Markt im eigenen Land angegriffen mit einem Kampfjet. Laut Augenzeugen und lokalen Medien wurden dabei fast 50 Menschen getötet.
2: In Myanmar herrscht seit einem Putsch vor 5 Jahren Bürgerkrieg. Bewaffnete Gruppen im Land kämpfen gegen die Militärjunta, die damals die Macht übernommen hat.
1: Im US-Bundesstaat Kalifornien hat ein Kleinkind in seiner Kita für einen Schockmoment gesorgt. Es hat eine geladene Pistole aus seinem Rucksack geholt.
2: Die Mitarbeiter der Kita reagierten aber schnell und brachten die anderen Kinder in Sicherheit. Niemand wurde verletzt. Der Vater des Kindes ist Polizist. Er wurde erstmal festgenommen.
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1: Es gibt heute viel Sonne. Erstmal kann es aber neblig sein. In Nümbrecht und Schleiden 26 Grad. In Hürth 27. In Xanten und Castrop-Rauxel 28 Grad.
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2: Die A2 Oberhausen Richtung Dortmund ist zwischen Henrichenburg und dem Kreuz Dortmund Nordwest gesperrt nach einem Unfall. Da gibt es gerade 7 Kilometer Stau. A3 Arnheim Richtung Köln zwischen Dienstlaken Süd und dem Kreuz Kaiserberg. Eine Viertelstunde plus, da stockt es auf 8 Kilometern. A42 Kamp-Lindfort Richtung Dortmund zwischen Duisburg-Beckerwerth und Neumühl. Eine Viertelstunde plus, da gibt es 5 Kilometer Stau. Und zum Schluss die A46 Heinsberg Richtung Düsseldorf zwischen Jüchen und dem Kreuz Neuss-West. Eine Viertelstunde obendrauf, da stockt auf 8 Kilometern.
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4: Wir reden heute am Tag der Endometriose über Endometriose. Wer hätte das gedacht?
2: Mhm.
4: Die Krankheit betrifft ja vor allem hauptsächlich Frauen. Das heißt aber natürlich nicht, dass Männer damit gar keine Erfahrung machen.
2: Ja, das stimmt. Wir sehen eure Nachrichten, Leute. Hier kommen ganz, ganz viele Nachrichten aus dem Sektor rein, über den Radar, über die App. Ihr sagt ganz viel, dass ihr ganz viel wisst und dass ihr seht und dass ihr eure Frauen, eure Freundinnen auch an Endometriose leiden. Und ihr findet es richtig gut, dass wir heute darüber sprechen. Und deswegen machen wir es heute auch den ganzen Tag. Ziehen wir es durch hier, Mensch.

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1: So, dieses Jahr ist alles anders. Ihr kennt vielleicht die 1Live-Generation Gag. Hier bei uns im 1Live-Haus treten da jedes Jahr die besten Newcomer-Comedians des Landes auf. Und vor 2 Wochen, da haben wir hier gedreht. Und das Ergebnis, das könnt ihr ab jetzt in der ARD-Mediathek sehen.
2: Ja, und dabei war unter anderem unser Shootingstar, unsere Mausi-Maus, Björn von Morgenstern. Er hat direkt an 4 Abenden die ganze Show moderiert und den Saal gemeinsam mit den anderen Acts komplett abgerissen.
3: Damit ich fliegen kann, ich gebe das jetzt einfach mal so offen zu, kiffe ich mir manchmal vor, also eigentlich immer vorher einen rein, damit ich das aushalte. Und ich fliege nicht oft, ich wusste nicht genau, was abgeht. Ich bin rein im Flughafen und meinte, ich bin Björn, ich denke mal, ihr wisst Bescheid. Niemand wusste Bescheid. Ich musste alles selber machen, an Maschinen. Ich konnte nicht mit Menschen arbeiten, das war eine Katastrophe. Und mein Problem war, ich bin ja eine Richtung geflogen und ich musste auch wieder zurückfliegen. Und für den Rückweg brauchte ich ja auch ein bisschen Gras. In meiner Logik dachte ich, ich fliege in Deutschland los, wo es legal ist. Ich komme in Deutschland an, wo es legal ist. Dann ist ja bestimmt kein Problem, wenn ich ein bisschen was einpacke. Und dann habe ich so, ich hatte so eine Kräutermischung, hatte ich in so einer Tüte. Dann habe ich da oben ganz viel Gras, nicht viel, ein bisschen Gras habe ich reingemacht. Und das habe ich einfach ganz oben in meinen Rucksack gemacht. Daneben den Grinder, daneben die Longpapes, Feuerzeug. Und dann habe ich den Rucksack, so wie er war, durch dieses Laufband, durch die Maschine gejagt. Und ich dachte, wird schon passen. Der Rucksack ist nicht auf der anderen Seite wieder rausgekommen. Die haben die Maschine angehalten, den Rucksack hochgehalten und waren so, von wem ist der hier? Und ich dachte nur so, okay, da habe ich nicht gerechnet, so schnell. Und dann musste ich zu so einem Fenster und dann haben die an so einer Scheibe unten, haben die das alles so vor mir ausgebreitet. Und ich war richtig gut drauf, ne? Ich stand da nur und dachte, geil, bauen wir noch einen, oder? Was machen wir? Voll geil. So, ich meine, denkt dran, hier drin ist Rauchverbot, aber... Ich gehe gern raus mit euch, wir können gern teilen.
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1: Wow.
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0: Promises war das von Kevin Harris und Sam Smith hier in 1 Live.
1: Ich würde ja sagen, beruhigt euch, aber ich will mich nicht beruhigen. Ich bin nämlich aufgeregt. Das neue Buch aus der Fourth Wing-Reihe ist seit heute Nacht da. Wir kriegen unter anderem die Vorgeschichte von Brennan und Mira und Buchcrush Xaden. Ich spreche ihn jetzt einfach mal so aus. 1 Live Bücherfrau Simone Sohn, du liest seit Mitternacht. Ich beneide.
2: Ja, und mit den drei Geschichten ging es auch los. Sind ja insgesamt 13 Kurzgeschichten vom sogenannten Trashing Day, wo die Drachen ihre Reiter auswählen. Fand super, jetzt diese ganzen unterschiedlichen POVs zu bekommen. War auch direkt wieder drin in der Welt. Die waren mir nur manchmal ein bisschen zu kurz, die Stories mit teilweise nur so um die 13 Seiten.
1: Aber das ist ja eigentlich ein gutes Zeichen. Also zu kurz ist ja eigentlich immer ganz gut. Also Kurzgeschichten im wahrsten Sinne des Wortes. Aber wen kriegen wir denn jetzt noch alles? Da wurde in den letzten Tagen ja auch schon, sagen wir mal so, ein bisschen was geleakt in der Fantasy-Book-Talk-Welt.
2: Ja, also neben den beiden Geschwistern von Violet, der weiblichen Hauptfigur, sind vor allem ihre engsten Freunde Widdock, Rhiannon und Sawyer und dann die Figuren, die so im Laufe der Geschichte zu ihren Verbündeten werden, wie Sloane, Eric, Garrick, Imogen, Dane und Bodhi.
0: Gesundheit an dieser Stelle erstmal. Ich mische mich auch mal ein, weil ich habe auch was gehört, Freunde, wenn ich darf. Ich habe mir sagen lassen, eine Figur stand auch bei so vollen vielen von euch Fans irgendwie voll auf der Wunschliste ganz oben, wie hier Jennifer aus Düren.
3: Liam ist ja gestorben. Ich würde jetzt gern wissen, was so vorher bei dem war, wie der das halt alles erlebt hatte.
0: Ja, keine Ahnung, wer Liam ist, aber Simone sagt mir, ist Liam am Start? Weil scheint ja wichtig zu sein.
2: Liam ist am Start und sorry für den Spoiler, aber uns allen wurde mit seinem Tod im ersten Band ja wirklich das Herz gebrochen. Und ich finde, das wird jetzt mit seiner Story hier wieder ein bisschen heile gemacht. Ich fand das wirklich sehr schön zu sehen.
1: Oh, das klingt ganz toll. Aber die sind ja dann wirklich alle von den Guten. Also es wäre schon ganz geil gewesen, vielleicht auch mal so einen von den Bösen aus dem Buch am Start zu haben, oder nicht?
2: Ja, finde ich auch. Und das haben sich auch wirklich viele Fans gewünscht, als da so im Vorfeld wild spekuliert wurde. Ich könnte mir auch vorstellen, dass da einige so ein bisschen enttäuscht sind, dass es wirklich nur so diese aktuellen Auszubildenden sind, die da jetzt vorkommen. Da haben sich wirklich viele Fans auch noch so mehr Vorgeschichte erhofft, zum Beispiel dann mit Violets Mutter oder diesen allerersten Drachenreitern. Das hätte ich auch echt interessant gefunden, muss ich sagen.
0: Jetzt hast du uns ja schon gesagt, du bist noch nicht ganz durch.
2: Nein, bin ich noch nicht.
0: Deswegen, ich würde vorschlagen, du liest nochmal schön weiter ein bisschen. Ja. Und wir reden gleich nochmal hier über die wichtigsten Stories.
2: Gerne. No, no.

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0: Duo mit Raphael Krämer.
1: Und mit Sarah Pradl. Zu viel Essen landet im Müll. Da sind sich Politik und viele Gruppen und Vereine einig. Und heute startet deshalb eine Aktionswoche unter dem Motto Zu gut für die Tonne.
0: Es geht um Lebensmittelverschwendung und diese Woche soll es dazu viele Aktionen geben. Dabei wollen Vereine, Kommunen und Gruppen zeigen, wie man die Verschwendung verhindern kann. Einige Beispiele sind eine gute Essensplanung und vorausschauendes Einkaufen.
1: Eine Aktion gibt es zum Beispiel in Havixbeck im Münsterland. Wer da zu viele Äpfel oder anderes Obst aus dem Garten hat, der kann es bei der Gemeinde abgeben. Die brennt dann Schnaps draus.
0: Das Bundesernährungsministerium hat letzte Woche nochmal Zahlen dazu genannt. Die zeigen, dass jedes Jahr mehr als 10 Millionen Tonnen Lebensmittel im Müll landen. Etwa 60% davon in privaten Haushalten.
1: Es gibt sie auf Social Media zu Tausenden. Videos vom Teufelsrad auf dem Oktoberfest, in dem

0: Spanner Frauen unter den Rockfilm.
1: Eine Recherche des Bayerischen Rundfunks hat ergeben, dahinter stecken Profis, Männer wie dieser YouTuber aus der Ukraine, die nur fürs Upskirting zu dem Karussell kommen.
2: Wir haben quasi den ganzen Tag gefilmt. Man musste sich durch alle hindurchschlängeln und so tun, als wäre man ein ganz normaler Tourist und nicht jemand, der filmt.
1: Laut BR werden die Spanner-Videos genutzt, um Reichweiten bei Social Media zu erhöhen.
0: In NRW entscheidet heute das Oberverwaltungsgericht darüber, ob Straftätern auch leichte Waffen verboten werden können. Ein 18-Jähriger aus Wuppertal wehrt sich gegen ein Messerverbot für ihn.
1: Für Behörden in NRW könnte das Urteil die Grundlage sein, um zum Beispiel Intensivtätern Messer- oder Baseballschläger zu verbieten.
0: Haribo streicht sein neues Süßigkeitenwerk für Neuss. Der Hersteller hatte da eine neue Fabrik für 300 Millionen Euro angekündigt.
1: Stattdessen soll in Neuss jetzt die alte Haribo-Fabrik erweitert werden. Mit dem Neubauprojekt fällt allerdings auch das Versprechen weg, mehrere hundert neue Jobs zu schaffen.
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0: Das bringt heute viel Sonne und nur ein paar Wolken. Und für Ende September ist es dazu weiter sehr warm. In Olpe und Detmold gibt es bis 26, in Moers und Königswinter bis 28 und in Unna bis 29 Grad.
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1: Die A2 Oberhausen Richtung Dortmund ist zwischen Henrichenburg und Kreuz Dortmund Nordwest nach einem Unfall gesperrt. 9 Kilometer Stau ab Recklinghausen. A42 Kamp-Lintfort Richtung Dortmund zwischen Duisburg-Beckerwerth und Duisburg-Neumühl. 20 Minuten plus 6 Kilometer Stau. Dann A44 Mönchengladbach Richtung Düsseldorf zwischen Mönchengladbach Ost und Kreuz Meerbusch. 20 Minuten mehr, 10 Kilometer stockend. Und A46 Wuppertal Richtung Düsseldorf zwischen Wuppertal-Oberbarm und Hahn Ost. 15 Minuten länger, 6 Kilometer stockend.
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4: Guten Morgen.
5: Weißt du, welches Wort ich irgendwie ganz schlimm finde? Und das habe ich gestern gesagt.
4: Oh mein Gott, wenn man es dann auch selber sagt, ja. Das ist schlimm. Sag.
5: Ich habe gestern, glaube ich, auch einmal gesagt, Bonjournchen.
4: Habe ich gehört. Du hast das on air gesagt, ne?
5: Ja.
4: Ich dachte, wo kommt das denn her?
5: Weiß ich nicht.
4: Schatz.
5: In dem Moment hat sich bei mir alles zusammengezogen.
4: Aber man hat sie nicht angemerkt. Du bist einfach Pro Max, sage ich immer wieder.
5: Ja, ich sag auch jetzt an dieser Stelle lieber Bonjour. Das macht's echt nicht besser, Schatz.

0: Endometriose, sagst du, Maxim, ist kurz zusammengefasst mies üble Scheiße.
1: Ja, also es sind kurz zusammengefasst Gewebewucherungen rund um die Gebärmutter. Und die Folge sind halt Zysten, starke Entzündungen und halt die krassesten Schmerzen. Und dazu kommt in ganz vielen Fällen halt auch ein unerfüllter Kinderwunsch, der auch noch eine Rolle spielt.
2: Ja, 1Live-Reporter Maxim Steinberg ist hier. Wir sprechen heute Morgen mit dir darüber. Mit dir, weil du selbst sagst, du als Mann warst ein bisschen lost auch.
1: Alter, eine von 10 Frauen hat Endometriose und das wusste ich als Mann natürlich gar nicht. Ich habe aber mehrere Freundinnen mit diesem Problem im Umfeld und ich finde, wir müssen daran, weil es eben auch uns Männer was angeht.
2: Ja, voll. Wir sehen das auch an den Reaktionen. Wir sehen eure Nachrichtensektor. Es haben sich viele reingemeldet und gerade auch Männer, muss man sagen.
0: Genau, weil die das eben bei ihren Partnerinnen ganz viel erleben. Zum Beispiel Lars aus Greven hat geschrieben, meine Frau hat diese Krankheit, Unterleibsschmerzen mit Schmerzen, die einen fast umbringen. Wie sie selber sagt, als Freund oder Partner ist der Anblick extrem hilflos, sodass er häufiger auch mal den Rettungswagen gerufen hat.
2: Überleg mal, was das für Schmerzen sind. Das muss man sich einmal kurz geben. Patrick aus Schwalmtal hat sich auch reingemeldet. Das Problem, viele wissen es nicht und laufen jahrelang mit bösen Schmerzen durch die Gegend. So auch meine Frau, die ich dann am Wochenende zur Not-OP gefahren habe. Boah. Ja, viele nehmen das ja auch nicht ernst. Ärzte und so, das war ja ganz lange auf dem Ding.
0: Auch ganz dolle Schreckensmomente offensichtlich bei euch allen dabei. Ja. Und Claudia aus Engelskirchen hat geschrieben, danke, dass ihr heute über Endometriose redet. Das wirklich Schlimme ist, dass selbst Ärzte das oft nicht richtig diagnostizieren.
2: Ja.
0: Und dass Diagnosen halt zum Teil auch jahrelang dauern. Du hast auch mit Betroffenen gesprochen, Maxim. Ja. Und was die sich wünschen, da sprechen wir gleich drüber. Vorher gibt's jetzt noch Flo Rida mit My House.

0: My house.
1: Ja, starke Blutungen und krasse Schmerzen, teilweise bis zu Ohnmacht. Endometriose kann uns Mädels im Alltag richtig krass einschränken. Deshalb auch Mines Appell an die Männers.
2: Nehmt Frauen ernst, wenn sie sagen, ich habe Schmerzen, und helft dabei und sagt nicht, nimm mal eine Ibu oder so.
1: Period. 1Live-Reporter Maxim Steinbeck, du hast dich mit ihr getroffen, ne?
0: Ja, und dass sie die Diagnose Endometriose bekommt, das hat 14 Jahre gedauert. Und dann verstehe ich auch jeden Frust.
2: Warum gibt es so wenig Experten? Warum gibt es so schwer Termine? Warum gibt es, muss man die Medikamente selber zahlen? Warum muss man sich so viel um eine Behandlung und um die Erkennung kümmern? Weil eigentlich sollte ja jede Gynäkologin, jeder Gynäkologe hellhörig werden, wenn ein junges Mädchen mit extremen Schmerzen kommt.
3: So. Ja, das denke ich mir halt im ersten Moment auch. Also ja. Weil wenn jemand wirklich von so unnormalen Schmerzen redet, dann müssen doch alle Alarmglocken eigentlich angehen in deinem Kopf. Was kann denn aktuell helfen? Gibt es was?
0: Also Ibus sind halt bewährt, ne, als Schmerzmittel, wenn es schlimm ist. Die Pille kann es besser machen, aber hat halt Nebenwirkungen. Mhm. Es gibt eine Hormontherapie, um den Östrogenspiegel zu senken und die Menstruation zu unterdrücken. Das soll das Wachstum der Endometrioseherde hemmen und die Schmerzen lindern. Okay. Bei Mine zum Beispiel hat das aber alles nicht wirklich geholfen und ihr letzter und einziger Ausweg war die OP. Dabei wird ein Schnitt in den Bauch gemacht und unter Vollnarkose werden diese Herde entfernt, weggeschnitten oder zum Beispiel mit einem Laser weggebrannt.
2: Das ist Pain, also es war auch Pain.
0: So, das kann helfen, heißt aber nicht, dass die Herde dann nicht wiederkommen können.
1: Das klingt irgendwie alles so gar nicht geil. Überhaupt nicht, muss ich sagen. Ist die Forschung denn wenigstens dann noch an Endometriose weiter dran, oder?
0: Also ein Lichtblick kommt vom Bundesministerium für Bildung und Forschung in Form von bis zu 15 Millionen Euro für 5 neue Forschungsverbünde. Mhm. Dazu wird an neuen, besseren Wirkstoffen gearbeitet und es soll auch bessere OP-Verfahren geben. Die Devise ist und bleibt aber noch weiter durchhalten.
3: Ja. Und vor allem, wenn ihr wirklich glaubt, ihr habt das, dann besteht da drauf, dass die Ärzte auch mal darauf schauen und das mal in Betracht ziehen. Wir kriegen gleich auch noch Besuch von einer Betroffenen. Anna Adamayan ist nämlich ab 9 Uhr hier bei uns in 1 Live. Und jetzt gibt's Tiffany Harris. Das hier ist Vertigo für euch um kurz nach 8.

0: Tampa City war das mit Self-Aware.
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0: So, wir gehen rin in die Top 3.
1: Platz 3.
2: Ja, letzte Woche noch neu und heute auf der 3. Wahrlich bewährte Bahntechnik, die uns in der ZDF-Doku Am Puls mit Dunja Hayali unsere Bahn geliebt, verflucht, gefährlich, Fragezeichen, aufgefallen war. Und alles natürlich klar, made in Germany.
3: Das ist ein sogenanntes Spurplanstellwerk mit Drucktasten aus dem Jahr 1967. Und durch diese Bedienung wird ein Anstoß in unseren Relais ausgelöst.
4: Die Relais-Technik wurde in den 1930er Jahren entwickelt und trat ihren Siegeszug in den 1960er Jahren an. Und jede Durchfahrt dokumentiert der Nadeldrucker.
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0: Ja, ebenfalls als Neuvorstellung dabei. Und das auf Platz 2 ist die Dame, die bei First Dates einen Tisch für zwei auf Vox zugegeben hat. Sich in ihrem sozialen Umgang im näheren Umfeld gerne, naja, auf das Wesentliche zu beschränken.
5: Gehst du auch feiern oder so?
6: Nee. Du gehst bestimmt feiern, oder?
5: Also jetzt weniger so in Clubs oder ja, so, mehr so auf unseren Dorfpartys eigentlich.
6: Ah, okay. Und das heißt, du engagierst dich dann aber auch da? Also bist jetzt irgendwie...
5: Nö. Ich sauf nur mit.
1: Platz 1.
2: Fühle ich. Sympathisch auch einfach so. Von der 2 auf die 1. Pole Position hier. Die absolut attraktiven Personen und Ortsnamen, die wir auf dem Insta-Account von frankenpost.de entdeckt haben. Ja, Freunde, so funktioniert echtes Wachstum.
7: Ein echtes Naturschauspiel ist gerade im Hofer Land zu bestaunen. Der 74-jährige Hobbygärtner Herbert Muschi aus Oberkotzau entdeckte Anfang August einen ungewöhnlichen Trieb an seiner Fadenagave. Seitdem ist der Blütenstängel regelrecht in die Höhe geschossen.

0: So, normalerweise, müssen wir ja auch mal ganz klar sagen, sind wir ja kein Grüße-Radio.
1: Nee.
0: Wirklich nicht.
1: Das sind wir nicht.
0: Sind wir wirklich nicht.
1: Aber wir machen auch mal Ausnahmen für zum Beispiel so süße Sprachnachrichten, die hier von Jona reinkamen.
2: Guten Morgen, liebes 1Live-Team. Meine Stufe, der Abi-Jahrgang 2027 des Heinrich-Heine-Gymnasiums, schreibt heute seine erste Mathe-Klausur in diesem Schuljahr. Und ich wollte allen viel Glück wünschen. Und ja, Daumen drücken. Jetzt geht's los.
0: So, und da muss ich doch ganz klar sagen, mein Beileid.
1: Ja.
0: Weil Mathe hatte ich abgewählt im Abi extra als das einzige Nichtprüfungsfach, weil ich wusste, das wird nichts.
1: Oh Gott, du konntest es abwählen. Ich konnte nicht abwählen. No matter what. Ich konnte nicht abwählen. Deswegen, ich fühle euch alle sehr. Wir drücken euch hier ganz fest die Daumen.
0: Ihr schafft das.

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0: Um 8.30 Uhr mit Raphael Krämer.
7: Und mit Sarah Pradl. Autobahnbaustellen, die können nervig sein. Und vor allem, wenn man eine Strecke oft fährt, dann kann es einem so vorkommen, als ob da ewig gebaut wird. Gute Nachrichten gibt's jetzt für alle, die durch das Kreuz Herne müssen.
0: Die letzte von 4 neu gebauten Brücken soll in ein paar Minuten freigegeben werden. Sie sind in Rekordzeit erneuert worden. Die Autobahn GmbH hat dafür 18 Monate gebraucht und das ohne Vollsperrung in der Zeit.
7: Der Trick, es wurden Module für diese Brücken genutzt, die vorher schon woanders gebaut wurden. Im Kreuz Herne wurden sie dann quasi nur noch zusammengesetzt. Wenn man es so gemacht hätte wie sonst, hätten die Bauarbeiten wohl mehr als 4 Jahre gedauert.
0: Schnelle Brückenbaumethoden wurden auch schon an mehreren anderen Stellen getestet. An der Rahmedetalbrücke im Sauerland, an der A516 in Oberhausen, der B51 in Münster und an der A3 bei Emmerich.
7: Bundestagspräsidentin Klöckner will gegen Störer im Parlament durchgreifen. Sie hat in einem Podcast angekündigt, im Zweifel alle Abgeordneten einer Partei für den Rest einer Sitzung rauszuschmeißen, etwa wenn bei Reden dauernd jemand dazwischen ruft.
0: Sie nennt konkret die AfD, die mit Abstand die Störerstatistik anführt, aber auch die Linken, die laut Klöckner aufgeholt haben.
7: So gut wie jede Supermarktkette hat inzwischen ihre eigene App und heute soll ein Urteil dazu fallen, ob die möglicherweise nicht fair sind.
0: Die Verbraucherzentralen kritisieren, dass zum Beispiel ganz junge oder ältere Menschen nicht die Sonderangebote kriegen, weil sie die App noch nicht haben dürfen oder nicht damit klarkommen. Es geht konkret um die App von Lidl.
7: In Havixbeck im Münsterland startet eine etwas spezielle Aktion heute gegen Lebensmittelverschwendung. Wer da Obst aus dem eigenen Garten übrig hat, der kann das abgeben und daraus wird dann Schnaps gebrannt.
0: Es soll daraus Havixbecker Obstler werden. Den soll es später für alle zu kaufen geben.
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7: Das bringt heute viel Sonne, ein paar Wolken und keinen Regen. Und dazu wird es nochmal ziemlich warm. In Attendorn und Bad Münstereifel 26, in Mönchengladbach und Bielefeld 27 und in Bocholt bis 28 Grad.
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0: A1 Münster Richtung Dortmund zwischen Ascheberg und Hamberg kam 20 Minuten länger, 6 Kilometer Stau. Die A2 Oberhausen Richtung Dortmund ist zwischen Henrichenburg und Kreuz Dortmund Nordwest nach einem Unfall voraussichtlich noch bis 10 Uhr gesperrt. 10 Kilometer Stau ab Herten. A40 Essen Richtung Dortmund zwischen Bochum Zentrum und Dortmund Lütgen Dortmund. 30 Minuten länger, 6 Kilometer Stau. Und A516 Abzweig Oberhausen zwischen Kreuz Oberhausen und Eisenheim 20 Minuten mehr, 4 Kilometer Stau.
8: Möchtest du nochmal wiederholen, was du gerade gesagt hast, als die Mikrofone aus waren?
9: Gib mir einfach dein Geld und halt dein Maul. Mich interessiert nicht, wie es dir geht.
8: Naja, also Selina macht ja gerade eine Ausbildung zur Pilates-Trainerin. Jetzt hat sie mir gerade die Ohren voll geheult, dass das ja doch viel anstrengender ist, als sie dachte. Und man muss auch viel mehr
9: stoffen. Ja.
8: Naja, und dann hat sie gesagt, weißt du was, mich juckt nicht, ob es dir schlecht geht. Gib mir nur dein Geld.
9: Es war Spaß, Leute, bitte beruhigt euch. Mich interessiert, wie es euch allen geht, okay?
8: Grüße gehen raus an die Leute, die in Selinas allerersten Kurs sein werden. Das wird bestimmt ganz, ganz, ganz,
9: ganz
8: toll.
9: Leute.
8: Ich hoffe, ihr habt euren Portemonnaies dabei.

0: So, ich muss hier gerade erstmal rumschreien.
1: Nochmal hoch das Foto.
0: Ey. Nein! Nein, sage ich an dieser Stelle.
1: Ich bin gespannt.
0: Stopp! Halt! Stopp, es reicht! Claudi Franzmann aus dem Ice Life Pop Team hat uns gerade Fotos gezeigt von Rihanna aus Paris in einem goldenen Lametta-Outfit. Und sie sieht auf diesem Foto hochschwanger aus. Also wirklich auch nicht nur so ein bisschen, es ist wirklich, sie sieht hochschwanger aus. Wann ist das passiert? Das nächste Album, wir werden es niemals kriegen. A$AP Rocky, was ist los
1: jetzt
0: mit dir?
1: Jetzt chill mal. Und A$AP Rocky, du hoffentlich auch. Claudi sagt nämlich, wir sollen alle mal chillen. Also sie ist nicht schwanger oder wie jetzt?
2: Nein. Nein, also ich glaube, dass es das Outfit war, was wirklich so einfach so Disco-Kugel-mäßig gestylt war. Hm.
1: Oder sie ist ganz heimlich schwanger, hat es aber noch nicht kommuniziert.
2: Auch möglich. Mhm. Rihanna war auf jeden Fall gestern der Stargast beim Kickoff der Fashion Week in Paris in diesem Outfit. Wahnsinn. Sie war bei der Show von Matière Fécale und das war eine ziemlich spektakuläre Show. Mhm.
0: Ich habe ein bisschen was gesehen. War das die, wo ein schwarzes Model zwei weiße Männer auf ihren Schultern getragen hat, auf dem Laufsteg?
2: Genau. Also es waren keine echten Menschen, die sie auf dem Rücken hatten, sondern es waren so lebensgroße Puppen von reichen weißen Männern.
1: Mega.
2: Und die Show fand auf dem berühmten Place de la République statt, mitten in Paris mit 99 Models of Color und Rihanna in der Front Row.
1: Ich fand die Bilder auch so crazy und hat sich Cardi B schon in Paris irgendwo blicken lassen, weil die war doch letztes Jahr dieses krasse Auge mit diesem schwarzen, echten Kreher auf der Schulter. Wisst ihr das noch?
2: Ja, die war letztes Jahr der Stargast, definitiv. Habe ich jetzt noch nicht gesehen, war ein crazy Look. Wen ich gesehen habe bisher, gestern Kendall Jenner und Jacob Elordi. Der begleitet sie ja auch gerade überall hin, wo sie Shows läuft, sitzt meistens in der Front Row und gestern in Paris hat er sie von den Paparazzi abgeschirmt, die das Paar wirklich mit Blitzlicht durch die ganze Stadt verfolgt haben. Da sagt er so, stopp, können wir bitte einfach mal in Ruhe zu unserem Hotel laufen?
0: Oh, ich finde das ja so sexy.
1: Was?
0: Dieses so
1: Protector?
0: Ja, dass er sie so beschützt und sagt, nein, halt,
1: stopp, lass. Ich finde aber auch ein sexy Party.
2: War auch ein cooles Video auf jeden Fall. Ansonsten sind noch Post Malone und Mika Abdallah aus Off Campus in Paris. Mika hatte gestern ihr Runway-Debüt bei L'Oréal Paris in einem ganz eleganten, cremefarbenen Satin-Kleid.
0: Ich glaube, ich muss da noch mal rein in mein Social Media.
1: Schatz, das sind alle die angucken. Leute, die du liebst. Komm, mach auf.
0: Nur du bist nicht da, mach Schatz. Auf. Dich liebe ich doch auch.

0: Ja, ja, ja.
1: Ich habe mich noch nie in meinem Leben so über ein Buch gefreut. Das ist wirklich crazy, in was für Sphären du bist.
0: Oh Mann, ey, wirklich meine Gefühle heute, die gehen wirklich durch die Decke. Ich freue mich so sehr. Eins der absoluten Hype-Bücher des Jahres ist rausgekommen. Thrashing Day aus der Fourth Wing-Reihe von Rebecca Yarros. Das ist so eine Fantasy-Drachen-Buchreihe. In vielen Kurzgeschichten geht es um den Tag, wo die Drachen sich ihre Reiter aussuchen. Eins Live-Bücher, Frau Simone Sohn. Du bist mein großes Vorbild heute, denn du liest schon seit heute Nacht um 0 Uhr. Worauf ja alle Hype drauf waren, ist die Story von Mr. Sexy, Mr. Xaden, der männlichen Hauptfigur. Sag an, wie war's?
2: Ja, da war ich auch am meisten gespannt drauf und seine Perspektive ist schon interessant. Trotzdem habe ich mir da irgendwie doch noch viel mehr erwartet.
0: Nein,
2: also,
0: nein.
2: Ja, aber tatsächlich, du und alle anderen können sich da aber auch selbst ein Bild von machen, selbst wenn man sich das Buch nicht kauft. Rebecca Yarros hat mich angekündigt, das Kapitel von Xaden kostenlos auf ihrer Webseite freizuschalten.
0: Oh.
2: Für alle, die sich nicht das komplette Buch leisten wollen oder leisten können. Weil es da zum Beispiel eine Hintergrundinfo zu Xadens Großvater gibt, die vielleicht noch relevant werden könnte.
1: Okay, welche Geschichte gefällt dir denn bisher so am besten?
2: Also es sind ja insgesamt 13 Geschichten. Ja. Alle so zwischen 13 bis 25 Seiten lang, beziehungsweise kurz. Ja. Und ich habe jetzt so über die Hälfte gelesen. Ich hätte mir wirklich bei allen schon wirklich ein bisschen mehr gewünscht. Es ist jetzt nicht so, dass man da jetzt wahnsinnig viel an zusätzlicher Backstory bekommt. Am emotionalsten fand ich tatsächlich irgendwie die Story von Liam, der ja im ersten Band schon verstorben ist. Mhm. Und am meisten gespannt war ich auf die Story von Riddock.
1: Ich checke gar nichts. Warum Riddock? Was macht der Dude? Was
2: also, er ist eigentlich so der total loyale Witzbold im Freundeskreis von Violet, von der weiblichen Hauptfigur. Aber es gibt so Fantheorien, dass er sich vielleicht auch noch als Verräter entpuppt. Und bei einem Fan-Event vor kurzem, da hat Rebecca Yarros ihn so ein bisschen herausgestellt und gemeint, er hat sie am meisten beim Schreiben an Band 4 überrascht. Und da war ich jetzt so auf Hints gespannt und wollte gucken.
0: Hast du was gefunden?
2: Ja, nicht so wirklich. Vielleicht muss ich das wirklich noch ein zweites Mal im wacheren Zustand lesen.
1: Oh Gott.
2: Ich bin auf jeden Fall schon gespannt, was so die Hardcore-Fans da alles noch so rauslesen an wilden Theorien.
0: Ja, und Selina, da kannst du mich dann nämlich vergraben. Da werde ich nicht mehr rauskommen aus diesem TikTok-Hole, dass ich mich da dann auch reinbegeben
1: werde. Weißt du, was Jule zu mir gesagt hat, worauf sie sich am meisten freut?
2: Auf Xaden.
1: Nee, aufs Drachenbumsen.
0: Auf den Drachen.
1: Wir driften ab,
2: den
1: Leute.
2: Den habe ich bisher noch nicht gelesen.
0: So.
1: Oh,
0: Scheiße.

0: Stella Lefty war das mit Boston.
1: Anna Adamian ist bei uns. Sie steht schon da.
2: Wir können sie sehen durch die Scheibe.
1: Wir können sie sehen und wir holen sie hier gleich rein. Sie ist Autorin, Model und Content-Creatorin und sie macht auf ihrem Insta-Kanal super viel Content zu Endometriose. Teilt da auch gern mal ihre Story und so.
0: Genau, wir sprechen heute den ganzen Tag drüber, denn heute ist tatsächlich Tag der Endometriose und das ist echt krass. Heute Morgen haben wir vor allem schon gelernt, dass ganz viele Leute gar nicht wissen, was das ist, dass das existiert und vor allem auch gar nicht wissen, wie doll der Leidensdruck einfach mit so einer Krankheit ist, vor allem für Frauen.
1: Genau. Und wie unterschiedlich auch die Reise von Endometriose sein kann. Eine davon hören wir uns gleich ausgiebig nach neun an und das ist die von Anna Adayaman.
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0: um 9 Uhr mit Raphael Krämer.
1: Und mit Sarah Pradl. In Madrid haben viele Leute Probleme, eine bezahlbare Wohnung zu finden. Und eine 87-jährige Frau ist da jetzt zu einer Art Symbolfigur für dieses Problem geworden, mit Happy End.
0: Zur Geschichte. Die Frau wohnte seit 70 Jahren in einer Wohnung. 1956 ist sie da eingezogen und hat zuletzt eine vergleichsweise niedrige Miete gezahlt. Das Haus wurde aber an ein Immobilienunternehmen verkauft. Die Frau musste raus und am Ende wurde sie letzte Woche auf einer Trage aus der Wohnung gebracht.
1: In ganz Spanien hat es deshalb Proteste gegen diese Zwangsräumung gegeben und gegen die Wohnungsnot überall. Und auch wenn es für das gesamte Problem, wie ja auch in vielen deutschen Großstädten, so schnell keine Lösung geben wird, für die 87-Jährige gibt es sie.
0: Jetzt ist klar, die Frau darf in ihrer Wohnung in Madrid bleiben und sie muss auch nur ungefähr so viel Miete zahlen wie bisher, um die 500 Euro. Ob durch diese Entscheidung jetzt auch die Massenproteste aufhören, ist noch nicht klar.
1: Das Autobahnkreuz Herne hat seit heute eine neue Brücke, mit der es besonders schnell ging. Die wurde nämlich in wenigen Monaten gebaut und nicht in mehreren Jahren.
2: Da haben wir eine neue Schnellbauweise verwendet, bei der die Teile für diese Brücke schon an anderer Stelle vorgefertigt werden, sodass vor Ort der Einbau sich sehr viel kürzer gestaltet.
1: Die neue Brücke ist jetzt freigegeben, als letzte von insgesamt 4 neuen Brücken da.
0: In Köln konnte heute wegen einer Bombenentschärfung eine Autobahn gesperrt werden. Betroffen ist die A4 im Kölner Süden.
1: Da soll heute im Stadtteil Rodenkirchen eine Bombe entschärft werden.

0: Ab jetzt wird schon evakuiert. 3000 Menschen müssen ihre Häuser und Wohnungen verlassen.
1: In Berlin ist ein weiteres Mal die Bank beschädigt worden, die an die Opfer des Anschlags auf den CSD im Sommer erinnert. Bei der Bank in Regenbogenfarben sind mehrere Latten geklaut worden.
0: Schon letzte Woche waren Schäden entdeckt und dann direkt wieder behoben worden. Letzten Monat hatte auch schon jemand den Gedenkbaum in der Nähe zerstört.
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1: Es gibt heute viel Sonne. Erstmal kann es aber noch neblig sein in Gummersbach und Nettersheim bei 26 Grad, in Grevenbruch und Steinfurt bei 28 und in Hamm bei 29 Grad.
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0: Da geht's los mit einer Sperrung. Die A2 Oberhausen Richtung Dortmund ist zwischen Henrichenburg und dem Kreuz Dortmund Nordwest gesperrt. Da hat's einen Unfall gegeben. Das dauert wahrscheinlich noch ungefähr eine Stunde und im Moment gibt's 10 Kilometer Stau ab Herten. A46 Heinsberg Richtung Düsseldorf zwischen Kreuz Holz und dem Kreuz Neuss West. Eine Viertelstunde obendrauf, da stockt's auf 8 Kilometern. A57 Nimwegen Richtung Köln zwischen Kreuz Mörs und dem Kreuz Meerbusch. 20 Minuten plus, 10 Kilometer stockend. Und A516 Abzweig Oberhausen. Zwischen dem Kreuz Oberhausen und Oberhausen-Eisenheim solltet ihr gerade eine halbe Stunde mehr einplanen. Da gibt es 2 Kilometer Stau.
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3: So. Ja, hallo. Wir haben Besuch. Wie schön ist es denn? Anna Adamian ist bei uns. Autorin, Model, Content-Creatorin. Und sie macht vor allem auch auf ihrem Insta-Kanal viel Content zum Thema Endometriose. Wunderschönen guten Morgen.
4: Guten Morgen. Ich entschuldige mich schon mal für meine Stimme. Ich bin noch müde, nein, Spaß. Ja, ich freue mich, hier zu sein. Dankeschön.
3: Bist ein bisschen erkältet aber, ne?
4: Ja, ich bin erkältet.
3: Geht rum, ist gerade bei allen so irgendwie.
4: Ja, ja.
3: Aber wir würden heute, wenn es okay ist, nicht über Erkältung sprechen, sondern über Endometriose.
4: Ja, sehr gerne.
3: Am Tag der Endometriose. Anna, für dich vielleicht einmal in einem Satz. Wie erklärst du Menschen, die keine Ahnung haben von dieser Krankheit, was Endo ist?
4: Das geht nicht in einem Satz.
3: Nee, ne? Es ist so schwer.
4: Es ist wirklich sehr schwer. Also, wenn ich jemanden das schnell, kurz beibringen will, dann sage ich zum Beispiel, dass die Schmerzen mich teilweise zu Ohnmacht führen oder eben auch zu Unfruchtbarkeit, dass die Leute direkt die Tragweite checken, weil oft noch so dieses, okay, das sind nur Periodenschmerzen, Thema drin ist und aber die Erklärung an sich ist eher lang.
3: Und da gehen wir heute rein, Leute, den ganzen Morgen.
0: Vorher Musik, Teddy Swims, das ist Mr. Know-It-All.

0: Anna Adamian ist bei uns. Leute, ihr habt es mitbekommen. Wir sprechen heute den ganzen Morgen schon über Endometriose. Anna, du bist von der Krankheit betroffen. Du hast Endometriose, machst da auch ganz regelmäßig drauf aufmerksam. Kannst du Leute, die gar keine Ahnung haben, einmal sagen, so wie schmerzhaft ist es? Gibt's so bei der Skala 1 bis 10? Ich weiß nicht, wie sagt man sowas? Weißt du?
1: Also diese Skala gibt es tatsächlich, weil im Endometriosezentrum wird man danach gefragt.
0: Ach krass.
1: Wie man die Schmerzen einstuft.
0: Und?
1: Aber das Problem ist, man kann das nicht verallgemeinern.
0: Ja.
1: Mhm. Also ich kann sagen, wenn ich richtig dolle Endoschübe habe, die ich jetzt gerade, weil ich gerade stille, ich habe vor 2 Monaten unser zweites Kind bekommen. Ich habe noch keinen Zyklus, es ist gerade noch ein bisschen ruhiger mit der Endo. Aber wenn ich so schlimme Schübe habe, dann habe ich schon so Schmerzen auf einer Skala von 8.
0: Krass.
1: Also, und das sind eigentlich schon auch Schmerzen, wo man dann Betroffenen rät, ins Krankenhaus zu gehen. Ne?
0: Ja.
1: Gerade wenn Schmerzen zur Ohnmacht führen, oder dafür sorgen, dass, sag ich mal, man starke Durchfälle hat, man viel erbricht vor Schmerzen. Mhm. Also das ist ja nicht nur ein Schmerz im Unterleib, sondern der breitet sich ja häufig, sag ich mal, im ganzen Körper aus und führt unterschiedliche Symptome heran. Und es kann ganz unterschiedlich sein. Also die Endo kann sein, dass Betroffene während der Periode Beschwerden haben. Die Endo kann sein, dass Betroffene immer noch out sind vor Schmerzen. Zyklusabhängig und unabhängige Schmerzen, das ist wirklich leider sehr individuell und das macht es halt auch so schwierig.
2: Das klingt so heftig, was du erzählst, worunter man dann alles leidet. Und deswegen finde ich es noch heftiger, wenn man sich vorstellt, dass oft ja die Diagnose auch so lange dauert und man so lange ohne Diagnose und weiß, was irgendwie los ist, rumläuft. Bei dir war das ja so, ich glaube, bei dir war mit 14 der Verdacht da, das erste Mal.
1: Mit
2: 13, also sehr früh, aber erst Jahre später kam bei dir die Diagnose. Warum hat das so lange gedauert?
1: Ja, so rückblickend frage ich mich das auch. Man muss sagen, damals war die Endometriose ja noch gar nicht verbreitet.
0: Mhm.
1: Also da war ich froh, dass es irgendeinen Flyer gab. Da gab es auch schon die Endometriose-Vereinigung, die sich auch sehr für die Endo einsetzen. Das war ja auch ein guter Tipp. Aber das war nicht so ein Thema. Und es hieß halt damals von meiner Gyn, es könnte es sein, aber ich sei zu jung. Das war immer so ein bisschen so diese Floskel, zu jung, um es zu diagnostizieren. Und ja, es hat sich immer gezogen, weil ich war schon immer sehr schlank, dass ich halt einfach nur zu dünn sei. Ich habe in Anführungsstrichen Bauchschmerzen, weil ich magersüchtig bin. Ich müsste einfach mehr essen.
0: Wow.
1: Es waren wirklich immer Themen von Ärztinnen. Ich bin auch ein Scheidungskind und es war dann halt immer so Thema, ich sei das Scheidungskind, welches Aufmerksamkeit suchen würde. Es war immer, alles kam in Frage, nur dieser Verdacht nicht.
0: Mhm.
1: Und dann hat sich das halt so lange gezogen, bis ich 18 Jahre alt war und mich halt selber drum gekümmert habe. Und damals bin ich fürs Model nach Berlin gezogen und habe mich einfach in einem Endometriosezentrum vorgestellt. Und dann kam die Diagnose auch sehr zeitnah und es war auch sehr einleuchtend. Aber es hat sich gezogen und ich war ja froh, dass ich wenigstens diesen Anhaltspunkt hatte.
0: Ich wollte gerade sagen.
1: Viele haben das ja nicht. Ich meine, mittlerweile wird eigentlich viel darüber gesprochen. Aber damals, das Wort Endometriose kannten viele nicht.
0: Ja, kennen viele heute noch nicht. Und deswegen sprechen wir heute den ganzen Tag drüber, Leute, über Endometriose.

0: Annika aus Kamp-Lintfort hat sich über die 1Live-App reingemeldet. Sie schreibt, ich selbst habe über 10 Jahre gebraucht bis zur Diagnose und dachte jahrelang, es wäre normal, so höllische Schmerzen zu haben. Bitte Mädels und Frauen, wenn ihr so starke Schmerzen habt und vor allem auch beim Wasserlassen oder beim Geschlechtsverkehr, sprecht es bei eurer Gynäkologin an.
1: Ja, und dann bleibt am besten auch dran, wenn ihr abgewimmelt werdet.
0: Ja.
1: Und auch unser Gast heute Morgen, Anna Adamian, sagt, keine Scham vor dem Thema Endometriose. Es ist nicht normal, wenn man den Alltag mit Schmerzen aushalten muss.
0: Ja.
1: Ihr kennt Anna vielleicht von Instagram. Sie ist Model, Autorin und Content-Creatorin. Sie macht eben auch ganz viel Content zu Endometriose und teilt auch heute hier mit uns so ein bisschen ihre Erfahrungen mit der Krankheit. Erzähl mal gerne, wie ist das denn so in deinem Alltag? Hast du konstant Schmerzen oder wie kann ich mir das vorstellen?
2: Also wenn ich meinen Zyklus habe, ich muss sagen, gerade einfach unter dieser Stillzeit ist es noch ein bisschen zurückhaltend, ist es schon so, dass es mich sehr ausnockt, aber auf unterschiedlichen Ebenen. Mhm. Also es ist halt eben nicht so, dass ich nur Unterleibsschmerzen habe, sondern auch oft einfach Gelenkschmerzen, ich einfach erschöpft bin, mein Körper einfach erschöpft ist von chronischen Schmerzen, das darf man auch nicht vergessen, wenn man so gefühlt sein halbes Leben lang Schmerzen hat. Aber zum Beispiel, wenn ich weiß, ich habe meinen Eisprung, weiß ich, ich bin 3 Tage ausgenockt und muss mich mit Schmerzmittel zuballern oder natürlich auch vor der Periode, nach der Periode oder auch einfach mal irgendwie ein Schmerzschub kommt und mein Bauch so aussieht, wie als wäre ich im 5. Monat schwanger und ich mich nicht richtig bewegen kann. Oder ich auch echt schon häufig leichte Verbrennungen am Bauch hatte, weil die Wärmflasche so heiß sein musste, dass ich diesen Schmerz irgendwie versucht habe auszuschalten. Und dann fallen halt die einfachsten Dinge weg, wie Stabsaugen oder halt auch einfach mal morgens duschen oder den Alltag zu wuppen.
0: Mhm.
2: Und natürlich irgendwie mit Freundinnen treffen oder arbeiten, fällt dann komplett hinten runter.
0: Klar. Jetzt hast du die Diagnose, hast du uns vorhin schon erzählt, ja viel zu spät in Anführungsstrichen bekommen. Also du hattest schon einen gewissen Verdacht und dann erst Jahre später hat man herausgefunden, dass du Endometriose hast. Das hat ja auch dann immer viel direkt mit unerfülltem Kinderwunsch zu tun. Man bekommt vielleicht auch eine gewisse Angst, wenn man sich näher mit dem Thema dann auseinandersetzen muss, weil man diagnostiziert wurde. Wie war so das Gefühl? Ich hoffe, der Arzt, die Ärztin hat dir das ganz ruhig gesagt, weil viele berichten auch davon, dass das voll übergriffig war und so war. Ja, ist jetzt so und jetzt müssen wir gucken, so mäßig.
2: Also tatsächlich war nach meiner Diagnose der Tenor eher ein anderer, weil meine Eileiter waren frei und ich hatte damals nie Endometriose an den Eierstöcken.
0: Ah,
2: mittlerweile
0: okay.
2: Sieht es anders aus.
0: Mhm.
2: Und ich war 19 bei der Diagnose.
0: Ja.
2: Ich bin also da rausgegangen und dachte so, ja, peng, geil, ich werde damit kein Thema haben. Ich war trotzdem, also hatte trotzdem eine primäre Sterilität und 11 künstliche Befruchtungen. Mir ist wichtig zu betonen, bei mir ist es nicht nur die Endometriose. Ich habe auch Adenomyose und ich hatte auch auf dem Gerinnungsfaktor, ich hatte sehr viele Baustellen.
0: Mhm.
2: Also mein schlimmer Weg muss nicht dieser schlimme Weg für Endometriose-Betroffene sein. Es ist aber leider, wie du sagst, häufig einhergehend. Und wenn man die Diagnose bekommt, würde ich schon raten, wenn man gerne irgendwann ein Kind haben möchte und den Kinderwunsch hat, sich einfach rechtzeitig damit auseinanderzusetzen.
0: Mhm.
2: Das muss nicht immer Angst machen, aber einfach, dass man diese Thematik angeht und nicht irgendwann überrumpelt wird.
0: Verstehe.
1: Gut, wir sprechen gleich nochmal weiter mit Anna über das Thema und auch darüber, wie das für sie jetzt ist und was vielleicht geholfen hat oder eben vielleicht am Ende auch nicht.
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0: Heute ist Tag der Endometriose und deswegen sprechen wir drüber, Leute. Genau, und wir haben Besuch im Studio. Anna Amadian ist da. Du hast die Diagnose jetzt ja schon seit ein paar Jahren. Du lebst jetzt schon länger mit Endometriose. Gibt es denn irgendwas, was so ein bisschen geholfen hat? Du hast ja schon erzählt, es ist eine sehr individuelle Krankheit, aber das ist ja nicht heilbar. Oder ist es heilbar?
1: Nee, Endometriose ist nicht heilbar. Man kann halt versuchen, irgendwie einen Weg zu finden, wie man selber gut damit umgehen kann. Bei mir haben zum Beispiel die Bauchspiegelungen nie geholfen. Hormone auch nur bedingt. Ich war letztes Jahr mal für 3 Monate in den künstlichen Wechseljahren. Da hatte ich zwar sehr viele Nebenwirkungen, aber ich muss sagen, was so die Endobeschwerden anging, war es tatsächlich besser. Und mir hilft halt viel aus dieser komplementären Medizin, also Osteopathie, Heilpraktika, dieser Mix aus allem. Es ist halt nicht nur, okay, du nimmst jetzt die Pille und dann ist gut, oder du gehst jetzt zum Heilpraktiker und dann ist gut. Man muss halt wirklich leider schauen, was tut mir gut, welche Möglichkeiten habe ich selber. Kosten werden teilweise nicht übernommen oder fast gar nicht übernommen. Also es wird den Betroffenen sehr schwer gemacht. Deshalb ist es bei mir immer so ein Mix aus mehreren Dingen gewesen. Und ich war vor mehreren Jahren in der Reha und das hat mir sehr geholfen. Mhm. Es war sehr hilfreich, meinen Körper mit Endometriose zu verstehen.
0: Das heißt, wenn ich jetzt als junge Frau diagnostiziert werden würde und ich dich fragen würde, würdest du mir den Tipp geben, probier dich aus, was dir hilft, weil es gibt so viele verschiedene Möglichkeiten und es ist so unterschiedlich, wie die Krankheit sich dann am Ende auch ja nicht einfangen lässt, aber ja ein bisschen in den Griff kriegen lässt.
1: Ich gebe ungern Tipps, weil es schwierig ist, aber am Ende würde ich schon immer sagen, dass Probieren über Studieren geht.
0: Ja, ne?
1: Auch egal, was andere sagen, man muss selber gucken, ob es bei einem hilft. Wenn Person A Hormone gut helfen, kann Person B das gar nicht helfen. Mhm. Es ist super individuell leider und das macht die Endometriose sehr schwierig, weshalb man leider irgendwo dranbleiben muss, so schwer das für einen auch ist.
0: Was auf jeden Fall dabei helfen kann, ist ein Arzt oder eine Ärztin, die einen ernst nimmt, die dich sieht und dich vielleicht auch ein bisschen begleitet. Anna, danke, dass du heute da warst und mit uns am Tag der Endometriose so offen auch über alles gesprochen hast. Das ist voll wichtig.
1: Ich danke euch, dass ihr das ansprecht, weil das war vor Jahren, wo ich mit der Aufklärung begonnen habe, wirklich noch nicht ansatzweise so. Und wenn auch nur eine Person jetzt das Wort aussprechen kann oder das Gefühl hat, okay, hey, ich kann besser über meine Beschwerden reden, dann ist das schon sehr hilfreich.
0: Ja, und wenn ihr das Wort nicht hinkriegt, Leute, Endometriose, ihr dürft auch Endo sagen, ist völlig okay
1: Endo,
0: für
1: genau.
0: Den. Hauptsache, man redet drüber.

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1: Halb zehn ist es, wir sind Katharina Niesen und Sarah Pradl. Darf jemand, der schon mal mit sowas aufgefallen ist, weiter ein Messer haben oder nicht? Um diese Frage geht es, vereinfacht gesagt, heute beim Oberverwaltungsgericht NRW.
2: Der 18-Jährige aus Wuppertal ist Polizei bekannt, seit er 13 ist. Er war mehrfach in Konflikte mit Messern verwickelt, wurde mit einer Schreckschusspistole erwischt und soll mit anderen zusammen mit einem Böller eine Lehrerin verletzt haben.
1: Es gab mehrere Verfahren gegen den Wuppertaler und dann wurde auch entschieden, dass er für 3 Jahre kein Messer oder andere gefährliche Gegenstände bei sich haben darf. Dazu zählt zum Beispiel auch Pfefferspray. Gegen dieses Verbot ist er aber vorgegangen.
2: Mehrere Gerichte haben sich schon mit dem Fall befasst. Weil sie das Gesetz dazu aber unterschiedlich auslegen, entscheidet heute das Oberverwaltungsgericht. Das Urteil könnte auch für andere Fälle wichtig sein, denn immer wieder gibt es Streit über solche Waffenverbote.
1: Ihr habt die letzten Tage die Demobilder aus Spanien ja vielleicht auch gesehen, weil eine ältere Frau in Madrid aus ihrer Wohnung rausgeholt wurde. Zwangsgeräumt. Nach 70 Jahren. Jetzt darf sie zurück.
2: Auch in Spanien gibt's große Probleme in Sachen bezahlbare Wohnungen. Die 87-Jährige ist zu einer Art Symbolfigur dafür geworden.
1: Bei Mails vom Lieferdienst Flink sollte man in der nächsten Zeit ganz genau hingucken. Da gab es nämlich einen Hackerangriff und es wurden User-Mail-Adressen und Telefonnummern geklaut.
2: Die Polizei sagt, dass jetzt zum Beispiel Fake-Mails kommen könnten mit Aufforderungen zur Zahlung. Die soll man am besten löschen und den Account dann neu anlegen.
1: Dann noch zu einem Weltraumrekord. Das größte Raketensystem ever hat es in die Umlaufbahn geschafft. Das Raumfahrtunternehmen von Elon Musk hat es gebaut.
2: Die Rakete ist eine Zeit lang um die Erde geflogen, 275 Kilometer hoch und dann kontrolliert als Flammenball ins Meer gestürzt.
1: Eigentlich sollte die Mission etwas länger dauern. Musk spricht aber trotzdem von einem Erfolg.
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2: Mit Sonne und Wolken gemischt, heute ohne Regen, aber teilweise viel Wind. Dazu in Winterberg 22 Grad, in Bonn und Paderborn 27 und in Wesel und Wuppertal bis 28.
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1: Und hier dauert es gerade am längsten. A1 Münster Richtung Dortmund zwischen Ascheberg und Hamberg haben eine Viertelstunde plus 5 Kilometer Stau. Die A2 Oberhausen Richtung Dortmund ist zwischen Herrn Riechenburg und dem Kreuz Dortmund Nordwest gesperrt. Da hat es einen Unfall gegeben. Das dauert wahrscheinlich noch eine halbe Stunde und im Moment gibt es 10 Kilometer Stau ab Herten. A46 Wuppertal Richtung Düsseldorf zwischen Wuppertal-Katernberg und Hahn-Ost eine Viertelstunde plus 5 Kilometer Stau. Und A516 Abzweig Oberhausen zwischen Kreuz Oberhausen und Oberhausen-Eisenheim solltet ihr 20 Minuten mehr einplanen, da gibt es 3 Kilometer Stau.
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3: Guten Morgen.
4: Jetzt erklären wir mal, wie es läuft. Also wir reden jetzt in 5 Minuten nochmal über dieses neue Buch, was heute Nacht rausgekommen ist.
3: Ja.
4: Thrashing Day heißt es.
3: Ja.
4: Kannst du das jetzt schon vorbestellen? Wie läuft das jetzt in deinem Universum ab? Was machst du jetzt, um das Buch so schnell wie möglich bei dir zu haben?
3: Also ich gehe nach der Arbeit direkt in den Buchhandel und kaufe das.
4: Ah ja, perfekt.
3: So.

0: Ja, ja,
1: boah.
0: Ja, ja, ja.
1: Es geht den ganzen Morgen so.
0: Ja, ja. Wow.
1: Okay, komm zum Punkt, Schatz.
0: Ich schwöre, das ist der schönste Tag des Jahres bisher.
1: Wow. Und
0: ich lese gerne, aber ich bin sonst nicht so.
1: I know.
0: Ich bin nicht so. Aber heute bin ich so. Denn wir sprechen schon den ganzen Morgen über das Hype-Buch der letzten Monate, nämlich Thrashing Day, ist heute Nacht rausgekommen, ist aus dieser Fantasy-Drachen-Hype-Reihe von Rebecca Yarros. Ich habe diese Bücher verschlungen, obwohl sie wirklich Backsteine sind. Mhm. Eigentlich warten da alle auf Band 4, jetzt gab es aber ein Kurzgeschichtenband, so zwischengeschoben, eins Live-Bücherfrau Simone. Sorry, das Erste, was ich mich gefragt habe, ist, lohnt sich das oder wollen die jetzt einfach so Cash-Grab-mäßig mir ein bisschen mehr noch verkaufen?
2: Also ehrlich gesagt, ich finde den Preis schon krass. Also 28 Euro für knapp 42 Seiten ist schon irgendwie frech, auch wenn es da noch schon ein paar schöne Illustrationen von Drachen zugibt. Ich glaube aber trotzdem, Rebecca Yarros hat das aber nicht geschrieben, um jetzt die Fans abzuzocken, sondern eher wie so eine Fingerübung, an der sie die Fans dann halt auch teilhaben lässt.
1: Okay, nimm mich bitte einmal mit in dieses Universum. Wie meinst du das, Simone?
2: Also in Thrashing Day werden ja so die POVs von vielen Nebencharakteren erzählt und das ist für die Autoren quasi ja auch schon eine gute Übung, sich nochmal mehr in alle Charaktere einzufühlen und deren ganz eigene Stimme zu finden. Mhm. Und schon beim dritten Band, Onyx Storm, da wurde die Geschichte ja nicht mehr nur aus der Perspektive der weiblichen Hauptfigur Violet erzählt. Und in Band 4 sollen jetzt wohl auch wieder mehrere Blickwinkel am Start sein. Also deswegen halt Fingerübung.
1: Okay, interessanter Gedanke. Ich konnte dir folgen, das ist schon mal wichtig. Ist das denn jetzt alles mehr was für so absolute, ja, wie soll ich sagen, Hardcore-Fans?
2: Also ich würde das jetzt wirklich nicht als Einstieg nutzen, okay, nicht für Anfänger. Es gibt auch Spoiler auf die ersten beiden Bände. Bei den Hardcore-Fans könnte ich mir trotzdem aber auch vorstellen, dass die vielleicht sogar so ein bisschen enttäuscht sind, weil sie sich noch mehr Backstories und auch andere Figuren erwartet hätten. Ich finde, das ist wirklich so total nice to read und man kommt einzelnen Figuren auch noch was näher, aber man sollte sich einfach nicht zu viel davon erhoffen. Also wie zum Beispiel hier Linda aus Erkelenz.
3: Ich glaube, es ist eine gute Möglichkeit, um sich so die Zeit zu vertreiben, bis halt dann eben wieder der nächste Band kommt. Vielleicht, also ich schiebe das dann immer so ein bisschen weiter nach hinten, damit ich nicht so lange Leerlauf habe, bis dann der nächste Band kommt.
1: Checke.
2: Ja, haben auch übrigens mehrere Fans gesagt, dass ich so diesen Kurzgeschichtenband, dass sie den sich eher aufsparen, bevor dann so der vierte Band rauskommt.
0: Ja, ist natürlich auch eine Möglichkeit, ja, weil das dauert auch einfach noch leider ein bisschen. Mhm. Aber brauchen tut man Thrashing Day auch nicht für die nächste Fortsetzung, damit ich jetzt auch nicht Angst habe, dass ich dann nichts checke, wenn Band 4 da ist?
2: Also nee, das war ja auch schon angekündigt, dass das unabhängig davon ist und ich persönlich habe jetzt auch wirklich keine krassen Hints gefunden.
0: Okay, dann sage ich jetzt an dieser Stelle tschüss. Ich gehe jetzt in den Bücherhandel.
1: Schatz.
0: Das war's, die letzte 20 Minuten machst du alleine.
1: Viertelstunde haben wir noch.
0: Mann!

0: Es ist so wirklich ein Pain. Verspätung, Ausfälle, Toiletten kaputt, Wagen zu wenig, Anschluss verpasst wegen Verspätung aus vorheriger Fahrt. Mann, wirklich, Pendlerinnen und Pendler im Sektor denken sich morgens in der Bahn wahrscheinlich auch.
1: Liegt daran, dass wir hier nur noch mit dem allerletzten Dreck rumfahren.
2: Ja, ja, alles muss man selber machen. Dann bringen wir eben unseren eigenen Zug auf die Gleise.
0: Jo.
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2: Ja, buongiorno, zurück an Chiago. Es ist kein Scheiß, den wir hier labern, Leute. Am 17.10.2026, dieses Jahr, fahren wir mit dem Sektor Express von Essen Hauptbahnhof über Münster, Osnabrück, Bielefeld, Hamm, Dortmund. Eine schöne Runde durch den quasi ja fast gesamten Sektor und setzen euch am Ende wieder in Essen ab, wenn ihr mögt.
0: Ehrenmove von uns. Während der Zug über die Gleise scheppert, scheppert ihr euch hoffentlich das ein oder andere Wässerchen natürlich rein. Na und ein paar Snacks in den Hals. Und ihr seid dann erste Reihe statt erste Klasse, denn es gibt im Zug einfach Live-Mucke von...
4: Was geht ab, Sektor? Mein Name ist Chiago.
2: Ja, habt ihr euch wahrscheinlich schon gedacht. Und Chiago hat einen DJ im Gepäck und spielt dann ein geiles Set im Zug mit ihm zusammen quasi. Also während der Fahrt, während ihr mit dem Zug unterwegs seid. Hat jemand von euch schon mal sowas erlebt? Also ich persönlich
0: ich nicht. Ich auch nicht. Nee, war auch nicht dabei.
2: Also, Entschuldigung. Wollte ich mal sagen. Sightseeing-Party und Live-Konzert in allem quasi in einem fahrenden Zug.
4: Verdammte Scheiße. Wie geil ist das denn?
0: Ja. So, und das ist noch nicht alles. Ihr denkt, was? Das ist noch nicht alles? 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
4: Und dann lasse ich die komplette Energy raus und ich habe jetzt schon Bock.
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0: war viel mit dabei. Aber irgendwann ist auch alles mal vorbei, muss man sagen.
1: Alles Schöne hat ein Ende, nur die Wurst hat zwei, haben meine Eltern früher immer gesagt.
0: Das ist dein Mund. Naja, Leute, ist gar nicht schlimm. Ihr merkt, für heute reicht's mit Pegel und Blase. Aber Simon Beek, der wird jetzt gleich um 10 weitermachen, wenn es okay ist für euch.
1: Und wenn es nicht okay ist für euch, dann Pech. Habt ihr da keinen Einfluss drauf, wollte ich auch gerade sagen.
0: An dieser Stelle Pech.
1: Ja, also, wir gehen. Wir hören uns aber morgen früh ab 5 wieder, keine Sorge. Hast du noch was zu sagen?
0: Au revoir!
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1: Um 10 mit Katharina Niesen
2: und mit Sarah Pradl. Zu viel Essen landet im Müll. Da sind sich Politik und viele Gruppen und Vereine einig. Heute startet deshalb eine Aktionswoche unter dem Motto Zu gut für die Tonne.
1: Es geht um Lebensmittelverschwendung und diese Woche soll es dazu viele Aktionen geben. Dabei wollen Vereine, Kommunen und Gruppen zeigen, wie man die Verschwendung verhindern kann. Einige Beispiele sind eine gute Essens- und Einkaufsplanung.
2: Eine Aktion gibt es zum Beispiel in Havixbeck im Münsterland. Wer da zu viele Äpfel oder anderes Obst aus dem Garten hat, der kann es bei der Gemeinde abgeben und die brennt dann Schnaps draus.
1: Das Bundesernährungsministerium hat letzte Woche nochmal Zahlen dazu genannt. Die zeigen, dass jedes Jahr mehr als 10 Millionen Tonnen Lebensmittel im Müll landen, etwa 60% davon in privaten Haushalten.
2: In NRW gibt es heute eine Entscheidung, die auch für andere Fälle wichtig sein könnte. Am Oberverwaltungsgericht geht es um Leute, die schon mal durch Gewalt aufgefallen sind und die Frage, ob es okay ist, ihnen zu verbieten, mit Waffen rumzulaufen.
1: Für Behörden in NRW könnte das Urteil die Grundlage sein, um zum Beispiel Intensivtätern Messer oder Baseballschläger zu verbieten.
2: Dann noch zu Auswirkungen, die Überschwemmungen in Thailand gerade haben. Da sind große Teile der Hauptstadt Bangkok seit Tagen unter Wasser. Etwa 700.000 Menschen sind da betroffen.
1: Jetzt merkt man das auch im Flugverkehr. Mehrere Verbindungen wurden gestrichen, auch nach Frankfurt und München.
2: Zwei Spitzenpolitiker haben zusammen eine Wette eingelöst. Bayerns Ministerpräsident Söder und Münchens Oberbürgermeister Krause sind zusammen Achterbahn gefahren. Und zwar eine mit 5 Loopings auf dem Oktoberfest.
1: Das war ihr Wetteinsatz, falls München als Olympiabewerber ausgesucht wird. Das wurde am Wochenende so entschieden gegen Köln und das Ruhrgebiet.
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2: Heute wechseln sich Sonne und Wolken ab. Dazu wird es nochmal richtig warm. In Monschau und Herford 26, in Viersen und Ippenbüren 28 und in Lünen bis 29 Grad.
1: Morgen geht es auch erst trocken und sonnig los. Dann werden die Wolken immer mehr und zum Abend kann es erste Schauer geben.

0: Dazu 24 bis 30 Grad. Donnerstag wird's nasser und kälter.
1: 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Und hier dort am längsten A1 Münster Richtung Dortmund zwischen Ascheberg und Hamberg kam. 10 Minuten plus 6 Kilometer. Die A2 Oberhausen Richtung Dortmund ist weiter gesperrt zwischen Henrichenburg und dem Kreuz Dortmund Nordwest. Da gibt's Bergungsarbeiten. Im Moment 10 Kilometer Stau, deswegen abhärten. A46 Wuppertal Richtung Düsseldorf zwischen Wuppertal-Katernberg und Hahn-Ost dauert's eine Viertelstunde länger als sonst. Da gibt's 4 Kilometer Stau. Und A516 Abzweig Oberhausen zwischen Kreuz Oberhausen und Oberhausen-Eisenheim, 20 Minuten obendrauf, 3 Kilometer Stau.
2: Hola, Chicas.
1: Guten Morgen.
2: Das ist die richtige Reaktion auf Hola, Chicas.
0: Was soll ich sagen?
2: Seid ihr gut in Trennung?
1: Ja.
2: Ja, lassen wir mal so stehen, ne? Ist ja eher so ein einsilbiger Dienstag heute.
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2: Ich bin so schlecht in Trennung, Leute. Und wir müssen heute über Trennung sprechen. Und zwar über Trennung von Dingen, in denen wir jahrelang zu Hause haben. Und dann muss man da raus. Gleich mehr nach Sido und den Chainsmokers.

Achtung, es wird emotional. Ich sag's lieber gleich dazu ans Live-Sektor. Es wird jetzt emotional. Es geht um Abschiede. Zum Glück nicht von Menschen. Zum Glück nur von Beton- und Trockenbauwänden. Kennt ihr das? Wenn ihr nach vielen, vielen Jahren raus müsst. Aus einer Wohnung. Warum auch immer. Weil der Vermieter sagt, geh. Oder weil der Job sagt, komm in eine andere Stadt. Ey, ich hatte das jetzt am Wochenende. Ich habe unsere Wohnung leergeräumt, in der wir viele Jahre echt fantastisch gelebt haben, wilde Partys gefeiert haben, fantastische Abende mit Freunden hatten. Wenn man dann die Schränke so ausräumt, überall alles voller Erinnerung. Ey, das hat mich so richtig, ich saß einmal ganz kurz zusammengekauert in der Ecke und habe gedacht, okay, das ist jetzt ein Abschnitt. Wie verrückt eigentlich, oder? Es ist ja eigentlich nur eine Wohnung. Und danach zieht jemand anderes ein. Und man muss danach auch nicht unter der Brücke schlafen, sondern hat was Neues, auf das man sich freut. Aber so dieses Emotionale, Tschüss zu sagen, nach einem Zuhause, nach so vielen Jahren. Bin ich da der Einzige, der so sentimental ist? Ich habe bei Instagram sogar ein Reel gemacht. Ich glaube, ich habe noch nie so viele Menschen gehabt, die gesagt haben, ey, krass. Ich kenne dieses Gefühl aus einer Wohnung, sich zu verabschieden. Kollegen haben erzählt, irgendwie teilweise, dass die Frau noch 2-3 Tage im Kopf in der alten Wohnung geschlafen hat, obwohl man schon in der neuen Wohnung war. Können wir ganz kurz heute Vormittag über Trennung von Wohnungen sprechen? Seid ihr gut darin? Gerne her mit euren Text- und Sprachnachrichten an die 0221 567 89111 oder über die 1Live-App. Wir trauern alle gemeinsam.

0: Streit.
1: Schauspielerin Dakota Johnson und Colin Farrell haben eine toxische Beziehung? Ja, zumindest im neuen Musikvideo von Taylor Swift, Patient Zero. Gestern ist das Video gedroppt, die beiden spielen da drin ein Paar. Meinem Song von Taylor geht's ja auch darum, irgendwie, ne? Da ist so ein Typ, nach draußen denken alle, der ist tippitoppi und nach innen ist das einfach ein Sackgesicht. Sagen wir es, wie es ist. Taylor Swift ist im Video auch zu sehen. Und ab heute können dann auch mal alle das Video sehen, weil es jetzt auch bei YouTube gelandet ist. Frau Swift hat nämlich entschieden, gestern konnte man dieses Video nur bei 2 Diensten sehen, wo man ein Abo haben muss. Und jetzt dürfen wir es alle sehen. Hören dürfen wir den Song schon seit Freitag, jetzt auch in 1 Live. Taylor Swift, Bonustrack vom neuen Album Patient Zero.

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6: Um gleich 10:30 geht's los auf der 1 Münster Richtung Osnabrück zwischen Lengerich und Kreuzlotte Osnabrück. 2 Kilometer Stau. Wir bleiben auf der 1 Münster Richtung Dortmund zwischen Ascheberg und Hamberg-Kamm. 10 Minuten plus 4 Kilometer stockend. Dann die 2 von Oberhausen nach Dortmund ist zwischen Henrichenburg und Kreuz Dortmund Nordwest wegen Bergungsarbeiten weiter gesperrt. 8 Kilometer Stau ab dem Kreuz Recklinghausen. Die 40 Essen Richtung Duisburg zwischen Mülheim und Duisburg-Kaiserberg. 2 Kilometer Stau. Und als letztes noch die 516 ab Zweig Oberhausen zwischen Kreuz Oberhausen und Oberhausen-Eisenheim. 2 Kilometer Stau, das macht eine Viertelstunde mehr.
7: Kommt trotzdem gut durch.
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7: Ich hoffe, es musste niemand zu Taschentüchern greifen, als ich euch von einer Viertelstunde erzählt habe, dass ich am Wochenende einen emotionalen Abschied aus unserer Wohnung hatte, wo wir nach vielen, vielen, vielen, vielen Jahren ausgezogen sind. Und ich bin so beruhigt, dass ich nicht der Einzige bin, dem es so geht. Eine Zuhörerin Carrie hat sich gemeldet aus Paderborn. Sie sitzt gerade noch in der alten Wohnung, um die zu putzen vor dem Auszug und hat auch deswegen ein paar Tränchen vergossen.
8: Weil hier ist unsere Tochter groß geworden, also hat hier laufen gelernt, sprechen gelernt und es ist einfach gerade so emotional und ja, es ist schon echt hart irgendwie, weil einfach so ein Stück von seinem alten Leben weg ist. Ja, das ist einfach schlimm.
7: Ja, und so verrückt, weil es kommt ein neues Leben und es wird bestimmt auch schön, aber trotzdem hängt man diesen alten Mauern hinterher, oder?

0: Gleich Kamrad und Yücel.
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Love Sober, neu für den Sektor 1 Live. Wenn ihr den Mann übrigens im Sektor mal live sehen wollt, am 15. November spielt er in Leverkusen im Forum Leverkusen. Ich sag das nur, weil das ein guter Typ ist und irgendwie, der macht halt einfach immer gute Stimmung.

0: Post Malone und Sunflower in 1 Live. Vielleicht hört ihr gerade nicht ganz altmodisch übers Radio, sondern übers Handy. Seid ihr euch sicher, dass euer Handy, wenn es vielleicht neu ist, auch ein Original-Handy ist? Ja, ich weiß, da steht Apple oder Samsung drauf, aber hat das auch wirklich Apple oder Samsung gebaut? Weil es gibt eine riesen Handy-Razzia und da ist jetzt rausgekommen, dass wohl diverse Handys gar nicht Original-Handys sind, die verkauft werden. Die 1Live-Infos haben gleich um 11 alle Details davor. Ich davor noch ein anständiges 1Live-Original. Schön zum Haare trocken machen. Papa Roach, Last Resort, dauert keine 100 Sekunden.
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0: 11 Uhr haben wir. Wir sind Katharina Niesen
1: und Sarah Pradel. Wer ein paar hundert Euro für ein Smartphone ausgibt, der möchte kein gefälschtes kriegen. Das gibt es aber wohl gar nicht so selten und die Polizei ist jetzt gegen eine riesige Betrügerbande vorgegangen.
2: Offenbar gab es vor einiger Zeit anonyme Hinweise an die Polizei in Essen. Nach langen Ermittlungen gab es jetzt den Zugriff und Durchsuchungen in 19 Ländern. Ein Zentrum der Betrüger soll in NRW sein. In Krefeld wurden in einer Lagerhalle mehr als 10.000 Handys gefunden, die online verkauft werden sollten.
1: Die Geräte waren teilweise wohl aus alten Teilen zusammengesetzt, wurden in gefälschte Verpackungen gelegt und dann als neu verkauft. Dazu wurde in Europa, aber auch in Hongkong und Dubai gearbeitet und zum Teil wurden auch Briefkastenfirmen betrieben, um bei Steuern zu betrügen.
2: Insgesamt wurden 7 Verdächtige festgenommen, 4 in Deutschland. Die Betrügerbande soll schon seit 10 Jahren aktiv gewesen sein und einen Schaden von etwa 300 Millionen Euro angerichtet haben.
1: Die Deutsche Umwelthilfe will was gegen das neue Heizungsgesetz machen. Mit mehreren Mieterinnen und Mietern hat sie eine Verfassungsbeschwerde eingereicht.
2: Die Umweltorganisation sagt, dass es neue Öl- und Gasheizungen geben darf, verstößt gegen Regeln im Grundgesetz, nämlich das Klima zu schützen und unsere Lebensgrundlagen zu sichern.
1: In Berlin ist ein weiteres Mal die Bank beschädigt worden, die an die Opfer des Anschlags auf den CSD im Sommer erinnert. Bei der Bank in Regenbogenfarben sind mehrere Latten geklaut worden.
2: Schon letzte Woche waren Schäden entdeckt und direkt wieder behoben worden. Letzten Monat hatte jemand auch den Gedenkbaum in der Nähe mit zerstört.
1: Bei E-Mails vom Lieferdienst Flink sollte man in der nächsten Zeit genau hingucken. Da gab es nämlich einen Hackerangriff und es wurden User-Mail-Daten und Telefonnummern geklaut.
2: Die Polizei sagt, dass jetzt zum Beispiel Fake-Mails kommen könnten mit Aufforderung zur Zahlung. Die soll man am besten löschen und den Account dann neu anlegen.
1: In Havixbeck im Münsterland startet heute eine etwas spezielle Aktion gegen Lebensmittelverschwendung. Wer da Obst aus dem eigenen Garten übrig hat, kann das abgeben und daraus wird dann Schnaps gebrannt.
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2: Ohne Regen heute, aber immer mal wieder mit dichten Wolken und viel Wind. Dazu in Warburg 27 Grad, in Rhein und Brühl 28 und in Bochum und Arnsberg bis 29 Grad.
1: Auch morgen geht's trocken und sonnig los. Später zieht's dann aber zu und gegen Abend kann's im Rheinland auch Schauer geben. Dazu gibt's 24 bis 30 Grad. Am Donnerstag sind zum Teil auch heftige Gewitter möglich.
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2: Da geht's los auf der 1 Münster Richtung Osnabrück zwischen Lengerich und Kreuz-Lotte Osnabrück. 10 Minuten extra, 3 Kilometer Stau. Die 2 Oberhausen Richtung Dortmund ist zwischen Henrichenburg und Kreuz Dortmund Nordwest wegen Reinigungsarbeiten gerade gesperrt. 8 Kilometer Stau ab dem Kreuz Recklinghausen. Dann die 4 Aachen Richtung Köln zwischen Frechen Nord und Klettenberg. 10 Minuten plus 5 Kilometer.

0: stockend. Und noch die 516 Abzweig Oberhausen, zwischen Kreuz Oberhausen und Eisenheim. 2 Kilometer Stau, das macht eine Viertelstunde mehr.
1: Gute Fahrt euch.
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1: Habt ihr euch heute Morgen auch die Frage gestellt, kurz oder lang? Kurze Hose, lange Hose. Bei 29 Grad im Live-Sektor heute. Ey, was für ein Knallerwetter. Aber war halt auch noch kalt heute früh, ne? Komm, wir gucken auf die 29 Grad. Gleich ein passendes 1Live-Original dazu. Sky and Sand, Paul Kalkbrenner. Holly Humberstone ist mit dabei. Und das hier ist Shakira zusammen mit Burna Boy. Knallt auch bei 29 Grad. Dein

0: Leute, ich will nicht spoilern, ne? Aber heute ist Dienstag, der 29. September. Und wisst ihr, was das bedeutet?
1: Bevor dieser Tag endet, wird uns eine unvorstellbare Entscheidung abverlangt werden.
0: Und alle Fans von den Avengers so, oh mein Gott, was ist los? Was ist los? Sagen wir euch gleich mal eins auf Pop nach Gracie Abrams. Und das hier ist Nina Chuba, Mangos

0: Bevor im Dezember der neue Avengers Doomsday startet, haben sich die Macher gedacht, wir brauchen noch irgendwas, um vorher Kohle zu machen. Pass auf, wir machen einfach Avengers Endgame Encore, quasi den letzten Film, nochmal 3 Minuten länger. Den bringen wir ins Kino, den könnt ihr im Augenblick gucken. Es gibt nur eine Sache, die ihr dabei massiv falsch machen könnt, bevor es dann in die Premiere vom Neuen geht. Claudi Franzen aus dem 1Live-Pop-Team.
1: Ja.
0: Was ist es? Die Filme in der falschen Reihenfolge gucken, oder?
1: Das auch? Nee, ich meine was anderes.
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1: Das Handy anlassen, Sie waren.
0: Ein Klassiker im Kino, oder?
1: Ja, den Ton habe ich aus einem neuen Clip, der gerade vor Avengers Endgame Encore im Kino läuft. Da chillen wirklich alle Superhelden mit den Fans im Kino. Also Chris Hemsworth als Thor, Pedro Pascal als Mr. Fantastic von den X-Men, Channing Tatum als Gambit. Die gucken alle zusammen den Film, bis dann bei einem eben das Handy klingelt und alle voll genervt sind.
3: No way!
1: Dann wird der Hinweis eingeblendet. Wir bitten Sie, Ihre Mobiltelefone für die Dauer der Vorstellung auszuschalten.
0: Ich liebe einfach Kinos, die diese Technik haben, dass die Handys automatisch keinen Empfang haben. Weil das Problem kennen wir ja alle, ne?
1: Ja, aber dann hätten wir den Clip ja nicht gebraucht.
0: Ja, gut, also,
1: der Clip hat auch schon über 3 Millionen Aufrufe, obwohl Marvel den erst vor ein paar Stunden geteilt hat. Hoffentlich merken sich das alle bis zum 16. Dezember. Da ist offizieller Kinostart von Avengers Doomsday in Deutschland und Ticketvorverkauf, Simon, ganz wichtig.
0: Ja, nächste Woche Dienstag.
1: Nächste Woche Montag. Und wer perfekt vorbereitet sein will, für den hat Marvel ja auch schon so eine offizielle Watchlist rausgegeben mit 15 Filmen und Serien. Vor allem die Serie Loki ist essentiell.
0: Kriege ich bis zum 16. Dezember auch noch weg.
1: Ganz
0: sind ja noch ein paar Tage.
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9: Um 11:30 geht's los auf der 1 Münster Richtung Osnabrück. Zwischen Längerich und Kreuzlotte Osnabrück 10 Minuten länger, 3 Kilometer Stau. Die 2 Oberhausen Richtung Dortmund ist zwischen Henrichenburg und Kreuz Dortmund Nordwest weiter gesperrt, weil da noch Reinigungsarbeiten laufen. 8 Kilometer Stau ab dem Kreuz Recklinghausen. Dann die 2 Dortmund Richtung Oberhausen zwischen Kreuz Dortmund Nordwest und Henrichenburg 2 Kilometer Stau. Die 40 von Essen nach Dortmund zwischen Dreieck Bochum West und Zentrum 2 Kilometer Stau. Und noch die 516 Abzweig Oberhausen zwischen Oberhausen Stärkrade und Eisenheim 10 Minuten plus 2 Kilometer Stau.
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10: Heute Morgen haben Jule und Selina im Morgen in 1 Live über ein Thema gesprochen, bei dem wir festgestellt haben, viele Jungs haben da gesagt, Endometriose. Was genau ist Endometriose? Und warum ist das auch für mich als Kerl wichtig? Wir machen da nochmal einen kleinen Deep Dive, Leute, nach Temper City und Sean Paul mit Temperature.

0: Pamper City Self-Aware, gleich Sabrina Carpenter und Tears. Für Millionen Frauen ist es ein Thema, das sie jeden Monat wieder einholt und das wirklich manchmal äußerst unangenehm. Es geht um Endometriose. Darüber haben wir heute Morgen in 1 Live gesprochen und auch gelernt, dass viele Männer damit nicht wirklich was anfangen können. Jungs, was ist Endometriose?
1: Irgendwas mit Mathe. Vielleicht irgendeine Formel.
2: Eine Hautkrankheit. Dann hast du so eine Art roter Ausschlag.
3: Vielleicht so eine Art Antibiotikum oder sowas. Für Pilze.
0: Ja, nee. Kurz gesagt sind es Gewebewucherungen rund um die Gebärmutter bei der Frau. Die Folge: Zysten, starke Entzündungen, wirklich krasse Schmerzen. Und 1 von 10 Frauen leidet in Deutschland an eben Endometriose. Und das fühlt sich dann oft so an.
4: Extreme Blutungen, extreme Schmerzen, was sich auch in den Rücken hochzieht, in die Beine runterzieht, mit ohnmächtig werden, Schwindel, schwarz vor Augen.
0: Das hat uns Mine aus Essen gesagt, 1 Live-Hörerin. Das Problem ist, oft wird Endometriose gar nicht oder erst sehr spät erkannt. Bei Mine zum Beispiel hat es 14 Jahre gedauert und da versteht man dann auch den Frust.
4: Warum gibt es so wenig Experten? Warum gibt es so schwer Termine? Warum muss man sich so viel um eine Behandlung und um die Erkennung kümmern? Weil eigentlich sollte ja jeder Gynäkologe hellhörig werden, wenn ein junges Mädchen mit extremen Schmerzen kommt.
0: Ja, sollte er oder sollte sie. Die Pille kann es ein bisschen besser machen, hat aber eben halt Nebenwirkungen. Es gibt eine Hormontherapie, die soll das Wachstum der Endometrioseherde hemmen und die Schmerzen lindern. Hat bei Mine aber alles nicht geholfen. Ihr letzter Ausweg war tatsächlich eine Operation. Dabei wird ein Schnitt in den Bauch gemacht und unter Vollnarkose werden dann die Endometrioseherde weggeschnitten oder mit einem Laser weggebrannt.
4: Das ist Pain, also es war auch Pain.
0: So, jetzt gibt's einen Lichtblick und der kommt vom Bundesministerium für Bildung und Forschung in Form von 15 Millionen Euro, die soll es für die Forschung geben. Dazu wird an neuen, besseren Wirkstoffen gearbeitet oder es soll bessere OP-Verfahren geben. Warum wir heute über Endometriose sprechen, kann ich euch sagen. Heute ist Tag der Endometriose und es ist wichtig, dass wir alle darüber Bescheid wissen. Auch wir Männer.

0: 1 Live ist hier. Motto an diesem Dienstag auch wieder.
1: Ketten raus, es ist Sommer. Ding dong, ding dong, schalalalala.
0: Ja, konnte ja keiner berechnen, Leute, dass der Sommer nochmal zurückkommt, oder? Seit Sonntag wissen wir. So ein Spätsommer im 1 Live Sektor, was richtig fein ist. Als ich gestern um 18 Uhr im Auto saß und 1 Live gehört habe, ey, ich sag euch eins, es war der Feierabend meines

0: Liebe den Beat, Fifth Harmony und Worth It in 1 Live. Gleich für euch ist Nico Santos und Why Don't You Stay. Und dann die 1 Live Infos. Die schauen in ein Land, das für viele von uns so ein Traumland ist, wenn es um Urlaub geht, nach Thailand. In Thailand gibt es seit Tagen heftige Regenfälle. Jetzt ist auch der Flughafen in Bangkok gesperrt. Die aktuelle Lage gleich für euch um 12.
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0: 12 Uhr ist es. Wir sind Katharina Niesen
1: und Lukas Rosendahl. Jetzt geht es um eine Klage gegen die Rabatt-App von einem Supermarkt. Viele werden es kennen, wenn man die an der Kasse einscannt, wird es günstiger. Dagegen hatten Verbraucherschützer geklagt. Das Gericht hat jetzt aber gesagt, wir sind nicht zuständig.
0: Konkret geht es um die App von Lidl. Die Kläger sagen, dass das System dahinter unfair ist, weil man manche Angebote nur über die App bekommt. Das Argument ist, so werden besonders Alte, Jüngere und Menschen mit einer Behinderung zum Beispiel diskriminiert, weil sie die App nicht haben oder damit auch einfach nicht gut klarkommen.
1: Darum haben sie vor dem Oberlandesgericht in Brandenburg geklagt. Das Ding ist, die sind zwar für Themen zum Verbraucherschutz zuständig, aber nicht für Sachen, wo es um Gesetze zur Gleichbehandlung geht.
0: Und das Gericht sagt eben, hier geht es vor allem um die Frage, ob die App fair ist. Darum muss sich das ein anderes Gericht angucken. Das soll auch in anderen Fällen zu dem Thema dann passieren.
1: Dann noch zu Auswirkungen, die Überschwemmungen in Thailand gerade haben. Da sind große Teile der Hauptstadt Bangkok seit Tagen unter Wasser. Etwa 700.000 Menschen sind betroffen.
0: Jetzt merkt man das auch am Flugverkehr. Mehrere Verbindungen wurden gestrichen, auch nach Frankfurt und München zum Beispiel.
1: Dann geht's um eine europaweite Riesenrazzia wegen Handybetrugs.
0: Da gab es rund 160 Durchsuchungen in 19 Ländern, auch in Deutschland. Der Bande wird vorgeworfen, alte Handyteile aufgekauft, zusammengesetzt und als Neuware verkauft zu haben. Mit der Masche sollen sie etwa 300 Millionen Euro Gewinn gemacht haben.
1: In Perth in Australien gibt es an einem Stand gerade Hai-Alarm. Erst wurde da ein Walkadaver entdeckt, danach mehrere Raubfische. Teilweise kommen die Haie bis auf 10 Meter ans Ufer ran.
0: Darunter auch größere. Zwei weiße Haie sind wohl zwischen 4 und 5 Meter lang. Gerade wird geprüft, ob der Walkadaver entfernt werden kann. Solange darf erstmal niemand ins Wasser da.
1: Dann zu einem Weltraumrekord. Das größte Raketensystem ever hat es in die Umlaufbahn geschafft. Das Raumfahrtunternehmen von Elon Musk hat es gebaut.
0: Die Rakete ist eine Zeit lang um die Erde geflogen, 275 Kilometer hoch und dann kontrolliert als Flammenball ins Meer gestürzt.
1: Eigentlich sollte die Mission länger dauern. Musk spricht trotzdem von einem Erfolg.
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0: Heute wechseln sich Sonne und Wolken ab und dazu wird es nochmal warm. In Gütersloh und Bergisch Gladbach 27 Grad, in Jülich und Euskirchen 28 und in Arnsberg 29.
1: Morgen geht es auch erst trocken und sonnig los, dann werden die Wolken immer mehr und zum Abend kann es erste Schauer geben. Dann werden es noch 24 bis 30 Grad. Donnerstag wird es nasser und dann auch kälter.
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0: Geht los auf der 1 Münster Richtung Osnabrück zwischen Lengerich und Kreuzlauter-Osnabrück. 10 Minuten plus 3 Kilometer Stau. Dann eine gute Nachricht, die Sperrung der A2 Oberhausen Richtung Dortmund zwischen Henrichenburg und Kreuz Dortmund Nordwest ist jetzt wieder aufgehoben von der Polizei. Alle Spuren sind da wieder frei. Die 2 Dortmund Richtung Oberhausen zwischen Dortmund-Mengede und Henrichenburg. 10 Minuten plus 2 Kilometer Stau. Und noch die 40 von Essen nach Dortmund zwischen Reich-Bochum-West und Bochum-Zentrum. 2 Kilometer Stau, das macht 10 Minuten mehr.
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3: Tag zusammen, habt eine schöne Mittagspause, gleich mit dem 1 Live Original. Weezer, Teenage Dirtbag mit dabei, Miley Cyrus, aktueller Track, Best

Shooters und The Weeknd, Dancing in the Flames. Und dann müssen wir über das Buch sprechen. Ja, da muss ich ehrlich gesagt sagen, habe ich nicht so den Durchblick. Es geht um Drachen, es geht um Liebe, es geht um Rebecca Yarros, die es geschrieben hat. Thrashing Day. Großes Ding heute mal ins Live-Sektor.

0: Zeit für Louis und Teenage Dirtbag. Wenn ihr in den nächsten zwei Minuten nichts versteht, dann kann ich sagen, reiten wir vermutlich auf demselben Drachen. Aber ey Leute, es ist einfach so. Eins der absoluten Hype-Bücher ist heute rausgekommen. Thrashing Day aus der Fourth Wing-Reihe von Rebecca Yarros. Unsere einzige Bücherfrau, Simone Sohn. Völlig hyped, war die ganze Nacht wach, hat für euch gelesen. Hat sich gelohnt, Simone?
1: Ja, das ist ja ein Kurzgeschichtenband als Zusatz zur Reihe mit den Geschichten, wie die Drachen ihre Reiter auswählen. Fand ich super interessant. Vor allem war ich wie alle hyped auf die Story von Zayden.
0: Zayden, wer ist das denn?
1: Zayden ist die männliche Hauptfigur, den finden alle heiß.
0: Ah,
1: ja,
0: also Zayden.
1: Ja, und seine Perspektive ist schon interessant. Trotzdem habe ich mir da schon irgendwie viel mehr erwartet. Da kann sich aber jetzt auch jeder selbst ein Bild von machen. Rebecca Yarros hat nämlich angekündigt, das Kapitel von Zayden kostenlos auf ihrer Webseite freizuschalten. Für alle, die sich nicht das komplette Buch leisten wollen oder können, kostet ja immerhin 28 Euro. Und weil es da nämlich zum Beispiel eine Hintergrundinfo zu Zaydens Großvater gibt, die noch relevant werden könnte.
0: Aha, also ein Buch mit ganz vielen kurzen Geschichten drin. Welche gefällt dir bisher am besten?
1: Also es sind insgesamt 13 Geschichten, so zwischen 13 bis zu 25 Seiten lang, beziehungsweise kurz.
0: Oh, perfekt,
1: also,
0: zum Einschlafen abends. Ne?
1: Ja, und ich habe so die Hälfte gelesen. Ich hätte mir wirklich so ein bisschen mehr gewünscht bei allen. Ist jetzt nicht so, dass man da wirklich wahnsinnig viel an zusätzlicher Backstory bekommt. Am emotionalsten fand ich tatsächlich irgendwie die Story von dem im ersten Band schon verstorbenen Liam. Aber am meisten gespannt war ich auf die Story von Redok.
0: Warum?
1: Also er ist eigentlich so der total loyale Witzbold im Freundeskreis von Violet, der weiblichen Hauptfigur. Aber es gibt so Fantheorien, dass er sich noch als Verräter entpuppt.
0: Aha.
1: Und bei einem Fan-Event vor kurzem hat Rebecca Yarros ihn so sehr herausgestellt und gemeint, er hat sie am meisten beim Schreiben an Band 4 überrascht. Da war ich jetzt auf Hints gespannt.
0: Und? Haben wir welche gefunden?
1: Nicht so wirklich. Vielleicht muss ich das ein zweites Mal im wacheren Zustand lesen. Ich bin auf jeden Fall schon sehr gespannt, was so die Hardcore-Fans wieder für wilde Theorien raushauen werden.
0: Ja. Und das Netz ist jetzt schon voll mit Theorien. Thrashing Day aus der Fourth Wing-Reihe von Rebecca Yarros ist draußen, Leute. Viel Spaß beim Lesen. 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

0: Now, gleich Cat's Eye und Animal.
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0: Ihr wollt eure O-Ton-Charts am Freitag haben, dann müsst ihr jetzt was dafür tun, nämlich abstimmen im Netz auf 1live.de oder in der 1live-App. Ich hätte 3 Neuvorstellungen für euch und wie immer, ich kann ja nur anbieten, ne?
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0: Wir alle lieben Experten, oder? Experten, die ihr Expertenwissen teilen. So zum Beispiel wie der Kaffee-Experte, den wir in der NDR-Nord-Reportage gesehen haben. Also wirklich Expertenwissen ungefiltert.
2: Noah Vogel arbeitet seit 8 Monaten als Head-Barista bei Benjamin auf dem Dorf.
3: Schau mal, ob wir noch 16 Gramm zusammenkriegen.
4: So.
3: Alles, was es für einen guten Kaffee braucht, ist in der Regel, das wird jetzt alle überraschen, keine 2000 Euro Kaffeemaschine, sondern guter Kaffee. Guter Kaffee ist quasi die Essenz für guten Kaffee.
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0: So, wer keinen Bock hat auf Kaffee, der trinkt einfach Tee, so wie im Sommerhaus der Stars auf RTL Plus. Nur dummerweise waren da keine Tee-Experten anwesend.
5: Darjeeling, Robibus und Ülgui. Ülgui. Kennst du das Wort, Ülgui?
6: Nein.
5: Sind bekannte Arten von
6: Astrik und Oberleg.
5: Was für Astrik ist das? Tee.
6: Von was?
5: Das sind Teearten.
6: Woher sollen wir das wissen jetzt mal im Ernst, ne?
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0: Ich trinke immer nur Früchtetee und Hagebutte. Ist ja sensationell. Wenn das nicht die neue 1 wird, weiß ich auch nicht. So, Leute, Neuvorstellung 3 hätten wir auch noch im Angebot, haben wir gesehen auf dem Instagram-Account von Geres Backstube. Die sitzen in Dresden-Lockwitz und da gibt's noch echte Handwerkkunst. Also, nach dem Motto, it's tea time.
7: Wir machen uns nämlich den großen Aufwand mit den Schweinsohren, so wie im Lehrbuch. Da wird schön der holländische Blätterteig gemacht und da werden die 144 Schichten gezogen. Also hier gibt es keine Abkürzung mit Blitzblätterteig bei uns. Alles oldschool. Kann ich mal noch einen schlauen Spruch bringen? Qualität kennt keine Abkürzung. Keine Abkürzung Blitzblätterteig. Absolutes No-Go für mich, genauso wie Anglizismen.
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2: Um 12:30 geht's los auf der 2 Dortmund Richtung Hannover zwischen Camberg, Kamm und Böen. 10 Minuten kommen obendrauf, 4 Kilometer Stau. Nochmal die 2 Dortmund Richtung Oberhausen zwischen Kreuz Dortmund Nordwest und Henrichenburg. 10 Minuten plus 2 Kilometer Stau. Dann sind wir auf der 40 von Essen nach Dortmund zwischen Dreikorum West und Zentrum. 2 Kilometer Stau, auch das macht 10 Minuten mehr. Und dann noch die 57, Nimmwegen Richtung Köln zwischen Mörskapellen und Kreuz Meerbusch. 4 Kilometer stockend, auch da solltet ihr in 10 Minuten durch sein.
3: Hattest du schon Mittagessen heute?
2: Nein, ich hab's gerade in der Mikro.
3: Oh, was gibt's denn?
2: Es gibt so Geschnetzeltes mit Brokkoli und Nudeln und so.
3: Aha, und das Fresskoma danach dauert wie lange?
2: Ja, bis ich dann Feierabend hab, ne?
3: Bist du irgendwo so um 13 Uhr, ne? Oh. Guten!
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3: Wenn ihr auch was Herzhaftes zum Mittag wollt, ich hätte Linkin Park für euch. What I've Done, und das hier ist ein bisschen was Süßes.
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0: Linkin Park. Heute ist nicht nur Dienstag, heute ist auch Tag der Endometriose. Haben wir schon drüber gesprochen und es sind super viele Nachrichten von euch dazu reingekommen. Kein Wunder, eine von 10 Frauen leidet unter Endometriose. Dieser Gewebewucherung rund um die Gebärmutter, die halt zu starken Entzündungen, krassen Schmerzen oder sogar Unfruchtbarkeit führen kann. Als Live-Kollegin Joanna Leyendecker ist jetzt bei mir, ist nicht diagnostiziert, hat mir heute Morgen aber erzählt, du bist hier ziemlich sicher, das auch zu haben. Und genau das ist ja das Problem, das viele Hörerinnen auch haben. Kein Arzt, keine Frauenärztin wollte das bei dir diagnostizieren. Warum wollen die das nicht?
1: Das weiß ich eben auch nicht. Aber ich habe, seit ich 14 bin, super starke Beschwerden. Ich war bei so vielen verschiedenen Ärzten, Ärztinnen, in der Großstadt, in der Kleinstadt. Also ich habe alles ausprobiert und immer wieder wurde mir gesagt, naja, das wird irgendwie nicht so, weil XY. Und ich habe immer wieder gesagt, ich habe so unfassbar schlimme Beschwerden. Können wir das nicht mal untersuchen? Und am Ende wird halt immer gesagt, ja, naja, manche haben halt stärkere Schmerzen. Das ist leider so und nehmen Sie doch die Pille.
0: Aber was glaubst du, warum ist das so?
1: Ja, das weiß ich eben auch nicht. Manchmal habe ich auch das Gefühl, einem wird nicht so richtig zugehört. Es wird nicht richtig ernst genommen, was ja eigentlich total schade ist, weil die Beschwerden sind da und sie sind so groß und man fühlt sich dann einfach auch als Betroffene total machtlos.
0: Gibt ja vielleicht auch eine ältere Frauenärztin oder Frauenarzt irgendwo auf dem Land, der sagt, ah ja, das ist so eine Großstadterfindung.
1: Ja, deswegen habe ich ja so viele Ärzte und Ärztinnen ausprobiert, weil ich am Anfang dachte, vielleicht liegt's daran, vielleicht kennt sich die Person damit einfach nicht so gut aus. Aber jeder hat mir die gleichen Antworten gegeben und deswegen habe ich es einfach irgendwann auch ehrlich gesagt sein gelassen, so blöd das auch klingt, und leide halt jeden Monat still vor mich hin.
0: Und jetzt?
1: Ja, jetzt stehe ich da. Also ich hatte wirklich ganz schlimme Situationen, dass ich wirklich nicht mehr von A nach B gekommen bin, weil ich so Schmerzen hatte.
0: Krass.
1: Hab wirklich fast wie so eine Angststörung entwickelt. Sobald das erste Ziehen im Unterleib ist, denke ich, okay, wenn das jetzt hier passiert, dann hänge ich hier die nächsten 2 Stunden, weil ich vor Schmerzen teilweise nicht reden kann, mich nicht bewegen kann. Also es ist wirklich ganz, ganz schlimm. Ja, man versucht halt einfach irgendwie damit zu leben. Ich habe immer Schmerzmittel dabei, falls was ist.
0: Krass.
1: Und dann gucken.
0: Ey Leute, ihr merkt, wie wichtig das ist, dass wir über dieses Thema sprechen, damit sich da was tut, auch in der Forschung und vielleicht auch im Kopf von so manchem Arzt. Heute ist Tag der Endometriose und wir reden drüber ins Live. Joanna, danke für deine Ehrlichkeit.
1: Gerne.

0: BTS und Dynamite, die Jungs sind zurück. Gestern Abend gab es quasi das Comeback. Die mussten ja zum Militärdienst und seit gestern sind sie wieder zurück im Popgeschäft. Bei den MTV Video Music Awards gab es 3 Nominierungen, nicht nur Nominierungen, sondern sogar am Ende 3 Preise für sie. Unter anderem der Song des Jahres. BTS are back, Leute.
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0: Martin Garrix in 1 Live dauert keine 90 Sekunden. Dann gibt es Justin Bieber und Nicki Minaj mit Beauty and the Beat.
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1: 13 Uhr, hier sind Katharina Niesen
2: und Lukas Rosendahl. Wir sprechen hier in 1Live heute den ganzen Tag über eine Krankheit, die Millionen Menschen in Deutschland betrifft. Viele wissen aber gar nicht genau, was das bedeutet. Es ist nämlich Tag der Endometriose.
3: Irgendwas mit Mathe. Vielleicht irgendeine Formel.
4: Eine Hautkrankheit. Dann hast du so eine Art roter Ausschlag.
5: Vielleicht so eine Art Antibiotikum oder sowas. Für Pilze.
1: Um kurz mal alle auf einen Stand zu holen, Endometriose können vor allem Menschen mit einer Gebärmutter bekommen. Durch die Krankheit wächst gebärmutterähnliches Gewebe an Stellen, wo es gar nicht hingehört. Zum Beispiel an den Eierstöcken oder im Bauch. Das kann dann extrem schmerzhaft sein.
2: Anna A. Damian macht bei Insta viel zu dem Thema und war dazu heute Morgen schon bei 1Live. Sie beschreibt Endometriose so.
6: Die Schmerzen mich teilweise zu Ohnmacht führen oder eben auch zu Unfruchtbarkeit, dass die Leute direkt die Tragweite checken.
2: Sie sagt also ganz klar, es geht da um mehr als Periodenschmerzen.
1: Trotzdem wird Endometriose oft nicht erkannt. Fachleute sagen, dass es in Deutschland bis zu 10 Jahre für eine Diagnose dauern kann. Es gibt Ärztinnen und Ärzte, die sich speziell mit diesem Thema beschäftigen.
2: Dann geht's um die App von Lidl und die Rabatte darin. Verbraucherschützer hatten geklagt, weil sie da Benachteiligung sehen. Und zwar, wenn Leute mit Behinderung und ältere Menschen die App nicht nutzen können und dadurch auch keine Rabatte kriegen.
1: Ein Gericht hat jetzt aber gesagt, dass es nicht zuständig ist. Deswegen könnte das bald ein anderes Gericht beschäftigen. Auch gegen Netto und Penny gibt's ähnliche Klagen.
2: Der Zoll hat am Wochenende kontrolliert, ob Barbershops und Kosmetikstudios in Deutschland sich an Arbeitsregeln halten. Jetzt gibt es mehr dazu.
1: Insgesamt wurden rund 340 Strafverfahren eingeleitet. Es geht mutmaßlich um Beschäftigte ohne Aufenthaltsgenehmigung und Fälle, in denen keine Sozialabgaben gezahlt wurden.
2: In Berlin gab es heute Preise für Schulen. Auch 2 aus NRW sind dabei. Kein Hauptpreis, aber jeweils 5.000 Euro.
1: Die Friedrich-von-Bodelschwing-Schule in Bergkamen betreut besonders Kinder, die zum Beispiel Autismus haben. An der Gemeinschaftsgrundschule Fröndenberg gibt es zum Beispiel Schultiere, die im Alltag dabei sind.
2: E-Books sind weiter voll beliebt. Das zeigt eine neue Befragung von einem Digitalverband. Bei den 16- bis 29-Jährigen sagen über 60%, dass sie E-Books lesen. Aber auch in der Generation unserer Eltern werden es mehr. Da sind es gut 40%.
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1: Ohne Regen heute, aber immer mal wieder mit dichten Wolken und viel Wind. Dazu in Wermelskirchen 26 Grad, in Siegen und Bielefeld 27 und in Unna und Moers bis 28.
2: Morgen geht es trocken und sonnig los, zieht dann aber zu. Später am Abend kann es im Rheinland.
1: Entschuldigung, auch. Das war der falsche Knopf. Mach weiter.
2: Später am Abend kann es im Rheinland auch Schauer geben. Dazu 24 bis 30 Grad. Am Donnerstag gibt es dann teilweise heftige Gewitter.
7: Ich habe auch noch Knöpfe hier, soll ich auch noch eindrücken? Danke, mach mal Stauschau.
1: Ich mache jetzt mal die Staus. Also die 1 Münster Richtung Dortmund. Zwischen Kamenderkreuz und Unna 10 Minuten plus 4 Kilometer stockend. Genauso wie auf der 2 Dortmund Richtung Hannover zwischen Kamenbergkamen und Böden. Dann sind wir auf der 3 von Frankfurt Richtung Oberhausen noch zwischen Königsforst und Köln-Mühlheim 6 Kilometer stockend. Das sollte auch nicht länger als 10 Minuten mehr dauern.
7: So ein Radiostudio ist so ein bisschen auch wie beim Schneider. Gibt sehr viele Knöpfe hier.
1: Ja.
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7: Guten Morgen. Was? 13 Uhr, guten Morgen. Was stimmt beim Beek denn nicht? Ich kann es euch sagen. Guten Morgen war jetzt nur für unseren Hörer Timo aus Lindlar.

Denn Timo ist gerade aus dem Flugzeug gepurzelt. Der ist aus Shanghai gekommen und hat da Deutschland vertreten bei der Nationalmannschaft der Handwerker. Ob der eine Medaille geholt hat und was das für ein crazy Event ist, erzählt er euch gleich selbst nach Kevin Harris, Adelia und The Neighborhood.

0: lernen hier in 1 Live ja jeden Tag alle was dazu. Habt ihr schon mal was von der Weltmeisterschaft der Handwerker gehört? Da war jetzt 1 Live-Hörer Timo aus Lindlar gerade. Der ist heute Vormittag aus dem Flieger aus Shanghai gestiegen. Da waren nämlich die World Skills 2026. Timo, kann man sagen, du warst unterwegs mit der deutschen Nationalmannschaft der Kältetechniker?
1: Ja, aber nicht nur die Kältetechniker, sondern das ist die ganze deutsche Nationalmannschaft der Berufe gewesen.
0: Dann sag uns, ist es besser gelaufen als für Deutschland gegen Griechenland am Wochenende im Fußball?
1: Ich würde auf jeden Fall sagen, ja. Wir haben ein paar Goldmedaillen mitgebracht, Silbermedaillen, Bronzemedaillen und auch Exzellenzmedaillen.
0: Fantastisch. Also, das deutsche Handwerk kann was?
1: Oh, einiges. Auf jeden Fall Präzision, Geschwindigkeit.
0: Darauf kam es vor Ort in Shanghai bei dieser Weltmeisterschaft ja an. Nimm uns mal ein bisschen mit. Was waren die Aufgaben, die du jetzt als Kältetechniker dort machen musstest auf dem Weg zur Medaille?
1: Ich musste einmal eine Wärmepumpe installieren und in Betrieb nehmen und eine elektrische Fehlersuche. Das war dann auch eine Kälteanlage, wo alle 6 Minuten der Fehler geändert wurde. Und dann musste man versuchen, so viele Fehler wie möglich in 2 Stunden zu finden.
0: Das Ganze natürlich unter Zeitdruck. Eine Jury hat mit drauf geguckt. Man hat den Gedanken der Weltmeisterschaft im Nacken. Wie ist es gelaufen, Timo?
1: Sehr durchwachsen. Also die Gefühle waren hoch und tief. Die ersten beiden Tage liefen leider nicht so gut bei mir. Mhm. Aber dann an den letzten beiden Tagen lief es richtig gut und da konnte ich dann auch nochmal viele Punkte rausreißen.
0: Voll gut. Gab es so eine Nation, wo man gesagt hat, oh mein Gott, die sind auch dabei, das können wir ja direkt vergessen?
1: Ja, China.
0: Sind die direkt mit dem Roboter gekommen oder haben die doch Menschen geschickt, China?
1: Ja, ich weiß jetzt nicht, ob es da noch einen Unterschied gibt zwischen Mensch und Roboter in China.
0: Okay, also da ist das Thema Effizienz ein großes offensichtlich.
1: Ja, auf jeden Fall. Also man hat das auch hinterher bei der Preisverleihung gemerkt. Ich glaube, die Chinesen haben über 40 Goldmedaillen gewonnen.
0: Timo, aber wie bei der Weltmeisterschaft, dabei sein ist alles. Du hast das Beste für Deutschland gegeben.
1: Genau, aber ich darf mit einer Exzellenzmedaille nach Hause fahren.
0: So, Exzellenz. Das ist das Wort, das Friedrich Merz gerne hört.
1: Genau.
0: Als Live-Hörer Timo aus Lindlar im Bergischen. Nochmal herzlichen Glückwunsch. Er kommt gerade zurück von der Weltmeisterschaft der Handwerker, den World Skills 2026. Und jetzt geht's weiter in der Meisterschule.

0: a jugar. ¡Vamos! 1, 2, 3, 4.
1: Als Zeichen Pitbull, den Mann haben wir euch im Sommer in Sektor geholt. Den hier holen wir euch im März am 13. und 14. nach Köln in die Arena. Mr. Know-It-All, Teddy Swims, gerade mal geguckt, alles ausverkauft. Für den 13. März gibt es noch eine Karte. Nachteil, die kostet bescheuerte 290 Euro.

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4: Halb zwei und es geht los auf der 1 Münster Richtung Dortmund zwischen Kamener Kreuz und Unna, 5 Kilometer stockend. Nochmal die 1 Köln Richtung Euskirchen jetzt zwischen Köln-Bocklemünd und Kreuz Köln-West, 20 Minuten kommen da oben drauf, 4 Kilometer Stau, da hat es einen Unfall gegeben. Die 2 von Dortmund nach Hannover zwischen Kamberg-Kam und Böen, 20 Minuten plus, 5 Kilometer Stau. Und noch die 59 Duisburg Richtung Dienstlaken zwischen Duisburg-Düssern und Kreuz Duisburg-Nord, 4 Kilometer Stau, da solltet ihr nach Viertelstunde durch sein.
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5: Ich sag's ganz ehrlich, wir wären ein sehr unkreativer Radiosender, wenn wir euch mit Ski-Agu auf eine Après-Ski-Party schicken würden. Oder auf eine Ski-Abfahrt. Stattdessen schicken wir euch mit Ski-Agu auf eine Zugfahrt. Und zwar einmal durch den Pott, Freunde. Wie ihr in diesem Zug sitzen könnt, mit Ski-Agu feiern könnt, gleich nach Avicii und Ariana Grande. Hate that I made you love me.

0: Ich sag euch eins, ne? Das wird die verrückteste Zugfahrt eures Lebens.
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0: 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Shiagu ist schon heiß.
2: Dann lasse ich die komplette Energy raus und ich habe jetzt schon Bock.

Grüße gehen raus an Max Herre und Jordan Alani vom Freundeskreis. Juju und Ruff Camora. Komm näher. Das hier ist Shawn Mendes, ganz entspannt für euren Dienstag. Mittag. Stitches. 1, 3, 4.

0: Atmo von den Black Eyed Peas. Gleich für euch noch ein 1F Original, Britney Spears Toxic. Dann die Infos um 14 Uhr. Und dann schauen wir auf den Kalender und den Stundenplan. Und wir sehen, wir haben 4 Stunden lang Färber und Rybinski.
1: Das tut uns leid.
2: Ich hab's auch in deiner Stimme.
0: Ich freue mich auf euch.
2: Ach ja?
0: Nachdem ihr mich hier mit so einem fantastischen Mittagessen besorgt habt.
2: Ja, das muss man uns wirklich mal loben. Na, also ich lobe mich ja wirklich ungern selber. Aber Mann, was haben wir denn in Carbonara gezaubert?
0: Meine Freunde, was haben denn die 1Live-Hörerinnen und Hörer gleich von euch? Gibt ja keine Nudeln.
2: Also wir werden heute gegeneinander antreten. Es wird episch.
1: Es wird unser erstes Dulli-Duell gegen...
0: Oh Gott,
2: wir haben das geerbt von Kammel und Kühler. Wir sind ganz stolz, aber wir haben keine Ahnung, was passiert.
1: Aber freuen uns sehr drauf.
0: Also alles wie immer. Bis morgen.
3: Ja. 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

0: Infos. Gleich jetzt zwei, wir sind Katharina Niessen
1: und Lukas Rosendahl. Unser erstes Thema ist Geld sparen und wie die Menschen in Deutschland das machen. Mittlerweile haben ja viele zum Beispiel eine Trading-App auf dem Handy und tatsächlich sparen auch mehr Menschen ihr Geld in Aktien statt Oldschool auf dem Sparbuch.
2: Laut der Studie von einer großen Versicherung stecken die Deutschen ihr Geld häufiger vor allem in Fonds, wo das Geld von Profis dann in sehr viele verschiedene Aktien gesteckt wird. Dadurch verliert man nicht so viel Geld, wenn einzelne Aktien weniger wert werden.
1: Fachleute sagen, dass man so auf jeden Fall schneller sparen kann, als wenn das Geld auf dem Sparbuch liegt. Da gibt es nämlich vergleichsweise weniger Zinsen drauf.
2: Trotzdem sind die Deutschen im internationalen Vergleich eher vorsichtig, was Aktien angeht. Wahrscheinlich auch, weil viele finden, dass ihr Geld auf der Bank sicherer ist.
1: Jahrelang mit extremen Schmerzen von Praxis zu Praxis laufen, ohne Diagnose. Fachleute sagen, das kann passieren, wenn man Endometriose hat. Lola Weipert setzt sich auf Insta für Betroffene ein und hat diesen Rat.
3: Deswegen sage ich auch immer, wenn du diese enormen Schmerzen hast bei deiner Periode, es ist nicht normal, geh zu einer Ärztin oder zu einem Arzt, die dich ernst nehmen. Und wenn die Person, die vor dir sitzt, dich nicht ernst nimmt, dann geh bitte weiter.
2: Bei Endometriose wächst gebärmutterähnliches Gewebe im Körper, wo es nicht hingehört. Wir sprechen bei 1 Live heute den ganzen Tag über die Krankheit.
1: Wenn der Bundeskanzler sagt, Jüngere arbeiten zu wenig oder die sagen, wir zahlen die Rente für euch, entsteht schnell so ein Wir gegen die.
2: Jetzt gibt's eine Zahl zum Arbeiten im Alter. Laut Statistikamt machen das mehr als vor 20 Jahren. 17%, wenn man auf 65- bis 74-Jährige guckt.
1: Die Fachleute sagen, unter anderem, weil es weniger Rente und Fachkräfte gibt.
2: Verteidigungsminister Pistorius hat eine neue Einkaufsliste. Er will gern 16 neue Transportflugzeuge kaufen. Die sollen auch Verteidigungsskills haben, also zum Beispiel Raketenbeschuss abwehren können.
1: Das Ganze könnte ein Milliardenauftrag an Airbus werden. Der Bundestag muss aber noch darüber abstimmen.
2: In 3 Monaten ist Weihnachten und in Sachen Bestellen steht für viele dann eine krasse Zeit an.
1: Um alles zu schaffen, hat Amazon in Deutschland 13.000 Saisonkräfte eingestellt. Für Oktober bis Dezember. Der Online-Händler sagt, sie bekommen mehr als 16 Euro pro Stunde.
2: An den Arbeitsbedingungen bei Amazon gibt's immer wieder Kritik.
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1: Heute wechseln sich Sonne und Wolken ab. Dazu wird es nochmal warm. In Lüdenscheid 25 Grad. Minden und Bad Münstereifel kommen auf 26. Dienstlagen und Heinsberg sogar auf 28 Grad.
2: Morgen geht's auch erst trocken und sonnig los. Dann werden die Wolken immer mehr. Und zum Abend kann es erste Schauer geben. Dazu 24 bis 30 Grad nochmal. Donnerstag wird's nasser und kälter.
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1: Da geht's los mit der A4 Hellenaachen. Die ist zwischen Kreuz Köln-Süd und Dreieck Heumer in beiden Richtungen wegen einer Bombenentschärfung gerade gesperrt. Dann die A33 Osnabrück Richtung Bielefeld zwischen Kreuz Osnabrück-Süd und Hilte am Teutoburger Wald. 20 Minuten länger, 7 Kilometer Stau. Auf der A44 Kassel Richtung Dortmund. Die ist zwischen Unna Ost und Kreuz Dortmund-Unna nach einem LKW-Unfall gerade gesperrt. Und zum Schluss habe ich noch die A59 Dienstlaken Richtung Duisburg. Ist zwischen Duisburg-Düssern und Duisburg-Zentrum nach einem Unfall gesperrt. Da müsst ihr bitte eine Rettungsgasse bilden.
4: Mahlzeit. Oh Gott. Wartet.
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5: Nee, das müssen wir
6: liebe
5: nach.
6: Liebe Infos, Mahlzeit.
1: Mahlzeit.
6: Ja,
1: Mahlzeit.
6: Ja, so viel Zeit muss sein.
5: Ja, es tut mir leid, das war mein Fehler. Mahlzeit. Ja. So, jetzt sind wir aber schon mitten in der Sendung.
6: Ja,
5: Hättest du ja auch verkneifen können.
6: Wir machen das jedes Mal, dass wir erstmal den Kollegen hier ein schönes Mahlzeit wünschen.
5: Ich habe gerade schon gewunken, als die Musik noch lief.
6: Ja, gewunken. Wir sind im Radio.
5: Ach so.
6: Das sieht doch keiner, wenn du hier winkst.
5: Okay, ja, das stimmt. Dann, lieber Sektor.
6: Euch auch Mahlzeit, ne?
5: Ich winke.
6: Ach, Mietja winkt,
5: einfach
6: ja.
5: Wieder. Mietja winkt.

0: Das hier ist Julians Lebensmotto. Hat er als Wandtattoo?
1: Ja, in der Küche.
0: In der Küche hat
1: Work
0: er
1: hard, play hard, weißt du?
2: Komm nochmal.
0: Ach, da.
1: Überleg's noch als Tattoo auf dem Unterarm.
0: Da steht aber doch schon Cappuccino. Lass mal über ein wichtigeres Thema sprechen. An alle für euch, die bisher dran gezweifelt haben, ne, dass dieses eventuell das neue Hollywood-Traumpaar sein könnte. Kann ich sagen, ihr braucht nicht zweifeln. Kendall Jenner und Jacob Elordi aus Euphoria, die sind zusammen.
1: Naja, warte. Wir haben zum Glück ja Claudi Franzen aus dem 1Live-Pop-Team hier. Hallo, Claudi.
0: Die sind zusammen.
1: Ja, kannst du das unterstreichen, was der Dubinsky hier raushaut? Weil offiziell haben die das ja bisher nicht bestätigt.
3: Nee, bestätigt ist es bisher noch nicht, so, dass die beiden zusammen sind. Aber ey, Bilder und Videos sagen in Hollywood ja mehr als 1000 Worte.
0: Ich weiß nämlich, was sie sagen.
3: Jetzt.
0: Die sind zusammen.
1: Lass Claudi doch mal erzählen.
3: Jetzt gerade sind die beiden in Paris. Es gibt ein Video, wie sie durch die Stadt laufen. Jacob Elordi beschützt Kendall Jenner vor einem wild gewordenen Haufen Paparazzi, die die beiden auf Schritt und Tritt mit Blitzlicht verfolgen. Stopp, stopp, stopp, sagt Jacob Elordi da. Können wir bitte einfach mal in Ruhe zu unserem Hotel laufen?
1: Und lass mich raten.
3: Selbes Hotel.
1: Und dann hat er sich für sie mit den Paparazzis geprügelt.
3: Nein, der war wirklich komplett Gentleman. Also er begleitet sie auch gerade zu all ihren Jobs. Kendall Jenner ist gestern Abend zum Beispiel bei der L'Oreal-Show mitgelaufen, in so einem transparenten schwarzen Kleid, neben Stars wie Simone Ashley aus Bridgerton und Mika Abdallah aus Off Campus. Ja, und im Publikum Jacob Elordi.
0: Also ich würde sagen, die sind zusammen.
1: Du kannst nicht einfach sowas hier mal rausposaunen.
0: Ah, ja, das ist wie ein Fakt, oder Claudi?
3: Die Beweisführung läuft. Letzte Woche bei der Fashion Week in Mailand gab es auch schon so einen Moment. Da hat Jacob Elordi Kendall Jenner auf dem Laufsteg hinterhergepfiffen. Habt ihr das gehört?
1: Ganz so leise.
3: Genau.
1: Schwalbenähnlich.
3: Er saß in der Front Row mit Dicky Cam in der Hand und hat mitten in der Show gepfiffen statt geklatscht. Die Fans auf Insta und TikTok feiern die beiden einfach sehr, weil er jetzt auch so supportive ist und alles einfach sehr cute.
1: Ach, da ist mir ein bisschen viel Liebe in der Luft, aber ich wette, in 80 Jahren sagt Kendall Jenner auch noch.
4: Bin ich ja ganz ehrlich, er war ja ein sehr attraktiver junger Mann. Ne?
5: Wieso war? Prost.
0: Ja, Prost, ne, an die beiden. Ich sag ja, die sind zusammen.
1: Ist nicht bestätigt, ich sag's nochmal.

0: hatte da ja mal eine tolle Zugfahrt, ne? Aber ich muss sagen, ja, ich hatte eine wirklich tolle Zugfahrt, aber ich kann mir vorstellen, dass die nächste, dass die Zugfahrt besser wird.
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0: Also ich wollte jetzt vom Samba-Zug erzählen, ne? Mit Mönchengladbach, mit den Mönchengladbach-Fans nach Augsburg.
2: Du meinst Sonderzug?
0: Ja, Samba, das heißt eigentlich
2: Sonderzug.
0: Sonderzug,
2: ja.
0: Aber die nennen das Samba-Zug. Ich sag mal aus Gründen, aber dieser Zug, unser Sektor-Express, wird der bessere Zug, weil am 17.10. da fahren wir mit dem Sektor-Express auch nicht nach Augsburg. Wer will nach Augsburg, außer
2: nein,
0: Fußball
2: nein,
0: gespielt?
2: Wir fahren.
0: Wir haben eine Route, Leute.
2: Essen Hauptbahnhof, dann geht's ab nach Münster. Wir fahren auch nochmal zum ganz großen Glück nach Osnabrück. Dann Bielefeld, Hamm, Dortmund. Also eine schöne Runde durch den fast ganzen Sektor und setzen euch am Ende wieder in Essen ab. Und ihr seid erste Reihe statt erste Klasse, kann man sagen. Denn es gibt im Zug, und jetzt haltet euch fest, fucking Live-Musik von Chiago.
1: 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Wie geil ist das denn?
0: Ja, fuck, so. Hast du gerade fucking gesagt?
2: Ja, der hat aber auch Scheiße gesagt,
0: ja, Chiago. Dann ist das wieder alles legitim. Leute, ich will mich nicht zu weit aus dem Fenster lehnen, weil das sollte man im Zug nicht machen, aber ich glaube, ihr wollt da mitfahren. Ihr wollt da mitfahren, weil es wird diese Live-Musik geben. Chiago bringt einen DJ mit. Eigentlich ist das auch ein Samba-Zug.
2: Eigentlich ja. 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
7: 14:30 und es geht los mit der 1 Euskirchen Richtung Köln zwischen Kreuz Köln West und Bocklemünd. Halbe Stunde extra 4 Kilometer Stau nach einem Unfall. Die 1 Euskirchen Richtung Dortmund zwischen Kreuz Köln Nord und Kreuz Leverkusen West 10 Minuten extra 3 Kilometer Stau. Dann die 3 Köln Richtung Oberhausen zwischen Kreuz Breitscheid und Oberhausen-Lierich Viertelstunde extra 7 Kilometer stockend. Die 4 Köln Herrenaachen ist zwischen Kreuz Köln Süd und Dreikräume in beiden Richtungen wegen der Bombenentschärfung gesperrt, 3 Kilometer Stau. Die 44 Kassel Richtung Dortmund zwischen Kreuz Werl und Kreuz Dortmund ohne halbe Stunde extra 5 Kilometer Stau. Die 59 Dienstlaken Richtung Duisburg ist zwischen Duisburg-Düssern und Duisburg-Zentrum nach einem Unfall in der Baustelle gesperrt. Und noch die 555 Bonn Richtung Köln zwischen Köln-Godorf und Köln-Beiental Viertelstunde plus 4 Kilometer Stau. Die Verbindung zur A4 ist da wegen der Bombenentschärfung, die ich eben schon genannt habe, gesperrt.
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8: Sektor, wo wir hier gerade bei der Stauschau waren, jetzt mal Hosen runter. Wie viel seid ihr schon mal zu schnell gefahren und wurdet erwischt?
9: Ah,
8: sag, komm,
9: ich hab einmal, und das ist wirklich ärgerlich, weil das ist, glaube ich, so eine Grenze, wo es dann auch teurer wird, 31 zu schnell.
8: Das ist läppsch, ist mir auch schon mal passiert, aber ist läppsch. In Frankreich.
9: Hat die das ist läppsch?
8: Ja, es ist, also wirklich, da würden die Franzosen nur sagen, come on.
9: Come on, sagen
8: die. Genau, das sagen die, come on. In Frankreich hat die Polizei nämlich jetzt einen Porsche-Fahrer angehalten. Der war, ich muss das, 312 km/h. War der unterwegs, 200 Stundenkilometer zu schnell. Das ist der schlimmste in Frankreich jemals gemessene Tempoverstoß. Da muss man wirklich sagen, ça va ne pas bien.
9: Das sagt
8: also,
9: man
8: ne bien.
9: Die haben bestimmt gesagt, Führerschein abgeben und dann hat er gesagt,
8: ach, laissez-faire.
9: C'est n'est pas juste.
1: Jetzt für den Sektor. 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

0: Tile Cruise featuring Ludacris und Break Your Heart. Und gleich haben wir für euch von Rosé und Bruno Mars Abte
1: steht ja für Apartment. Wir müssen uns vorher aber noch um ein Gebäude kümmern. Das steht schon ein bisschen länger.
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3: Meine Fingerspitzen krallen sich um den spröden Klotz. Millimeterweise taste ich mich vor. Meine Muskeln zittern. Nur ein winziges bisschen weiter. Ich versuche, um die Kante zu greifen. Ich drücke meinen Körper an die Wand. Meine Finger verfehlen ihr Ziel und ich rutsche ab, stürze in die Tiefe. Naja, Tiefe. Es sind nur etwa 60 Zentimeter, bis mich die Bouldermatte auffängt. Aber vom Adrenalin her fühlte es sich an, als hätte ich mich eben an der Eiger Nordwand mit den höchsten, anspruchsvollsten Kletterrouten in den Alpen versucht. Ich lehne mich zurück, lasse meinen Blick zum Top, zum Zielboulder wandern. Ich hebe meine Augen auf zu den Bergen, woher mir Hilfe kommt. Steht ganz oben an der Wand. Und für mich kommt sie da schon. Inga. Setz deinen Fuß mal so an und zieh dich dann hier über die Kante. Und nimm etwas mehr Kreide. Okay, also los. Ich rappel mich auf, tauche meine Hände in meinen Kreidebeutel, damit ich wieder besseren Griff in der Wand habe, statt schwitzig abzurutschen, und starte einen neuen Versuch. Und das Ganze unter den wachsamen Augen Ingas. Und des Jesus am Kreuz, der lila und gelb ausgeleuchtet zuschaut. So viel wie in letzter Zeit war ich noch nie in einer Kirche, wie seit die hier zu einer Boulderhalle umfunktioniert wurde. Eigentlich ganz nice. Jan Priemke, Dortmund.

0: Das ist 9-1 Live, Take It Slow von Robin Schulz. Und das hier ist ein Klavier. Und ich habe auch mal Klavierunterricht gehabt.
1: Da hast du im Klavier gesagt, see you again.
0: Ja, und seitdem nie wieder gesehen. 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

0: kurz vor Halloween spielen wir nochmal Edward mit den schieren Händen für euch in eins live.
1: Hast dich gegen die Mailadresse entschieden, den Witz mit der Mailadresse.
0: Soll ich den auch noch machen?
1: Mach den auch noch.
0: Dieser Song eine Mailadresse wäre, wärs@sheeran.de.
1: Ja, und jetzt spielen wir vor den Infos noch ein 1 Live Original Red Hot Chili Peppers mit Can't Stop.
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0: Weg gebracht, das Mieterinnen und Mietern das Leben leichter machen soll.
1: Viele haben sich nämlich unter anderem darüber aufgeregt, dass Wohnungen zwangsgeräumt werden. Der Fall einer 87-Jährigen aus Madrid zum Beispiel ist viral gegangen, weil Marie Carmen nach 70 Jahren aus ihrer Wohnung raus sollte, nachdem das Haus an ein Immobilienunternehmen verkauft wurde.
0: Darum will die Regierung in Spanien solche Zwangsräumungen erstmal bis 2030 verbieten. Außerdem sollen Mietverträge, die zeitlich begrenzt sind, automatisch entfristet werden. Ob das so kommt, ist aber unklar, weil noch das Parlament zustimmen müsste, wo die Regierung in Spanien keine Mehrheit hat.
1: Für die ältere Frau aus Madrid gibt's aber schon jetzt ein Happy End. Sie darf in ihre Wohnung zurück und muss auch weiter relativ wenig Miete zahlen.
0: Die Art, Geld anzulegen, ändert sich und dazu gibt es auch Zahlen von einer großen Versicherung, die sich das angeguckt hat. Zum ersten Mal lagen Wertpapiere in Deutschland vor Sparbüchern.
1: Angesagt sind vor allem Fonds, wo das Geld von Profis in sehr viele verschiedene Aktien gesteckt wird.
0: Dann geht's um die Gebates-App Halo. Ein neues Uni-Forschungsprojekt will rausfinden, wie bzw. ob digitale Inhalte das Verständnis vom katholischen Glauben verändern.
1: Es geht auch um ein KI-Modul, das Fragen zur Kirche beantwortet. In der Gebets-App gibt's zum Beispiel auch tägliche Gebetsziele.
0: Die deutsche Umwelthilfe will was gegen das neue Heizungsgesetz machen. Mit mehreren Mieterinnen und Mietern hat sie eine Verfassungsbeschwerde eingereicht.
1: Die Umweltorganisation sagt, dass es neue Öl- und Gasheizung geben darf, verstößt gegen Regeln im Grundgesetz, nämlich das Klima zu schützen und unsere Lebensgrundlagen zu sichern.
0: Am Autobahnkreuz Herne, wo sich A42 und A43 kreuzen, geht es jetzt wieder schneller. Am Vormittag ist die letzte von 4 Brücken freigegeben worden, nach vergleichsweise super kurzer Bauzeit.
1: Für alle 4 Brücken hat es 1,5 Jahre gedauert, weil die Bauteile vorgefertigt angeliefert wurden und nur noch montiert werden mussten.
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0: Der Nachmittag bleibt trocken. Hier und da gibt es auch mal ein paar dichtere Wolken. Dazu ist es warm. In Schleiden und Porta-Westfalica 26 Grad. Velbert kommt auf 27. Düsseldorf und Zülpich schaffen 28 Grad.
1: Morgen geht es auch erst trocken und sonnig los. Dann werden die Wolken immer mehr. Und zum Abend kann es erste Schauer geben. Dazu 24 bis 30 Grad. Donnerstag wird es nasser und kälter.
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0: Da geht's los mit der A3. Oberhausen Richtung Köln. Zwischen Kreuzhilden und Leverkusen-Opladen braucht eine halbe Stunde länger 5 Kilometer Stau nach einem Unfall. Dann die A4 Köln-Herlen-Aachen. Die ist zwischen Kreuz Köln-Süd und Dreieck Heumer in beiden Richtungen wegen einer Bombenentschärfung gerade gesperrt. Dann die A44 Kassel Richtung Dortmund. Zwischen Kreuz Werl und Kreuz Dortmund-Unna. Eine Dreiviertelstunde on top. 6 Kilometer Stau wegen Bergungsarbeiten ist da gerade nur eine Spur frei. Dann die A59 Dienstlagen Richtung Duisburg. Die ist zwischen Duisburg-Düstern und Duisburg-Zentrum nach einem Unfall in der Baustelle gesperrt. 6 Kilometer Stau gerade ab Kreuz Duisburg-Nord.
3: Achso, geht schon weiter?
4: Yes. Ist aber auch viel los auf den Straßen gerade, ne?
3: Ich werde nun schon zurückgelehnt.
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4: Es könnte aber auch an diesen ganzen Staus liegen, dass derjenige, den wir hier gerade noch vermissen im Studio, noch nicht da ist.
3: Das stimmt, wir müssen ihn umtaufen. Wir sind eigentlich verabredet, weil er bei der Comedy-Nacht XXL auftreten wird mit Simon Stäblein. Aber er steht im Stau, deswegen, wir geben ihm jetzt erstmal den Namen Simon Spätlein. Und dann gucken wir, ob er vielleicht gleich noch hier aufschlägt.
4: Sollen wir anrufen mal?
3: Wir können mal anrufen.
4: Oh, ist nur Freizeichen.
3: Vielleicht geht er dran.
4: Lass mal ein bisschen läuten.
3: Ansonsten, ich würde sagen, 3 Songs geben wir dem Zeit, aber dann müsste er schon da sein.
4: Vielleicht geht er ja noch dran.
3: Ja, im Stau schwierig.

0: Fun-Fact. Es ist die Europas größte Comedy-Mixed-Show überhaupt. Wusstest du das?
1: Es ist ein Fun-Fact.
0: Nee, es ist ein richtiger Fact.
1: Ja, deswegen hast du
2: Fun-Fact, weil es eine Comedy-Show ist.
0: So nämlich. Da haben wir jetzt einen vom Fach endlich mal am Start hier.
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1: Direkt aus dem Stau in unser Studio. Hallo Simon Stäblein, schön, dass du da bist.
2: Hallo, danke für die Einladung.
1: War so viel los auf den Straßen, oder was?
2: Ja, es war wild, aber hey, ist Köln, ne? Fahrradfahren in Köln gibt's bei Jochen Schweizer.
0: Ja, das ist abenteuerlich, das würde ich mir auch nicht zutrauen.
1: Das stimmt. Wir müssen mal über diese Show sprechen, ne? Ja. Du stehst bei der, wie war's? Größte Comedy?
0: Mixed Show Europas.
1: Ja, stehst du auf einer riesigen Bühne. Es sind tausende Zuschauer.
2: Millionen.
1: Millionen sind da, deswegen müssen wir die wichtige Frage ansprechen. Du hast einen kleinen Dackel, haben wir gehört.
2: Oh, Bibi, ja.
1: Ja, Bibi, oh, wie süß.
2: Quimbo. Der war auch schon auf der Bühne vor über 1000 Leuten und hat's richtig gerockt. Quimbo.
0: Aber sehen die hinteren Reihen, können die den noch sehen? Weil ein Dackel ist ja schon klein. Und du hast ja einen kleinen, süßen Dackel.
2: Auf der Leinwand können die den dann sehen.
0: Also in noch größer. Och Mann. Ich stelle mir so einen Dackel auch sehr gemütlich irgendwie vor, weil, stell dir vor, du hast einen Husky.
2: Ja.
0: Du musst ja mit dem raus und rennen weiß ich nicht. Ein Dackel reicht spazieren.
2: Dackel will immer auch in die Höhle. So. Also der will sich immer eingraben. Der will immer unter die Decke oder irgendwo. Die sind noch dieses in den Bau reingehen so gewöhnt. Die wollen immer irgendwo sich reingraben. Schon sehr gemütlich.
0: Spirit Animal.
1: Absolute Spirit Animal.
2: Jetzt im Herbst beste.
1: Jetzt gibt's ja vier Shows, ne? Bei der Comedy Nacht XXL in Oberhausen, dreimal in Köln. Brauchst du noch einen Dog-Sitter? Also wir würden uns da anbieten.
2: Also ich habe da schon meine großartigen Nachbarn, die das die Abende für mich machen.
0: Aber wenn der jetzt
2: Grüße
0: schon
2: gehen raus.
0: Wenn der jetzt schon Bühnenerfahrung hat,
2: ja, vielleicht kommt er mal raus.
0: Vielleicht wäre ja dann eine Möglichkeit, wenn
2: es könnte passieren. Vielleicht ist er einmal dabei.
1: Wir haben uns jetzt richtig dackelig verquatscht schon, ne?
0: Ja, so ein bisschen, ne?
1: Ich würde sagen, wir werden gleich nochmal ernst. Wir sprechen auch über die Show, wir sprechen auch über Comedy, aber wir mussten das mit dem Dackel,
2: das
1: mussten
2: muss
1: wir einmal
2: geklärt werden. Also erst der Hund, dann der Mensch. Ganz wichtig.
0: Das ist alles für den Dackel, alles für den Club, heißt es ja auch in einer berühmten Serie.
1: Dann Simon, bleib noch ein bisschen da, ne?
2: Sehr gerne.
1: Bis gleich.
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0: Es sind wirklich riesengroße Abende. Die 1Live-Comedy-Nacht XXL, einmal in Oberhausen, dreimal in Köln und mit dabei. Und auch hier im Studio Simon Stäblein. Hello nochmal.
1: Hallo.
0: Jetzt mal ehrlich, ne? Du warst ja 2019 schon mal dabei.
1: Ja.
0: Da waren das ähnlich viele tausend Menschen. Erinnerst du dich noch dran, wie das ist, so vor 13.000, 14.000 Menschen irgendwie witzig zu sein?
1: Also ich erinnere mich vor allem an die Tage davor, weil also ich war wirklich in meinem Leben selten so nervös und so aufgeregt. Das hat sich wirklich so mehrere Tage so angefühlt, wie wenn du in der Achterbahn nach oben fährst. So mit dem Wissen.
2: Und du wartest auf diesen Sturz.
1: Genau, und mit dem Wissen, du könntest sterben, aber es könnte auch saugeil werden.
0: Aber so. Wie war dein Auftritt damals? Also bist du eher ganz schnell und geil runter? Oder
2: war es eine Achterbahn?
1: Nee, ich war super happy. Also es hat sehr viel Spaß gemacht, hat auch, glaube ich, gut funktioniert. Und war sehr geil. Und dieses Mal jetzt mit ein paar Jahren mehr Künstlerleben auf dem Buckel, freue ich mich mehr, als dass ich irgendwie groß Schiss hätte.
2: Also nicht mehr ganz so. Die steile Achterbahnauffahrt, sondern eher, du weißt schon, dass es geil wird.
1: Ich gehe stark davon aus, dass das eine coole Sache wird.
0: Ist das denn anders, wenn du so tausende Menschen erreichen musst mit deinen Pointen, als wenn es jetzt nur ein paar hundert sind?
1: Ja, also ich meine, so eine Arena, die ist schon eigentlich einfach respekteinflößend auch, ne?
0: Ja,
1: also,
0: weil man könnte ja auch sagen, guck mal, jetzt sind da ja 14.000, ein paar werden es schon witzig finden, weißt du?
1: Ja, also ich, wenn man jetzt in der Wahrscheinlichkeitsrechnung gut ist, was ich nicht bin, dann gehe ich schon stark davon aus, dass da ein paar mitschwingen bei dem, was ich da erzählen werde.
0: Ist herrlich. Wir haben ja auch ein tolles Line-Up, muss man sagen. Der Ozan Yaran ist mit dabei, Thorsten Sträter, Basti Bielendorfer, Johann König, Björn von Morgenstern, du, Jerry Vizan, also wie sie alle heißen. Das ist schon geil. Das sind auch irgendwie Kollegen, die du lange kennst schon, ne?
1: Ja, also da sind auf jeden Fall einige Leute dabei, mit denen man sich schon seit Jahren die Bühne teilt und wo man sich freut, wenn man zusammen so eine besondere Show zusammen stemmen darf.
2: Sind da ein paar Kollegen noch ein bisschen aufgeregt vor so einer Show, die dann so im Backstage ein bisschen rumtippeln und alle anderen auch ein bisschen nervös machen? Oder?
1: Es wird schon rumgetigert.
2: Ja?
1: Tigern ist das Ding. So, man tigert.
2: Ja, okay.
1: Man tigert wirklich in seinem Backstage und man läuft sehr viel. Und
2: ich stelle mir auch vor, da werden noch viele Selbstgespräche geführt.
1: Definitiv.
0: Wir haben gerade, während die Musik lief, haben wir hier so einen Kaffee-Talk gehabt, viel über Kaffee gesprochen. Kannst du vor so einer Show noch Kaffee trinken oder macht dich das zusätzlich nervös?
1: Muss.
0: Wirklich?
1: Ich bin ja süchtig.
0: Aber kriegst du kein Herzklappern dann davon?
1: Nee, wenn ich keinen trinke, kriege ich Herzklappern.
2: Ach so. Gut, dass ich hier gerade noch eine French Press aufgesetzt habe. Also wir hätten jetzt auch noch einen im Angebot für dich, Simon.
1: Ja, Gönnung.
2: Gönnung, ne? Ich drücke den mal runter.
0: Komm, dann trinken wir gleich noch ein Käffchen und dann sagen wir gemütlich Tschüss.
2: So geil, machen wir das.
1: Kleiner Kaffeekranz.
0: Und dann bald seid ihr dabei.
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0: Also ich habe rausgehört, Simon Stäblein ist ein Kaffeekenner, ein Kaffeegenießer.
1: Ja.
0: Was sagst du denn zu unserer French Press hier?
1: Warte.
0: Ja.
1: Heiß.
0: Das können wir heißen Kaffee.
1: Ja, aber ja, doch. Ja. Ja.
2: Ich hab's jetzt nicht raus. Was heißt denn ja?
1: Der kickt direkt.
2: Der kickt direkt in die Birne rein. Ich glaube, du hast einen guten Kaffee gemacht.
1: Ja.
2: Pass auf, dann machen wir das so, wenn die Comedy-Nacht XXL ansteht, schicke ich dir Julian vorbei für vor die Show.
1: Ja, aber draußen nur Kännchen.
0: Nur Kännchen? Wie viele Minuten vor deinem Auftritt muss ich da sein für den letzten Kaffee?
1: Sagen wir so 10.
0: Ja, ich krieg dann so einen VIP-Pass bestimmt, weil ich den Kaffee bringe.
2: Das ist gut, du bist dann der offizielle Kaffeebringer. Simon, schön, dass du da warst und ganz viel Spaß bei der Comedy-Nacht.
1: Bis dann, danke euch.
2: Euch natürlich auch. Ihr könnt ja mal auschecken, ob es noch Tickets gibt für Oberhausen.
0: Und nochmal Cheers.
2: Cheers.

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1: Es ist kurz nach 3:30, mehr als 120 Kilometer Stau im Sektor. Hier sind nur die längsten. A1 Euskirchen Richtung Dortmund, zwischen Kreuz Köln Nord und Kreuz Leverkusen West, 20 Minuten länger, stockt auf 8 Kilometern. Dann A3 Oberhausen Richtung Köln, zwischen Kreuz Hilden und Leverkusen Oppladen, dreiviertel Stunde länger, 6 Kilometer Stau nach einem Unfall. A4 Aachen Richtung Köln, zwischen Fettschau und Kreuz Aachen, eine Viertelstunde länger, 4 Kilometer Stau. Die A4 Köln Aachen ist zwischen Kreuz Köln Süd und Dreikommer in beiden Richtungen wegen einer Bombenentschärfung gesperrt. A30 Bad Oeynhausen Richtung Osnabrück, zwischen Gesmold und Bissendorf 20 Minuten länger, 6 Kilometer Stau nach einem Unfall. A45 Gießen Richtung Hagen, zwischen Wetzlar Ost und Herborn Süd eine halbe Stunde plus, mehr als 10 Kilometer Stau nach einem Unfall. Da ist nur eine Spur frei. Die A59 zum Schluss noch, Dienstlaken Richtung Duisburg, ist zwischen Kreuz Duisburg und Duisburg-Düsseldorf wegen Bergungsarbeiten bis heute Abend gesperrt. Am besten weicht ihr bereits ab dem Kreuz Duisburg Nord aus.
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2: Sektor, ich muss euch was beichten. Wir sind nervös. Deswegen sind wir jetzt auch aufgestanden. Normalerweise sitzen wir hier immer ganz entspannt, aber
3: wir tippeln schon.
2: Es kommt, ja, also ihr kennt die 2-1 Live-Legenden, muss man sagen, Kammel und Kühler. Liebe Grüße an dieser Stelle.
3: Ganz liebe Grüße.
2: Und die hatten ein stetig fortlaufendes, episches Duell, was sie immer zwischen sich ausgetragen haben. Das trägt den Namen Dulli-Duell.
3: Das Dulli-Duell. Und dieses Dulli-Duell haben die beiden, das muss man mit denen wirklich hoch anrechnen. Ich bin auch ein bisschen
2: gerührt.
3: Haben sie uns vererbt.
2: Und jetzt stehen wir wirklich nur noch wenige Minuten, um genauer zu sein, eine Olivia Dean und eine Kelly Clarkson vor unserem allerersten Dulli-Duell.
3: Kurz vor, treten wir da gegeneinander an?
2: Ich weiß nicht,
3: die Regeln noch nicht so.
2: Wir rufen noch mal Ron oder Matthias schnell an.
3: Wir rufen die nochmal an. Gleich müssen wir antreten.
2: Nochmal tief durchatmen. Ich nehme nochmal einen Kaffee.
3: Erstes Dulli-Duell.
2: Er hilft ja.

0: gibt so Personen, wenn die hier ins 1Live-Studio reinkommen, dann bekomme ich weiche Knie. Das ist zum einen natürlich unser Lieblingssänger Nico Santos.
1: Na klar.
0: Unsere Chefin, weil die könnte uns sagen, das war eure letzte Sendung. Aber ich bekomme auch weiche Knie, wenn Rebecca Zöller ins Studio kommt. Hallo Rebecca.
2: Hallo, ich nehme es mal als Kompliment.
0: Ja, 50-50 würde ich sagen, weil Rebecca, du bist verantwortlich für ein episches Duell, was wir dankenswerterweise von Kammel und Kühler, den beiden Kollegen, geerbt haben.
1: Die haben gesagt, wer bleibt da noch als Dullis über? Und dann haben sie gedacht, das Dulli-Duell kriegen die beiden. Wenn ich ehrlich bin, sag mal, beim Dulli-Duell treten wir beide da gegeneinander an.
2: Ja, habt ihr nie zugehört, wenn ich das mit Kammel und Kühler gemacht habe?
1: Doch, haben wir, aber ich wusste nicht, ob man eventuell auch manchmal zusammen gegen dich antreten kann.
2: Nee, ich darf hier immer euer Game Masterin sein und ihr beide tretet gegeneinander an. Und die Frage ist natürlich, langfristig gesehen, wer von euch beiden ist der größere Dulli? In verschiedenen
0: Wer hat den höheren
2: Aufgaben,
0: Dulli-Score?
2: Genau, in verschiedenen Aufgaben, die ziehen sich mal über eine ganze Sendung, die sind mal in einzelnen Runden. Kleiner Spoiler, heute machen wir verschiedene Runden. Mal sind das auf eure besonderen Stärken, auf eure besonderen Schwächen gemünzt. Und heute...
0: Ja gut, bei Schwächen wird es ja eng bei mir.
2: Ja, das habe ich mir gedacht. Deswegen habe ich heute etwas genommen, was ihr schon in der Mittagspause besprochen habt. Zufällig wurde mir gerade zugeflüstert.
0: Brote schmieren haben wir drüber geredet.
1: Ja, stimmt.
2: Ja, und dann... Wie ging es dann weiter?
0: Wir hatten Pasta.
2: Ja.
0: Wir haben auch noch ganz seriös politisch über einen Tankrabatt natürlich diskutiert.
1: Jetzt, aber dann bin ich aufgeschmissen. Was haben wir denn gesprochen?
2: Jetzt erfahren wir alles. Borussia Mönchengladbach, ist dir das ein Stichwort, Julian, was Mitya dich da gefragt hat? Okay, ich sag's einfach, ob du das mal rückwärts aussprechen kannst.
0: Ja. Ach du Scheiße.
2: Rückwärts sprechen. Das machen wir heute.
1: Wirklich?
2: Ja, ihr könnt euch jetzt schon mal...
0: Aber nicht Mönchengladbach, oder?
2: Nee, nicht Mönchengladbach. Ich habe mir natürlich noch bessere Sachen ausgedacht.
0: Kann ich die mal lesen?
2: Ihr könnt jetzt mal mitsingen, quasi schon rückwärts, gleich bei Sido. Und könnt euch schon mal einfühlen
0: Assi
2: in das
0: heißt
2: Rückwärtsdenken.
0: Dann heißt der Song Assi von Sido.
1: Von Odis. Das hier ist Assi von Odis in Live 1. Weiß ich nicht, ob man das so machen kann. Wir üben noch ein bisschen und gleich geht's dann los, ne?
0: Erstes Dulli-Duell, ey.
2: Freu

0: Heute treten wir an. Wir klären, wer ist der größere Dulli von uns beiden. Wir treten an im Dulli-Duell und wir haben gerade von 1Live-Reporterin Rebecca Zöller schon erfahren, wir müssen dafür heute rückwärts sprechen.
1: Ei. Mhm. Ei, war ja rückwärts, habt ihr gemerkt?
0: Ei. Ja, hat er recht, oder? Ja.
2: Hat er soweit so recht?
1: So sagt man das, ja.
0: K.O.
2: Wichtig für euch gleich, ihr sprecht nicht nur die einzelnen Wörter rückwärts, sondern ihr müsst dran denken, wenn ihr einen Satz sprecht, müssen auch die Wörter in der Reihenfolge rückwärts gesprochen werden, damit es dann vorwärts gespielt wieder richtig klingt. Ganz kompliziert. Machen wir gleich noch ein bisschen.
0: Schigol. Ja. Das ist logisch. Schigol.
2: Okay, also ihr seid schon ein bisschen drin. Wir probieren das jetzt nochmal aus. Ich habe mir dafür extra eine App runtergeladen, damit wir dann hören, ob das andersrum gespielt dann wieder richtig ist.
0: Ach geil, okay.
2: Das heißt, probier mal dein Schigol.
0: Schigol.
2: Warte, jetzt nochmal.
0: Schigol.
1: Jetzt bin ich aber gespannt.
2: Kannst du das so hochziehen?
0: Ja,
2: genau.
0: Ich kann das hier anmachen.
2: Dann versuchen wir das nochmal.
0: Warte, kleinen Moment. Jetzt nochmal. Da sind wir drauf.
2: Ja, da sind wir drauf.
0: Das ist kein Problem, ich muss das nur lauter machen. Jetzt nochmal.
3: Logisch.
2: Ja, muss weg. Ja, da
1: ich
2: war logisch.
1: Ja, stark.
2: Genau, damit können wir das nämlich gleich überprüfen. Und ihr habt jetzt noch, ja, ich sag mal, eine gute halbe Stunde Zeit, euch da noch ein bisschen mental einzufinden.
1: Wie übt man das denn jetzt?
0: Können wir das nochmal, kannst du da die App nochmal anschmeißen?
2: Ja, ich...
0: Warte, Julian, versuch...
2: Streng dich an.
0: Das ist wirklich schwierig. Versuch mal okay.
1: Jako.
2: So, wir überprüfen.
1: Für mich war das ein Okay.
2: Beides war okay. Also,
1: ja.
2: Es geht aber gleich auch noch darum, wer von euch das schneller dann rückwärts richtig ausspricht. Ne? Also macht euch bereit, stellt euch drauf ein.
1: Ich mache eine Rückwärtsrolle.
0: Ich finde die Idee bis jetzt Latim mittel, aber hey, wir gucken mal, was wird. Ne?
2: Du bist erstaunlich gut mit, ja.
1: Ich mache jetzt eine Rückwärtsrolle.

0: Whisky.
1: Ah ja, sie sind so halbe Hähne, ne? Kommen bald in die Pubertät. Fangen ja auch schon manche an, schon zu krähen, so ganz vorlaute Frühreife.
0: Und Färber.

0: Ja, ich würde sagen, Julian, da gehst du jetzt mal auf deinen Platz, weil wir was sagen müssen, ne? Also da gehst du jetzt mal rüber.
1: Ja, ich
0: setz dich da mal hin. Ne, wir können ja nicht nur privat sprechen.
1: Nee, es war ja nicht, es war nicht privat. Wir hatten hier, wir tüfteln da was aus. Also das ist ja wirklich die Wahrheit. Wir tüfteln da schon jetzt was aus. Aber wir dürfen da jetzt noch nichts von sagen.
0: Ich bin immer noch fertig, dass wir gleich rückwärts sprechen müssen. Das macht mich ja wirklich fertig. Kannst du?
1: Ich kann das nicht. Ich bin da, glaube ich, ich werde da heute wahnsinnig schlecht drin
0: abschneiden. Sag mal, welcher Song nach der Werbung läuft und versuch's mal rückwärts.
1: ITXNA von IHKJ.
0: Ich schwöre, das war so falsch. Also viel Spaß. Wenn ihr wisst, was das ist, das ist ein toller Song. Ist unser Lieblingssong.
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0: Oh, da ist er.
1: Bereit?
0: Stimmt, ja, warte.

0: könnte die Polizei jetzt einfacher ein Messertrageverbot aussprechen. Unter anderem in Dortmund gibt es schon ähnliche Fälle.
1: Ein AfD-Politiker als Chef eines Bundeslandes, das ist heute womöglich ein Tick wahrscheinlicher geworden. In Sachsen-Anhalt hat Ulrich Siegmund von der AfD angekündigt, im Dezember als Ministerpräsident zu kandidieren.
0: Die AfD hat dafür allein im Landtag nicht genug Stimmen. Siegmund sagt dabei, er sei in guten Gesprächen mit anderen Parteien und Abgeordneten.
1: In Spanien haben landesweite Proteste gegen Wohnungsnot was bewirkt. Die Regierung hat sich auf ein Gesetzespaket geeinigt, wonach es bis 2030 keine Zwangsräumungen geben darf und Mietverträge auf Zeit automatisch verlängert werden. Es ist noch nicht klar, wie das spanische Parlament darüber entscheidet.
0: In München konnte man heute sehen, was passiert, wenn künstliche Intelligenz in den Kampf zieht. Die deutsche Rüstungsfirma Helsing hat einen KI-gesteuerten Kampfjet in eine Simulation geschickt und der hat mehrere Luftkämpfe gegen echte Piloten gewonnen. Nächstes Jahr soll es den ersten Testflug geben.
1: Für Polizisten in Rheinland-Pfalz gehören jetzt Teddybären zur Standardausrüstung. In allen Streifenwagen fährt ab jetzt einer mit. Sie sind für Fälle gedacht, in denen es Kindern in dem Einsatz nicht gut geht.
0: Zum Beispiel, wenn sie einen Verkehrsunfall gesehen oder Gewalt erfahren haben. Die Polizei hofft, dass die Teddys in dem Fall helfen, dass Kinder weniger Angst haben.
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1: Bis zum Abend bleibt es trocken und warm mit einem Mix aus Sonne und Wolken. Auch nach Sonnenuntergang sind es noch über 20 Grad.
0: Auch morgen geht es nur mit ein paar Wolken los. Später kommt die Sonne dann seltener raus und abends sind auch Schauer möglich. Dazu bleibt es warm in Eschweide 28 Grad, in Bochum und Köln 29 und in Aalen und Arnsberg 30 Grad. Donnerstag wird es dann nasser und kühler.
1: Da geht's los mit der A1 Dortmund Richtung Euskirchen. Zwischen Kreuz Leverkusen West und Kreuz Köln West braucht eine halbe Stunde länger, 10 Kilometer Stau gerade. Dann die A3 Oberhausen Richtung Köln zwischen Kreuz Hilden und Leverkusen Opladen, eine Dreiviertelstunde obendrauf, 7 Kilometer Stau wegen Bergungsarbeiten. Dann die A4 Aachen Richtung Köln zwischen Kreuz Köln Süd und Dreieck Heumar, da wurde eine Sperrung wegen der Bombenentschärfung gerade aufgehoben. Alle Fahrstreifen sind jetzt wieder frei. Dann habe ich noch zum Schluss die A59 Dienstlaken Richtung Duisburg, die ist zwischen Kreuz Duisburg-Düssern und Duisburg-Düssern wegen Bergungsarbeiten bis mindestens noch um 20 Uhr gesperrt. Wir empfehlen da bereits, ab der Kreuzburg Duisburg Nord auszuweichen.
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3: Nailui, Dnu, Eichtim, Dni, Rief, Ola.
4: Naliui, Nip, Hiki, Ola.
3: Es wird so schlimm. Ich befürchte, es wird so schlimm.
4: Was hast du? Ich habe jetzt gesagt, hallo, ich bin Julian auf rückwärts.
3: Es waren noch Wörterüberschneidungen. Das habe ich sogar schon rausgehört, weil ich habe gesagt, hallo, wir sind Mietje und Julian und hallo rückwärts. Ich weiß auch nicht, dass Ola. Müssen wir es, glaube ich, aussprechen, damit es absolut richtig ist. Wir sprechen gleich sehr, sehr viel rückwärts. Und diese beiden Sätze, die waren schon vorgeschrieben. Wir haben uns das hingeschrieben.
4: Ich sag's in den Worten von Somber, dessen Song wir jetzt spielen. My Buddy Isn't Ready.
3: Ja, oder rückwärts.
4: No Buddy.

0: Solange es noch geht, werde ich das jetzt vorwärts sagen. Das war Forever Young von David Guetta, Alphaville und Ava Max. Weil jetzt
1: fühlt sich so gut an. Hier ist 1 Live mit Rybinski und Färber. Vorwärts sprechen ist geil, das gefällt mir.
0: Aber Rebecca Zöller ist ja jetzt wieder hier, um uns zu sagen, damit ist jetzt Schluss.
2: Ja, ich wollte gerade sagen, ihr müsst doch jetzt üben.
1: Ja, nebum, nebum.
2: Aber ihr macht das auch off-air. Habe ich die ganze Zeit während der Lieder habe ich schon mitbekommen, dass ihr euch anstrengt, aber das klingt noch so lala und ausbaufähig. Und weil ich nicht die Beste bin, da drin euch jetzt da die besten Tipps zu geben, habe ich mir natürlich Unterstützung geholt. Und deswegen haben wir jetzt Sarah in der Leitung.
1: Etzeb-Ieb, die Beste.
2: Genau, und Sarah kann euch jetzt alle Fragen beantworten und für unsere Runden. Sarah wird mir auch helfen zu beurteilen, wie gut ihr das gemacht habt. Sarah ist auch unsere Jury für heute.
1: Oh gut.
0: Hola Aras.
3: Hallo, hola.
1: Aber warte mal, Sarah, sprichst du fließend rückwärts?
3: Ja, natürlich. Ich spreche fließend rückwärts.
0: Okay. Wo lernt man das?
1: Oh ja.
3: Das lernt man nicht. Also mein Vater fragte irgendwann, was heißt Fernseher rückwärts? Da habe ich gesagt, Rehesenref, warum fragst du?
0: Und seitdem. Du bist so ein Jahrhunderttalent.
1: Warte. Kannst du das wirklich so mehr oder weniger auf Zuruf?
3: Ja, schon.
1: Und das ist einfach, sagen wir mal, ist irgendeine Verknüpfung bei dir im Kopf, ist nicht falsch.
0: Die ist halt rückwärts.
1: Die ist besonders richtig, sag ich mal. Ja. Aber du könntest jetzt also Radiostudio, würdest du hinkriegen rückwärts?
3: Oh ja. Oi dudes, oi da.
0: Oi du zu da,
1: oi du zu da, oi du zu da.
3: Ja.
1: Warte, aber eine Frage noch, wegen Studio, müsste ich jetzt oi dutsch oda sagen, wenn wir das nachher spielen? Wegen dem Studio.
3: Ja, ich würde oi dutz sagen, dann ist es Studio. Ja, ich würde es richtig machen mit TS. Ja.
0: Okay. Mhm. Bist du mit dieser Fähigkeit irgendwie auf Welttournee unterwegs? Trittst du vor 1000 Leuten auf oder...
3: Leider noch nicht, aber wer weiß, was sich so ergibt, ne?
1: Aber kann man damit, also kriegst du dafür irgendwie Geld? Hast einen Weltrekord aufgestellt? Irgendwas, was man damit... Gar nichts?
3: Nein, gar nichts.
1: Einfach nur ein ganz normaler Lix.
3: Ein lustiges Talent, mit dem man in der Schule viele Unterrichtsstunden sich beschäftigen konnte.
1: Ja, schönes Tnellert. Ich bin auch gut drin, Julian, du merkst das? Ich bereite mich schon
0: vor. Nee, aber jetzt dann mal, Sarah, wie können wir denn jetzt noch so Last-Minute-mäßig trainieren? Also, müssen wir da gentechnisch bei uns noch was ändern?
3: Also ich würde mir die Wörter immer so in Silben aufteilen. Also Blume würde ich E-Mulb.
1: E-Mulb.
3: Ja.
1: Okay. Genau.
2: Also ich würde noch nach so wichtigen Wörtern, kleiner Spoiler, wie ich fragen. Oder
1: ich ist dann...
3: Eigentlich wäre es Hücki. Spielen wir das nachher rückwärts ab?
2: Das ist der Plan, ja.
3: Ja, dann würde ich Hi sagen.
1: Hi.
0: Ach so, weil eigentlich, wenn man es sprechen würde, wäre es ja Hiki. Weil H-C-I, Hiki, oder?
3: Ganz genau, richtig.
1: Ich sag mal so, wir haben alles gehört. Das wird spitzenmäßig. Rebecca, spielen wir gleich die erste Runde?
2: Wir spielen gleich die erste Runde. Alle, die jetzt eingeschaltet haben und Hiki die ganze Zeit hören, denken, Julian hat einen Schluck auf. Aber nein, wir werden gleich rückwärts sprechen im Dulli-Duell.
1: Es ist ein Fuhr.
0: Sarah, sag mal, stell Dulli-Duell auf Englisch.
1: Ja, Dulli-Duell.
0: Rückwärts.
3: Lloyd Elud.
1: Herzlich willkommen zum Lloyd Elud hier in Live 1. Kriege ich immer noch nicht hin. Wir üben noch.
0: Musik, komm.

0: die Imagine Dragons mit Radioactive hier beim Dulli-Duell.
1: Woo!
2: Yeah. Es ist
1: so schön. So viel Freude von Julians Seite. Wir sprechen heute rückwärts in eurem allerersten Dulli-Duell, beziehungsweise ihr sprecht rückwärts.
2: Ja.
1: Die Regeln sind einfach. Ich habe euch sogar den Text ausgedruckt.
2: Wow. Geil.
1: Aus Text hört ihr schon raus, es ist nicht nur ein einzelnes Wort. Das heißt, es sind zusammenhängende Wörter, ergo ein Satz, ein kleiner Satz.
2: Und Subjekt, der muss, Prädikat, Objekt.
1: Genau, und der muss auch in der richtigen Reihenfolge. Das heißt, ihr müsst ja dann die Wörter umdrehen und die einzelnen Wörter rückwärts sprechen.
2: Ja.
1: Wisst ihr,
2: ja,
1: was ich meine?
2: Ja, wir fangen von hinten den Satz an und lesen ab da rückwärts nach,
1: genau,
2: vorne.
1: Genau, ja, das ist die Idee.
2: Ja.
1: Wer von euch lösen möchte, der ruft seinen Namen rein und dann hat er die Chance, diesen Satz rückwärts zu sprechen. Sarah, unsere rückwärts sprechende
2: Legende
1: ist in der Leitung und darf dann bewerten, ob das auch richtig war. Und wir spielen es auch nochmal dann richtig rum ab. So.
2: Sollen wir unseren Namen dann auch schon rückwärts reinrufen? Ich würde dann nämlich mit Repref mich melden.
1: Finde ich gut.
2: Lösen kann. Was sagst du, Rebinski?
0: Ich sag dann Xnibia.
1: Hat er geübt
0: so
1: gerade.
0: Ja.
1: Hat er geübt.
0: Xnibia.
1: Hat er geübt. Okay.
2: Xnibia,
0: du bist,
2: egal.
0: Ja, du bist, ja.
1: Auf mein Signal, ich zähle jetzt von drei runter, dürft ihr den Zettel, der vor euch liegt, umdrehen und dann geht es ja darum, wer schneller ist.
0: Ja.
1: Und dann geht es darum, richtig diesen Satz rückwärts auszusprechen.
2: Okay. Ja.
1: 3, 2, 1.
0: Xnibia.
2: Ach Mann.
1: So,
2: ey.
1: Mitja, du darfst. Sarah, hör genau zu.
3: Ja.
0: Esak, zieh oidar.
1: Nochmal? Ich habe noch nicht aufgenommen.
0: Okay. Es heißt sie oidar.
3: Ja.
0: Radio Istgasse. Ey, das war gut. Radio Istgasse.
1: So. Sarah, hast du schon verstanden, was es ist?
3: Ja, ich glaube, er hat gesagt, Radio ist klasse und ich habe da nichts dran auszusetzen.
0: Ja!
2: Scheiße.
1: Damit war das eine schnelle Runde und der erste Punkt des Dulli-Duells geht an Mitja.
2: Boah, das stresst mich brutal.
0: Julian, sag doch mal, ich finde das super, aber rückwärts.
2: Repus rein.
0: Ich sehe den nächsten Punkt für mich incoming gleich nach.

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11: Es ist 16:30, 160 Kilometer Stau insgesamt. Hier sind nur die längsten. A1 Euskirchen Richtung Köln zwischen Frechen und Kreuzköln-Nord. Eine Dreiviertelstunde braucht ihr länger, 7 Kilometer Stau. A1 Dortmund Richtung Euskirchen zwischen Burscheid und Kreuzköln-West. Eine halbe Stunde plus mehr als 15 Kilometer. A3 Frankfurt Richtung Oberhausen zwischen Königsforst und Kreuz-Leverkusen. Solltet ihr auch eine halbe Stunde mehr einplanen, mehr als 10 Kilometer Stau. A3 Köln Richtung Oberhausen zwischen Kreuz-Breitscheid und Oberhausen-Lierich. 20 Minuten länger, 7 Kilometer Stau. A4 Aachen Richtung Köln zwischen Fetschau und Kreuz Aachen 20 Minuten länger, 6 Kilometer Stau nach einem Unfall. A57 Köln Richtung Nimwegen zwischen Bowert und Krefeld-Gartenstadt eine Viertelstunde extra, 7 Kilometer stockend. Und die A59 Dienstlaken Richtung Duisburg ist zwischen Kreuz Duisburg und Duisburg-Düssern wegen Bergungsarbeiten bis mindestens 20 Uhr gesperrt. Am besten weicht ihr bereits ab dem Kreuz Duisburg-Nord aus.
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13: Das wird absolut richtig gewesen sein. Wir hören da, glaube ich, mal rein, ob das jetzt, ja, wenn wir das rückwärts abspielen, nach was klingt.
12: Hallo, Sechau, er, Sin, mich, ja, da, und Julian von Snärs, wir sind ihm, Stuli, Stuel und wir müssen gegen Jan, er, Öchkerwärts, Speicher.
14: Also ich denke, jeder hat jetzt verstanden im Sektor, dass wir Hallo gesagt haben, wir sind Julian und Mietja und wir sind im Dulli-Duell und müssen gegeneinander rückwärts sprechen. Das
13: also
14: war völlig klar.
13: Wir können festhalten, dass du rückwärts Finnisch sprichst. Ich glaube, da sind wir relativ sicher.
14: Irgendwas Skandinavisches.
13: Was eine absolute Frechheit ist, ist, dass du zwei komplette Sätze sagst und da ist alles falsch dran, außer Julian. Perfekt seinen eigenen Namen ausgesprochen.
14: Ja, wer kann, wer kann.
0: Julian.

0: Es ist ein großer Tag für die Verbinski Dienstleistungs GmbH und nur ein nerviger Radiomoment für euch, lieber Sektor. Rybinski und Färber müssen gegeneinander antreten.
1: Hey, X-Nibir.
0: Im Dulli-Duell und wir müssen gegeneinander rückwärts sprechen.
1: Ja, ich bin X-Nibir und du?
0: Nailui. Ja, oder?
1: Bist du nicht irgendwie Repnef oder so?
0: Ja, das ist mein Nachname. Reprev.
1: Ja, Reprev.
0: Reprev.
1: Ah, schön.
2: Ich finde, ihr macht das beide ganz toll.
1: Wir strengen uns zumindest an. Rebecca Zöller, als Live-Reporterin, lässt uns rückwärts sprechen. Wie schlagen wir uns bis jetzt?
2: Ihr schlagt euch ganz gut. Und Sarah, die bei uns auch in der Leitung ist und unser Fachpersonal an der Stelle, professionell rückwärts spricht, professionell im Hobby-Sinne. Und unsere Jury ist, die fand ich auch richtig gut mit dir, denn du hast den ersten Punkt geholt gerade.
1: Yes. Sarah, bist du stolz auf mich?
3: Ja, auf jeden Fall. Ich bin begeistert.
1: Sehr gut.
0: Ich bin jedes Mal enttäuscht, wenn Sarah einfach vorwärts spricht. Keine Ahnung. Das ist mich einfach enttäuscht.
1: Sie macht das ja, damit wir Dullis das halt verstehen.
0: Ja.
2: So.
0: Ja.
2: Und Sarah ist jetzt auch wieder am Start. Ihr seid am Start. Ihr habt den nächsten Satz vor euch liegen. Der muss rückwärts gesprochen werden in Form von Wörtern rückwärts, sodass der Satz dann am Ende auch wieder Sinn ergibt und die einzelnen Wörter in sich rückwärts.
0: Ich bin viel zu aufgeregt für so ein Dulli.
1: Wir rufen unseren Namen, wenn wir uns das zutrauen. Ja. Hast du den Zettel da?
0: Ja, in den beiden Händen.
2: So, okay. 3, 2, 1.
0: Reprev.
2: Oh. Okay, da sind wir mal gespannt. Julian, du darfst starten.
0: Ilut, Eresörg, Red, Nip, Chi, Chi.
2: Okay, das hören wir uns doch mal an.
0: Nein. Ich bin der größere Sluli. Ja, da, also, wenn das. Also, Sarah.
2: Was da ja mega.
1: Was war das?
3: Also, du hast zugegeben, der größere Dulli zu sein.
0: Ja!
3: Und auch,
0: ja! Ja, Mann!
2: Und auch ein Punkt. Das ist ein Unentschieden.
0: Boah, Junge, da bin ich auch Scheiß auf der Stirn, ey.
2: Spannend hier. Das erste Dulli-Duell.
1: Matreff! Matreff!
4: Ist das dumm? Was heißt das?
1: Verdammt!
4: Ach so.
1: Guck, und das erkennt er nämlich nicht, obwohl er jetzt seinen Punkt hat. Nächste Runde bist du dran.
0: Ich lehne mich zurück und trinke einen Kaffee. Habe ich mir verdient hier.
1: Sag mal ruhig, wie Kaffee rückwärts heißt.
0: FHK oder so.
1: Absolut richtig. Nächste Runde
2: Frag
1: dann gleich.
2: Frag doch Sarah, die kann das.
1: Sarah, was heißt Kaffee rückwärts?
3: Ja, EFAG ist richtig. Dann trink mal einen EFAG.
1: Okay, und wenn ich lieber Espresso trinke?
3: Oserbse.
1: Ich schwöre, du bist zu gut da drin.
5: Ich will nicht

0: Also ich muss sagen, ich bin wirklich sehr, sehr dankbar dafür, dass wir dieses tolle Format geerbt haben von den Kollegen Kammel und Kühler, das Dulli-Duell. Wir sind mittendrin in unserer ersten Runde. Rybinski und Färber sind hier und wir spielen rückwärts gegeneinander sprechen.
1: Also, ja, so kann man das sagen. Wir spielen auch gleich, nach fünf spielen wir die nächste Runde.
0: Es steht 1 zu 1
1: aktuell. Wir haben ja hier eine Expertin in der Leitung. Kannst du dich nochmal rückwärts vorstellen, bitte?
2: Hola, Kinib, Aras, Retierz. Hallo, ich bin Sarah Streiter.
1: Also wirklich, es ist wirklich erstaunlich gut, wie gut du das kannst. Wir brechen uns hier ja einen ab. Aber du hast irgendwie so ein gottgegebenes Talent. Ich weiß nicht, wie das passiert ist. Du hast das irgendwann herausgefunden. Wir können dir einfach Wörter sagen und du kannst das dann rückwärts sagen, ne?
2: Ja, genau.
0: Ich habe jetzt mal gegoogelt. Wir wollen dieses Talent auch nochmal würdigen oder prüfen. Besser gesagt, ich habe jetzt mal hier gegoogelt, komplizierte deutsche Worte. Da kommen schöne Vorschläge rein. Ich würde jetzt einfach mal nennen und du haust sie direkt rückwärts raus, Sarah.
2: Ja, probieren wir mal.
0: Pass mal auf, wie wär's denn mit dem Eichhörnchen?
2: Necknörkie.
1: Logisch.
2: Schwierig.
0: Brötchen.
2: Necknörb.
1: Ich hätte auch noch was,
0: ja.
1: Weil ich hier gerade so ein Plakat sehe. 1 Live Comedy Nacht XXL.
2: LXX kann 1 Live Comedy Idemok e viel Snier.
1: Das ist also,
0: klingt,
1: ich sag
0: viel
1: mal,
0: cooler, wenn du das sagst.
1: Aber XXL hätte ich hingekriegt auch. LXX. Ja. Also danach wurde es schwierig. Was ist mit Sektor Express?
2: Express?
0: Ja.
2: Serbsksee Rotkes.
0: Rotkes. Sektor ist Rotkes.
2: Rotkes.
0: Finde ich auch gut.
1: Sag mal, lieber Sektor.
2: Rebal Rotkes.
1: Ihr hört gerade meine beiden Lieblingsmoderatoren Rybinski und Färber.
2: Litre, Edarek, Eniem, Nediep, Nerote, Moderatoren, Nerot, Dam, Edom, Sknail, Biel und dann, X nibiert nur Rebref.
1: Es ist unfassbar.
0: Es ist unfassbar.
1: Ich hab gedacht, ich mache jetzt was viel zu Langes und selbst das kannst du. Dann
0: Wahnsinn.
1: Komm, sag noch hier, das hier ist Bibi Rexha mit New Religion und dann hast du auch genug abgeliefert.
2: Mox mehr Bibi Team Neugiller Wenn.
0: Also wenn irgendwann mal ein Rückwärts-Radiosender aufgemacht wird, Sarah, du hast den Job.

0: Komm, weil es so schön ist, machen wir es jetzt einmal vorwärts. Das war Chemical von Post Malone.
1: Ja.
0: Und vor den Infos haben wir noch Habits von Hippie Sabotage. Das wäre auch schwierig.
1: Ich muss sagen, vorwärts moderieren ist irgendwie cool. Das gefällt mir richtig gut.
0: Ja, lass mal dabei bleiben, das können wir auch besser. Aber wir müssen gleich nochmal rückwärts.
1: Wir müssen nochmal ran, aber ich verspreche
0: euch... Meinst du, die Infos können komplett rückwärts
1: das,
0: machen?
1: Das Ganze hat ein Ende. Nee, können die nicht.
0: Ach so.
1: Das können die nicht, aber wir können dann mal...
0: Wir fragen
1: mal. Ja gleich mal fragen.
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1: Es ist 17 Uhr, hier sind Tim Esselmann
2: und Lukas Rosendahl. Sowas hier hört man im Bundestag inzwischen nicht selten.
3: Also wir sind hier jetzt nicht auf dem Fußballplatz, heben Sie sich das fürs Wochenende aus. Wenn das jetzt hier nochmal passiert, so ein Verhalten, schmeiße ich Sie hier raus. Mir reicht es jetzt hier.
1: Das war Bundestagspräsidentin Klöckner von der CDU und sie will, dass die Abgeordneten im Parlament nicht ständig dazwischenrufen, wenn gerade jemand anderes redet. Sie sagt, dass das zuletzt immer mehr geworden ist, auch wegen TikTok.
2: In einem Podcast sagt Klöckner, dass vor allem AfD und Linke oft stören. Und wenn das nicht besser wird, dann will sie auch alle Politiker der Partei rausschmeißen, damit die Debatte dann ohne Störungen weiterlaufen kann. Zuletzt wurden die Strafen dafür auch schon erhöht. Das kostet jetzt bis zu 4.000 Euro.
1: Klöckner sagt, dass das Stören im Parlament inzwischen System habe und auch Reden oft gezielt für TikTok gehalten werden, dann gehen die Leute nicht auf ihre Vorredner ein und begrüßen ihre Follower im Parlament.

0: anderthalb Jahre gedauert, weil die Bauteile vorgefertigt angeliefert wurden und nur noch montiert werden mussten.
1: In Berlin gab es heute Preise für Schulen. Auch zwei aus NRW waren dabei. Keinen Hauptpreis gab es für sie, aber jeweils 5.000 Euro.
0: Die Friedrich-von-Bodeschwing-Schule in Bergkamen betreut besonders Kinder, die zum Beispiel Autismus haben. An der Gemeinschaftsgrundschule Fröndenberg gibt es zum Beispiel Schultiere, die im Alltag dabei sind.
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1: Bis zum Abend bleibt es trocken und warm mit einem Mix aus Sonne und Wolken. Auch nach Sonnenuntergang sind es noch über 20 Grad.
0: Auch morgen geht es erstmal nur mit ein paar Wolken los. Später werden die dichter, die Sonne kommt dann seltener raus und abends sind auch Schauer möglich. Es bleibt aber warm. In Monschau und Gummersbach 26 Grad, Bad Salzuflen und Bergisch Gladbach kommen auf 27, Bottrop sogar auf 28 Grad. Donnerstag wird es dann nasser und auch kälter.
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1: Knapp 215 Kilometer insgesamt. Hier sind nur die längsten A1 Euskirchen Richtung Köln. Zwischen Frechen und Kreuzköln Nord eine Stunde länger. 7 Kilometer Stau. A1 Dortmund Richtung Euskirchen zwischen Kreuz Leverkusen und Kreuzköln West. Eine halbe Stunde on top. Mehr als 15 Kilometer stockend. A57 Köln Richtung Nimwegen zwischen Bowert und Krefeld-Gartenstadt. 20 Minuten länger. 10 Kilometer stockend. Und noch die A59 Dinslaken Richtung Duisburg. Die ist zwischen dem Kreuz Duisburg und Duisburg-Düssern wegen Bergungsarbeiten noch mindestens bis 20 Uhr gesperrt. Am besten weicht ihr bereits ab dem Kreuz Duisburg Nord aus.
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3: Zwei Sachen für euch, Sektor. An die einen, schönen Feierabend, und an die, die noch nicht durch sind, haltet durch.
4: Finde ich gut.
3: Danke.
4: Wie du dich wieder an alle wendest.
3: Ich bin für alle da.
4: Schönen freien Tag, falls ihr frei habt.
3: Ach dann, ja, die habe ich.
4: Könnt ihr auch was machen, was ich gerne machen würde. Ich weiß nicht, wo das herkommt. Wir haben 17 Uhr unter der Woche. Ich habe aber total Lust, ein Bier zu trinken.
3: Ich kann dir sagen, wo das herkommt. Es schmeckt.
4: Ach so. Ja, komm, dann lass doch ein Bier trinken.
5: Wir sind hier jetzt nicht auf dem Fußball.

0: 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Nächste Runde. Heißt das auf rückwärts? Wir lernen heute rückwärts sprechen. Und anscheinend ist Sarah schon in der Leitung. Unsere Aras. Unsere Profi-Rückwärtssprecherin. Hallo, Aras. Hola, Aras.
1: Hola.
2: Nee, Aras, hola, musst du ja sagen. Also, rückwärts.
0: Ja, ich bin doch noch nicht so gut. Aber Aras ist sehr gut darin und ist heute unsere Jury. Aber 1Live-Reporterin Rebecca Zöller hat uns Sätze mitgebracht, die wir rückwärts sagen müssen.
1: Ganz genau. Und es steht 1-1. Also ich finde, ihr seid erstaunlich gut, weil sonst hättet ihr nicht beide schon einen Punkt gemacht. Jeweils auf den ersten Versuch richtig, diesen Satz rückwärts gesprochen zu haben, ist ja schon mal eine Kunst.
2: Danke.
1: Aber jetzt kommt die entscheidende Runde, die finale Runde. Es ist die finale Runde. Das heißt, ihr müsst euch anstrengen. Und ich habe mir natürlich auch einen besonders schönen Satz für diese Runde ausgedacht. Wir machen es so wie die letzten Runden.
0: Ich habe nicht geguckt hier.
2: Liest du den?
0: Nein, keine Sorge.
1: Auf mein Signal dürft ihr erst umdrehen.
0: Ich habe ihn nur so im Griff, dass ich ihn ganz schnell umdrehen
1: kann.
0: Dann
1: ruft ihr euren Namen rein, wenn ihr das Gefühl habt, ihr könnt den super rückwärts sprechen. Bei rückwärts sprechen ist gemeint, nicht nur die einzelnen Wörter rückwärts sprechen, sondern den Satz auch rückwärts sprechen. Dann hören wir uns an, ob das geklappt hat. Und dann darf Sarah sagen, ob das richtig war. Es geht jetzt um alles.
0: Bist du auch so nervös gerade?
2: Ich habe Schweiß auf der Stirn.
0: Es geht um eigentlich nichts und ich bin richtig nervös.
1: Das doch, wer der größte
2: ungesunde Ehrgeiz hier.
1: Okay, ihr dürft umdrehen in 3, 2, 1.
0: Ich nehme hier.
2: Du hast den Satz überhaupt noch nicht gelesen.
0: Das ist mir jetzt egal.
2: Junge,
0: ich will diesen Punkt.
2: Du solltest erwähnen.
1: Okay, so, Mitja, dann darfst du aber auch jetzt direkt anfangen, diesen Satz rückwärts vorzutragen.
0: Du bist bereit, okay. Trugoi neinem zi enib enim.
2: Das klingt so, als würdest du einen Grundkurs in Mandarin machen.
0: Ich hab einen Fehler gemacht, aber ich glaube man versteht das trotzdem.
1: So, wir hören rein.
2: Scheiße.
1: Also, was sagt gut,
0: die
1: Sarah?
0: Aras, was sagt die EU?
2: Jetzt sag Sarah mal reden jetzt.
3: Also, ich glaube, er hat gesagt, meine Biene und dann isst mein Joghurt.
0: Ja!
2: Scheiße.
0: Sie hat's verstanden.
1: Es ist richtig.
0: Oh. Es ist richtig.
1: Mitja, das erste Juli-Duell geht an dich.
0: Ja.
2: Also da muss ich ganz klar sagen, dass man das so durchwinkt, weiß ich nicht.
0: Was war denn falsch? Können wir das nochmal hören?
1: Kannst du nochmal hören.
2: Am des Hochbuchens ist das nicht.
0: Mine ist mein Joghurt.
2: Okay,
0: habe ich das EI einmal vertauscht und hab Mine gesagt. Okay, fair enough. Aber ansonsten.
2: Na gut, okay, ich will jetzt auch kein schlechter Verlierer sein.
3: Da wollen wir nicht so sein.
2: Ich akzeptiere das jetzt. Okay. Ich beruhige mich jetzt ein bisschen.
1: Aber keine Sorge, Julian, es gibt weitere Dulli-Duelle.
2: Da will ich aber hoffen.
0: Wir checken gleich mal, was da sonst noch auf uns zukommt. Und vielleicht sprechen wir auch noch ein bisschen rückwärts mit Aras. Bleibt mal dran.

0: I just came to say hello passt nicht ganz. Sie kam, um die ganze Zeit rückwärts zu sprechen. Das ist krass, was die Sarah gemacht hat, muss ich sagen.
1: Danke.
0: Danke ist vorwärts.
1: Ignat.
2: Absolut, Ignat. Ja. Sarah hat uns die ganze Zeit hier begleitet bei unserem allerersten Dulli-Duell, in dem wir versucht haben, rückwärts zu sprechen, mit mehr oder weniger großem Erfolg. Vielen Dank nochmal, Sarah, für deine Zeit, deine Expertise
0: Ignat. Und du darfst dich, wenn du möchtest, jetzt auch nochmal, weil du das wirklich so erstaunlich gut kannst, auf rückwärts verabschieden, aber Ignat von Herzen.
1: Ja, ich mach's mal so. Also ich wünsche euch und dem Sektor ein Nebanenüx.
2: Schönen Abend?
1: Nee. Ganz genau. Ich wünsche euch einen schönen Abend. Vielen Dank.
0: Ein bisschen besser sind wir geworden. Sarah.
1: Auf jeden Fall, ihr seid super.
0: Sarah, mach's gut und ich würde mich sehr freuen, wenn wir uns nochmal wieder hören. Bis denn, ne?
1: Ja, Netzip.
2: So, und jetzt, jetzt kommen wir zur Spielleiterin dieser Dulli-Duelle. Rebecca Zöller ist noch bei uns.
3: Ja.
2: Rebecca, das heißt jetzt aber, Mietja hat 2 Punkte. Ich habe 1 Punkt.
3: Mietja hat gewonnen. Ja. So, das ist, der hatte das Dulli-Duell heute für sich entschieden.
0: Ich bin jetzt aber der größere Dulli.
3: Und ich freue mich so sehr, dass du dich auch darüber freust, der größere Dulli zu sein.
0: Ich habe doch noch nie einen Preis gewonnen.
3: Aber genau, deswegen können wir jetzt mal drüber reden noch, was euch noch so in der nächsten Zeit erwartet. Und dadurch, dass ich mir das hier immer so schön ausdenke, habe ich mir gedacht, erzählt mir doch mal gerne übereinander, was der andere besonders nicht gut kann.
0: Also bei mir ist ja immer das Thema Sport. Bin ich deutlich schlechter als Julian, aber so läuft das Dulli-Duell ja nicht unbedingt, oder?
3: Auch mal so, mal so. Deswegen, ihr dürft jetzt alles raushauen, um den Gegner zu schwächen in den kommenden.
2: Mietja ist deutlich feinmotorischer. Aber jetzt habe ich dich gelobt, das war dumm.
0: Also ich sag mal so, Julian...
2: Ich kann mir Sachen viel besser merken.
0: Oh fuck,
2: Namen,
0: das stimmt. Oh Gott.
2: Ja, okay. Da bin ich viel besser
0: dran. Das ist richtig, oh ja.
2: Da ist ja ganz schlecht drin.
0: Oh, das stimmt.
2: Mathe
0: bin ich schnell. Also Kopfrechnen vielleicht. Können wir vielleicht mal Kopfrechnen gegeneinander. Ansonsten schnell praktisch schalten. Logik ist, glaube ich, das wäre was für mich. Logik, aber auf schnell, weißt du? Also einfache Logik, aber schnell beantwortet.
2: Ich kann wahnsinnig gut so Lego und Puzzle.
0: Nee, oh ja.
3: Okay.
2: Kann ich super.
3: Und was wäre euer größter Horror?
2: Ich habe vor gar nichts Angst. Ich traue mir da alles zu.
0: Haben wir Vetorecht? Bitte niemals Arm drücken. Guck dir mal die Oberarme an. Bitte niemals Arm drücken.
2: Du darfst deinen Oberschenkel benutzen, damit es von der Größe her ausgeglichen ist.
0: Dann bin ich dabei.
3: Okay, ich habe alles mal mitgeschrieben.
2: Super.
3: Seid gespannt, was da noch so auf euch kommt.
0: Wir sind gespannt und halten fest. Momentan bin ich hier der größere Dulli.
2: Herzlichen Glückwunsch.

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2: Der Tim muss erstmal wieder zu Atem kommen, weil der
3: ist jetzt hier rübergesprintet. Wir haben ihn total rennen lassen. Aber ja. Es passt nach dem Sektor Express eigentlich, dass du mit Verspätung ankommst. Ging ja um die Bahn. Tim, viel Spaß, ne?
4: Stauschau. Dabei haben wir überhaupt gar keine Verspätung. Es ist ja noch kurz vor 5:30. 200 Kilometer Stau.
3: Ja, sag doch allen, dass wir hier ein schlechtes Timing gemacht haben.
4: Macht ja nichts. Ich bin ja jetzt hier.
3: Das ist so lieb von dir. Danke.
4: Und kann euch eine ganze Menge erzählen. Geht los mit der A1 Euskirchen Richtung Dortmund zwischen Köln-Löwenich und dem Kreuz Leverkusen. Eine halbe Stunde länger, mehr als 10 Kilometer Stau. A1 Dortmund Richtung Euskirchen zwischen Köln-Niel und Kreuz Köln-West. 20 Minuten länger, mehr als 10 Kilometer. Auch da. A3 Frankfurt Richtung Oberhausen zwischen Königsforst und Kreuz Leverkusen eine Viertelstunde plus 6 Kilometer stockend. Dann A3 Arnheim Richtung Köln zwischen Kreuz Oberhausen und Kreuz Kaiserberg auch eine Viertelstunde extra 8 Kilometer stockend. A46 Heinsberg Richtung Düsseldorf zwischen Grevenbruch und Kreuz Neuss-West 10 Minuten länger 5 Kilometer stockend. A57 Köln Richtung Krefeld zwischen Kreuz Karst und Krefeld Zentrum 20 Minuten länger 9 Kilometer Stau. Und dann haben wir noch A59 Dienstlaken Richtung Duisburg zwischen Kreuz Duisburg Nord und Duisburg-Düsseldorf eine halbe Stunde länger, 6 Kilometer Stau nach der Sperrung ist wieder eine Spur frei.
3: Ja, Tim, hast aber jetzt echt lange gebraucht. Ne?
2: Ja. Boah, gar kein Ende gefunden. Oh,
3: nein, danke, dass
4: ja,
3: du,
4: war so viel los.
3: Danke, dass du früher kommst.
4: Gerne.
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2: Jetzt aber mal kurz Spaß beiseite. Das geht jetzt vor allem mal an die Männer hier aus dem Sektor. Und da schließe ich uns beide mal mit ein.
3: Absolut.
2: Wir müssen hier an ein Thema, glaube ich, nochmal ran. Das Thema lautet Endometriose. Ja, wir haben euch draußen auf der Straße mal gefragt, was das überhaupt ist, Endometriose. Und Jungs, das waren eure Antworten.
5: Irgendwas mit Mathe. Vielleicht irgendeine Formel.
6: Eine Hautkrankheit. Dann hast du so eine Art roter Ausschlag.
7: Vielleicht so eine Art Antibiotikum oder sowas. Für Pilze.
3: Na, ja, es ist alles komplett falsch. Wir hätten vielleicht mal die Frauen fragen sollen, weil die Endometriose betrifft jede 10. Frau. Und genau mit so einer Frau hat unsere Kollegin Linda Reitinger gesprochen. Was hinter Endometriose steckt und was das mit Betroffenen macht, klären wir gleich hier.
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0: Liebe Männer, stellt euch mal vor, ihr habt immer wieder super dolle Schmerzen, weil in eurem Körper sich Gewebe bildet und dadurch zum Beispiel Organe wie Dickdarm, Dünndarm miteinander verwachsen.
1: Man muss ehrlich sein, wir können bei dem Thema nicht mitreden, weil es eben eine Krankheit ist, die nur Frauen betrifft. Endometriose, aber, und das ist so krass, es betrifft jede 10. Frau. Das ist wirklich super viel. Und mit einer Betroffenen hat unsere Kollegin Linda Reitinger gesprochen. Aber Linda, sag nochmal bitte, was ist das genau, Endometriose?
2: Also grob hat es der Färber ja schon eingeordnet. So, ne? Dabei wächst eben tatsächlich Gewebe, so ähnlich wie die Gebärmutterschleimhaut, aber nicht in der Gebärmutter, sondern eben drumherum, außen. Zum Beispiel an den Eierstöcken oder im Bauchraum. Und anders als die Gebärmutterschleimhaut kann das halt nicht abfließen während der Periode. So, ne? Und dann kommt es eben zu so Verwachsungen im Zweifel und eben üblen Schmerzen vor allem und Entzündungen und Zysten. Ich habe meine Tage, ich sag mal normal, ich finde es schon super ätzend jeden Monat. Mhm. Lola Weibert aber, ne? Moderatorin und Influencerin, kennt ihr?
0: Ja.
2: Die zum Beispiel, die hat eben Endometriose und die sagt, sie übersteht ihre Tage echt oft nur vollgepumpt mit Schmerzmitteln.
3: Hab dann aber oft, ich hoffe jetzt ist niemand am Essen, auch noch Durchfall, manchmal ist auch noch Übergeben mit dabei. Also das bedeutet einfach, dass der Körper im Notfallzustand ist und dass man im Best Case einfach den ganzen Tag über im Liegen bleibt.
0: Ja. Das ist wirklich so krass und ich habe jetzt so in meinem Umfeld auch schon mal mitbekommen, dass Frauen mit diesen Beschwerden dann zum Arzt gehen und häufig auch nicht ernst genommen
2: werden. Ja, egal wo du hingehst, wirst du im Zweifel nicht ernst genommen. Also bei Lola war das genauso. Sie hat auch selbst tatsächlich erst durch Instagram und so ein Buch, über das sie da gestolpert ist, gecheckt, dass das bei ihr eben Endometriose sein könnte.
3: Deswegen sage ich auch immer, wenn du diese enormen Schmerzen hast bei deiner Periode, es ist nicht normal, geh zu einer Ärztin oder zu einem Arzt, die dich ernst nehmen. Und wenn die Person, die vor dir sitzt, dich nicht ernst nimmt, dann geh bitte weiter.
2: Ja, nicht aufgeben. Und ja, für uns alle gilt deswegen eben auch, wie wichtig es ist, darüber zu sprechen. So. Lola wünscht sich vor allem aber auch, dass mehr Kohle in die medizinische Forschung gesteckt wird, mal endlich, weil dazu, also zur Krankheit, einfach noch so viele offene Fragen da sind.
3: Was macht das in meinem Körper? Wie kann ich im Best Case eine Lösung finden? Ist das heilsam? Können wir da irgendwie weiterkommen? Also wir brauchen viel mehr Unterstützung in der Forschung und das ist ein Thema, das betrifft uns Frauen. Die Medizin wird aber immer noch durch Männer dominiert und deswegen gibt es da, glaube ich, so eine Schräglage, die einfach fatal ist.
2: Ja, wir gehen auf jeden Fall wirklich, wir gehen tief rein ins Thema, aber wir ranten auch ein bisschen. Wir haben auch sehr lustige Momente, also es wird richtig gut gleich.
1: Also mehr zum Thema Endometriose gleich ab 18 Uhr mit Linda Reitinger. Die hat nämlich sehr ausführlich mit Lola drüber gequatscht.

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0: Hä? Das Ganze, ich glaube, ihr versucht gerade ein Raumschiff abzuheben.
1: Krass.
0: Kommt nicht so richtig aus dem Arsch.
1: Aber Hammer, was sie für Motorgeräusche haben, ne?
0: Ja.
1: Diese Außerirdischen aus der Zukunft.
0: Klingt nach E-Antrieb.

0: So Leute, ihr habt es geschafft. Die Verbinski Dienstleistungs GmbH lockt sich aus, meldet sich ab und geht in den Feier.
1: Wir müssen mal vorne stempeln. Wenn wir gehen.
0: Vergesse ich immer.
1: Ja, weil unser Chef hört kein Radio. Der weiß nicht,
0: wann
1: wir arbeiten. Deswegen müssen wir jetzt noch stempeln. Aber hey.
0: Morgen sind wir wieder da, ab 14 Uhr. Und dann wird's wieder...
1: Ja, dann wird's fast so gut wie gleich ab 18 Uhr mit Linda Reitinger.
0: Aber nur fast.
1: Tschüssi.
0: Tschüss.
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3: So, Leute.
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1: Es ist 18 Uhr. Hier sind Tim Esselmann
2: und Lukas Rosendahl. Wer in ein Nagelstudio oder zum Barbershop geht, der hat wahrscheinlich nicht direkt auf dem Schirm, dass Menschen da teilweise unter schlechten Bedingungen arbeiten. Weil das aber gerade da oft Thema ist, hat sich der Zoll das mal genauer angeguckt.
1: Beamte waren am Samstag unangekündigt in die Läden gegangen und haben mehr als 3000 Beschäftigte bundesweit zu ihrer Situation befragt. In 340 Fällen ist dann direkt ein Strafverfahren gestartet worden, oft weil die Menschen keine Aufenthaltserlaubnis in Deutschland hatten.
2: In anderen Fällen haben die Leute schwarz gearbeitet. Das Problem für die Beschäftigten ist dann, dass sie später auch keine staatliche Rente bekommen und nicht abgesichert sind, wenn sie wegen einer Krankheit mal länger nicht arbeiten können.
1: In vielen anderen Fällen will der Zoll aber auch im Nachhinein noch einmal checken, ob alles richtig läuft. In den letzten Jahren gab es in Kosmetikstudios und Barbershops nämlich immer mehr Regelverstöße.
2: Ein AfD-Politiker als Chef eines Bundeslandes, das ist heute womöglich ein Tick wahrscheinlicher geworden. In Sachsen-Anhalt hat Ulrich Siegmund von der AfD angekündigt, im Dezember als Ministerpräsident zu kandidieren.
1: Die AfD hat dafür alleine im Landtag nicht genug Stimmen. Siegmund sagt dabei, er sei in guten Gesprächen mit anderen Parteien und Abgeordneten.
2: Im Bundestag laufen viele Diskussionen nicht so sachlich. Es gibt inzwischen mehr Ermahnungen und Strafen, weil Politiker zum Beispiel reinreden.
1: Bundestagspräsidentin Klöckner hat jetzt in einem Podcast gesagt, dass sie in den Fällen noch härter durchgreifen will. Sie kritisiert auch, dass einige Politiker

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1: Den Abend über bleibt es trocken und warm mit einem Mix aus Sonne und Wolken. Auch nach Sonnenuntergang sind es noch über 20 Grad.
2: Auch morgen geht es erst nur mit ein paar Wolken los. Später werden die dichter und die Sonne kommt seltener raus. Abends sind auch Schauer möglich. Es bleibt aber warm. In Höxter und Wuppertal 27 Grad, in Dortmund und Münster bis 28 und in Düren sind sogar 29 Grad drin. Donnerstag wird es nasser und kühler.
1: Da geht's los mit der A3. Frankfurt Richtung Oberhausen. Zwischen Königsforst und Kreuz Leverkusen braucht er 20 Minuten länger. 10 Kilometer stockend da. Dann die A52, Essen Richtung Düsseldorf. Zwischen Essen Süd und Breitscheid 20 Minuten auch da und top 7 Kilometer Stau. Dann die A57, Köln Richtung Krefeld. Zwischen Kreuz Karst und Krefeld Zentrum eine halbe Stunde on top 10 Kilometer Stau. Und zum Schluss habe ich noch die A59, Dienstlaken Richtung Duisburg. Zwischen Kreuz Duisburg Nord und Duisburg Düssern 20 Minuten mehr ein Plan. 5 Kilometer Stau. Wegen Bergungsarbeiten ist da gerade nur eine Spur frei.
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3: Und ich fände ja gut, wir würden das wenigstens aufteilen mal endlich. So einen Monat die Kerle, einen Monat wir Mädels dann die Tage. Die Scheiße wäre wenigstens ein bisschen fair. Oh, ganz ehrlich, Zyklus und Periode sind eh schon krass. Jede Zehnte hat sie aber noch viel krasser, weil mit Endometriose auch noch. Also noch heftigeren Krämpfen und Schmerzen und Zeug. Wir gehen zusammen hier bei mir nochmal so richtig rein ins Thema die nächsten 2 Stunden. Und Jungs, falls der ein oder andere von euch jetzt sagt, ich brauch das nicht, kenne mich schon genug aus. Ich sag mal so, unser Stichprobencheck hat was anderes ergeben. Machen wir auch nochmal hier heute Abend.

0: Alex Warren an eurem Dienstagabend, an dem wir hier in 1 Live erstmal wieder ein bisschen Liebe lassen für euch. Nämlich und eure Leidenschaften für die Dinge, die ihr liebt, die ihr so, so gerne macht. So wie Caro aus Köln zum Beispiel das Surfskaten. Ja, das wie Surfen, irgendwie nur mit einem Skateboard auf Asphalt halt. In so typischen Halfpipes, Skater-Style oder Bowl heißt ja auch manchmal. Diese Dinger, die wir halt überall in unseren Parks haben. Ne? Caro jedenfalls liebt's. Auch wenn sie den Asphalt dabei nicht nur surft, sondern manchmal auch ein bisschen küsst.
1: Man macht einen Trick, den macht man 1000 Mal und davon schafft man es irgendwie 2 Mal. Und das ist total normal. 99% der Zeit fällt man und irgendwann kriegt man es hin und alle jubeln und freuen sich für einen, weil man endlich den Trick gestanden hat. Angefangen hat das Ganze in meinem ersten Surfurlaub. Und dann ein Jahr später bin ich nach Köln gezogen, habe da nochmal einen Kurs mitgemacht und mich instant ins Surfskaten verliebt. Die Achse ist flexibler als beim Skateboard. Das ist ein bisschen flowiger. Und da muss ich echt sagen, habe ich auch das Gefühl, dass mir das fürs Surfen echt was gebracht hat. Zusammen mit den Leuten unterwegs zu sein, diese tolle Stimmung, die Community verbreitet und das mit Sonne draußen sein und Spaß zu verbinden, das ist eine Kombi, die irgendwie unschlagbar ist.

0: Wir Bitches sind eh alle bad as fuck. Schon aus, wie soll ich sagen, biologischen Gründen. Weil ganz ehrlich, ne, so der weibliche Zyklus, Freunde, gerade die Periode, das ist nichts für Feiglinge. Und jeden Monat anders ätzend, mit Krämpfen, Blut, Gefühlschaos. Und das ist so die normale Variante. Wie krass ist das jeden Monat neu, wenn du auch noch Endometriose hast? Eine chronische Krankheit, bei der außerhalb der Gebärmutterhöhle Gewebe wächst. Ne? So ähnliches wie die Gebärmutterschleimhaut. Also auch das baut sich im Zyklus auf und ab, das Zeug, kann aber nicht abfließen. Und was das dann bedeutet, das weiß zum Beispiel auch Lola Weipert. Ihr kennt sie aus dem Fernsehen oder eurem Feed bei Instagram, wo sie ganz viel teilt. Unter anderem auch ihren Struggle eben mit der Endometriose. Hi Lola.
1: Hallihallo.
0: Lola, damit wir jetzt erstmal alle checken, was das denn tatsächlich heißt. Also wenn du so einen richtig schlimmen Endometriose-Tag hast, ne, was passiert dann genau mit dir?
1: Dann muss ich entweder, wenn ich gerade im Moderieren bin, richtig, richtig viele Schmerzmittel nehmen, damit ich durchkomme. Hab dann aber oft, ich hoffe jetzt ist niemand am Essen, auch noch Durchfall. Manchmal ist auch noch Übergeben mit dabei. Also das bedeutet einfach, dass der Körper im Notfallzustand ist und dass man im Best Case einfach den ganzen Tag über im Liegen bleibt.
0: Ja, du hast ja sogar bei Schlag den Star mal während der Sendung so schlimme Schmerzen gekriegt, dass du dich zwischendurch auch irgendwie hinlegen musstest. Da hast du auch richtig Schmerzmittel gepumpt, ne? Und trotzdem weitergemacht. Aber warum?
1: Oh, das war übel. Bei mir hat sogar ein Teil meiner Gebärmutterschleimhaut gelöst, die dann danach rauskam und ich dachte mir, kurz, habe ich gerade ein Kind geboren? Also es war echt ein bisschen, das war echt erschreckend, was da mit dem Körper passiert. Mhm. Die Schmerzen sind einfach extrem und ich weiß nicht, wie ich damals dachte, nee, du hörst jetzt nicht auf, du bist hier im Teamkampfgeist und das war einfach, die Schmerzmittel haben auch kaum was geholfen, also das war echt übel.
0: Ja, es gibt ja auch immer noch, muss man sagen, super viele Mädels, die auch wirklich sehr, sehr lange gar nicht wissen, warum sie diese Schmerzen haben, woher die kommen, bis sie dann irgendwann an die Diagnose kommen, so was bei dir auch. Ne, du bist ja selbst nämlich auch über Instagram drauf gekommen, dass hinter diesen Schmerzen Endometriose steckt. Wie genau war das? Also hast du da plötzlich gedacht, irgendwie hast du was gesehen? Hast gedacht, Moment mal, das klingt jetzt genau nach mir irgendwie.
1: Ja, ich hatte mir immer gedacht, irgendwas stimmt bei mir nicht. Aber dadurch, dass es meine Mama auch hat und meine Schwester, die hat auch große Schmerzen, dachte ich mir immer, okay, das ist wahrscheinlich einfach normal und habe auch immer wieder bei Frauenärztinnen nachgefragt und alle meinten so, ja, das sind halt einfach Schmerzen. Und irgendwann dachte ich mir so, sind es wirklich einfach Schmerzen? Das kann doch nicht normal sein. Und habe dann irgendwann über Anna, die dann auch das Endometriose-Buch geschrieben hat, über die habe ich mich dann belesen und dachte mir irgendwann so, warte mal, ich habe Endometriose, glaube ich. Bin dann zu Spezialärztinnen und Ärzten und die haben mir das Ganze dann bestätigt.
0: Okay, aber du warst, glaube ich, auch mal bei einem Arzt, der das Ganze so ein bisschen abgetan hat, so als, ach, das ist dieser Instagram-Trend. So.
1: Natürlich, der Klassiker.
0: Ja, wie war das? Hat dich das verunsichert damals oder eher sogar wütend gemacht?
1: Also ich wusste, also ich sag mal so, wäre ich von Ärztinnen und Ärzten ernst genommen worden, hätte ich, glaube ich, viel früher die Diagnose bekommen können. Weil ich habe schon so viele Jahrzehnte diese Schmerzen und mir wurde immer gesagt, ja, jetzt hab dich nicht so, das sind normale Schmerzen. Das heißt, ich wurde von so vielen Frauenärztinnen und Ärzten nicht ernst genommen. Und natürlich am Anfang dachte ich mir so, okay, dann muss ja bei mir irgendwas nicht stimmen. Aber später dachte ich mir so, nee, warte mal, bei den Ärztinnen und Ärzten stimmt irgendwas nicht, dass die mich einfach nicht ernst genommen haben. Und deswegen sage ich auch immer, wenn du diese enormen Schmerzen hast bei deiner Periode, es ist nicht normal, geh zu einer Ärztin oder zu einem Arzt, die dich ernst nehmen. Und wenn die Person, die vor dir sitzt, dich nicht ernst nimmt, dann geh bitte weiter.
0: Ja, wir arbeiten heute Abend vor allem auch dran, dass es jeder ernst nimmt und checkt und reden deshalb auch weiter drüber. Auch nach halb hier in 1 Live zusammen mit Lola Weipert.

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7: Gleich 6:30 A1 Euskirchen Richtung Dortmund zwischen Kreuz Köln Nord und Kreuz Leverkusen West. 10 Minuten länger, 3 Kilometer Stau. A3 Köln Richtung Oberhausen zwischen Duisburg-Wedau und Oberhausen-Lierich. 10 Minuten auch da länger, 5 Kilometer stockend. A4 Olpe Richtung Aachen zwischen Kreuz Köln Ost und Kreuz Köln Süd. 10 Minuten länger, 4 Kilometer stockend. A46 Wuppertal Richtung Düsseldorf zwischen Wuppertal-Farrisbeck und Hahn-Ost auch 10 Minuten plus 3 Kilometer Stau. A52 Essen Richtung Düsseldorf zwischen Essen Süd und Breitscheid 10 Minuten länger, 5 Kilometer stockend. A57 Köln Richtung Krefeld zwischen Bovard und Krefeld Zentrum eine Viertelstunde extra, 6 Kilometer Stau. Und A555 Bonn Richtung Köln zwischen Wesseling und Kreuz Köln Süd 10 Minuten länger, 4 Kilometer Stau.
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8: Hey, na? Wir wollen ja keine pauschale Keule schwingen hier, ne? Aber wir reden heute ja ganz viel über Endometriose in 1 Live. Die Krankheit, die bei so vielen Mädels jeden Monat für unerträgliche Schmerzen im Unterleib sorgt, die gerade viele Kerle aber doch immer noch nicht so richtig auf dem Schirm haben, habe ich auch mit Lola Weipert drüber gequatscht, weil ich so, Lola, wir haben mal ein paar Jungs gefragt, was sie denn denken, was Endometriose sein könnte. Willst du hören? Und sie so...
9: Oh ja, oh Gott.
8: Ja, oh ja, oh Gott. Machen wir gleich.
9: Ich habe jetzt schon Angst.

0: Ja. Meine lieben Boys im Sektor. Bestenfalls wisst ihr ja tatsächlich schon voll Bescheid, seid selber kleine Know-it-alls. Aber ich sag mal so, in unseren Stichproben habt ihr jetzt nicht so gut abgeschnitten. Es geht um Endometriose hier heute in 1Live. Richtig üble Schmerzen, die Mädels haben während der Periode durch Verwachsungen im Bauchraum. So, ne? Ihr allerdings hattet ein bisschen andere Ideen, was das sein könnte. Ich bin unsere Stichprobenergebnisse nämlich mal durchgegangen mit Lola Weipert, die ja selbst Endometriose hat. Und die hatte bei meinem Plan auch schon direkt eher ein ungutes Gefühl.
1: Oh mein Gott, ich glaube, die wissen gar nicht, was Endometriose ist, die meisten.
0: Ja, pass auf, Lola, du bist ready, ne?
1: Oh Gott, ja, ich weiß nicht. Ich glaube, ich bin nicht bereit.
0: Doch, pass auf, wir so, Jungs, was ist Endometriose, wisst ihr?
2: Irgendwas mit Mathe. Weiß nicht. Irgendwas, vielleicht irgendwas mit Formel.
3: Geometrie, was mit Geometrie sagen,
4: was?
3: Keine Ahnung.
4: Ich glaube, irgendeine Rechnung, Mathe, ich weiß nicht.
1: Ja. Das ist nicht dein Ernst.
0: Doch, irgendwie Mathe war voll der Hype.
1: Oh Gott. Ach du Scheiße.
0: Aber warte, Lola.
1: Das ist so fatal.
0: Ja, aber pass auf, Robin aus Düsseldorf zum Beispiel, der war erst kurz ganz nah dran und dann doch nicht.
5: Das ist eine Krankheit. Eine Hautkrankheit. Deine Haut wird schnell gereizt und dann hast du so eine Art roter Aufschlag.
1: Ja, genau, innen drin. Der Wille war da und er versteht es gar nicht.
0: Aber wie geil souverän er es aber ne, so vorträgt. So als wäre es so, ja, ist doch ganz klar. Das ist folgendermaßen und...
1: Ja, typisch Mann. Komm. Eine Frau hat einfach gesagt, du, ich weiß es nicht.
0: Und nee, ganz
1: Mann
0: ehrlich,
1: so, ja, also jetzt pass mal auf. Ich weiß, was das ist. Eine mathematische Formel.
0: Wir geben jetzt Felix aus Leverkusen nochmal eine Chance.
6: Vielleicht so eine Art Antibiotikum oder sowas. Für Pilze. Hautpilze oder sowas.
1: Oh mein Gott. Ich möchte meinen Kopf gegen die Wand hauen gerade.
0: Ja, es ist ein bisschen lustig, es ist vor allem aber auch echt hart traurig. Wie kriegen wir denn mehr Awareness hin, sag mal?
1: Also ich wäre für so ein globales Software-Update, wie bei so einem Handy, wo du das Handy ansteckst und über Nacht sind plötzlich alle Informationen bei allen Menschen geliefert, wenn sie wieder aufstehen. Ich glaube, wir müssen einfach noch mehr und noch mehr und noch mehr darüber sprechen und ich werde darin nicht müde, dieses Thema, und ich bin auch so froh, dass ihr darüber sprecht. Ich möchte, dass wir alle endlich verstehen, es ist keine mathematische Formel, es ist keine Rechenprobe, sondern dass wir verstehen, was das für eine Krankheit ist, weil tatsächlich bis zu jeder 10. Frau, geht man davon aus, hat Endometriose, und wir müssen das Thema ernst nehmen, das betrifft so viele, und ich merke das aber selbst, ich bin in einem Umfeld, wo ich mir denke, da müssen es ja irgendwie die Leute blicken. Also ich finde, wenn man so 30 ist, das wird dann auch der letzte Typ mitbekommen haben. Nee, eben nicht. Und dann erzählst du denen davon, und für mich ist es dann mittlerweile so eine Red Flag, wenn die keine Ahnung davon haben, weil ich mir denke, wo lebst du, unter welchem Stein?
0: Nee, wir nehmen den Stein und schieben ihn ganz fett zur Seite und alle raus. Wir holen sie alle raus und klären sie auf. In Sachen Endometriose machen wir gleich noch weiter hier in 1Live mit Lola Weipert.

0: So, Freunde, jetzt erstmal Achtung an Gleis 1 live. Ja, da rollt was ein.
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0: und Props an alle Kerle, die verstanden haben, worum es ging eben, als Lola und ich mal durch die Stichproben gegangen sind, der Jungs, die nicht wussten, was Endometriose ist. Natürlich ging es einfach darum zu gucken, dass wir dringend mehr drüber reden müssen und bei allen Platz machen für Wissen eben um die Krankheit und was die vielen Mädels durchmachen, die es haben. Ramona zum Beispiel hat mir auch geschrieben jetzt über die 1Live-App, dass es bei ihr zwar nie diagnostiziert worden ist, aber eben auch bei ihr alles für Endometriose gesprochen hat. Schmerz, der mir die Tränen kommen ließ, Durchfall, schreibt sie mir. Ja, wir reden weiter drüber mit Lola Weipert auch, Moderatorin, Influencerin, die die Diagnose tatsächlich selbst hat, machen wir nach 7 Jahren.
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0: Infos. Um 19 Uhr, Tim Esselmann hier. Und jetzt geht's ums Geld sparen und darum, wie die Menschen in Deutschland das machen. Mittlerweile haben viele zum Beispiel eine Trading-App auf dem Handy. Und tatsächlich sparen auch mehr Menschen ihr Geld in Aktien statt Oldschool auf dem Sparbuch. Details dazu hat Lukas Rosendahl.
1: Laut der Studie von einer großen Versicherung stecken die Deutschen ihr Geld häufiger vor allem in Fonds, wo das Geld von Profis in sehr viele verschiedene Aktien gesteckt wird. Dadurch verliert man nicht so viel Geld, wenn einzelne Aktien weniger wert werden. Fachleute sagen, dass man so auf jeden Fall schneller sparen kann, als wenn das Geld auf dem Sparbuch liegt. Da gibt es nämlich vergleichsweise weniger Zinsen darauf. Trotzdem sind die Deutschen im internationalen Vergleich eher vorsichtig, was Aktien angeht. Wahrscheinlich auch, weil viele finden, dass ihr Geld auf der Bank sicherer ist.
0: Der Zoll hat am Wochenende kontrolliert, ob Barbershops und Kosmetikstudios in Deutschland sich an Arbeitsregeln halten. Jetzt gibt's mehr dazu. Insgesamt wurden rund 340 Strafverfahren eingeleitet. Es geht mutmaßlich um Beschäftigte ohne Aufenthaltsgenehmigung und Fälle, in denen keine Sozialabgaben gezahlt wurden, also schwarz gearbeitet wurde. Deutschland liegt mal vorne in einem internationalen Bildungsranking. Hier machen vergleichsweise viele einen Abschluss in Mathe, Informatik, Naturwissenschaften und anderen technischen Fächern, sagt auch dieser Bildungsforscher.
2: Die MINT-Fächer sind die Stärke des Hochschulsystems in Deutschland, sind übrigens auch die Fächer, die ausländische Studierende wählen, wenn sie nach Deutschland kommen.
0: In dem Bericht gibt es aber auch Kritik an anderer Stelle. In Deutschland ist der Lehrermangel an den Schulen weiter ein Problem. Im Düsseldorfer Hafen bleibt ein Frachter wohl noch länger liegen. Er hatte sich gestern festgefahren mit 160 Transportern an Bord. Bisher ist jeder Versuch gescheitert, das Schiff freizubekommen. Die Wasserschutzpolizei sagt, dass Schlepper bei dem niedrigen Rheinpegel keine Chance haben, den Frachter freizuziehen. Für Polizisten in Rheinland-Pfalz gehören jetzt Teddybären zur Standardausrüstung. In allen Streifenwagen fährt ab jetzt einer mit. Sie sind für Fälle gedacht, in denen es Kindern in einem Einsatz nicht gut geht. Zum Beispiel, wenn sie einen Verkehrsunfall gesehen oder Gewalt erfahren haben. Die Polizei hofft, dass die Teddys in dem Fall helfen, dass Kinder weniger Angst haben.
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0: Der Abend ist zwar oft grau, aber sehr

0: 3 Kilometer. Und noch A562 Abzweig Bonn zwischen Bonn-Bad Godesberg und Kreuzbonn-Ost 2 Kilometer Stau.
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2: Tolles Thema heute. Schreibt mir gerade Angelique aus Winterberg über die 1 Live App. Sie meint, unser Thema Endometriose, da sprechen wir heute drüber. Und Angelique schreibt, mich betrifft es selbst. Ab OP Nummer 10 habe ich aufgehört zu zählen. Kinderwunsch blieb unerfüllt und ich musste mehrere künstliche Befruchtungen durchleben, wovon dann eine klappte. Es sind nicht nur die körperlichen Schmerzen, die wir Endo-Frauen, so sagt man quasi verkürzend, durchleben, sondern auch die seelischen. Man läuft von Arzt zu Arzt und immer hört man, Schmerzen sind normal. Wenn diese Schmerzen denn wirklich normal gewesen wären. 2022 hat sich Angelique die Gebärmutter dann veröden lassen mit dem Plan, dass es besser wird. Leider ist es nur minimal besser geworden, schreibt sie, aber ein bisschen Lebensqualität ist wieder da. Ja, das Thema ist super wichtig und es ist vor allen Dingen auch echt noch viel zu tun. Was braucht zum Beispiel in Sachen medizinischer Forschung auch? Ich spreche noch weiter auch mit Lola Weipert über das Thema gleich hier.

0: Ach, ich find's doch so gut. Weil wenn wir hier heute fertig sind in 1 Live, dann gibt es doch niemanden mehr, der nicht weiß, was Endometriose ist und was das heißt vor allem für die vielen Mädels, die es haben. Vor allem nämlich richtig üble Schmerzen, Durchfall, auch schwanger werden kann dadurch schwieriger werden. Mich hört ihr da heute Abend vor allem zusammen mit Lola Weipert, Moderatorin, Influencerin, mit der ich mal richtig deep gegangen bin ins Thema. Sie selbst hat ja die Diagnose und teilt dazu auch super viel bei Instagram, um Aufmerksamkeit zu schaffen.
1: Ja.
0: Und wir haben darüber gesprochen, wie wichtig das ist. Gleichzeitig, wo ziehst du dabei so selbst die Grenze zwischen, ich erzähle jetzt meine Erfahrung und ich gebe medizinischen Rat? Weil du hast ja eine Monsterreichweite so, ne? Wenn du sagst, das hilft mir, dann kann das ja für sehr viele Menschen auch klingen, wie irgendwie das hilft grundsätzlich bei Endometriose. So, also wie doll spürst du da auch eine Verantwortung?
2: Die Verantwortung ist natürlich groß, deswegen versuche ich auch immer einfach nur meine Erfahrungen zu teilen. Versuche aber nicht, diese typischen Videos zu machen von wegen 5 Finger hoch, wenn du lalalala, dann hast du Endometriose. Also diese Selbstdiagnosen finde ich sowohl bei ADHS als auch bei Endometriose richtig bescheuert. Deswegen bitte diagnostiziert euch nicht selbst, sondern bitte geht zu einem Arzt oder einer Ärztin. Ihr könnt euch Informationen über Social Media holen, aber bitte geht auch dann in den Zweit- und Drittquellencheck, weil nicht alles, was man da sieht, stimmt. Plus am Ende die Diagnose bekommst du von einem Arzt oder einer Ärztin und das dauert auch ein Weilchen.
0: Ja, du hast eben nämlich schon gesagt, es gibt leider auch immer noch Ärztinnen und Ärzte, die es auch nicht so richtig checken unbedingt, dann einfach von Arzt zu Arzt weiter, bis mal jemand die entsprechende Bildung hat oder wie auch immer man das jetzt formulieren will. Aber gerade vor dem Hintergrund, was wünschst du dir vielleicht auch eben von der Medizin, so was ich da mal tun sollte?
2: Ich wünsche mir, dass wir endlich mal finanziellen Support bekommen bei dem Thema Endometriose, weil was macht das in meinem Körper? Wie kann ich im Best Case eine Lösung finden? Ist das heilsam? Können wir da irgendwie weiterkommen? Also wir brauchen viel mehr Unterstützung in der Forschung und das ist ein Thema, das betrifft uns Frauen. Die Medizin wird aber immer noch durch Männer dominiert und deswegen gibt es da, glaube ich, so eine Schräglage, die einfach fatal ist.
0: Ja, und gleichzeitig deswegen eben auch schön die Männer educaten. Das ist wirklich
2: bitte, ja. Aber Männer, ihr müsst euch auch selbst educaten. Ich finde, das ist auch nicht die Aufgabe von uns Frauen, weil das auch so oft gesagt wird, dass Männer keine Ahnung von der Periode haben, wo ich mir denke, jetzt warte mal, du hast doch Frauen in deinem Umfeld, dann hör doch bitte zu, sei doch interessiert, informier dich doch bitte auch proaktiv und nicht nur reaktiv.
0: Ich glaube, der eine oder andere Kerl ist natürlich auch wieder pisst, so, wir sind wieder die Arschlöcher, aber so ist es ja gar
2: aber
0: nicht.
2: Ja, natürlich. Doch. Nein, Spaß.
0: You said it. Wir sind ja hier für Aufklärung. Ne? Wir, genau, we listen, we don't judge and we only lad ein. We lad ein to, genau.
2: To zuhören. We lad ein to zuhören.
0: Ja. And weiter lernen und so.
2: Und weiter lernen.
0: Genau.
2: Geil, ey. Oh, das hat mich voll gefreut.
0: Ja, mich auch, Lola. Vielen Dank dafür.
2: Danke dir.
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0: Live an eurem Dienstagabend, an dem mein Postfach gerade ein bisschen explodiert, Mann, weil ihr so viele Nachrichten reinschickt zu unserem Thema heute, Endometriose. Ganz viele liebe Nachrichten, die sich freuen, dass wir drüber sprechen. Auch paar, ich sag's wie es ist, verletzte Männerseelen, weil wir zusammen gelacht haben über ein paar schräge Definitionen, die wir bei Jungs auf der Straße gesammelt haben. Ach, das hatte nichts mit Vorführen zu tun, Freunde. Ich sag's nochmal, es sollte nur zeigen, dass es sich durchaus lohnt, nochmal genauer hinzugucken und alle ein bisschen noch dazu zu lernen. So, aber jetzt erstmal genug dazu. Jetzt, ne, hier ein bisschen Summer-Feeling, weil es ist ja immer noch über 20 Grad, um 20 nach 7 am Dienstagabend. Ich würde sagen, wir brauchen den passenden Sound.
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4: Um 19:30 A3 Frankfurt Richtung Oberhausen zwischen Dreikolmer und Köln-Delbrück. Eine Viertelstunde länger, 4 Kilometer Stau nach einem Unfall. A40 Essen Richtung Dortmund zwischen Dortmund-Lütgendortmund und Kreuz Dortmund-West. 10 Minuten länger, 3 Kilometer Stau. Und A40 Dortmund Richtung Essen zwischen Dortmund-Barob und Kleid. 20 Minuten länger, 4 Kilometer Stau wegen Bauarbeiten. Nur eine Spur ist frei.
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5: Nele schreibt mir über die 1Live-App. Ich habe gerade das Radio angemacht und höre, dass ihr über Endo sprecht, also Endometriose. Ich wollte euch einmal sagen, dass ich es richtig toll finde, dass ihr drüber sprecht. Auch im Biologieunterricht soll es viel mehr Thema sein, denn es haben so viel mehr Menschen, als man denkt und viele wissen es gar nicht. Ich bin selbst betroffen, schreibt Nele. Ich kann wirklich nur allen Mädels raten, wendet euch an ein zertifiziertes Endometriose-Zentrum. Selbst Frauenärzte haben mir gesagt, es sei nichts. Mittlerweile bin ich selbst bei einem Medikament, was mich in künstliche Wechseljahre versetzt. Ich kann gerade entscheiden, nehme ich lieber ein Leben ohne Schmerzen, dafür aber mit heftigen Sturzblutungen oder lieber ein Leben ohne Blutung, aber dafür heftigste Schmerzattacken. Ich hasse es, dass es noch keine sicheren Wege aus dieser Krankheit rausgibt, aber danke euch für die Aufklärung, Nele, ey, von Herzen gern. Aber von mir an der Stelle dann auch danke an 1Live-Hörer Mirko, der mir eine sehr lange Nachricht geschrieben hat, die ich nicht komplett vorlesen kann, aber zumindest das Ende, weil Mirko schreibt, dass er selbst auch erstmal lernen musste, was Endometriose ist. Er hat es gelernt durch seine Frau, die es hat, und Mirko schreibt, muss ich von Beginn an wissen, welchen Namen diese Krankheit hat. Möglicherweise viel wichtiger aber ist doch, sich gegenseitig zu unterstützen, wo immer es möglich ist. Das gilt nicht nur zwischen Frau und Mann, das gilt universell zwischen Mensch und Mensch. Top, dass ihr dieses Thema mal wieder so transparent aufgreifend Aufklärungsarbeit leistet. Danke dir, Mirko, und Word, alles, was du sagst.

0: Das Thema packt euch offensichtlich ganz schön krass. Bei den vielen, vielen Nachrichten, die mich erreichen über die 1Live-App, von sehr vielen Mädels, die selbst betroffen sind von Endometriose, worüber wir nämlich heute reden hier, ne? Also so fiesen Verwachsungen im Bauchraum, die vor allem während der Periode zu krass schlimmen Schmerzen führen, jeden Monat neu. Dazu bekomme ich aber auch super coole Nachrichten von Jungs, die sich interessiert damit auseinandersetzen hier heute, wie Silvio, der mir schreibt: Hey, liebe Linda, ich muss gestehen, ich wusste auch nicht, was Endometriose ist. Aber ich hoffe, den betroffenen Frauen wird bald schneller und besser geholfen. Vor allem die Ärzte sollten sich echt besser informieren. Es gibt nichts Schlimmeres als Schmerzen und keine vernünftige Diagnose. Wünsche allen betroffenen Frauen alles Gute. Ja, und falls ihr eben auch zuhört hier heute Abend und das selbst kennt, so, ne, so richtig schlimme Schmerzen, die ihr habt jeden Monat, so schlimm, dass Schule, Arbeit, Uni, alles kaum geht, will euch Lola Weipert jetzt nochmal was sagen, die bei Instagram ja zum Beispiel, aber eben auch hier heute in 1Live schon ganz viel geteilt hat von ihrem eigenen Struggle, auch mit der Krankheit. Ihre Botschaft zum Schluss:
1: Du bist damit nicht alleine, hör auf, es auszuhalten, sondern nimm deine Krankheit, deine vermeintliche, ernst. Geh zu einer Ärztin, geh zu einem Arzt. Wenn du nicht ernst genommen wirst, dann wechsel bitte nochmal. Aber hör nicht auf, diesen Schmerzen nachzugehen, weil es ist nicht normal, dass man solche gigantischen Schmerzen hat während der Periode, dass man sich übergibt, dass man die ganze Zeit Durchfall hat, dass man diese inneren Herde, man spürt es ja. Deswegen bitte, bitte, bitte nehmt es ernst und lasst euch da nichts anderes einreden.
0: Ja, Lola, das sage ich dir aber jetzt auch nochmal, ne? Nächstes Mal bei Schlag den Star, dann machst du zumindest mal eine Pause. Sollen sie halt mal eine halbe Stunde Werbung spielen oder so?
1: Ja, ich gebe es an die Chefinnen weiter.

0: Die neue von Alex Warren, Emerald Eyes, für euch hier in 1 Live. Und jetzt mal kurz Popcorn High Five, weil wart ihr schon im Kino? Seit letzter Woche läuft ja Avengers Endgame Encore, also eine 3 Minuten längere Version davon. Als perfekte Vorbereitung nehme ich für den Kinostart von Avengers Doomsday. Der kommt ja im Dezember und es gibt eine Sache allerdings, die ihr im Kino massiv falsch machen könnt. Achtung!
1: Hell answers to me.
0: Klassik, ne? Bitte schön, alle Handys nicht anlassen. Das geht natürlich auf gar keinen Fall. Deshalb haben nämlich die Superhelden jetzt alle gemeinsam einen Clip gedreht. Also Chris Hemsworth als Thor, Pedro Pascal als Mr. Fantastic, hier von X-Men, Channing Tatum war auch dabei. Die sitzen im Kino zusammen mit den Fans, gucken den Film, bis dann eben bei einem das Handy klingelt und alle so voll genervt sind.
2: No way!
0: No. Und dann wird eben der Hinweis eingeblendet. Wir bitten Sie, Ihre Telefone für die Dauer der Vorstellung auszuschalten. Gut gemacht. Und vor allem, ne, kennt natürlich jeder das Problem. Der Clip hat auch schon über 3 Millionen Aufrufe. So gut kommt der an. Offizieller Kinostart von Avengers Doomsday übrigens in Deutschland bei uns. Also ist der 16. Dezember, falls ihr es euch noch notieren wollt. Ticket vorverkauft, der startet aber schon nächste Woche Montag.

0: Ich bin Anna Reitinger und schicke jetzt noch mal ein dickes Herzchen-Emoji raus an alle, die sich heute so viel beteiligt haben hier mit Nachrichten, positiven wie kritischen. Aber ein extra Herzchen geht auch noch raus an die Selbstironie, von der bin ich ja persönlich allergrößter Fan. Praktiziere ich auch selbst. Ah ja, und ein Herzchen geht natürlich vor allem auch raus an Tillmann Kölner.
1: Hey, Linda.
0: Gleich hier am Start mit 1 Live Plan B.
1: Und mit Gästelistenplätze für Giant Rooks. Ja, sie sind zwar noch zum Teil krank, mehr dazu gleich, aber nächste Woche offenbar wieder fit. Also Freitag starten sie dann offiziell ihre Tour. Und ich habe ja Gästelistenplätze für Montag. Insofern sollte das alles kein Problem sein.
0: Also was halten wir uns jetzt frei? Den Montag und ab 8
1: den Montag im Sektor, ja genau. Und ab 8 die Sendung halt hören.
0: So, bis dann.
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1: 20 Uhr ist es, Tim Esselmann ist hier. In Spanien gab es zuletzt im ganzen Land Proteste wegen eines Themas, das auch bei uns viele beschäftigt, Wohnungsnot. Jetzt hat die spanische Regierung etwas auf den Weg gebracht, das Mieterinnen und Mietern das Leben leichter machen soll. Mehr dazu von Lukas Rosendahl.
2: Viele haben sich nämlich unter anderem darüber aufgeregt, dass Wohnungen zwangsgeräumt werden. Der Fall einer 87-Jährigen aus Madrid zum Beispiel ist viral gegangen, weil Marie kam nach 70 Jahren aus ihrer Wohnung raus sollte, nachdem das Haus an ein Immobilienunternehmen verkauft wurde. Darum will die Regierung in Spanien solche Zwangsräumungen erstmal bis 2030 verbieten. Außerdem sollen Mietverträge, die zeitlich begrenzt sind, automatisch entfristet werden. Ob das so kommt, ist aber unklar, weil noch das Parlament zustimmen müsste, wo die Regierung in Spanien keine Mehrheit hat. Für die ältere Frau aus Madrid gibt es aber schon jetzt ein Happy End. Sie darf in ihre Wohnung zurück und muss auch weiter relativ wenig Miete zahlen.
1: Zum ersten Mal könnte bald ein AfD-Politiker Ministerpräsident eines Bundeslandes werden. Ulrich Siegmund will sich im Dezember in Sachsen-Anhalt vom Landtag wählen lassen.
3: Ich gehe davon aus, dass ich im ersten Wahlgang mit einer nennenswerten Mehrheit so gewählt werde, dass dieser erste Wahlgang erfolgreich ist. Und mit dieser Gewissheit kann ich Ihnen heute verkünden, dass ich dort im Dezember antreten werde.
1: Unklar ist bisher, wie die Mehrheit für Siegmund zustande kommen soll. Seine AfD hat dafür nicht genug Sitze im Parlament. Sie sagt, sie ist in Gesprächen mit anderen Parteien und Abgeordneten. Die Art, Geld anzulegen, ändert sich. Und dazu gibt's auch Zahlen von einer großen Versicherung, die sich das angeguckt hat. Zum ersten Mal lagen Wertpapiere in Deutschland vor Sparbüchern. Angesagt sind vor allem Fonds, wo das Geld von Profis in sehr viele verschiedene Aktien gesteckt wird. Und in München konnte man heute sehen, was passiert, wenn künstliche Intelligenz in den Kampf zieht. Die deutsche Rüstungsfirma Helsing hat einen KI-gesteuerten Kampfjet in eine Simulation geschickt und der hat mehrere Luftkämpfe gegen echte Piloten gewonnen. Nächstes Jahr soll es den ersten Testflug geben.
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1: Der Abend ist zwar teils grau, aber sehr mild. Später noch 20 bis 14 Grad. Morgen erst öfter mal sonnig, dann werden die Wolken aber dichter und abends kann es auch regnen. Dazu wird es noch einmal sehr warm in Detmold und Wuppertal. 27 Grad in Krefeld und Herten 28. Lippstadt kommt auf 29 Grad. Am Donnerstag kann es kräftig regnen und gewittern. Es wird kühler, maximal 22 Grad.
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1: A4 Aachen Richtung Köln zwischen Eschweiler West und Eschweiler Ost. 2 Kilometer Stau. A40 Essen Richtung Dortmund. Zwischen Dortmund-Lütgendortmund und Kreuz Dortmund West. 10 Minuten länger, 3 Kilometer. Und A40 Dortmund Richtung Essen zwischen Dortmund-Barup und Kleine. Viertelstunde länger, 4 Kilometer.

0: Chainsmokers aus New York. Schönen Abend.
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0: Samba noch nicht so ganz bereit, aber wir sind sowas von ready für euch, um euch ganz viel neue Musik zu präsentieren, die uns gerade bewegt. 9 nach 8, hier ist 1 Live Plan B. Heute bei 1 Live gehört, fresh bei dem tollen Spätsommerwetter. Das schreibt @mirrorto70. Würdest du das so aussprechen, Dani? Unter das Musikvideo von einer Künstlerin, die gerade mal einen einzigen Song draußen hat, aber der ballert und macht richtig Bock, bei Ü 25 Grad nochmal die Cabrio-Funktion auszunutzen oder ja, die Fensterscheiben sonst irgendwie runterzuschrauben oder zu manövrieren, ja, weil man das ja die nächsten 5 Monate wahrscheinlich eher nicht mehr machen kann.
1: Ja, nee.
0: Deswegen nochmal reingönnen. Franzi heißt die Künstlerin. 10 von 10 heißt der Song. Franzi mit einer 1 hinten geschrieben, falls ihr es noch nicht mitbekommen habt. Und Dani Ammermann hat auch Bock.
1: Ich finde, es ist so ein Instant-Ohrwurm. Das finde ich verrückt. Also vor allem auch, wenn man sich nochmal vor Augen führt. Das ist ja ihr allererster Song bisher. Und was auch crazy ist, international geht er ja schon so ein bisschen ab. Also ich war in derselben YouTube-Kommentarspalte unterwegs, aus der du eben schon zitiert hast. Mhm. Da haben so Leute kommentiert, Big Up from Italy oder Ich bin Japaner und verstehe kein Deutsch, aber der Song ist einfach mega.
0: Geil.
1: Und so ganz nebenbei hat sich auch einer der ja mitunter bekanntesten DJs in die Kommentare verirrt. Marshmello hat auch erstmal ein paar Flames da gelassen.
0: Der mit Millionen Followern unterwegs.
1: Und der riesen Schaumstoffmaske, genau.
0: Sie kommt ja aus Freiburg, wenn man ihrem Insta glauben möchte zumindest. Und sie klingt ja nach Berlin, wenn man das so hört. Aber sie will zu uns in den Sektor, hat sie uns erzählt.
2: Ich ziehe tatsächlich auch nach Köln. Bin im Juni fertig mit der Ausbildung geworden und war jetzt auf Vollzeitjobsuche. Und das hat sich jetzt alles sehr geändert. Jetzt ist Musik mein Job, jetzt werde ich das. Das ist natürlich auch ein Vollzeitjob, das nimmt auch sehr viel Zeit in Anspruch. Und Anfang 20 sein heißt aber natürlich auch, mit meiner Freundesgruppe, die ich hier in Freiburg habe, die ich über alles liebe und die ich sehr vermissen werde, weil wir alle getrennte Wege gehen. Aber jetzt gerade nutzen wir die Zeit noch, sind abends unterwegs, gehen in Bars, gehen Kaffee trinken. Das genieße ich gerade sehr. Also es ist wirklich, ich finde es sehr schön gerade.
1: Oh Mann, das ist so eine aufregende Zeit, finde ich.
0: Passt perfekt irgendwie der Song auch zu dem Lifestyle, oder?
1: Schon, ja.
0: 10 von 10, Franzi in 1 Live damit.

0: Rest in Peace. Self-Care. Damit Grüße raus in alle Badewannensektor oder wie auch immer ihr euch gerade eine Self-Care-Zeit macht. Hier ist 1 Live Plan B, 19 nach 8. Und jetzt geht es um die wahrscheinlich erfolgreichste Band aus Hamm, die es vielleicht jemals gegeben haben wird.
1: Hier im Sektor erfahren wir immer eine wahnsinnige Unterstützung. Wir spielen jetzt auch hier, glaube ich, im Sektor 5 Konzerte oder so.
2: Ja, so viel haben wir auch noch nie gespielt.
1: Ja. Ne? Ja. Weil es einfach voll krass ist, weil wir hier auch merken, so die Leute reagieren irgendwie auch nochmal anders auf uns und es ist super schön.
0: Super schön. Finn und Fred von den Giant Rooks sind Stammgäste hier bei uns seit ihren Anfangstagen. Mittlerweile international mega erfolgreich unterwegs und die waren sehr hyped auf ihre Tour, vor allem auf die Sektortermine. Ihr habt es gehört, als sie uns hier neulich besucht haben. Und eigentlich hätte heute die Giant Rooks Tour beginnen sollen. Aber Dani Ammermann aus dem Team.
3: Ja, passiert noch nicht. Fred hat eine Mandelentzündung, hat er gepostet bei Insta. Das ist das Antibiotikum zur Wirkungszeit, aber es braucht einfach noch so ein paar Tage, bis man so fit auf der Bühne performen und singen kann. Deswegen haben sie den Bielefeld-Termin von heute auf den 21.10. verschoben. Okay. Die Tickets behalten Gültigkeit. Das ist schon mal eine gute Nachricht. Und alle, die morgen nach Oberhausen eigentlich wollten, die können mit den Tickets von Oberhausen am 10.10. nach Düsseldorf kommen, weil da wird nämlich das Konzert hochverlegt. Und am Freitag dann wirklich startet offiziell, Stand jetzt, laut Posting, die Tour in Frankfurt.
0: Ja, und dementsprechend, die guten News sind aber, Köln am Montag ist davon unangetastet, wenn die dabei bleiben, dass sie Freitag in Frankfurt spielen, dann startet die Tour und ihr könnt sie dann da sehen und zwar sogar for free, weil wir präsentieren sie euch, die Giant Rooks in Köln im Palladium am 5. Oktober und haben jetzt die Ehre, jemanden von euch plus Begleitung auf die Gästeliste zu setzen, wenn ihr eine kleine Sache dafür tut und natürlich ein bisschen Glück habt. Die kleine Sache, ihr kennt das von uns, ist eine Sekunde aus dem Giant Rooks Song erkennen. Dann bitte sofort über den Messenger in der 1Live-App reinmelden, schreit das da rein, da kann man so eine Sprache reinschreien oder über die 0221 567 89 111. Welcher Song von den Giant Rooks ist das? Eine Sekunde, bitte. Kann man schon drauf kommen, oder?
3: Ich glaube schon.
0: Ich bin so nett und spiel's nochmal. 0221 567 89 111. Giant Rooks Gästeliste für Köln nächste Woche. Das ist Robin jetzt, die wir hier hinterher hören.

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7: Um 8:30 noch eine Meldung. A4 Aachen Richtung Köln zwischen Kreuz Aachen und Eschweiler Ost. 10 Minuten länger, 3 Kilometer Stau. Da ist nur eine Spur frei.
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8: Mit Tilman Kölner, die Giant Rooks, die liegen gerade noch im Bett. Also Sänger Fred zumindest, der hat Mandel. Deswegen werden Bielefeld und Oberhausen heute verschoben. Aber in Köln am 5. Oktober ist er voraussichtlich wieder fit und gibt sich nochmal extra Mühe, für euch gesund zu werden. Weil ihr könnt hier heute auf die Gästeliste kommen für Köln, für die Giant Rooks plus eins. Wenn ihr wisst und Glück habt, aus welchem Giant Rooks Song ist diese Sekunde. Macht die App auf oder meldet euch an die 0221 567 89 111. Kleiner Tipp, der ist es nicht, aber den wollte ich euch nicht vorenthalten, falls ihr ihn noch nicht kennt. Ihr aktuellster Song, The Better Life. 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

0: Rufus Du Sol. Inner Bloom, und wir bleiben atmosphärisch mit diesem Song. Und dazu soll es ein Album geben, das die Emotionen der Fans testen soll. Also inwiefern kann Einfluss auf die Emotionen, auf die Stimmung, auf das Bewusstsein genommen werden durch die Musik, die man hört. Ein Album, das einen mit auf eine Reise nehmen will. Nicht weniger hat sich eine der wichtigsten irischen Bands im Moment vorgenommen. Es geht natürlich um Fontaines DC und ihr kommendes Album Dopamine Chamber. Darum geht's, so wird es heißen. Und Daniel Amann aus dem Team ist noch ein bisschen mehr drin im Thema. Deswegen erzählst du uns nochmal, was man da noch zu wissen könnte, müsste.
1: Ich fand ganz interessant, der Frontmann der Band, Grind Chatten, der hat gesagt, sie wollen bei dem Album mal ganz bewusst die Hoffnung außen vor lassen. Das war so eine Aussage im Interview, an der bin ich sehr hängen geblieben. Ja, du lachst, aber ich glaube, der meint das sehr, sehr ernst.
0: Hoffnung, also, bleibt draußen.
1: Ja, erstmal als Experiment quasi für dieses Album. Dopamine Chamber soll einfach mal nur so die Hässlichkeit der Dinge abbilden. Mhm. Das ist schon eine Ansage. Vor allem in Zeiten auch, dachte ich mir, in denen es ja nicht unbedingt leichter wird, Menschen für so ein ganzheitliches Format wie ein Album zu begeistern, da wirklich dran zu bleiben und dann auch zu sagen, okay, wir stellen mal die Hässlichkeit in den Mittelpunkt. Also ich bin da wirklich gespannt drauf, weil musikalisch wird sich diese omnipräsente Hässlichkeit dann ja bestimmt auch irgendwie ausdrücken.
0: Ja, also eine Düsterkeit macht sich auf jeden Fall in dem Song hier schon bemerkbar, den wir im Hintergrund schon hören. Ja. Marianne, das ist so eine hörbare Dystopie, ne?
1: Voll.
0: Aber es macht auch großen Bock, das zu hören.
1: Boah, ich muss auch jedes Mal, wenn ich den Song höre, denke ich, werde ich noch so ein Stück mehr mit reingezogen. Ist wie so ein Sog irgendwie fast. So, ich weiß nicht, hat was Hypnotisches auch so.
0: Absolut. Wir lassen uns hypnotisieren kurz, aber beim Autofahren trotzdem aufpassen. Fontaines DC, ja. Marianne.

gibt's Musik für die ganze Familie in 1 Live Plan B, weil der Opa freut sich genauso wie die Tante, wie die Schwester und ihr selbst. Ja, sogar der Hund und das Baby freuen sich über diese musikgewordene Glückseligkeit und sommerliche Entspanntheit, die Leon Bridges aus Texas mit seinem neuen Album versprüht. Happiness Anytime, seit Freitag draußen, klingt so.

0: Es ist sogar was für die ganze Familie, die außerhalb Deutschlands auf der ganzen Welt verstreut ist. Weil internationale musikalische Reichweite hört man hier raus. Bossa Nova aus Brasilien, Global Sound generell, Afrobeat, 60s, britischen und amerikanischen 70s Soul. Und wenn ihr denkt, es erinnert mich insgesamt schon ein bisschen an die erfolgreiche britische Gute-Laune-Band Jungle, dann völlig zu Recht, weil Jay von Jungle, also Josh und Lydia Kitto, die ja mittlerweile auch zum Duo, aus dem Duo ein Trio gemacht hat, Jungle, die haben Leon Bridges mit dem Album unterstützt, hat er uns erzählt.
1: We crossed paths at a festival in Copenhagen.
2: Wir sind uns auf einem Festival in Kopenhagen begegnet. Ich war immer ein Riesenfan von Jungle, von ihrer Musik, aber auch von der visuellen Komponente. Fast alle ihre Videos haben ja eine Tanzchoreo. Ich dachte immer, wie großartig es wäre, mit denen zusammenzuarbeiten. Als es dann geklappt hat, war es so, als wären wir schon ewig befreundet.
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0: Und Leon Bridges hat auch mal Tanz studiert, also dem ist das wirklich ein wichtiges Anliegen, das mit dem Tanzen, und das macht er auf dem Album besonders klar mit der Musik. Es ist Musik für die kurze Hose, die ich heute nochmal vor der Winterkiste weggeschnappt und angezogen habe. Und für das Grinsen im Gesicht. Happiness Anytime von Leon Bridges. Vielleicht auch dabei bei den Platten des Monats. Morgen in 1 Live Plan B. Ihr werdet es hören von 20 bis 23 Uhr. Jetzt hören wir erstmal von diesem Album das soulige Fly Baby, Leon Bridges.

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1: 21 Uhr ist es, ich bin Tim Esselmann. Und sowas hier hört man im Bundestag inzwischen gar nicht so selten.
2: Also wir sind hier jetzt nicht auf dem Fußballplatz. Heben Sie sich das fürs Wochenende aus. Wenn das jetzt hier nochmal passiert, so ein Verhalten, schmeiße ich Sie hier raus. Mir reicht es jetzt hier.
1: Das war Bundestagspräsidentin Klöckner von der CDU, wie sie einen Abgeordneten ermahnt hat. Sie will, dass die Abgeordneten nicht ständig dazwischenrufen, wenn gerade jemand anderes redet. Und sie sagt, dass das zuletzt immer mehr geworden ist, auch wegen TikTok. Details jetzt von Lukas Rosendahl.
3: In einem Podcast sagt Klöckner, dass vor allem AfD und Linke oft stören. Und wenn das nicht besser wird, dann will sie auch alle Politiker der Partei rausschmeißen, damit die Debatte dann ohne Störungen weiterlaufen kann. Zuletzt wurden die Strafen dafür auch schon erhöht. Das kostet jetzt bis zu 4.000 Euro. Klöckner sagt, dass das Stören im Parlament inzwischen System habe und auch Reden oft gezielt für TikTok gehalten werden. Dann gehen die Leute nicht auf ihre Vorredner ein und begrüßen ihre Follower im Parlament. Einerseits bekommen dadurch natürlich mehr Leute was von Politik mit. Andererseits geht es dann vor allem darum, eine steile These rauszuhauen und weniger um Lösungen.
1: Dann zu einem Urteil, bei dem es auch um die Sicherheit auf den Straßen geht. Und zwar um die Frage, ob Vorbestrafte mit Messern oder anderen gefährlichen Gegenständen draußen sein dürfen. Die Polizei hat schon öfter sogenannte Messertrageverbote verhängt. Und jetzt hat das Oberverwaltungsgericht in NRW bestätigt, das geht, wenn von der Person eine Gefahr ausgeht. In Spanien haben landesweite Proteste gegen Wohnungsnot offenbar was bewirkt. Die Regierung hat sich auf ein Gesetzespaket geeinigt, wonach es bis 2030 keine Zwangsräumungen geben darf und Mietverträge auf Zeit automatisch verlängert werden. Es ist noch nicht klar, wie das spanische Parlament darüber entscheidet. Eine Frau als Regierungschefin, das ist für uns seit Angela Merkel normal, in vielen arabischen Ländern aber noch ungewöhnlich. In Marokko ist jetzt zum ersten Mal eine Frau Ministerpräsidentin geworden. Vor ein paar Jahren war in Tunesien zum ersten Mal eine Frau an der Spitze der Regierung. Und jetzt geht's noch um einen Skandal, der gerade Fans der englischen Fußball-Premier League beschäftigt. Manchester City ist schuldig gesprochen worden, weil der Club sich nicht an Finanzregeln gehalten hat. Das könnte Folgen auch für die aktuelle Saison haben. Man City drohen Punktabzug oder sogar der Rausschmiss aus der Liga. Die Strafen sind aber noch nicht klar und der Club kann auch Einspruch einlegen.
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1: Der Abend ist zwar teils grau, aber sehr mild. Später noch 20 bis 14 Grad. Morgen erst öfter mal sonnig. Dann werden die Wolken aber dichter und abends kann es auch regnen. Dazu wird es aber nochmal sehr warm. In Brilon und Velbert 27 Grad, in Heinsberg 28. Bochum und Köln kommen auf 29 Grad. Am Donnerstag kann es dann kräftig regnen und gewittern. Es wird kühler, maximal 22 Grad noch.
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1: Da ist alles frei.
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4: Wir sind hier für euch, Tilman Kölner und Dani Ammermann.
5: Hi.
4: Und wir haben Gästelistenplätze für die Giant Rooks. Ich gebe einen Tipp. Jemand wie ihr könnte da hingehen, wenn ihr den Song erkennt, den ich hier kurz geschnitten in einer Sekunde oder einen Schnipsel aus dem Song abspiele. Welcher Giant Rooks Song ist das? Meldet euch über die 1Live App oder die 0221.

Chiago, verschwommen. Und was ist es, frage ich mich, dass Steve Lacy so richtig und so sehr anders macht als so viele andere Künstlerinnen und Künstler, die einen ähnlichen Sound machen. Also seine Songs haben teilweise über 2 Milliarden Streams bei einem großen Streamingdienst. Das schaffen andere große Artists zu Lebzeiten nicht. Dabei ist das jetzt alles andere als Mainstream glattgebügelte Bügelmusik, die man nebenbei eben so beim Bügeln hören kann. Es knarzt, es ist manchmal sehr Lo-Fi, also gar nicht unbedingt so hochglanzmäßig produziert. Es ist irgendwie Soul, es ist irgendwie R&B, immer sehr abgehangen und entspannt, empfinde ich das zumindest. Aber es zieht einen von den Melodien auch immer so rein. Man denkt so, ah krass, das ist ein geiler Song auch, ein großer Popsong. Hier ist der neueste von dem Typen aus Kalifornien, der seine großen Hits teilweise nur mit einer Software auf dem iPhone aufgenommen hat, am Anfang zumindest. Und das beste Beispiel dafür auf jeden Fall ist, dass man nicht viel und kein großes Tamtam braucht, um gute Musik zu machen. Es sind die Songs, der Zeitgeist. Steve Lacy kann das. Und das zeigt dieser Song auch wieder, finde ich. Hier in 1 Live Plan W hören wir Oh Yeah? Fragezeichen. Welcome.

0: Ihr hört 1 Live Plan B. Wenn ihr einen Job sucht, hätte ich vielleicht was für euch. Vorausgesetzt, zu euren Qualitäten gehört, Tee zubereiten zu können, wie die Briten das gerne mögen. Die britische Rockband Nothing But Thieves braucht so jemanden für ihre aktuelle Tour, mit der sie auch im Januar im Sektor in der Arena in Köln zu Gast sind, am 13., um genau zu sein. Wir kamen drauf, weil wir darüber gesprochen haben, wie sich ihr Leben so verändert hat, seitdem wir sie hier vor ungefähr 10 Jahren das erste Mal in 1 Live Plan B gespielt haben. Zum Beispiel dahingehend hat Sänger Connor erzählt, dass er jetzt den Tee gemacht bekommt. Ehrlicherweise sind sie jetzt ein Unternehmen und nicht mehr die Jungs, die rauchend mit einem Van durch die Gegend fahren, um an jeder Steckdose zu spielen, wie früher halt.
1: Like someone makes your tea now, Connor, didn't they?
2: Yeah, I hire someone specifically.
3: That's why I sound so bitter about
0: it. Do you have a tea person on tour?
2: Oh yeah, they're paid in experience, like the experience of being around me.
0: Yeah,
2: nice. But they also run the whole, they're our tour manager. Yeah, they run everything. No, I would say, people probably don't expect, but as you get bigger, it's an insane amount of behind the scenes. People think you just get up and play. So many phone calls and business to sort out. So that's a huge change from when you're first starting as a band and you're just having a jolly in the back of a van.
3: Social media was far less important. Obviously now you have to have a huge following before you can even walk into a record label, otherwise they just won't speak to you. 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Yeah, the whole landscape's nuts. And then you've got the whole thing of AI, which we won't talk about because it's boring.
0: Da werden sie kurz nostalgisch, die Jungs von Nothing But Thieves, wenn sie damals mit heute vergleichen und haben da echt einen Punkt, wenn sie sagen, dass man heute nicht mehr einfach nur eine Band sein kann, sondern Social Media Management einen Großteil des Jobs ausmacht, den man als Musikerin oder Musiker machen muss. Und dann kommt jetzt noch der ganze KI-Wahnsinn dazu, der den Markt überflutet, über den sie aber erstmal gar nicht reden wollen. Deswegen haben sie sich mit dem neuen Album unter anderem auch auf die Anfänge zurückbesonnen oder an die Anfänge zurück geträumt. Back to the roots und alles 100% KI-frei, wie ihr gleich im Song Evolution auch hören werdet.
4: And no AI on the album?
3: Oh God, no. Not that I'd admit to. Okay. No, that is a joke. Yeah, that is a joke.
1: We're quite anti that in creation, to be honest.
3: Yeah.
1: Art is uniquely human. 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
1: Eine Meldung um 9:30, die A40, Dortmund-Essen ist zwischen Dortmund-Barup und dem Kreuz Dortmund-West in beiden Richtungen gesperrt.
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3: Hi.
2: Und Fred und der ganzen Gang von den Giant Rooks, die ihr für Umme sehen könnt bei ihrem ausverkauften Konzert in Köln im Palladium am 5. Oktober. Euch kriegen wir da noch rein, plus eins, weil wir haben Gästeliste, ey. wir hauen die raus an euch, wenn ihr Glück habt und durchkommt und uns sagen könnt, aus welchem Giant Rooks Song ist diese Sekunde. Habe ich schon gesagt, jemand wie ihr könnte dabei sein.
3: Oh, Thema, du bist wirklich der King of...
2: Ja, genau.
3: King 0221. Of
2: 0221-567-89111. Hier ist dieser Giant Rooks Song, den ich da gerade kurz angespielt habe. Jemand wie ihr könnte es wissen.

0: Fett und Jake Buck Be Someone. Und die sind auf jeden Fall dieses Jahr überall ein Someone gewesen oder sind es. Das kann man wirklich nicht anders sagen. In euren Instagram- und TikTok-Feeds waren sie oder sind sie auch noch Stammgast. Ryan und Sammy von Blumengarten. Gut genug war diesen Sommer in allen Ohren. Es gab und gibt alle möglichen Versionen davon. Nur konsequent, dass Blumengarten aus dem Sektor jetzt selbst zu Gast sind in einem Song oder auf einem Song, der keinen besseren Namen in dem Zusammenhang tragen könnte. War nie weg. Dani Ammermann aus dem Team, hol uns mal ein bisschen rein in diesen Song, den wir gleich zusammen hören.
1: Ja, ist ein Song, auf dem UFO 361, Sauli und Blumengarten zusammenkommen, beziehungsweise zusammengekommen sind die vor allem in einem Stream. Mhm. Das ist so die 2026 Art, Songs zu schreiben, aufzunehmen.
0: Ich glaube auch.
1: Von Musikern beziehungsweise Rappern, die eh vorher auch schon zum Beispiel als Streamer unterwegs waren, kennt man das ja. Hier Philo zum Beispiel, der mit Iki zusammen den Song aufgenommen hat, auch live im Stream quasi. Aber auch Blumengarten, die ja an sich schon die, ich sag mal, klassischen Musiker, klassischen Studiogänger eigentlich sind, die haben dieses Jahr auch schon im Stream abgehangen in den USA, als sie da unterwegs waren und einfach mal live im Stream Musik gemacht, mal was eingesungen vor Publikum zusammen mit Pac-Boy Max.
0: Ja, und jetzt konnte man eigentlich Großteile des Songs, den wir gleich hören, vorab schon hören im Stream von Rohat. Mhm. Auch ein Typ, der in der Rap-Szene ja kein unbekannter Name ist.
1: Nee, absolut nicht. Und ich finde ganz interessant, also vielleicht habt ihr gleich mal Bock im Anschluss oder so oder später nach der Sendung euch so dieses Setting mal anzugucken. Diesen Stream gibt's als Clip auf YouTube. Dieses Setting, in dem die wirklich den Song aufgenommen haben, wirklich auch sehr spannend. Also hier nichts mit Riesenstudio und Glamour. Nee, die sitzen da gefühlt auf so 5 Quadratmeter zu viert, haben so ein mobiles Studio-Setup auf eine Bierbank gestellt, auf so einen Biertisch, teure Boxen, auf so Cola-Kisten abgestellt, die den Turm fast zum Umschmeißen bringen. Und der einzige Luxus in dem Raum ist irgendwie so ein Kellerfenster.
0: Da sieht man, dass die keine KI benutzt haben.
1: Ja, auf jeden Fall.

0: hierher kommen, sind die, um die es jetzt geht, auch groß. Obwohl sie eigentlich eine Schülerband aus Hamm im Sektor sind. Ihr merkt schon, es geht um die Giant Rooks. Und gerade haben wir gehört, aus Großbritannien Sam Fender und Olivia Dean. Giant Rooks mittlerweile international unterwegs. Und eigentlich hätte heute die Giant Rooks Tour beginnen sollen. Aber Fred hat Mandelentzündung. Bis Montag ist er aber hoffentlich wieder fit. Darauf bauen wir, weil dann spielen die Jungs in Köln im Palladium im Sektor. 5. Oktober präsentiert von 1Live. Und wir möchten gerne jemanden von euch da hinschicken plus Begleitung auf die Gästeliste setzen. Die Aufgabe war leicht, glaube ich, weil es haben sehr viele geschrieben. Ehrlich gesagt habt ihr wie verrückt euch gemeldet.
1: Hallo, Clara Kowalski.
0: Zum Beispiel die Clara hier. Hallo Clara.
1: Hi, hier ist Clara.
0: Hier ist der Tillmann von 1Live Plan B. Ist es okay, wenn du schon live im Radio bist?
1: Ja, ist okay.
0: Gut, dann herzlich willkommen live im Radio. Wie geht's?
1: Ja, sehr gut. Wir haben heute einen Umzug hinter uns gebracht und jetzt freue ich mich.
0: Wo seid ihr denn hingezogen?
1: Innerhalb von Dortmund.
0: Okay, weil vergrößern wollen, einfach mal was anderes, Tapetenwechsel.
1: Genau, all das.
0: All das, okay.
1: Genau.
0: Du klingst aber auf jeden Fall so, als hättest du nicht so einen schweren Umzug hinter dir.
1: Oh doch, ja. Schon den ganzen Tag geschleppt.
0: Wer ist denn da noch dabei? Deine Mitbewohnerin, Freundin?
1: Meine Schwester und meine Mama. Wir sitzen gerade zusammen auf der Couch.
0: Auf den gepackten Kisten noch?
1: Ja, quasi.
0: Okay, wie geht's deinen Mandeln so gesundheitlich erstmal?
1: Gut, würde ich sagen.
0: Dann geht's dir ja besser als Fred von Giant Rooks. Du hast schon mitbekommen, dass er noch krank im Bett liegt heute Abend.
1: Ja, leider habe ich auf Insta gesehen.
0: Aber sonst hast du jetzt erstmal keine Beschwerden?
1: Nee.
0: Gut. Weil du möchtest da ja hin am Montag, ne?
1: Ja, sehr gerne.
0: Dann drücken wir erstmal Fred die Daumen, dass er auch wieder hochkommt. Vielleicht hört er ja zu und hört jetzt dir zu, wie du uns sagst, aus welchem Giant Rooks Song diese Sekunde ist, Clara. Sollen wir die nochmal zusammen hören?
1: Ja, gerne.
0: Okay, Achtung. So, wie sicher bist du erstmal von 1 bis 10?
1: 10.
0: 10? Das ist welcher Song ist?
1: Somebody Like You.
0: Können wir mal reinhören, ob das stimmt?
1: Ja, gerne.
0: Willst du nochmal deine Schwester und deine Mama fragen, ob die anderer Meinung sind?
1: Nee, wir sind gleicher Meinung.
0: Okay, perfekt.
1: Absolut.
0: Dann Familie, 100% Übereinstimmung, wir hören rein. Völlig richtig. Herzlichen Glückwunsch, Clara und Familie.
1: Ja, wir freuen uns.
0: Ja, das ist schön. Wir freuen uns auch, dass ihr euch freut.
1: Ja.
0: Dann schenken wir euch zum Einzug einmal 2 Gästelistenplätze für die Giant Rooks am Montag in Köln im Palladium.
1: Ja, super. Danke.
0: Ihr könnt jetzt auf den Umzugskartons rumspringen.
1: Und den
0: Abend genießen. Hier ist der Gewinnersong. Grüße nach Dortmund an Clara und Familie. Somebody Like You. Ciao.

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1: Es ist 22 Uhr und ich bin Tim Esselmann. Und das sind Probleme, die auch an unseren Schulen bekannt vorkommen. Unterrichtsausfall, Lehrermangel und marode Gebäude. Vielen Schülern in Frankreich reicht es. Sie haben an vielen Orten protestiert und etwa die Schuleingänge verbarrikadiert. Es gab aber auch gewaltsame Auseinandersetzungen mit der Polizei. Mehr dazu von Julia Borutta.
2: Zahlreiche Feuerwerkskörper wurden abgefeuert auf die anrückende Polizei. Umgekehrt hat ein Polizist schon in den vergangenen Tagen bei solchen Zusammenstößen einen Schüler im Gesicht verletzt mit einer Tränengasgranate. Der Schüler hat einen Teil seiner Zähne verloren.
1: Auch andere Menschen in Frankreich fordern mehr Support vom Staat. Heute haben etwa auch Feuerwehrleute für mehr Gehalt demonstriert. Im Bundestag laufen viele Diskussionen nicht so sachlich. Es gibt inzwischen mehr Ermahnungen und Strafen, weil Politiker zum Beispiel reinreden. Bundestagspräsidentin Klöckner hat jetzt in einem Podcast gesagt, dass sie in den Fällen noch härter durchgreifen will. Sie kritisiert auch, dass einige Politiker inzwischen Reden vor allem dazu nutzen, um daraus TikTok-Content zu machen. Deutschland liegt mal vorne in einem internationalen Bildungsranking. Hier machen vergleichsweise viele einen Abschluss in Mathe, Informatik, Naturwissenschaften und anderen technischen Fächern, sagt auch dieser Bildungsforscher.
3: Die MINT-Fächer sind die Stärke des Hochschulsystems in Deutschland, sind übrigens auch die Fächer, die ausländische Studierende wählen, wenn sie nach Deutschland kommen.
1: In dem Bericht gibt's aber auch Kritik an anderer Stelle. In Deutschland ist der Lehrermangel an den Schulen weiter ein Problem. Dann klären wir, warum gerade in Slowenien zehntausende Webseiten in nur wenigen Tagen angemeldet wurden. US-Präsident Trump ist wohl schuld. Er hatte bei der UNO in einer Rede gesagt, dass er künstliche Intelligenz so genial findet, dass sie eigentlich Superintelligenz heißen müsse, also kurz SI. SI ist auch das Kürzel hinter slowenischen Webseiten, die jetzt massenhaft nachgefragt sind. Für Polizisten in Rheinland-Pfalz gehören jetzt Teddybären zur Standardausrüstung. In allen Streifenwagen fährt ab jetzt einer mit. Sie sind für Fälle gedacht, in denen es Kindern in einem Einsatz nicht gut geht. Zum Beispiel, wenn sie einen Verkehrsunfall gesehen oder Gewalt erfahren haben. Die Polizei hofft, dass die Teddys in dem Fall helfen, dass Kinder weniger Angst haben.
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1: Die Nacht ist zwar teilweise grau, aber sehr mild bei noch 20 bis 14 Grad. Morgen erst öfter mal sonnig. Dann werden die Wolken aber dichter und abends kann es auch regnen. Dazu wird es noch einmal sehr warm. In Höxter und Solingen 27 Grad, in Kleve und Duisburg 28 und in Hamm sind sogar 30 Grad drin. Am Donnerstag kann es kräftig regnen und gewittern. Es wird kühler, maximal 22 Grad dann noch.
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1: Die A40 Duisburg-Essen ist zwischen den Kreuzen Duisburg und Kaserberg wegen Bauarbeiten in beiden Richtungen gesperrt. Die A40 Dortmund-Essen ist zwischen Dortmund-Barup und Dortmund-West wegen eines Polizeieinsatzes in beiden Richtungen gesperrt. Und die A52 Mönchengladbach Richtung Düsseldorf ist zwischen den Kreuzen Nersen und Karst wegen Bauarbeiten bis Donnerstag noch gesperrt.
4: Tim, nimm dir Popcorn, mach's dir gemütlich.
1: Ja, mache ich auf jeden Fall.
4: Mit Tilman Kölner in meiner Lieblingsfunktion hier immer Ende des Monats. Schiedsrichter, beziehungsweise ehrlicherweise bin ich Zaungast, wenn sich hier drei Menschen aus dem 1 Live Plan B Team über neue Musik streiten in der nächsten Stunde. Jeder, beziehungsweise jeder hat zwei Songs dabei, von denen er oder sie sagt, die müsst ihr alle gehört haben, das ist bemerkenswert, das ist berührend, das ist vielleicht sogar bedeutend. Und die anderen sehen das manchmal gar nicht so und dann darf herzlich gerne gestritten werden. Und ich präsentiere die heutige Aufstellung. In den Ring steigt Dani Ammermann.
5: Geil, danke. Ja, ich habe zwei Songs dabei und zwar einmal Madonna und Charlie XCX mit Dance to Rio After Hours und ich habe dabei Phoebe Bridgers on Video.
4: Und aus dem Team Marc Mühlenbrock, auch Musikjournalist und mit vollem Herz bei der Sache heute Abend.

0: Das ist der Titelsong vom kommenden Trettmann-Album, das er ziemlich aus dem Nichts angekündigt hat. Stadt aus Gold kommt im Januar das Album, der Song ist schon draußen und ist der erste, über den heute sich ausgetauscht bzw. vielleicht sogar gestritten wird hier im Plattenstreit. Daniel Vogrin aus dem Team hat ihn mitgebracht und erzählt uns, warum er den besonders bemerkenswert findet gerade.
1: Weil ich finde, das ist eine Weiterentwicklung nach Maß. Ich würde sagen, das ist gut dosiert, die Stärken von Trettmann sind drin, Melancholie, aber sein Sound aus Kitschkriegzeiten wurde nicht kopiert und das ist, glaube ich, eine ziemlich entscheidende Sache, weil man hat da sehr tasty Sound-Ideen drin, da ist mal ein bisschen UK Garage drin, da ist aber auch mal eine Instrumentalhook drin, die den Refrain ersetzt, wo man eigentlich nur so eine pumpende Bassdrum hört, die aber das verkörpert, was Trettmann auch anreißt im Song und wovon er auch immer wieder sonst gerne berichtet, sich eben zwischen Melancholie und Feiern in der Nacht zu verlieren. Das finde ich sehr, sehr gut repräsentiert durch den Sound. Und es ist ein Thema, was einfach extrem viele Menschen bewegt. Ein Hoch auf all die Zugezogenen und übrigens auch da mal kein Gatekeeping von Städten, das ist irgendwie super uncool. Und neu in der Stadt sein ist nicht einfach für Menschen, wenn man da reinkommt, wenn man da irgendwie eine große Herausforderung hat, wenn man irgendwie auch keinen Freundeskreis hat. Und da können Träume wahr werden, das ist so dieses Phänomen, wo viele auch dran glauben, weswegen sie in Städte ziehen, wo du eben alles sein kannst. Und auf der anderen Seite dieses Gefühl, dass du eben deine Leute auch zurücklässt und manche Menschen einfach dann irgendwie zu Hause bleiben und man das alles irgendwie verkörpern muss.
0: Das ist ja ein leidenschaftliches Plädoyer, Daniel Vogrin.
1: Ja, ich bin auch durchgeschwitzt jetzt, ehrlich gesagt.
0: Für diesen Song setz dich mal in deine Boxring-Ecke. Jetzt wird ja hier eventuell geboxt mit Worten, gestritten. Dani Ammermann, bitteschön.
2: Ja, ich habe gerade gemerkt, wie einfach ich manchmal doch gestrickt bin als Musikfan. You put some Garage in it und dann mag ich es gerne. Deswegen
0: so.
2: musikalisch gebe ich dir recht, Daniel, bin ich sehr bei dir. Bin ich wirklich auch sehr froh, dass es vom Sound her nicht so mit 2024 Your Love is King zu tun hat, weil ich fand, das war dann doch so ein bisschen auch, da hat man noch so, obwohl er da auch schon nicht mehr mit Kitschkrieg zusammengearbeitet hat, noch so die Nachwehen gemerkt und gemerkt, dass er sich nicht so krass vom Sound trennen kann. Das klingt hier anders, das klingt hier sehr schön. Ich bin sowieso ein großer Fan von so diesem Kontrast zwischen, inhaltlich sind wir sehr gedrückt, sehr melancholisch unterwegs, aber musikalisch können wir uns dazu eigentlich auch schon fast so Richtung Tanzfläche bewegen. Das finde ich immer ganz geil. Ich finde es interessant, dass es für diesen Sound irgendwie 7 Produzenten direkt gebraucht hat. Da dachte ich kurz so, huch, als ich in die Credits geguckt habe, so opulent klingt es auch wieder nicht, aber soll die mal hinter den Kulissen machen, was sie machen. Was mir ein bisschen aufgestoßen hat oder was ich noch ein bisschen ungeklärt finde, sind so die ersten 2 Zeilen, mit denen er zurückgekommen ist. Hinter mir verbrannte Erde, meine alte Welt liegt in Scherben. Das fand ich erstmal überraschend. Da habe ich erstmal ein bisschen Fragezeichen. Wenn man aus so einer Außenperspektive auf Trettmann guckt oder auch auf seine Karriere, auf die letzten Jahre, dann denkt man nicht an einen Typen, der

0: irgendwie, der irgendwie Scherben zurückgelassen hat, sondern eigentlich an jemanden, der so den 2010er-Sound von Rap geprägt hat, wie kein anderer, zusammen mit Cage Creek. Ich hätte mir da so ein bisschen mehr Infos gewünscht, ehrlicherweise. Ich hätte mir da ein bisschen mehr Storytelling gewünscht. Was ist abgebrannt? Warum ist es abgebrannt? Was ist diese alte Welt? So, das fehlt mir noch ein bisschen. Vielleicht passiert das auf dem Album, ganz bestimmt passiert das auf dem Album, aber da habe ich noch so ein paar Fragezeichen irgendwie.
1: Ja, ich kann mir auch vorstellen, dass es ein bisschen privater Natur ist, vielleicht, was da abgehandelt wird.
0: Aber ist es auch ein Thema, das letztes Mal schon da war, oder?
1: Ja, ich meine, es ist ja auch Verarbeitung. Der Künstler möchte etwas verarbeiten und von dem wir erstmal fein.
0: Der Fan möchte mitgenommen werden.
2: Ja, es und ist ja
3: Mark
2: auch
3: Mühlenburg
2: kein,
3: möchte auch was sagen.
2: Ich möchte auch mitgenommen werden. Ja, es ist ja auch kein Meet and Greet, dieser Song. Also er kann sich da schon ausdrücken, wie er will. Man gilt ja als einfach ein Grundsympath überhaupt in der Hip-Hop-Szene. Von daher kann man sich gar nicht vorstellen, wer sich mit dem gestritten hat. Aber man denkt natürlich, ja, Kid Schräg, alles glatt gelaufen, keine Ahnung. Ich finde die Produktion auch sehr schön. Ich finde die fast ein bisschen glatt. Die könnte ein bisschen schmutziger sein. Ich liebe auch Drum and Bass und ich liebe auch diese Synthi-Flächen. Es ist jetzt nicht so edgy, jetzt vor 5 Jahren wäre es das gewesen, aber solche Sachen gibt's heute, gerade aus UK, ja en masse. Muss sagen, wer mich kennt oder wer mal hier den Plattenstreit vielleicht verfolgt hat, ich bin jetzt nicht der allergrößte Fan von deutschem Hip-Hop, um das mal euphemistisch auszudrücken, aber ihn fand ich immer gut als Person, auch weil er einen ganz eigenen Style reingebracht hat, zusammen mit Kid Schräg. Und auch die Stimme gefällt mir irgendwie bei ihm. Ne? Also es ist ja immer irgendwie so ein bisschen wie so ein emotionaler Roboter durch diese Autotune-Sachen, aber auch ja, ich finde auch gut, dass das es jetzt nicht verändert hat, dass das so belassen hat, einfach nur die Beats geändert hat. Und das ist natürlich auch der große Vorteil von MCs. Man sucht sich einfach einen neuen Producer und alles klingt gleich ein bisschen anders. Ne?
1: Ja, ich würde sagen, du als Schiedsrichter, Tillmann, ist ein klares 3-0, oder?
3: Ja, das kann man jetzt so erstmal nicht sagen, aber es gibt auf jeden Fall durchaus erstmal Übereinstimmungen bei diesem ersten Song des Abends. Der kam von Trettmann, Stadt aus Gold, mitgebracht hatte ihn Daniel Vogrin, der hat später noch was anderes dabei, nämlich Paula Hartmann.
1: Richtig.
3: Jetzt haben wir aber erstmal den nächsten Song. 6 insgesamt hören wir in der nächsten Stunde, über die diskutiert und gestritten wird. Satellite Bierbadur Bier. Habe ich es richtig ausgesprochen eigentlich?
2: Bibadubi.
3: Ja, Bibadubi. Satellite hören wir jetzt erstmal und dann wird drüber gestritten hier.

0: Wenn ihr gerade dazugekommen seid, herzlich willkommen zum Plattenstreit im September hier in 1 Live Plan B. Wir sind bei Song Nummer 2, beziehungsweise am Ende von Song Nummer 2, den wir zusammen gehört haben von Bibadubi. Ich spreche das immer so ein bisschen vorsichtig aus, weil Dani Ammermann aus dem Team und ich hatten da so eine kleine Auseinandersetzung, wie man jetzt das jetzt richtig schuld, ausspricht. Ne? Auf jeden Fall konnten wir uns darauf einigen, dass es Bibadubi ist, ne?
1: Ja. Ja.
0: Und Marc Möhnbrock hat mit ihr persönlich gesprochen und kann das bestätigen und hat den Song auch mitgebracht und erklärt uns jetzt mal,
2: alles.
0: Was das eigentlich für eine Künstlerin ist.
2: Einfach alles, ja. Also sie heißt Bea Laus, um das aufzulösen, aber ihr Bandname oder ihr Künstlername ist halt Bibadubi und das ist das letzte Stück gewesen von ihrem Album Pylon, ist ja seit kurzem draußen und dafür hat Bibadubi sich ganz einfach gemacht und gesagt, ich bin jetzt eine junge, aufstrebende Künstlerin und finde Musik gut aus den 90er Jahren, obwohl ich ja noch gar nicht geboren war und ich lade jetzt einfach meine großen Helden und Heldinnen von damals ein, um den Sound meiner neuen Platte prägen zu lassen. Also so College Rock, Emo, Indie, hat sie produzieren lassen von Tidal Fight, ist eine Hardcore-Band von damals und auch ein bisschen von The 1975, Indie-Band von heute. Dann hat sie eingeladen Hayley Williams von Paramore und eben auch Chino Moreno, der hier nach einer sehr akustischen Strophe einsteigt und dem Song veredelt Backings singt und irgendwie noch auf so eine neue Ebene hebt und dann wirklich explodiert in der Hook von Satellite. Und Satellite, das Thema finde ich auch ganz interessant. Sie verarbeitet halt da ihr Tourleben immer, ja, irgendwie keine Connection mehr zu haben zu den Leuten, die sie liebt, zu den Menschen. Also der Satellit symbolisiert das ja und der Pylon, das ist übersetzt der Strommast ja auch. Und wie sehr sie drunter litt, dass sie zum Beispiel in diesem Fall von ihrem Freund getrennt ist. Aber das kann natürlich jeder oder jede, die das hört, der das hört, auch auf seine persönlichen Beziehungen übertragen.
0: Jetzt bin ich mal gespannt, wie die anderen das sehen, ob es da wirklich Streitpunkte gibt, weil grundsätzlich wurde hier die Musik, glaube ich, erstmal gutiert, die Bibadubi macht. Dani Ammermann aus dem Team und Daniel Vogrin, wenn ihr gegenschießen wollt, bitte jetzt.
3: Ja, also natürlich ist es eine Soundwelt, die mir gefällt und ich muss auch sagen, das steht ihr sehr gut, sie verkörpert es unglaublich gut, Lothar Matthäus würde sagen, authentisch, aber ich muss sagen, Feature auf Songs werden immer inflationärer und ich muss ehrlich sagen, wenn ich ein Feature in einem Song habe, der ja aber so auch nicht ausgewiesen ist, wenn ich das richtig gelesen habe.
2: Doch. Also.
3: Okay, weil auf den Streaming-Plattformen, die man so hat, da ist auf jeden Fall eher in den Credits drin, Gino Moreno, aber nicht als Feature-Gast, weil das ist für mich ein entscheidender Punkt. Weil
0: habt ihr gesagt, dass der von Deftones ist?
3: Das ist der von Deftones, ja. Das haben wir es gesagt.
2: Ja. Richtige melancholische Metal-Band, kann man vielleicht so zusammenfassen.
3: Ja. Genau, weil ich, klar, er gibt dem Song viel, vielleicht auch unterbewusst, vielleicht auch, weil er wichtig war für ihre Entwicklung musikalisch, wie du es gerade angerissen hast, aber ich spüre ich jetzt nicht wirklich. Also ich weiß jetzt nicht, wo da wirklich die Deftones drinstecken oder zumindest der Gesang. Die bisschen Backings, die da drinstecken, hätte ich gar nicht unbedingt gebraucht. Ich finde, sie macht das super und man braucht jetzt nicht unbedingt noch ihn. Aber ich kann mich halt nicht dagegen wehren, dass wenn ich ein Feature in einem Song habe, ich immer auch eine höhere Erwartung habe. Und ich glaube, das ist ein bisschen der Punkt, den ich da irgendwie sehen würde.
2: Verstehe ich, ja, check ich. Also man hört ihn schon auch solo oder singen. Es sind also nicht nur die Backings, habe ich jetzt so ein bisschen übertrieben formuliert. Aber klar, also das ist jetzt kein Duett in dem Sinne, ne, im herkömmlichen.
1: Ich finde es aber ganz angenehm. Also ich muss auch sagen, du hast es ja, Marc, eingangs gesagt, auf dem kompletten Album sind super viele Gäste irgendwie vertreten. Und mir ist es ein bisschen zu viel Gerede über die Gäste. Es ist immer noch eine Bibadubi-Platte und es ist voll schön, dass sie irgendwie, ne, natürlich irgendwie auf der Ebene ihrer Karriere ist, wo sie sich die Leute ranholen kann und sagen kann, die haben irgendwie auch Bock, mit mir zusammenzuarbeiten, weil ich da auch ehrlich Fan bin von dieser Art Musik und das irgendwie, weiß ich nicht, originalgetreu irgendwie abbilden möchte, meinen eigenen Twist diesen Genres irgendwie geben möchte. Aber mir ist es dann doch ein bisschen viel Gerede über die ganzen, mehrheitlich auch Männer, die dran mitgearbeitet haben, weil ich mir schon auch denke, also das ist schon auch ihre Mucke so und sie verkörpert das und ihr steht das super gut, der Sound, das ist schon auch einfach eine Bibadubi-Platte und in dem Fall ein Bibadubi-Song. Was mir als einziges so ein bisschen dünn vorkommt, ist so dieses Pylon-Satellite-Thema. Ich finde das an sich auch schön. Ich finde es lyrisch manchmal ein bisschen knapp umgesetzt. Also geht ja auch so ein bisschen um diese Fernbeziehung, um das Telefon als einzige quasi verbindungsherstellende Komponente, aber trotzdem irgendwie auch was eigentlich nicht so ein schönes Element in meinem eigenen Leben ist. Also gibt ja so Zeilen wie Everyday Doomscrolling, like I've lost all control, stolen moments on the telephone, aber gleichzeitig ist das Telefon der einzige Kontaktpunkt zum Boyfriend. Ich finde irgendwie, das sind so Zeilen über Smartphone-Konsum / Fernbeziehung, die so ein bisschen ich weiß nicht. Ich glaube, die sollen sehr bedeutungsschwer daherkommen. Ich finde es ein bisschen flach.
2: Ja, ich meine, der Song definiert sich natürlich auch über die Art, wie es gesungen wird und über den Sound. Dass, wenn man jetzt die Lyrics da so rausnimmt, ist es einfach das, was ihr durch den Kopf ging. Genau das hat sie gemacht. Sie hat dann viel zu viel gedoomscrollt, sodass sie das Handy irgendwann ganz weggelegt hat, hat sie mir dann noch erzählt. Und was den ersten Punkt angeht, also es soll natürlich überhaupt nicht der Eindruck entstehen, dass sie nicht da Herrin ihrer eigenen Musik ist. So, ne? Sie hat sich einfach einen Spaß draus gemacht, jetzt alle ihre Helden und Heldinnen einzuladen.
1: Toll.
2: Und das werden die, die eingeladen wurden, auch genauso sehen. Sie hatte am Ende das letzte Wort mit ihrem Produzenten zusammen, der natürlich auch viel geholfen hat von Tidal Fight. Sie hat sogar auch zwei weitere Songs mit Chino Moreno, hat sie mir noch erzählt, geschrieben, produziert, wie weit die sind, weiß ich jetzt nicht, die aber nicht veröffentlicht wurden, weil sie einfach gesagt hat, das passt jetzt nicht so gut. Der hier, wo er relativ wenig singt, zugegebenermaßen, der passt irgendwie besser auf die Platte und das ist einfach stimmiger, so wie es ist. Ne?
3: Ich habe noch eine Sache gesehen, das fand ich interessant. Ich möchte es nicht überhöhen, aber ich möchte es trotzdem mal reinbringen, weil wenn du Biba Dubi Satellite eingibst bei YouTube, dann kommt da ganz schnell der Vorschlag Sped Up. Weil das oft gesucht wurde. Ach so. Und das finde ich interessant, weil der Song ist schon sehr langsam, das steht im Song auch. Aber wenn man den Song ein bisschen schneller macht, funktioniert er immer noch und hat vielleicht sogar ein bisschen mehr Zug zum Tor.
1: Oder?
0: War das der Schnipsel, den du
3: Das war der Schnipsel, hast? Genau.
0: Okay, da mache ich den jetzt nochmal an. Also, ist das so viel schneller?
2: So viel ist mir das gar nicht aufgefallen.
3: Ein bisschen schneller ist er, genau. Und das ist eben der Punkt. Da wäre noch Luft gewesen und viele Produzenten, Produzentinnen würden dann sagen, mach ihn ein bisschen schneller, solange du noch im mitsingen kannst,
2: solange
3: du nicht
2: so
3: an die Grenze kommst.
2: Vor allem so Spotify-mäßig gedacht, ne? So Klickzahlen. Aber es ist halt der Album Closer, von daher finde ich ganz gut, dass der ganz getragen ist.
1: Oder, Daniel, es ist Symptom einer Smartphone-Generation, die alles ein bisschen auf 1,2
2: was sie im Song ja auch thematisiert. Ja. Perfekt.
1: Dahingehend macht Sinn.
0: Also, okay. Ja, damit schließen wir diesen Streit. Was ich noch bemerkenswert finde für alle, die zuhören, die vielleicht mit der Künstlerin noch nicht so viel anfangen konnten, dieses Deathbed Coffee for Your Head, das kennt wahrscheinlich jeder. Es war ja so auch so ein Corona-Riesenhit. Und das muss man sagen, was die in der kurzen Zeit für einen Stellenwert bekommen hat, so in der Musikwelt, ist auch schon wirklich bemerkenswert. Mhm. Jetzt mit dem Album auch so dieses Revival wirklich so ganz groß auch einzuläuten von dieser Indie-Musik, fand ich irgendwie ganz bemerkenswert. So, Biba Dubi haben wir gehört. Jetzt hören wir Madonna und Charlie XCX mit Dansteria After Hours. Wir hören den Song zusammen und dann geht's hier weiter im Plattenstreit. Wir sprechen drüber. Ihr seid herzlich eingeladen, mit zu streiten. In der 1Live-App könnt ihr das machen. Könnt ihr euch gerne beteiligen.

0: Also wir sind noch in Bewegung hier im 1 Live Plan B Studio um 22.28 Uhr und everybody here is a work of art. Wir haben gehört Danceteria After Hours von Madonna und Charlie XCX. Neuer Song, wir hören hier übrigens nur Songs, die gerade rausgekommen sind, 6 Stück insgesamt, und den hat mitgebracht Dani Ammermann und wird uns jetzt erzählen, warum sie den unbedingt hier heute im Plattenstreit besprechen und darüber vielleicht streiten wollte.
1: Ja, ich finde, wenige Features erklären sich so krass von selbst wie das hier von Madonna und Charlie XCX. Der Track ist im Prinzip so ein Trip down Memory Lane, deswegen finde ich ihn auch so schön. Wir haben es gerade gehört, ich zitiere es trotzdem nochmal, Charlie geht direkt rein, ne? Am Anfang, I got off the train, Hackney Wig, I'm Sweet 15 in a weird outfit. Also sie nimmt die Leute so quasi Pre-Brad, da befinden wir uns ja für sie so musikalisch in dieser beziehungsweise Post-Brad-Zeit, nimmt sie die Leute nochmal mit und sagt, hey, so hat's bei mir eigentlich angefangen. Ich war 15, hab damals schon irgendwie bei MySpace meine Tracks hochgeladen. Irgendjemand hat das gecheckt, gedickt, hat mich eingeladen in irgendeinen so ranzigen Club hier nach Hackney, und ich bin da halt mit 15 hin, übrigens mit ihren Eltern damals noch, weil minderjährig, und hab da irgendwie auf einer improvisierten Bühne von meinem iPod Songs gespielt. Das ist so das Setting. So ist sie in diese Musikbranche reingerutscht, das erzählt sie auf diesem Song. Madonna ergänzt das natürlich irgendwie so. Deswegen ist der Track irgendwie auch ein Stück Clubgeschichte, Musikgeschichte. Madonna ergänzt das durch irgendwie das New York der 80er. Danceteria heißt ein Club damals, in dem Madonna dann tatsächlich auch ihren allerersten Auftritt hat, Anfang der 80er. Da ist sie noch Nachwuchskünstlerin. Und das so geschrumpft auf einen Song. Ich finde es, ich habe es schon gesagt, es ist Musikgeschichte, Clubgeschichte. Ich finde es geil.
0: Das kann man jetzt nicht direkt hören, wenn man den Track hört. Deswegen ist es gut, dass du das nochmal erklärst, weil da ist ja viel los erstmal. Der Song ist neu.
1: So wie in den Clubs in den 80ern und Anfang 2000ern.
2: Genau. You name it.
0: Danceteria, After Hours und Daniel Vogrin und Marc Mühlenburg haben was zu sagen, glaube ich.
2: Ja, ich habe ein bisschen das gleiche Problem, was Daniel gerade vielleicht bei dem Chino Moreno Feature hatte. Ich habe bei dem Songtitel Danceteria einfach mehr erwartet. Für mich ist es so ein Stück, ja, du hast es gesagt, Dani, Clubkultur. Einfach bin großer Fan von New York aus der Zeit, Anfang der 80er, Ende der 70er. Und das war der Club, sehr offen, sehr freigeistig. LGBTQ-Szene war da vor Ort. Damals gab dieses Wort noch gar nicht. Also Gay Community hätte man gesagt. Und Madonna war da eine wichtige Person. Aber auch Sonic Youth waren da, die Beastie Boys waren da. Da hat sie die kennengelernt und mit auf Tour genommen. Also wirklich
1: Nina Hagen übrigens auch.
2: So ein absoluter Hotspot. Und ich finde, das haben die lyrisch hat Madonna, das ist ja eigentlich ein Madonna-Song von ihrem Album Confessions 2 und jetzt halt als Feature nochmal neu rausgebracht mit Charlie, was gut zusammenpasst. Sie erzählt von der Clubszene in London, wo sie reingekommen ist, aus London eben. Madonna aus Michigan nach New York gezogen, in die Clubszene von New York reingesprungen, und da zählt sie dann alle auf, die sie cool fand. Keith Haring, Basquiat, Fab Five, Freddy, das sind so die bekanntesten Namen, und zitiert dann noch Songs Lou Reed, Walk on the Wild Side. Also ein Wahnsinnspaket. Mir gefällt nur die Produktion des Songs nicht. Also ich finde, man hätte sich ja trauen können, das so ein bisschen auch nach 80s klingen zu lassen. Es klingt auf mich nach trashigen 2000ern, fast zu standardmäßig irgendwie. Also da hätte man sich weiter aus dem Fenster lehnen können.
1: Ist halt die Frage, ob das für Charlie so passend gewesen wäre, ne?
2: Das stimmt, ja.
1: Ist halt
2: ja
1: die Frage, wie hätte man sie auf irgendwie so einen, eher so einen 80er Sound bekommen?
2: Wobei man 90er sagen muss,
1: haben wir bei ihr ja schon gehört.
2: Der Song war auch vorher schon so produziert, ja.
1: Ja, genau, aber ja.
0: Aber
1: ja.
0: Es hat ja, ich guck gerade mal nach, weil es mich selber interessiert hat, wer es eigentlich produziert hat. Stuart Price, der ja die Madonna-Sachen auch gemacht hat, die letzten vor allem, oder?
2: Also die letzten Confessions Suisse von ihm produziert. Doch, ja, hat er gemacht, stimmt. Hat er gemacht. Aber er ist ja vor allem riesiger 80er, er steht ja für den Sound der 80er Jahre. Total. Insofern ein bisschen verwunderlich, dass er vielleicht da nicht zurückgegangen ist, ne?
3: Ja, wenn wir gerade bei den 80ern sind, ich finde eine Sache, die mich sehr stört an dem Song, ist etwas, was meiner Meinung nach so ein bisschen aus der Zeit gefallen ist, und wenn dann von Genres gemacht wird, die ich nicht mag, um Gottes Willen. Und zwar, ich habe ein bisschen diesen Vibe von Malle und Schlager bei ganz bestimmten Sachen.
1: Also wenn das Malle ist, möchte ich da hin, dreimal im Jahr.
3: Und zwar geht es mir um den Punkt Aufforderung in Songs, was ich als nächstes machen soll. Everybody get up and dance. Klar, es gibt im lyrischen Kontext
0: wo irgendwie
3: Sinn.
0: Hände?
3: Aber wo sind die Hände? Jetzt nochmal alle Himmel mitmachen. Das steckt da alles drin in diesen wenigen Zeilen, aber für mich entscheiden, weil da bin ich raus. Also mich erinnert es auch ein bisschen an den Animateur, der aus dem verkaterten Ingo und aus der verkaterten Hannelore morgens um 7 am Pool nochmal alles rausholt. Und das ist dann ungefähr, man könnte es auch mal kurz auf dem Beat vormachen. Natürlich mache ich das jetzt. Und ihr möchtet erstmal den rechten Arm sehen und dann den linken. Und seid ihr alle wach? Und jetzt nochmal das Knie nach oben, links und rechts. Und das ist leider da drin. Durch die Aufforderung, everybody get up and dance.
1: Ich sag mal, man hört auch ein bisschen das, wofür die eigenen Ohren prädestiniert sind. Ne?
2: Jetzt, also, wo ich aber nur den Beat gehört habe, muss ich sagen, es ist ja schon so ein verkappter Ex-Disco-Beat, nur halt so verschwurbelt und so verfälscht, dass man das gar nicht mehr so rauserkennt. Also zumindest die Bass ist voll, total, ja, Disco. Also insofern habe ich da Stuart Price ein bisschen Unrecht getan. Ja.
0: Ja,
2: ich gehe also mit der Stimme hoch, das heißt, ich gehe eigentlich noch weiter, aber Zimmermann, okay.
0: Sorry, ich bin der der Zeitwart hier.
2: Genau, du bist der vierte Offizielle.
0: Und ja. 22.33 Uhr ist ein guter Zeitpunkt, um 2 Punkte anzumachen von Paula Hartmann, der nächste Song, über den gestritten wird, völlig anders, deutschsprachig, auch relativ neu, und damit hat Paula Hartmann auch ihre neue Era eingeläutet. Sie wird auch ein neues Album rausbringen. Wir hören jetzt erstmal den Song und dann wird drüber gequatscht / gestritten.

0: Wir schauen Gott sei Dank heute nicht den Regen an, weil heute ist ein sehr spätsommerlicher, schöner Tag gewesen und Abend immer noch. Und ihr habt es hoffentlich auch entspannt und hört uns zu, wenn wir hier über neue Musik reden und teilweise auch sogar streiten. Darum geht es im Plattenstreit. Und wir haben gerade gehört, Paula Hartmann, zwei Punkte, ihr neuer Song, den hat in den Ring mitgebracht Daniel Vogrin,
1: ja,
0: weil er sagt, über den muss gesprochen werden, der muss gehört werden, weil?
1: Weil Paula Hartmann die nächste Ebene auf jeden Fall eingeleitet hat damit. Sie hat, glaube ich, die Frage beantwortet, wie macht man einen Song, der Tiefe hat, aber trotzdem absolute Ohrwurm wird. Ich habe das ganz selten, weil die meisten Hooks, die so eingespielt werden bei Social Media, bevor der Song draußen ist, die doomscroll ich mir so weg. Aber bei dem Song war nur die Hook, also der Refrain draußen, und ich habe das gehört. Ich habe das wirklich angemacht und gehört, weil ich es so stark fand. Ich finde, der Refrain hat einen leichten Nullerjahre-Touch, geht komplett ins Ohr, und ich finde, das ist auch die Kunst, eben so viel Inhalt da reinzupacken und trotzdem noch hittig zu sein, also wirklich einen Hit zu landen. Und die Strophen lassen es eigentlich gar nicht so richtig vermuten. Da ist wirklich sehr viel Information drin, und dann kommt eben dieser unschlagbare Refrain, der eigentlich alles beantwortet. Ich finde, man sieht auch, dass sie damit eine nächste Ebene einläutet an ihren Verkaufszahlen. Also sie hat jetzt das Palladium in Köln mit 4000 Menschen ausverkauft innerhalb kürzester Zeit und direkt eine Zusatzshow hinterhergeschoben, weil einfach die Leute das richtig geil finden. Ich glaube, das ist wirklich ganz, ganz, ganz wichtig für den deutschen Musikmarkt, dass da jemand ist, der sowohl Inhalt und Tiefe mitbringt, aber trotzdem viele Menschen ansprechen kann. Und das hat Paula Hartmann mit diesem Song geschafft.
0: Sagt Daniel Vogrin, Dani Ammermann und Marc Mühlenbrock schauen mich fragend, fordernd an. Ihr dürft gerne jetzt los streiten oder was immer ihr auch wollt.
2: Ja, zwei Punkte heißt es dann vielleicht auch beim Eurovision Song Contest maximal, würde ich sagen.
1: Das wäre für Deutschland gut.
2: Ja, es stimmt tatsächlich. Ey, wir werden keine Freunde, Paula Hartmann und ich, das kann ja auch wirklich total egal sein.
1: Ach, ihr wart befreundet?
2: Nein, aber ich mag ihre Stimme einfach nicht, dafür kann sie nichts, aber wofür sie was kann, ist ihre Art zu singen, immer so das ein bisschen so leicht vernuschelte. Ich weiß, das macht sich nur sie so, das machen viele heute so. Ich mag es nicht, ich finde eine klare Stimme besser, aber ist Geschmackssache, ne? So, das andere ist, was du sagst, was dich berührt, und muss man auch sagen, der Text ist ja auch sehr clever so. Also erstmal das Bild in der Hook, und die bleibt auch wirklich gut im Ohr. Das finde ich sehr schön, ne? Zwei Punkte auf einer Narbe machen ein Smiley. So, es hat sich immer jemand, hat sie sich sehr clever ausgedacht. Oder zusammen mit ihrem Songschreiber-Team, weiß ich nicht genau. Und was den Rest angeht, also im Text, ich nehme das schon ab. Also das ist schon authentisch, verstehe ich. Aber es ist irgendwie zu traurig, zu schlau, so in der Mischung. Traurig, schlau habe ich es genannt. Und das kommt dann irgendwie für mich bei mir sehr prätentiös an. Also es klingt so, anstatt dass ich lieber was, also nicht, dass es unehrlich ist, aber dass ich hier wirklich mein Herz ausschütte, versuche ich lieber das clever auszudrücken. Was auch eine Kunstform ist. Ich meine, Hip-Hop baut da drauf, aber für mich klingt es manchmal da etwas zu prätentiös.
1: Aber siehst du nicht einen Mehrwert auch da drin, dass eben so eine Tiefe es schafft, so viele Menschen anzusprechen und es nicht irgendwo auf dem Album versickert?
2: Wer das gerne hören will, voll cool. Mich berührt's nicht. Ich finde dann manchmal einfachere Wörter dann vielleicht schöner, aber an anderer Stelle auch nicht. Also kann ich auch, bei ihr ist es halt bei mir so, dass es mir manchmal etwas zu viel ist, einfach von schlauen Reimen.
3: Okay. Also ich finde immer schön, wenn Künstler und Künstlerinnen sich was Neues trauen, und das hat Paula Hartmann hier auf dem Song auf jeden Fall gemacht. Sie hat sich, glaube ich, noch nie so zuversichtlich gezeigt wie auf diesem Song. Also mal aus dem Mund von Paula Hartmann zu hören, glaub mir, es kommen bessere Tage. Das klingt jetzt lustig, aber ich finde es wirklich ehrlich schön. Das Album wird ja heißen, was da kommt, das traurigste Mädchen der Welt. Sie ist ja sonst auch wirklich eine, die bekannt dafür ist, sehr herzzerreißende, sehr traurige Sachen zu schreiben, und man bewegt sich da fast schon so ein bisschen auch an der Grenze, dass man sagt, okay, das ist so, ne, also ich meine, nicht sie zwingend, aber viele Artists machen daraus ja auch irgendwie so ein, irgendwann so ein Ding, so sich in so Traurigkeit so zu suhlen, so. Gibt's auch viele Artists im Rap, die das irgendwie machen, sich in so einer Melancholie suhlen, weil man die irgendwie künstlerisch ein bisschen besser ausschöpfen kann als vielleicht so ein Glücksgefühl. Was dann vielleicht auch manchmal so ein bisschen in die Richtung geht, dass man das so ein bisschen zu sehr romantisiert. Ich will nicht sagen, dass sie das per se macht, aber ich finde es auf jeden Fall mal schön, so ein Gegengewicht zu bekommen zu ganz vielen traurigen Songs. Song auch, wo sie, und da muss ich dir zum Beispiel auch widersprechen, Marc, wo du sagst, es berührt dich nicht. Ich finde, wenn sie so zum Beispiel mit sich selber ins Selbstgespräch geht und so sagt, Paula, also sich selber anspricht in der dritten Person, glaub mir, es kommen bessere Tage. Ich finde das sehr, sehr herzig. Also das macht was mit mir.
2: Also du widersprichst mir, wie ich mich fühle, okay?
1: Nee, aber ja, ich muss sagen, da ist für mich ein ganz entscheidender Punkt, dass sie einmal am Ende Ende den Refrain so verändert und sagt, Paula, es kommen bessere Tage, weil macht sie das nicht, bleibt sie auf einem Pop-Niveau, wo andere vielleicht sagen würden, das ist aber auch ganz schön, also hier irgendwie am Ende wird alles geil, ist ein bisschen simpel, aber dadurch, dass sie dann am Ende aufklärt, ich rede übrigens zu mir selber, ich rede mit meinem Zukunfts-Ich, weil mir geht's richtig, richtig schlecht und ich möchte mir, dass du das später liest, also Paula in der Zukunft und dich daran hochziehst, das ist, finde ich, gibt dem Song nochmal so eine neue Ebene und eine wichtige Tiefe, damit es nicht so abgedroschen klingt.
3: Ey, worüber ich aber nochmal reden möchte, jetzt ist dieser Song draußen, das Album ist angekündigt und wir haben alle vergessen, dass Paula Hartmann vor ein paar Wochen diese KI-Videos da auf Instagram rausgehauen hat. Ich möchte das irgendwie noch kommentiert wissen in dem Song oder in dem Album oder so.
1: Aber das hat ja auch wieder ein größeres Bild. Weil sie am Ende das aufgelöst hat mit einem echten Video, mit echten SchauspielerInnen, wo klar wird, dass
3: das... Ja, aber in dem Song hat sie keinen Bezug dazu genommen.
2: Hallo, hallo, lass mal wieder hier gute Musik laufen, Leute.
4: Hey, hey, hey, hey, hey, Moment.
3: Ah, dann müssen wir aber direkt zu meinem Song springen.
4: Jetzt atmen wir alle mal durch, die Fenster sind schon auf, es ist schwül, Leute, es ist hitzig. Okay, darum geht's im Plattenstreit, so gefällt mir das. Wir hören jetzt einfach mal den nächsten Song, der macht auf jeden Fall grundsätzlich erstmal eine gute Laune. Da sind wir uns, glaube ich, einig, der heißt A Good Day, was dahinter steckt und ob der vielleicht dann doch irgendwie andere Leute runterzieht hier im Studio, das werden wir

0: Wenn ihr unterwegs seid, die Fenster unten habt im Auto, dann ist das der Soundtrack, der wirklich gut passt heute. A Good Day, Anderson .Paak und Corday. Und ihr habt ihn gehört hier im Plattenstreit in 1 Live Plan B um 22:45. Wir sind noch nicht ganz durch. Wir müssen noch diesen Gute-Laune-Song besprechen. Und dann haben wir noch Phoebe Bridgers, die wir hören und über die wir sprechen. Vielleicht streiten wollen. Ihr seid herzlich eingeladen, mitzumachen über die 1 Live App. Marc Mühlenbrock hat den Song mitgebracht und erzählt uns jetzt, warum er ihn besonders bemerkenswert findet unter allen, die in letzter Zeit rausgekommen sind.
1: Ja, Anderson .Paak und Corday, einfach ein Dreamteam, das gute Laune Hip-Hop, ist ein guter Tune, macht Spaß einfach und ich mag besonders auch, dass er trotzdem auch im Hintergrund hat, das ist praktisch eine Zeitreise in zwei Jahrzehnte, goldene Jahrzehnte der Musikgeschichte, einmal in die 70er, der samplet ja Bill Withers und Lovely Day. Habe ich schon überlegt, ob ich den überhaupt hier anhucken lassen soll, weil den kennt ja eigentlich eh jeder und der ist im Song auch eindeutig zu hören. Und dann geht's aber auch in die 90er, in die G-Funk-Era, angetrieben von Dr. Dre. Damals wurden alte Funk- und Soul-Hits gesampelt und ein Song, den es damals auch schon gab, der so ähnlich hieß, war von Ice Cube, It Was a Good Day. I can't believe today was a good day. Also, A Good Day, eine Verneigung vor Lovely Day und It Was a Good Day, das kann ja jeder im Studio nachvollziehen. Und im Track dann aber auch vor anderen Rappern, vor Cameron, vor DJ Paul, vor Kendrick Lamar und auch vor den Backstreet Boys und Mariah Carey. Der Song soll einfach Spaß machen und die Legacy des Hip-Hop feiern und das schaffen die beiden, sind für mich auch ja Real-Life-Buddies, also die hängen auch ständig zusammen ab und denen nehme ich das auch ab, was die hier machen. Und ganz besonders toll ist auch das Artwork, das hat so einen 90er-Style und das Video auch, super funny, sieht aus so ein bisschen wie eine Sitcom. Die beiden versuchen da dasselbe Girl zu erobern und spielen sich dabei gegenseitig Streiche. Ja. Kann man sich gerne anschauen.
0: Dani Ammermann schmunzelt, Marc Mühlenbrock ist begeistert.
1: Habe ich hier die Steilvorlage geliefert.
0: Daniel Vogrin überlegt noch, was er sagt. Bitte, ihr dürft streiten, Leute.
2: Ja, ich finde spannend, dass aus den Jahrzehnten, aus denen die Samples, Referenzen, Interpretationen kommen, die du gerade genannt hast, da kommt noch das Frauenbild her. Also, das hier in dem Song so ein bisschen verkörpert wird. Ich bin über zwei Zeilen so ein bisschen gestolpert, auch ein bisschen über das Video, aber ich bin über die Zeile gestolpert, now I got her ass naked on FaceTime, in Klammern Slut, muss ich glaube ich nicht übersetzen, können wir alle einstufen als recht sexistisch. Oder auch die Zeile, pulled out my dick, she on Ozempic, now she can't eat. Also, jetzt mal sehr barisch übersetzt, entschuldigt die grafische Sprache, aber sie ist auf Ozempic, sie kann mir kein blasen. Ja, weiß ich nicht. Finde ich auch in dem Kontext oder vor dem Bild, dass Anderson .Paak, habe ich gerade mal gegoogelt, entspannte 40 Jahre alt ist, mittlerweile auch schon Kinder hat. Ne, nicht, dass wenn man irgendwie keine Kinder hat, dass man sowas rappen kann, aber mit 40 irgendwie dann immer noch so eine Trophäe, das ist, wenn man irgendwie eine halbnackte Frau auf FaceTime sieht. Oh, Leute. Oh boy.
1: Ja, also, ich finde aber, hier muss ich sagen, also ich gebe dir auf jeden Fall recht, dass das nicht sein muss und so. Ich muss aber auch sagen, das ist immer ein blödes Argument, es ist so ein bisschen Whataboutism. Da ist man in Hip-Hop ja leider anderes gewohnt und hier spielt es auf einer sehr spielerischen Ebene ab. Also das ist völlig klar, dass dieses Video super ironisch ist, dass die Rap-Texte auch ironisch ist. Sind die beiden, erzählen sich halt, was sie für geile Typen sind, was sie für Frauen klar gemacht haben. Natürlich sollte die Frau da nicht objektisiert werden und halt als Argument, warum man ein männlicher Mann ist, dienen. Es ist aber immer noch Hip-Hop und ja, man darf nicht vergessen, dass es am Ende schon eher so ein bisschen ironisch gemeint ist. Also auch die beiden denken ja nicht, dass sie der Allergrößten sind. Das ist ja kein Gangster-Rap, wo die sich jeweils abfeiern, sondern es ist eher so, ich drück dir jetzt einen Spruch und mach dich fertig, aber ich weiß auch, dass ich selber nicht der Allergeilste bin.
2: Ja, aber es geht ja hier, also in den konkreten zwei Zeilen geht es ja auf den Nacken der Frau, geht es ja nicht auf den Kumpel. Es geht ja hier nicht um den Kumpel. Er sagt ja nicht zu seinem Kumpel, du bist eine Schlampe.
1: Ja, aber ich, also das ironischer ist ja gerade, was ich sage, ist es die Frage, ob man das jetzt überanalysiert oder ob man sagt, das ist ein guter Laune-Track. Ich verstehe, dass diese Zeilen nicht sein müssen und dass die, also ich finde auch doof, dass dich das als Frau verletzt, weil du hast am Ende die Meinungshoheit gegenüber mir. Aber es ist eine andere Ebene als jetzt irgendein Gangster-Rap-Track, wo das vielleicht irgendwie ja nochmal ja, derbe passiert.
2: Guck mal, das finde ich zum Beispiel nicht.
1: Daniel mal was sagen?
2: Das, ein Satz noch dazu, das finde ich zum Beispiel nicht, weil gerade dadurch, dass das so ein guter Laune-Track ist, der auch bei mir anknüpft, die Samples sind auch bei mir da, es macht mir Bock, Bill Withers, Lovely Day, wenn das klug gesampelt ist, bin ich auch am Start, macht mir Spaß. Aber gerade dadurch, dass das so ein gute Laune-Track ist, übersieht man das so ein bisschen leichter. Dann nimmt diesen Sexismus so ein bisschen beiläufiger auf.
1: Verstehe ich. Aber es ist, du bist da auch, glaube ich, ein bisschen sehr päpstlich, weil ich glaube, jede US-Rapperin, die feiert diesen Song ab und denkt, ach guck mal, so wie ich in meinen Song über die Dudes ablästert, dass sie mir irgendwie jetzt
2: aber das
1: irgendwie,
2: ist was anderes.
1: Ja, natürlich, weil Frauen über Jahrzehnte oder Jahrhunderte, Jahrtausende unterdrückt wurden, verstehe ich, aber ich finde, ich sage dir nur, ich denke, eine Cardi B würde nicht sagen, das ist jetzt aber sexistisch.
2: Weiß ich nicht, fragen wir erstmal.
0: Fragen wir mal Daniel Vogelreden.
3: Ich weiß auch, Zaungast war irgendwie spannend, hier dabei zu sein, aber ich muss sagen, ich verstehe den Punkt total, weil ich finde, Anderson .Paak ist ein funny Guy und der ist unfassbar witzig, habe ich auch live gesehen, was für Gags der irgendwie macht. Einfach guter Humor, aber die Zeilen, die geben wenig Mehrwert und er halt eben die
1: Objektive. Sind aber nicht von ihm, muss man sagen. Sind von Corday. Er macht natürlich mit und er bringt sich praktisch die Adlibs.
3: Ja, trotzdem, ich finde, valider Punkt, muss nicht, braucht nicht, macht den Song vor allen Dingen überhaupt nicht besser, sondern schlechter. Und ich finde auch noch ein anderer Punkt, der mir aufgefallen ist, habe ich auch bei den Kommentaren zum Video nochmal gesehen. Zitat, niemand sollte dieses Sample anfassen. Und darüber kann man sich natürlich grundsätzlich streiten, ob man Bill Withers diesen Jahrhundert-Hit anrührt, ob man sich damit nur verbrennt. Aber ich muss ehrlich sagen, ich finde es nicht gut umgesetzt. Also ich finde den Song nicht gut genug, um den Hit so zu verwenden. Da höre ich lieber das Original. Trotzdem, Anderson .Paak, unfassbarer Musiker, unfassbarer Drummer. Mir kommt das hier, seine Fähigkeiten kommen hier alle ein bisschen zu kurz. Der hat bessere Songs und der ist es nicht.
0: Jo, dann würde ich sagen, gehen wir in den letzten Song des Abends hier.
1: Cardi B hat übrigens gerade geschrieben, sie hat kein Problem mit dem Song.
0: Wir hören jetzt aber was mit dem, völlig jetzt anderes, machen den Tisch frei von sexistischem, sexistisch anmutendem Hip-Hop und widmen uns Phoebe Bridgers, die gerade ein Album rausgebracht hat, das schon für sehr viel, wie sagt man, sehr viel Zuspruch gesorgt hat in der Musikversteherwelt und wir mögen das auch sehr gerne. Und jetzt gibt's einen Song zu einem Soundtrack zu Primetime, zu einem Film, den Kollegin Dani Ammermann auch schon gesehen hat. Die hat auch den Song mitgebracht. Yes. Wir hören erstmal On Video, der letzte Song heute im Plattenstreit, den ihr übrigens auch nachhören könnt in der 1Live App, wenn ihr die letzte Stunde nochmal hören wollt. Hier ist erstmal Phoebe Bridgers.

0: Die Ballade kommt zum Schluss. Im Plattenstreit hier in 1 Live Plan B. Die Katharina hat sich reingemeldet über die 1 Live App, sagt, ich höre 1 Live und es wird Title Fight erwähnt. Ich glaube, ich träume.
1: Sehr gerne.
0: Mein kleines Emo-Herz strahlt. Ja, da ging es um Bieber Dubi, ne? Mhm. Als wir von Title Fight oder ihr von Title Fight gesprochen habt. Wir haben insgesamt jetzt 6 Songs gehört in der letzten Stunde, die gerade so rausgekommen sind. Und vielleicht hat sich Katharina eben auch über den gefreut, der ja auch sehr gitarrig ist und in einer ähnlichen Welt auf jeden Fall spielt wie der von Bieber Dubi vorhin. Aber von Phoebe Bridgers ist, die ja aus einer ganz anderen Ecke kommt, nämlich aus den USA, gerade eine sehr angesagte Künstlerin ist. Sie hat natürlich irgendwie ein bisschen Fahrtwind bekommen, weil sie mit Taylor Swift auf Tour war im Mainstream, aber sie hat natürlich einfach in der Indie-Szene schon generell sehr lang für sehr viel Wirbel gesorgt, auch mit ihrer Band Boy Genius.
2: Ja.
0: Und Dani Ammermann hat den Song mitgebracht und erzählt uns, was es damit auf sich hat, on Video.
2: Ja, es ist der Titeltrack zu einem Film, der gerade im Kino läuft, den ich auch sehr empfehlen kann, nebst diesem Song. So ein ganz kleiner Abriss darüber, damit wir wissen, worum es geht. Robert Pattinson spielt die Hauptrolle, er spielt Chris Hansen, einen amerikanischen Fernsehmoderator, den es im echten Leben tatsächlich gibt. Und dieser Moderator ist für eine Show bekannt und die heißt To Catch a Predator, auch eine Show, die es tatsächlich im amerikanischen Fernsehen so gab. Und den Titel, den kann man sehr wörtlich nehmen, weil es geht dann darum, vor laufender Kamera Männer zu konfrontieren, zu entlarven, die mit sich vermeintlich Minderjährigen zu Sex verabredet haben. Und Phoebe Bridgers spielt in diesem Film mit. Sie spielt einen Lockvogel / eine Aktivistin, eine vermeintlich Minderjährige, die quasi aber zum eingeweihten Produktionsteam gehört. Und steuert eben auch quasi zum Abspann des Films diesen Song on Video mit bei, weil es sich ganz viel auch dreht inhaltlich in dem Film, um dieses, was macht eigentlich eine Kamera mit so einem Real-Life-Event, wie eben beschrieben, wie verändert es das? Und ich finde diesen Song großartig. Also ich meine, sie hat ja gerade sowieso ein Album rausgebracht, das hochgelobt wurde. Der Sound fügt sich eigentlich nahtlos ein. Auch der Song thematisiert so dieses I got it on video, verschiedene Real-Life-Events. Und ich finde spannend dazu, wenn man da so ein bisschen mit reinnimmt. Sie ist ja gerade auch auf Tour quer durch Amerika, bald auch in Deutschland. Und auch alle Tour-Dates sind quasi oder unterstehen einer No-Phones-Policy. Man darf nirgendwo mitfilmen. Das finde ich sehr, sehr spannend. Also das Thema on Video, die Kamera, die Anwesenheit von Kamera scheint ein großes für sie zu sein.
0: Sagt Dani Ammermann über On Video von Phoebe Bridgers, dem letzten Song im Plattenstreit und Daniel Vogrin und Marc Mühlenbrock dürfen jetzt nochmal draufhauen, wenn ihr wollt.
1: Auf jeden Fall, ja. Du hast ja gerade gesagt, wir finden sie alle toll. Phoebe Bridgers, da kannst du mich nicht mit einschließen. Ich raff's einfach nicht. Also habe ich nicht gerafft bis zu diesem Song, der mir ganz gut gefällt. Für mich ist es wirklich, tut mir leid, also ich verstehe es nicht, warum die gerade jetzt so beliebt ist und nicht Soccer Mommy oder Slow Pulp oder Snail Mail, alles ähnliche Indie-Bands vom Sound her. Aber
2: die
1: irgendwie
2: sind doch auch bekannt.
1: Ja, aber nicht so wie Phoebe Bridgers und Boy Genius. So müssen wir jetzt nicht lange drüber reden. Ich finde einfach ihre Musik ein bisschen schnarchig, ne? Aber ich bin auch nie so richtig reingekommen. Ich habe letztens gelesen bei so einer Satire-Zeitung, größter Einfluss für ihre Musik wäre die Snooze-Taste in der White-Noise-Maschine. Jetzt hier bei diesem Song, da passiert wenigstens was, nämlich mit dieser verzerrten Gitarre. Und da finde ich, baut so eine Spannung auf, so einen Gegensatz, den ich sehr anziehend finde. Jack Antonoff hat produziert hat das hier sehr gut gemacht, finde ich. Übrigens, der Film hier heißt Primetime. Ich weiß nicht, ob du es gerade kurz erwähnt hast.
0: Werde
1: ich mir auf jeden Fall noch anschauen.
0: Daniel Vogri noch, bitte.
3: Ich möchte das Ganze mit einem Zitat abschließen, hat Herbert Grönemeyer über Paula Hartmann gesagt, das ganze Werk ist ein Hit, trifft auch auf Phoebe Bridgers zu, der Song ist auch dabei.
0: Und damit schließen wir perfekt on time den Plattenstreit. Schön, dass ihr zugehört habt. Wenn ihr das nachhören wollt, könnt ihr das gerne über ARD Sounds oder über 1live.de oder über die 1live App morgen machen. Wir waren Tilman Kölner, Dani Ammermann, Daniel Vogrin und Marc Mühlenbrock. Danke, dass ihr dabei wart, mitgestritten habt. Und wir sagen schönen Abend, gute Nacht und danke fürs Zuhören. Ciao.
1: Ciao. Ciao.
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5: Die Nachrichten mit Steffi Orbach. Guten Abend. Zahlreiche SPD-Spitzenpolitiker fordern, ein Prüfverfahren für ein AfD-Verbot einzuleiten, auch Verteidigungsminister Pistorius. Er sagte, er sei überzeugt, dass die AfD in weiten Teilen rechtsextrem ist.
6: Und ich finde, es ist an der Zeit, dass man sehr genau prüft, sind die Bedingungen erfüllt, einen solchen Antrag erneut zu stellen. Das zu entscheiden, ist dann Sache eines der drei Verfassungsorgane. Und am Ende muss der über den Antrag befunden werden, nach den Kriterien, die unsere Verfassung vorgibt, vom Bundesverfassungsgericht. Von daher begrüße ich den Schritt des heutigen Beschlusses außerordentlich.
5: In dem Beschluss fordern die SPDler noch dieses Jahr eine Arbeitsgruppe einzurichten, um ein Verbotsverfahren vorzubereiten. Das deutsche Bildungssystem hat laut einem neuen Bericht auch positive Seiten. Demnach gibt es besonders viele Hochschulabsolventen in Fächern, die für das Wirtschaftswachstum wichtig sind. Klaus Janssen.
7: Es geht um die sogenannten MINT-Fächer, also Mathematik, Informatik, Naturwissenschaften und Technik. Die Organisation für wirtschaftliche Zusammenarbeit und Entwicklung, OECD, hat viele Länder, unter anderem aus Europa, Nordamerika und Asien, miteinander verglichen. Und Deutschland liegt bei den MINT-Abschlüssen auf Platz 1. Diese Fächer machen mehr als ein Drittel aller Hochschulabschlüsse von inländischen Absolventen in Deutschland aus. Bei den ausländischen Studierenden in Deutschland macht sogar mehr als die Hälfte einen Abschluss in diesem Bereich.
5: Und darauf gucken wir auch noch. Das Oberverwaltungsgericht Münster hat ein richtungsweisendes Urteil gefällt. Demnach darf die Polizei einem vorbestraften Wuppertaler für 3 Jahre verbieten, ein Messer mit sich zu führen. In Frankreich hat es landesweit Schüler- und Studentenproteste gegeben. Bei Auseinandersetzungen mit der Polizei wurden 31 Menschen verletzt. Die Schüler fordern kleinere Klassen und weniger Unterrichtsausfall. Eine wichtige Ölpipeline in Saudi-Arabien ist nach einem Drohnenangriff wieder in Betrieb. Dadurch kann das Land wieder mehr Öl auf den Weltmarkt liefern. 2 Schulen aus dem Kreis Unna haben jeweils 5.000 Euro beim Deutschen Schulpreis gewonnen. Eva Klaas ist Konrektorin der Gemeinschaftsgrundschule Fröndenberg. Sie war mit Lehrkräften und Schülern in Berlin.
8: Im ersten Moment ist man natürlich schon traurig und auch ein bisschen enttäuscht, dass es nicht für einen der Hauptpreise gereicht hat. Aber wir sind froh und dankbar, überhaupt nominiert worden zu sein. Wir hatten 2 ganz tolle Tage in Berlin. Wir durften mitfeiern, wir durften dabei sein, wenn andere ausgezeichnet werden. Und deswegen sind wir jetzt nicht traurig.
5: Als 2. Schule aus dem Kreis Unna wurde die Friedrich-von-Bodelschwing-Schule aus Bergkamen ausgezeichnet. Das war WDR aktuell. Das Wetter in Nordrhein-Westfalen. In der Nacht bleibt es trocken, dazu 14 bis 20 Grad. Morgen erstmal freundlich, später bewölkt, aber noch meistens trocken. Und dazu wird es noch einmal sehr warm. In Solingen bis 27 Grad, in Aachen 28 und in Herne bis 29 Grad. Die Zeit, es ist 23.03 Uhr.

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1: Die Nachrichten mit Magdalena Dietz. Guten Abend. In Frankreich hat es landesweit Schülerproteste gegeben. Sie fordern kleinere Klassen und weniger Unterrichtsausfall. Es kam zu Auseinandersetzungen mit der Polizei. Nach Angaben des Innenministeriums gab es 440 Festnahmen. Julia Borutta, WDR Paris.
2: Es ist eine explosive Mischung. Just an dem Tag, für den der öffentliche Dienst im ganzen Land Demonstrationen angekündigt hatte, kulminierten erneut die Proteste der Schüler. Seit ein paar Tagen wächst die Protestbewegung an den Gymnasien. Barrikaden vor den Eingängen. Einige Vermummte schossen mit Feuerwerkskörpern auf die Polizisten. Auf Anweisung des Innenministers gehen die Sicherheitskräfte hart gegen die Schüler und Schülerinnen vor. Ein Schüler wurde durch eine Tränengasgranate schwer im Gesicht verletzt.
1: Die US-Regierung darf Migranten vorerst weiter in sogenannte Drittstaaten abschieben. Das entschied der oberste Gerichtshof. Er kündigte aber an, die Sachlage bis Jahresende genauer prüfen zu wollen, um dann ein endgültiges Urteil zu fällen. Die Abschiebung in Drittstaaten ist eine von mehreren Maßnahmen der US-Regierung, um die von Präsident Trump geforderten Massenabschiebungen umzusetzen. Und darauf schauen wir auch. Zahlreiche SPD-Spitzenpolitiker fordern, ein Prüfverfahren für ein AfD-Verbot einzuleiten. Die Partei sei rechtsextrem und greife die freie Gesellschaft systematisch an, heißt es in dem Beschluss der Fraktionsspitzen aus Bund, Ländern und Europaparlament. Die Generalstaatsanwaltschaft Düsseldorf hat Anklage gegen einen mutmaßlichen Russland-Spion erhoben. Der 53-Jährige aus Attendorn im Sauerland soll für einen russischen Geheimdienst Informationen über einen Mann in Deutschland gesammelt haben, der für die Ukraine gegen Russland kämpfte. Jeder achte Krebsfall weltweit geht auf Infektionen zurück. Nach Angaben der Weltgesundheitsorganisation wurden 2024 rund 2,3 Millionen Erkrankungen durch Parasiten, Viren und Bakterien ausgelöst. In Jülich helfen jetzt Pferde beim Mutmachen. Beim Projekt von Kopf bis Huf lernen Mädchen mit Flucht- und Migrationsgeschichte, den Tieren zu vertrauen und sich auch selbst mehr zuzutrauen, sagt Therapeutin Jana Engels.
3: Die Pferde können einfach die Kinder besser spiegeln als wir. Durch ihr Verhalten zeigen sie den Kindern viel mehr, was im Hier und Jetzt passiert, was einfach wir zwar kommunizieren können, aber die Pferde zeigen es den Kindern einfach. Und das ist eine ganz andere Kommunikationsebene.
1: 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Und der Blick aufs Wetter in Nordrhein-Westfalen. Bei Tiefstwerten zwischen 20 und 14 Grad ist es locker bewölkt. Der Mittwoch startet freundlich. Richtung Abend ziehen immer mehr Wolken auf und es gibt vereinzelt Regen. In Detmold bis 27 Grad und in Hagen bis 29. Es ist 0:03 Uhr.
4: Die junge Nacht hier. Es gibt 8 Meldungen von den Straßen. A1, Osnabrück Richtung Bremen, ist zwischen Rastplatz Krummhörenskuhlen und Bremen-Arsten wegen Vermessungsarbeiten zu bis um 6. Die A1, Lübeck-Hamburg, da ist die Norderelbbrücke in beiden Richtungen wegen eines Schwertransports mehrfach kurzfristig gesperrt, und zwar bis 4. A10, Dreieck Werder Richtung Dreieck Potsdam, da ist die Strecke zu nach einem Unfall zwischen Dreieck Werder und Glindow. A40, Duisburg-Essen, ist zwischen Kreuz Duisburg und Kreuz Kaiserberg wegen Bauarbeiten in beiden Richtungen zu bis zum 5. Oktober. A52 Mönchengladbach Richtung Düsseldorf ist zwischen Kreuz Neersen und Kreuz Karst wegen Fahrbahnerneuerungen zu bis Donnerstag um 5. A73 Nürnberg Richtung Bamberg ist zwischen Bamberg Süd und Ost wegen Bergungsarbeiten gesperrt. A81 Schaffhausen-Singen ist zwischen Gottmadingen und Hilzingen in beiden Richtungen wegen Tunnelwartungsarbeiten zu bis um 6. Und B96, da ist der Tiergartentunnel wegen Personalmangel gesperrt bis ca. 5.30 Uhr.
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4: Und wen es noch wundert, die letzte Meldung kam aus Berlin. Hi, Kotaro Dürr hier, für euch am Start bis um 5. Ein wichtiges Thema, über das viel zu wenig Leute wissen, insbesondere Männer, ist Endometriose. Was ist das überhaupt? Also es tut auf jeden Fall scheiß weh, liebe Freunde. Und Frauen haben wirklich eine richtig bescheuerte Zeit dadurch. Wir haben mal Männer gefragt, wie

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Achtung, ein Falschfahrer ist unterwegs auf der A555 Bonn-Köln. Zwischen Wesseling und Ausfahrt Militärringstraße kommt euch aktuell ein Falschfahrer entgegen. Fahrt bitte äußerst rechts, überholt nicht. Auf der A555 Bonn-Köln zwischen Wesseling und Ausfahrt Militärringstraße ist ein Falschfahrer unterwegs. Seid vorsichtig in beiden Richtungen. Wir melden's, wenn die Gefahr vorüber ist. 0:10.

0: Hier ist die junge Nacht am frühen Mittwoch. Wir sind draußen gewesen bei euch und haben euch eine wichtige Frage gestellt über eine Sache, über die viel mehr Leute Bescheid wissen sollten.
1: Was ist Endometriose?
2: Ich weiß nicht. Irgendwas mit Mathe.
0: Ja, auf einer Skala von 1 bis 10 kann man Schmerz sicherlich irgendwie darstellen. Und tut man ja auch in Krankenhäusern. Junge Nachtreporter Maxim Steinbeck war mit dieser Frage draußen unterwegs. Maxim, was waren so die Ergebnisse? War das eine Ausnahme hier?
1: Das lief irgendwie alles nicht so. Also Mathe und Geometrie war tatsächlich die häufigste Antwort, die ich bekommen habe. Weil wir Männer, und da nehme ich mich ja auch nicht raus, wir sind übelst lost, was das Thema angeht.
3: Bruder, keine Ahnung. Wie nochmal?
1: Endometriose.
3: Endometriose. Irgendeine Chemie.
1: Du eine Idee?
3: Ich glaube, irgendwas mit Embryo.
4: Vielleicht so eine Art Antibiotikum oder sowas für Pilze, Hautpilze oder sowas.
0: Ja, war eine ganz schön lange Suche, bis du jemanden gefunden hast, der was mit dem Begriff anfangen konnte. Ne?
1: Ich bin wirklich sehr lange, sehr, sehr lange gelatscht und ich wollte schon aufgeben, aber dann kam Robin.
5: Eine Gebärmutterkrankheit, dass man dadurch auch schwieriger Kinder bekommt und generell läuft, glaube ich, der Menstruationszyklus anders ab, als normalerweise sein sollte.
0: Ja, Robin, der da die Antwort wusste, hat das recht neutral so dargestellt. Er war einer der wenigen, die bei dem Thema Bescheid wussten. Gestern war Tag der Endometriose. Grundsätzlich, glaube ich, wir Männer können alle da noch ein bisschen mehr darüber lernen und noch ein bisschen Verständnis dafür kriegen, weil, nochmal kurz gesagt, es tut höllisch, höllisch weh. Wir sprechen in dieser Nacht nochmal weiter über Endometriose und klären noch ein bisschen weiter auf.

Mitternacht mit neuer Musik aus Georgien. Ursprünglich Dati. Take Me There heißt das Teil. Ein Song darüber, mit jemandem in einem Ort zu sein, wo euch niemand findet. 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

0: Hier ist die junge Nacht um 12:30. Wer es nicht mitbekommen hat, gerade Entwarnung gibt's für die A555 Bonn-Köln. Kein Falschfahrer mehr zwischen Wesseling und Ausfahrt Militärringstraße. Noch 7 Meldungen. A1 Osnabrück Richtung Bremen ist zwischen Bremen-Brinkum und Bremen-Arsten wegen Vermessungsarbeiten zu bis um 6. A1 Lübeck-Hamburg, da ist die Norderelbbrücke in beiden Richtungen wegen eines Schwertransports bis 4 Uhr mehrfach kurzfristig zu. A40 Duisburg-Essen ist zwischen Kreuz Duisburg und Kreuz Kaiserberg wegen Bauarbeiten in beiden Richtungen zu bis zum 5. Oktober. A52 Mönchengladbach Richtung Düsseldorf ist zwischen Kreuz Neersen und Kreuz Karst wegen einer Fahrbahnerneuerung bis Donnerstag um 5 Uhr zu. A73 Nürnberg Richtung Bamberg ist zwischen Bamberg Süd und Ost wegen Bergungsarbeiten zu. A81 Schaffhausen-Singen ist zwischen Gottmadingen und Hilsingen in beiden Richtungen wegen Tunnelwartungsarbeiten zu bis um 6. Und die B96 in Berlin, da ist der Tiergartentunnel gesperrt bis ca. 5.30 Uhr wegen Personalmangel.
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0: Jetzt sind so viele Leute auf einmal krank, dass man sogar in den Verkehrsnachrichten meldet. Also ich gehe mal davon aus, dass der Tiergartentunnel deswegen zu ist, weil alle krank sind und niemand einspringen konnte. Naja. Kotaro, du hier, nicht krank. Ich hoffe, das gleiche gilt für euch. Hi, hi.

Schau mal einer an, was man aus Bittersweet Symphony von The Verve alles machen kann, wenn man nur einen ordentlichen Bauchbeine-Po-Beat drunter setzt, ne? Lavinia und Eli Oaks, Reasons. In der jungen Nacht, das hier ist eher für Stretching danach. Keine Ahnung, ob ihr nachts noch Sport macht. Aber hey, warum nicht? 0073.

0: Die junge Nacht hier. Wisst ihr, was eine echte Superpower ist? Im Flugzeug direkt einpennen und bei der Landung wieder aufwachen. So als wäre man gerade eben, als wäre der Flug nur eine Sekunde lang gewesen. Manchmal kriege ich das hin. Manchmal. Viele andere haben Probleme mit dem Fliegen. Auch Comedy-Shooting-Star Björn von Morgenstern. Und sagen wir mal so, er hat eine Methode für sich gefunden.
1: Damit ich fliegen kann, ich gebe das jetzt einfach mal so offen zu, kiffe ich mir manchmal vor, also eigentlich immer vorher einen rein, damit ich das aushalte. Und ich fliege nicht oft, ich wusste nicht genau, was abgeht. Ich bin rein im Flughafen und meinte, ich bin Björn, ich denke mal, ihr wisst Bescheid. Niemand wusste Bescheid. Ich musste alles selber machen, an Maschinen. Ich konnte nicht mit Menschen arbeiten, das war eine Katastrophe. Und mein Problem war, ich bin ja eine Richtung geflogen und ich musste auch wieder zurückfliegen. Und für den Rückweg brauchte ich ja auch ein bisschen Gras. In meiner Logik dachte ich, ich fliege in Deutschland los, wo es legal ist. Ich komme in Deutschland an, wo es legal ist. Dann ist ja bestimmt kein Problem, wenn ich ein bisschen was einpacke. Und dann habe ich so, ich hatte so eine Kräutermischung, hatte ich in so einer Tüte. Dann habe ich da oben ganz viel Gras, nicht viel, ein bisschen Gras habe ich reingemacht. Und das habe ich einfach ganz oben in meinen Rucksack gemacht. Daneben den Grinder, daneben die Longpapes, Feuerzeug. Und dann habe ich den Rucksack, so wie er war, durch dieses Laufband, durch die Maschine gejagt. Und ich dachte, wird schon passen. Der Rucksack ist nicht auf der anderen Seite wieder rausgekommen. Die haben die Maschine angehalten, den Rucksack hochgehalten und waren so, von wem ist der hier? Und ich dachte nur so, okay, da habe ich nicht gerechnet, so schnell. Und dann musste ich zu so einem Fenster und dann haben die an so einer Scheibe unten, haben die das alles so vor mir ausgebreitet. Und ich war richtig gut drauf, ne? Ich stand da nur und dachte, geil, bauen wir noch einen, oder? Was machen wir? Voll geil. So, ich meine, denkt dran, hier drin ist Rauchverbot, aber ich gehe gern raus mit euch, wir können gern teilen.

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1: Die Nachrichten mit Magdalena Dietz. Guten Morgen. Ein neuer Bericht der OECD zeigt eine positive Seite des deutschen Bildungssystems. Es gibt hier demnach besonders viele Hochschulabsolventen in den Fächern, die für ein Wirtschaftswachstum wichtig sind. Klaus Janssen berichtet.
2: Es geht um die sogenannten MINT-Fächer, also Mathematik, Informatik, Naturwissenschaften und Technik. Die Organisation für wirtschaftliche Zusammenarbeit und Entwicklung OECD hat viele Länder unter anderem aus Europa, Nordamerika und Asien miteinander verglichen. Und Deutschland liegt bei den MINT-Abschlüssen auf Platz 1. Diese Fächer machen mehr als ein Drittel aller Hochschulabschlüsse von inländischen Absolventen in Deutschland aus. Bei den ausländischen Studierenden in Deutschland macht sogar mehr als die Hälfte einen Abschluss in diesem Bereich. Im OECD-Bericht gibt es aber auch weiter Kritik am deutschen Bildungssystem. Mehr als die Hälfte der Schülerinnen und Schüler besuchen Schulen, an denen so oft Lehrkräfte fehlen, dass das Lernen darunter leidet. Das ist mehr als doppelt so viel wie im Länderdurchschnitt.
1: In Frankreich hat es landesweit Schülerproteste gegeben. Teilweise kam es zu gewalttätigen Auseinandersetzungen mit der Polizei. Nach Angaben des Bildungsministeriums wurden bei den Unruhen an etwa 340 Schulen 10 Menschen verletzt. 440 Personen seien festgenommen worden. Die Schüler fordern kleinere Klassen, weniger Unterrichtsausfall und eine bessere Betreuung. Und das haben wir auch im Blick. Am Flughafen Berlin-Brandenburg geht ein System zur Drohnenerkennung in Betrieb. Laut Bundesverkehrsministerium können damit Drohnen im An- und Abflugbereich frühzeitig entdeckt und die zuständigen Stellen informiert werden. Eine wichtige Ölpipeline in Saudi-Arabien ist nach einem Drohnenangriff wieder in Betrieb. Dadurch kann das Land wieder mehr Öl auf den Weltmarkt liefern. Im Prozess um Rabatte auf der App des Discounters Lidl hat das Oberlandesgericht Brandenburg die Klage abgewiesen. Die Richter sagten, zunächst seien Landgerichte dafür zuständig. Die Verbraucherzentralen werfen Lidl vor, Menschen zu benachteiligen, die keine App benutzen können oder wollen, etwa Senioren oder Kinder. Auf der griechischen Insel Kreta hat ein Forscherteam mindestens 8 Millionen Jahre alte Überreste eines Nashorns gefunden. Der Schädel stammt von einem Dihoplus picamiensis, einem großen Nashorn mit 2 Hörnern. Der Fundort auf Kreta gehört zu einem Gebiet mit Spuren, die teilweise fast 300 Millionen Jahre alt sind. Und das war WDR aktuell. Und das Wetter in NRW. Bei Tiefstwerten zwischen 20 und 14 Grad ist es locker bewölkt. Der Mittwoch startet freundlich, später werden die Wolken von den Niederlanden her dichter und am späten Abend kann es am Rhein etwas regnen. In Halle bis 27, in Eschweiler bis 28 und in Lünen bis 29 Grad. Es ist 1.03 Uhr.
3: Die junge Nacht hier mit 7 Meldungen A1 Osnabrück Richtung Bremen. Ist zwischen Bremen-Brinkum und Bremen-Arsten wegen Vermessungsarbeiten zu bis um 6. Die A1 Lübeck-Hamburg, da ist die Norderelbbrücke in beiden Richtungen wegen eines Schwertransports bis 4 Uhr mehrfach kurzfristig zu. A40 Duisburg-Essen ist zwischen Kreuz Duisburg und Kreuz Kaiserberg wegen Bauarbeiten in beiden Richtungen bis um 5 Uhr zu. A52 Mönchengladbach Richtung Düsseldorf ist zwischen Kreuz Neersen und Kreuz Karst wegen einer Fahrbahnerneuerung bis Donnerstag um 5 Uhr zu. A73 Nürnberg Richtung Bamberg ist zwischen Bamberg Süd und Ost wegen Bergungsarbeiten zu. A81 Schaffhausen-Singen ist zwischen Gottmadingen und Hilzingen in beiden Richtungen wegen Tunnelwartungsarbeiten zu bis um 6. Und die B96 Berlin, da ist der Tiergartentunnel wegen Personalmangel bis ca. 5.30 Uhr gesperrt.
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3: Kannst du einspringen? Nein, ich kann nicht. Ich muss die VMAs rewatchen. Was? Die VMAs? Ja, die gibt's immer noch. Große Verleihung von MTV. Wer da Awards abgeräumt hat, hört ihr diese halbe

0: wartet mal, wer
1: back ist, liebe Freunde. Ja, die junge Nacht, wir sind jede Nacht zurück. Aber ich meine die MTV Video Music Awards, die VMAs. Die haben die besten Einschaltquoten reingefahren seit über 10 Jahren. 8,4 Millionen Views für einen Sender, der sich Music Television nennt, aber keine Musikvideos zeigt. Hey, naja, Claudi Franz aus dem Junge Nachtteam hat herausgefunden, dass ein paar Clips, die viral gehen, gar nicht echt sind. Zum Beispiel dieser Clip von Charlie XCX, die im Publikum so einen krassen Dead Stare Richtung Bühne schickt. Vielleicht hattet ihr den auch schon in eurem Feed.
2: Charlie XCX guckt mega genervt, während Taylor Swift sich on stage für ihren Ehrenpreis bedankt.
3: Why I love writing and directing music videos so much is because you, the fans, make it so much fun.
2: In dem Moment starrt Charlie XCX Richtung Bühne so I don't give a fuck und klatscht mit ihrer Hand so ganz lame auf ihr Knie.
1: Aber
2: das hat so nicht stattgefunden, sondern das ist edited. Das haben jetzt auch mehrere Quellen bestätigt.
1: Okay, funny. Hat sich irgendjemand gedacht, okay, wir machen es noch ein bisschen fetter. Mit Sachen, die nie passiert sind. Naja. Irgendwann mal saß sie also wirklich in der Show und hat gelangweilt Richtung Bühne geguckt, aber das war nicht jetzt bei den VMAs, bei Taylors Dankesrede, sondern bei der von Nirvana.
2: Und einen ganz ähnlichen Clip gibt es von Pink Panthers. Der ist aber echt tatsächlich. Pink Panthers war in einigen Kategorien zusammen mit Madonna nominiert. Madonna hat fast überall gewonnen. Gut, kann man schon mal enttäuscht gucken. Beim 100. Mal Madonna auf der Bühne. Vor allem, wenn Madonna es dann nicht mal gelevelt kriegt, sich für die richtige Kategorie zu bedanken.
4: I'm kind of unclear what this award is for. I guess it's for the short film.
2: Ja, die hatte leicht den Überblick verloren. Aber gut, ey, bei 7 Awards.
1: Der ist auch okay. Ich meine, sie ist mindestens genauso alt, wie der Sender auch alt ist. Von daher kann man da schon mal durcheinander kommen. Hier ist die junge Nacht, 1.04 Uhr.

Ska. Aus Argentinien, Catriel und Paco Amoroso. Aus UK, Pink Panthers und Fred Again. Und aus Frankreich, Etienne de Crécy. Gemeinsamer Song heißt Sexy Magic. Wenn Etienne de Crécy euch noch was sagen sollte, Hausproduzent, im Jahr 2000 hat er Am I Wrong rausgebracht, der Song mit diesem. Ja, das Sample haben sie wieder neu aufgenommen. Und zwar für nichts Geringeres als GTA 6. Das ist einer der exklusiven Songs, die auf dem Soundtrack von GTA 6 drauf sein werden. Insgesamt 34. Und extra sind die da zusammengekommen für den Track. Ah ja, ein paar andere neue Songs gibt's auch schon. 6 von denen sind schon bekannt und draußen. Neuer Song von Travis Scott, neuer Song von Young Lean, Morgan Wallen für die Country-Fans und Keith Richards. War der bei den Backstreet Boys? Nein. Ah, von den Rolling Stones. Hat auch einen neuen Song drauf. Wow.

0: Tove Loh hier.
1: Wieder in der jungen Nacht, 1.30 Uhr.
0: Hey, 7 Meldungen. A1 Osnabrück Richtung Bremen ist gesperrt bis 6 Uhr früh zwischen Bremen-Brinkum und Bremen-Arsten wegen Vermessungsarbeiten. A1 Lübeck-Hamburg, da ist die Norderelbbrücke in beiden Richtungen wegen eines Schwertransports bis 4 Uhr mehrfach kurzfristig gesperrt. A40 Duisburg-Essen ist zwischen Kreuz Duisburg und Kreuz Kaiserberg wegen Bauarbeiten in beiden Richtungen zu bis zum 5. Oktober. A52 Mönchengladbach Richtung Düsseldorf ist gesperrt zwischen Kreuz Niersen und Kreuz Karst wegen Fahrbahnerneuerungen noch bis Donnerstag um 5. A73 Nürnberg Richtung Bamberg ist zwischen Bamberg Süd und Ost wegen Bergungsarbeiten zu. A81 Schaffhausen-Singen ist zwischen Gottmardingen und Hilzingen in beiden Richtungen wegen Tunnelwartungsarbeiten zu bis um 6. Und B96 Berlin, da ist der Tiergartentunnel gesperrt bis circa 5:30 wegen Personalmangels.
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0: Die Mehrheit der Männer, die wir gefragt haben, sagt mal, wisst ihr, was Endometriose ist? Haben gesagt, ja, es ist irgendwas mit Mathe. Kann man das essen? Endometriose ist eine Gebärmutterkrankheit, die einen Haufen Frauen betrifft und wahnsinnig schmerzhaft ist. Was da genau passiert, das erfahren wir in dieser halben Stunde. Ich bin Kotaro Dürr. Schön, dass ihr dabei seid. Hi.

0: Hier ist die junge Nacht. Gestern war Tag der Endometriose. Und wer es nicht kennt, junge Nachthörerin Mine erklärt kurz, was das für Frauen bedeutet.
1: Extreme Blutungen, extreme Schmerzen, pochen immer und ziehen, was sich auch in den Rücken hochzieht, in die Beine runterzieht, bis hin zu, ich kann nicht mehr stehen, ich muss mich hinlegen, ich muss mich auch ausstrecken. Und das war auf jeden Fall da, wo es dann richtig Horror wurde mit ohnmächtig werden, Schwindel, schwarz vor Augen.
0: Eine von 10 Frauen in Deutschland leidet an Endometriose. Die Diagnose bekommen aber viele gar nicht erst gestellt. Oder es dauert Ewigkeiten, wie eben bei Mine das der Fall war.
1: Da wurde auf Leistenbruch getippt, da wurde auf alles Mögliche getippt. Ich war bei ganz vielen Ärzten und es wurde immer nur die Pille verschrieben. Ich war einmal auch in der Notaufnahme. Da haben die auch meine Entzündungswerte gecheckt und meinten so, krass, dass du stehst mäßig. Haben dann gesagt, ich habe eine Dickdarmentzündung.
0: Das war es halt nicht. Es war Endometriose. Bis zur Diagnose hat es 14 Jahre gedauert, was der völlige Wahn ist. Maxim Steinberg aus dem Jungen Tag nach dem, erklär bitte nochmal, was ist Endometriose genau?
2: Es ist Gewebe, das sich wie Gebärmutterschleimhaut verhält, aber nicht in der Gebärmutter wächst, sondern zum Beispiel an Eierstöcken, im Bauchraum, in seltenen Fällen sogar bis zur Lunge kann es gehen. Die Folge: Zysten, starke Entzündung und halt krasseste Schmerzen.
0: Es ist eine der heftigsten Krankheiten, so, mit denen so viele Menschen undiagnostiziert rumlaufen. 10% aller Frauen in Deutschland. Müsst ihr euch mal geben. Und eine von denen ist zum Glück bekannter und hat darüber gesprochen, nämlich Moderatorin und Creatorin Lola Weipert, wie die mit ihrer Endometriose-Diagnose umgegangen ist. Hört ihr hier noch später in der jungen Nacht.

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Billie Eilish. Hier in der jungen Nacht. Das Ding ist 7 Jahre alt. 7. Ja? Ist gar nicht mal so viel. Aber guck mal, wo sie war, als sie das Teil rausgebracht hat. Noch ganz frisch. Und jetzt einfach einer der größten Weltstars ever. Ella Langley ist auf dem Weg. Auf dem guten, würde ich sagen. Weil ihr Song Shoes in Texas ist einfach 24 Wochen auf Platz 1 der US-Charts. Läuft da so ganz gut. Aber das Teil hängt einem auch sofort im Ohr mit dieser Gitarre. Ich halte mal die Klappe hier. Das ist Shoes in Texas hier in der jungen Nacht.

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1: Die Nachrichten mit Magdalena Dietz. Guten Morgen. In Frankreich hat es landesweit Schülerproteste gegeben. Sie fordern kleinere Klassen und weniger Unterrichtsausfall. Es kam zu Auseinandersetzungen mit der Polizei. Nach Angaben des Innenministeriums gab es 440 Festnahmen. Julia Borutta, WDR Paris.
2: Es ist eine explosive Mischung. Just an dem Tag, für den der öffentliche Dienst im ganzen Land Demonstrationen angekündigt hatte, kulminierten erneut die Proteste der Schüler. Seit ein paar Tagen wächst die Protestbewegung an den Gymnasien. Barrikaden vor den Eingängen. Einige Vermummte schossen mit Feuerwerkskörpern auf die Polizisten. Auf Anweisung des Innenministers gehen die Sicherheitskräfte hart gegen die Schüler und Schülerinnen vor. Ein Schüler wurde durch eine Tränengasgranate schwer im Gesicht verletzt.
1: Die deutsche Flugsicherung nimmt am Flughafen Berlin-Brandenburg ein System zur Drohnenerkennung in Betrieb. Laut Bundesverkehrsministerium können damit Drohnen im An- und Abflugbereich frühzeitig entdeckt und die zuständigen Stellen informiert werden. Im Laufe des Jahres sollen weitere Flughäfen mit dem Drohnenerkennungssystem ausgestattet werden. Und das ist auch noch Thema. In Deutschland machen besonders viele Menschen einen Abschluss in Mathematik, Informatik, Naturwissenschaften oder Technik. Bei diesen für das Wirtschaftswachstum besonders wichtigen Fächern liegt Deutschland laut einem OECD-Bericht sogar auf Platz 1. Die Bundesregierung will den Hafen von Bremerhaven und den Flughafen in Bremen militärtauglich machen. Außerdem soll an der Nordsee ein komplett neuer Marinehafen gebaut werden.